0: Norden und Osten vereinzelte Schauer, sonst bleibt es trocken, die Tiefstwerte 18 bis 10 Grad. Heute scheint im Südwesten die Sonne, im restlichen Land ist es oft bewölkt, dazu gibt es immer wieder Gewitter. Die Temperaturen erreichen maximal 19 bis 30 Grad. Die Zeit gleich 2.03 Uhr.
1: Und wir schauen auf die Autobahn und Straßen bei uns in Deutschland. Da habe ich die A1 Hamburg Richtung Bremen für euch. Die ist zwischen Hamburg-Stillhorn und Harburg wegen Brückenarbeiten bis 5 Uhr gesperrt. Ihr habt eine Umleitung, die führt euch über die U76. Dann die A1 Köln-Euskirchen, die ist zwischen Erfstadt und dem Kreuz Bliesheim in beiden Richtungen wegen Bauarbeiten noch dicht, das Ganze bis ca. 5 Uhr. Die A2 Dortmund Richtung Hannover ist zwischen dem Kamener Kreuz und Hamm ebenfalls wegen Bauarbeiten noch bis morgen früh gesperrt. Eine längere Sperrung haben wir auf der A10 Dreieck Werder Richtung Dreieck Havelland. Und zwar zwischen Potsdam Nord und Berlin Spandau. Da gibt es Bauarbeiten bis ca. 20 Uhr. Die A42 Kamp-Lindfort Richtung Dortmund ist zwischen Oberhausen Zentrum und dem Kreuz Essen Nord wegen Bauarbeiten noch bis Mitte Juli. Immer täglich zwischen 22 Uhr und 5 Uhr gesperrt. Die A59 Bonn Richtung Köln ist zwischen dem Dreieck Porz und Köln-Rath bis morgen früh ebenfalls dicht. Gerade gesperrt ist die A61 Mönchengladbach Richtung Koblenz und zwar zwischen Miel und Rheinbach, da gab es einen Unfall, bitte vorsichtig fahren. Und die A81 Singen Richtung Stuttgart ist zwischen Böbling-Hulb und Böbling-Ost wegen Reparaturarbeiten bis morgen früh 8 Uhr gesperrt. Da werden Hitzeschäden beseitigt. Es gibt eine Umleitung für euch über die U11 und die U13. Euch allen da draußen eine gute und sichere Fahrt.
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1: Die Mega-Hochzeit des Jahres müsste jetzt mal wirklich so langsam durch sein. Also wirklich noch die letzten Reste der Torte und die letzten Champagnerflaschen wegräumen. Travis Kelce und Taylor Swift sind verheiratet. Sie haben geheiratet in New York im Madison Square Garden, der größten Arena der Welt. Ja, da haben sie sich von Schauspieler Adam Sandler trauen lassen. Fans stehen vor der Halle in Massen. Gefühlt jeder wichtiger Promi in der Welt, auf der Welt ist in der Halle. So, und nun, was machen sie? Flitterwochen? Wohin geht's? Wir haben mal drüber nachgedacht. Wir waren ja schon in Swiftkirchen unterwegs. Meine Heimatstadt Gelsenkirchen, erinnert euch vielleicht, wurde ja umgetauft wegen den Konzerten damals zu Swiftkirchen. Und wenn die beiden doch noch nach Gelsen kommen, welchen Kulinarik-Tipp hätten wir dann aus der Innenstadt für sie?
3: Genau, bei Busy Mangal am Heinrich-König-Platz. Die tun gutes Essen machen.
4: So ein Candlelight-Dinner, dann könnt ihr noch so eine Kerze draufstellen, oder?
3: Ihr könnt die bestimmt machen.
1: So, Döner von Bizim in der Gelsen City, auch von mir, eine 10 von 10. Ich bin Nico Schmidt und das ist keine bezahlte Werbung gewesen. Das möchte ich betonen, das ist mir wichtig. Jetzt The Fate of Ophelia von Taylor Swift und in ein paar Minuten sprechen wir über ihre neue Doku noch.

0: Taylor Swift und ihre Hochzeit. Es ist vollbracht, Freunde. Ja, Taylor und Travis haben geheiratet in New York im Madison Square Garden. Und wenn nicht Fußball-Weltmeisterschaft wäre, dann wäre das, glaube ich, das Event des Sommers. Und damit die Hochzeit von Travis und von Taylor Swift... Swift Kelsey? Weiß eigentlich einer jetzt, wie die mit Nachnamen heißen? Kelsey? Swift? Beides? Ah, ist auch wurscht. Naja, überhaupt so eine fette Nummer werden konnte. Dafür musste Taylor Swift ja zum Weltstar aufsteigen, ne, damit das alles so big ist. Und zu diesem Weg hin an die Spitze, da haben wir jetzt was für euch. Und zwar gibt es eine neue ARD-Doku. Und zwar The Taylor Swift Years, Schicksalsjahre eines Superstars. Und Brynja Becker aus dem Junge Nacht-Team hat sie gesehen.
1: Die Doku analysiert so richtig, wie ist Taylor eigentlich Taylor Swift geworden, mit Expertenmeinungen wie der von Popjournalistin und Podcasterin Janina Ruck.
2: Popstars waren eigentlich bis dahin sehr unnahbar und das war auch ganz wichtig, das hat zur Inszenierung gehört und sie war die Erste, die so war, ich kann auch deine beste Freundin sein, während du meine Songs hörst.
0: Schau, jetzt gibt's einige Dokus über Taylor Swift und auch Konzertfilme, ne? Brynja, so als Swiftie, hat sich da ehrlicherweise jetzt nicht so viel Neues beigedacht, weil sie auch nicht Neues erfahren hat, aber sie findet, dass die Doku trotzdem anschauenswert ist.
1: Ich habe immer schon sehr schnell gecheckt, worauf die Doku eigentlich so hinaus will. Aber sie hat schon alles für mich neu eingeordnet. Also indem sie die ganzen Ereignisse aus Taylors Leben wie so Fäden genommen und so neu zusammengeflochten hat. Mhm. Also vor allem legt sie den Schwerpunkt halt darauf, wie Taylor schlechte Momente so verwandelt hat, dass sie im Endeffekt doch gut für ihre Karriere waren. Und auch besonders finde ich, dass so viele von ihnen ihre eigenen Erfahrungen erzählen. Riccardo Simonetti zum Beispiel, wie es für ihn war, bei der Eras Tour dabei zu sein.
3: Man hat wirklich das Gefühl, das ist nicht einfach nur ein Konzert, das ist ein popkulturelles Ereignis.
0: Tja, also in der Doku gibt's für Swifties neue Perspektiven und für Nicht-Fans einmal nochmal so die komplette Lebensgeschichte erklärt.
1: Genau, und ich finde, das sollte man sich dann auf jeden Fall angucken, weil die Doku halt auch nicht so biased ist und auch irgendwie ein bisschen sehr kritisch auf Taylor-Momente guckt.
0: Also neue ARD-Doku The Taylor Swift Years, Schicksalsjahre eines Superstars gibt's jetzt neu bei euch oder für uns alle in der ARD-Mediathek.

Benson Boone hat was Neues am Start. The Time of My Life. Warte mal, was? Ist das ein Cover von... Hier, Dirty Dancing? Der wird doch nicht. Nein, wird er wirklich nicht. Nein, hat er auch nicht. Nix Dirty Dancing, nix vom Filmklassiker und alten Schinken aus den 80ern. Es ist was Frisches geworden bei ihm. Er singt in seiner Time of My Life vermutlich über seine Ex-Freundin Maggie Thurman. Das wird nämlich gemunkelt. Die beiden haben sich Ende 25 getrennt, nach 2 Jahren eigentlich glücklicher Beziehung zwischen Maggie und Benson. Es klingt auch für mich eher versöhnlich, wenn man einen Song rausbringt, der Time of My Life heißt, wenn er über die Ex geht. Ne? Also versöhnlich statt böse. Und am Ende, naja, wer weiß, vielleicht bleibt sie dann doch auch sein Baby. Benson Boone, Time of My Life. In der Jungnacht der ARD.

0: awesome. Ist auch die junge Nacht der ARD um 2.31 Uhr. Was nicht so toll ist, ist immer Staus euch durchgeben zu müssen oder Sperrungen. Und da sind wir jetzt wieder an dem Punkt. Fangen wir an mit der A1, Hamburg Richtung Bremen. Die ist zwischen Hamburg-Stillhorn und Harburg wegen Brückenarbeiten bis morgen 5 Uhr gesperrt. Ihr habt eine Umleitung, das ist die U76. Die A1, Köln Richtung Euskirchen, ist zwischen Erfstadt und Kreuz Bliesheim in beiden Richtungen auch bis 5 Uhr noch gesperrt. Das Ganze wegen Bauarbeiten. Die A2, Dortmund Richtung Hannover, ist aktuell zwischen dem Kamener Kreuz und Hamm wegen Bauarbeiten ebenso bis morgen früh gesperrt. Bis 20 Uhr am Abend ist die A10, Dreieck Werder Richtung Dreieck Haveland zwischen Potsdam Nord und Berlin Spandau auch wegen Bauarbeiten gesperrt. Die A42 ist dicht, Kamp-Lindfort Richtung Dortmund zwischen Oberhausen Zentrum und dem Kreuz Essen Nord und zwar immer zwischen 22 und 5 Uhr und das Ganze noch täglich bis zum 13. Juli. Dann die A59 Bonn Richtung Köln, die ist zwischen dem Dreieck Porz und Köln-Rath bis morgen früh gesperrt. Aktuell gesperrt ist die A61 Mönchengladbach Richtung Koblenz zwischen Miel und Rheinbach, das Ganze nach einem Unfall. Und die A81 Singen Richtung Stuttgart ist zwischen Böbling-Hulb und Böbling-Ost wegen Reparaturarbeiten auch bis morgen früh 8 Uhr gesperrt. Da gibt es Hitzeschäden. Es gibt eine Umleitung, die erfolgt über die U11 und die U13 durch Sindelfingen. Euch allen da draußen eine gute Fahrt.
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0: 0221-567-8911. Das ist die Nummer zu mir ins Studio. Und ich würde gerne von euch wissen, was ihr an diesem Wochenende alles schon so gemacht habt. Es ist ja viel los gewesen. Viele Konzerte, viele Festivals, CSDs. Was auch immer. Es ist super viel los. Ich war auf einem JGA, immer diese Abkürzungen, Junggesellenabschied in Holland unterwegs. Und hab's noch rechtzeitig zu euch hier ins Studio geschafft, um euch die beste Musik in dieser Nacht zu spielen. New Religion, Bibi Rexha, gibt's jetzt mit Faithless zusammen für euch. Ich bin Nico Schmidt, kommt gut durch die Nacht und meldet euch rein, ne? Meldet euch.

Gameplay feels like I'm falling in love hier in der Jungen Nacht der ARD um 2.40 Uhr. Calvin Harris, einer unserer Lieblings-DJs aus der Jungen Nacht der ARD, der hat was Neues seit ein paar Wochen draußen. Satisfy, dafür hat er sich diesmal die Stimme der irischen Sängerin Jessie geschnappt. Yo, Jessie kennt ihr zusammen vom Track Some Days mit Sunny Fodera und D.O.D. Und der neue Track, also Satisfy, den ich euch gleich spielen werde, der hat so ein bisschen Piano-House, der hat Bässe, das Ganze eben getragen, würde ich mal sagen, von ihrer Stimme, die immer wieder heraussticht. Ja? Und ich finde, das ist perfekt für euren Sonntagmorgen. Ja? Einfach sommerliche Vibes nach einem Festival, nach dem Konzert oder eben nach dem Late-Night-Snack eures Vertrauens, den ihr euch vielleicht jetzt gerade in die Futterluke schiebt. Satisfy, Calvin Harris, Jessie.

Waren das hier gerade die Sugar Babes oder die All Saints? Klingt so ein bisschen, ne? So frühere 2000er Brit Girl Group Vibes. Aber das ist was Aktuelles von 2026. Das sind Flow. Den Die Hard Fans der Band erzähle ich jetzt nichts Neues, aber vielleicht ja euch, wenn ihr da draußen sie nicht so auf dem Schirm habt. Flow gibt's seit 2019. Stella, Georgia und Renee machen sonst eher so R&B. Jetzt haben sie mal ein bisschen experimentiert und dabei kam Leak It raus. Habt ihr gerade gehört? Seit März 26 auf dem Markt. Und ja, wenn ihr mehr von denen hören wollt, merkt euch diesen Namen Flow. Leak It. Und von London geht's jetzt nach Florida und zwar zu Dominic Fike. Das ist White

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1: Um 3 Uhr mit Ramin Movasakian. In Erfurt geht heute der Bundesparteitag der AfD zu Ende. Die Delegierten wollen zum Abschluss über Änderungen in der Parteisatzung beraten. Dabei geht es unter anderem darum, die Nachwuchsorganisation der Partei, die sogenannte Generation Deutschland, enger einzubinden. Aus Erfurt berichtet Peter Eichenberg.
2: Die neue Nachwuchsorganisation der AfD war erst Ende vergangenen Jahres gegründet worden, nachdem sich der frühere Parteinachwuchs Junge Alternative im März 2025 auch auf Druck der Parteispitze aufgelöst hatte. Zum Abschluss wollen heute die Co-Vorsitzenden Weidel und Chrupalla noch einmal zu den Delegierten sprechen. Beide waren gestern im Amt bestätigt worden. Mehrere 10.000 Menschen hatten gestern in Erfurt gegen den AfD-Parteitag protestiert. Größere Zwischenfälle blieben laut Polizei bei den Kundgebungen und Blockaden aus. Thüringens Innenminister Mayer zeigte sich zufrieden. Die Proteste seien bunt und laut gewesen.
1: In Venezuela steigt die Zahl der Toten nach den schweren Erdbeben weiter an. Wie die Regierung in Caracas mitteilte, kamen mehr als 2.900 Menschen ums Leben. Mehr als 16.000 haben ihr Zuhause verloren. Wie viele Menschen noch vermisst werden, ist nicht bekannt. Nach Schätzungen der Vereinten Nationen könnten es knapp 50.000 sein. Hilfsorganisationen kritisieren unterdessen, dass die Regierung in Venezuela nicht genug unterstützt. Unter anderem fehle es an schwerem Gerät, um Trümmer zu beseitigen. Frankreich steht bei der Fußball-Weltmeisterschaft im Viertelfinale. Die Mannschaft von Didier Deschamps hat in der Nacht gegen Paraguay mit 1:0 gewonnen, tat sich über weite Phasen des Spiels aber schwer. ARD-Sportreporter Michael Küster.
3: Paraguay hat es im Prinzip genauso unangenehm gemacht wie gegen Deutschland. Die Räume mit viel Laufarbeit eng gemacht und körperlich gegen die Ballzauberer der Franzosen dagegen gehalten. Im zweiten Durchgang ist es nur minimal unterhaltsamer geworden. Paraguay hat sich partout nicht aus der Deckung locken lassen und so hat dann ein berechtigter Foul-Elfmeter herhalten müssen. Chefsache natürlich für den Superstar Kylian Mbappé, der auch ganz sicher verwandelt hat zum 1:0. Mehr hat diese Partie unterm Strich auch nicht hergegeben. Dem Franzosen wird's egal sein, sie stehen im Viertelfinale und treffen dort am Donnerstag auf Marokko.
1: Tennisprofi Alexander Zverev steht beim Rasenturnier in Wimbledon im Achtelfinale. Der 29-Jährige hat am Abend gegen den US-Amerikaner Marcus Giron in 3 Sätzen gewonnen. In der nächsten Runde trifft Zverev am Montag auf Jiří Lehečka aus Tschechien. Das Wetter für Deutschland in der Nacht gibt es im Norden und Osten vereinzelte Regenschauer, sonst bleibt es trocken, die Tiefstwerte 18 bis 10 Grad. Heute scheint im Südwesten die Sonne, im restlichen Land ist es oft bewölkt, dazu gibt es immer wieder Gewitter. Die Temperaturen erreichen maximal 19 bis 30 Grad. Die neue Woche startet im Norden, Osten grau, im Süden und Westen dagegen sonnig. Und noch die Zeit, es ist gleich 3:03 Uhr.
4: Und wir schauen jetzt auf die Straßen und Autobahnen bei uns in Deutschland. Die A1 Hamburg Richtung Bremen ist zwischen Hamburg-Stillhorn und Harburg wegen Brückenarbeiten noch bis morgen früh 5 Uhr gesperrt. Die Umleitung führt über die U76. Die A1 Köln-Euskirchen ist zwischen Erfstadt und dem Kreuz Blietheim in beiden Richtungen wegen Bauarbeiten bis morgen früh auch 5 Uhr gesperrt. Die A2 Dortmund Richtung Hannover ist zwischen dem Kamener Kreuz und Hamm wegen Bauarbeiten ebenso bis morgen früh dicht. Auch eine Sperrung auf der A40 Dreieck Werder Richtung Dreieck Havelland und zwar zwischen Potsdam Nord und Berlin Spandau. Das Ganze wegen Bauarbeiten auch noch bis 20 Uhr heute Abend. Die A42 Kamp-Lintfort Richtung Dortmund ist zwischen Oberhausen Zentrum und dem Kreuz Essen Nord immer wieder täglich bis zum 13. Juli zwischen 22 Uhr und 5 Uhr für euch gesperrt. Ebenso dicht ist die A59 Bonn Richtung Köln zwischen dem Dreieck Porz und Köln-Rath. Das Ganze auch bis morgen früh. Auch wegen eines Unfalls aktuell gesperrt die A61 Mönchengladbach Richtung Koblenz und zwar zwischen Miel und Rheinbach. Und die A81 Singen Richtung Stuttgart ist zwischen Böbling-Hulb und Böbling-Ost wegen Reparaturarbeiten bis morgen früh 8 Uhr gesperrt. Die Umleitung führt euch über die U11 und die U13 durch Sindelfingen. Euch allen da draußen, da wo es geht, eine gute, freie und sichere Fahrt.
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4: Der Sascha hat sich reingemeldet über die 0221-567-89111. Der ist auf dem Weg nach Heinsberg in Nordrhein-Westfalen, unterwegs nach Hause, hat einen langen Tag hinter sich, war nämlich heute als DJ unterwegs in der Kölner Altstadt, hat dort aufgelegt. Falls du noch nicht zu Hause bist und uns noch hörst, komm gut an. Ansonsten gehe ich mal davon aus, dass du schon im Land der Träume bist und schläfst. Dementsprechend dann gute Nacht. Ihr alle da draußen, die uns weiterhin hören, ihr bleibt jetzt mal hier schön mit euren Öhrchen weiter, ne? Am Radio, im Auto, wo auch immer. Ich habe jetzt für euch Oliver Apache, Wunder. Danach Clean Bandit mit Rather Be und Harry Styles, American Girls. Ab dafür!

Harry Styles mit American Girls in der Jungnacht der ARD und euer Lieblingshit von Madonna, American Pie vielleicht? Also meiner ist Like a Prayer. Was eine Überraschung. Und warum frage ich euch das? Ja, keine Sorge, ihr seid immer noch, ich habe es gerade gesagt, in der jungen Nacht der ARD. Wir sind jetzt nicht bei der Hitnacht oder der Popnacht der ARD gelandet. Ich will euch nämlich auf einen neuen Podcast von uns hinweisen. Die ARD-Ikonen. Da widmen sich unsere Musikredakteure den größten Stars Deutschlands und auch der Welt. Eben die Ikonen, so von Casper zu den Toten Hosen. Und jetzt sind wir auch bei Madonna angekommen. Ja, Madonna, ich meine, das ist halt eben die Queen of Pop, ne? Eine der ersten Frauen, die sich für Frauen in der Musikwelt eingesetzt hat, für Gleichberechtigung auch aller Menschen. Und sie spielt einfach bis heute riesige Tournees und nimmt Musik auf, die, ja, Generationen geprägt hat, ne? Also ist egal, ob du irgendwie 20 bist oder 60, whatever. Ich glaube, mindestens einen Song finden wir von dieser Frau immer gut. So, und jetzt pünktlich zum neuen Album, Confessions 2, erzählen wir jetzt nochmal ihre Geschichte in diesem Podcast, ne? Von dem kleinen Mädchen aus Michigan zum Weltstar. Also, ARD Sounds App öffnen, ARD Ikonen suchen und Madonna abfeiern. Das macht er aber erst schön später am Tag, weil jetzt hört er weiter die junge Nacht der ARD. Ich habe jetzt nämlich für euch von dem Album Confessions 2 Madonna und Sabrina Carpenter mit Bring Your Love.

0: Wir freuen uns alle, dass Maroko gewonnen hat. So, ich kann es echt nicht in Worten beschreiben, wie schön das ist.
1: Ja, das ist Ayub aus Dortmund. Der hat in Düsseldorf gefeiert und der ist auch ein paar Stunden später, ich würde das mal wirklich nett gemeint formulieren, immer noch nicht ganz auf der Höhe von dem, was passiert ist, also wirklich im positivsten Sinne. Marokko hat bei der Fußballweltmeisterschaft Gastgeber Kanada rausgeworfen, ein 3:0 Sieg, damit sind sie im Viertelfinale. Ja, und das ist auch der Grund, falls ihr euch immer noch fragt, ey, warum ist es auf den Straßen vielleicht bei euch in der Gegend ein bisschen lauter, auch immer noch um 3.22 Uhr, ja, weil die Marokkaner eben eine Runde weiter sind und Chamey freut sich auch für ihr Heimatland.
2: Ich find's atemberaubend, die ganzen Leute, die hier sind, die positive Energie. Die sind, glaube ich, alle mit derselben Intention gekommen und wir haben gewonnen.
1: Und dementsprechend machen sie jetzt die Nacht zum Tag. Marokko mausert sich immer mehr zu einem WM-Favoriten, finde ich auch. Also 2022 im Halbfinale gewesen, jetzt wieder Viertelfinale. Da geht es allerdings gegen Frankreich, die ja so mit Argentinien absolute Top-Favoriten auf den Titel sind. Die haben heute den Deutschland-Bezwinger Paraguay mit 1:0 geschlagen, nach einem Elfmeter und wird mal wieder getroffen, natürlich Kylian Mbappé. Ja, und wenn ihr da draußen noch weiter am Feiern seid, meldet euch auch gerne rein. 0221 567 89 111. Euch da draußen viel Spaß!

0: Drake und One Dance in der jungen Nacht der ARD. 3.32 Uhr haben wir es. Wir schauen wieder auf die Autobahnen und Straßen. A1 Hamburg Richtung Bremen. Die ist zwischen Hamburg-Stillhorn und Harburg wegen Brückenarbeiten bis 5 Uhr noch gesperrt. Es gibt eine Umleitung, die führt euch über die U76. Die A1 Köln Richtung Euskirchen ist zwischen Erfstadt und dem Kreuz Bliesheim in beiden Richtungen wegen Bauarbeiten bis morgen früh 5 Uhr gesperrt. Ebenso gesperrt die A2 Dortmund Richtung Hannover zwischen dem Kamener Kreuz und Hamm wegen Bauarbeiten. Die A10 Dreieck Werder Richtung Dreieck Havelland ist zwischen Potsdam Nord und Berlin Spandau noch bis 20 Uhr wegen Bauarbeiten dicht. Auch gesperrt ist die A42 Kamp-Lintfort Richtung Dortmund zwischen Oberhausen Zentrum und dem Kreuz Essen Nord wegen Bauarbeiten. Das Ganze noch bis 22 Uhr und jetzt kriege ich hier einen Falschfahrer rein. Vorsicht bitte, auf der B25 Donauwörth Feuchtwang zwischen Donauwörth Nord, Bergerkreuz und Ebermergen kommt ein Falschfahrer euch entgegen. Bitte rechts fahren, nicht überholen. B25 Donauwörth Feuchtwang zwischen Donauwörth Nord, Bergerkreuz und Ebermergen. Da ist ein Falschfahrer unterwegs. Vorsicht bitte in beiden Richtungen. So. Und ist das jetzt nochmal einer? Nee, das ist die gleiche Meldung. Okay, hier blinkt gerade ein bisschen viel auf, deswegen nicht irritiert sein. Ich mache weiter mit der A59 Bonn Richtung Köln. Und zwar haben wir auch hier eine Sperrung zwischen dem Dreieck Porz und Köln-Rath. Und zwar das Ganze bis morgen früh. Die A61 Mönchengladbach Richtung Koblenz ist zwischen Miel und Rheinbach nach einem Unfall vorübergehend gesperrt. Die A81 Singen Richtung Stuttgart ist zwischen Böbling-Hulb und Böbling-Ost wegen Reparaturarbeiten bis morgen früh 8 Uhr dicht. Dort werden Hitzeschäden beseitigt und eine Umleitung erfolgt über die U11 und U13 durch Sindelfingen. Und jetzt bin ich ehrlicherweise ein bisschen irritiert, aber hier steht auch schon direkt Entwarnung für die B25 zwischen Donauwörth Nord und Bergerkreuz Harburg. Kein Falschfahrer mehr unterwegs. Okay, sehr gut. Je schneller, desto besser, wenn sich das jetzt erstmal hoffentlich erledigt hat. Euch allen da draußen eine gute und freie Fahrt.
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0: Und das mit mir, Nico Schmidt. Hallo zusammen. Ich spiele euch jetzt noch To Love Somebody von Holly Humberstone. Und danach gibt's Nachtswach, der Lila Wolken Bootleg Mix von Miksu, MacLoud und Mako.

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Die junge Nacht der ARD, 3.40 Uhr haben wir's. Und ich überlege immer die ganze Zeit, welche amerikanische Stadt, wenn ich denn nochmal nach Amerika reisen sollte, wenn ich das nochmal mache, würde ich denn nochmal gerne sehen. Ich war bislang einmal in den Staaten, Philadelphia und New York habe ich mir dort angeschaut. Und seitdem immer so, mach ich mal L.A., mache ich vielleicht mal San Francisco oder vielleicht doch Boston. Boston wäre eigentlich ganz gut. Ich meine, das muss man ja auch trotzdem dazu sagen. Also zu den Staaten rüber mal zu fliegen, das macht man ja nicht mal eben. Ne? Also da muss man schon gut sparen. Also da brauche ich auch ein paar Jahre für. Ne? So ist jetzt nicht. Und Boston würde mich unfassbar reizen, weil ich ein Fan der New England Patriots bin, American Football. Ich glaube, ich würde mir da auch Spiele von den Boston Celtics im Basketball reinziehen. Baseball sicherlich auch. Und Fußball wird da ja auch gespielt. Ich glaube, New England Revolution. Also einmal eine komplette Sportstour durch Boston. Ich glaube, ja, ich manifestiere das jetzt. Da hätte ich Bock drauf. Wenn wir jetzt uns gleich den Song von Stella Lefty anhören, der zufälligerweise auch Boston heißt und sich ein bisschen vielleicht auch um die Stadt Boston dreht, dann überlege ich mir das vielleicht auch nochmal zweimal. Da sind so Passagen dabei wie On a train back to Boston and we're jumping the gun. I'm telling you, baby, this is the part where I'd run. Ja, da würde ich jetzt losrennen, wegrennen. Naja, vielleicht eher von der Beziehung, von der Person, die sie jagt. Wir wissen es noch nicht so ganz genau. Wir müssen das jetzt vielleicht erstmal einmal hören. Und dann bin ich vielleicht davon überzeugt, dass Boston doch keine schlechte Stadt ist. Und wenn doch, fliegen wir alle zusammen nach L.A.? Wir gucken mal.

guckt an, Leute. Klingt doch nett. Also, Boston. Stella Lefty, hast mich überzeugt. Nach Boston würde ich dann wohl auch nochmal wollen. Aber mit deinem Partner, liebe Stella, über den du gerade gesungen hast, der ja wohl nicht so nett ist, den lassen wir einfach hier. Go, The Chemical Brothers gibt's jetzt für euch in der Jungnacht der ARD.

0: Zentrum ploppt hier gerade nochmal eine Meldung auf. Entwarnung für die B25 und zwar zwischen Nördlingen Nord und Donauwörth Nord Bergerkreuz. Der Falschfahrer ist da wie gesagt weg. Gebe ich euch einfach gerne nochmal durch. Kein Falschfahrer mehr auf der B25 Nördlingen Nord und Donauwörth Nord Bergerkreuz. Also gute Fahrt euch da draußen. Ja. Felix Lobrecht hat mal wieder Probleme gelöst. Und zwar in der neuen Folge 99 Problems findet ihr unter anderem immer wieder bei uns in der ARD Sounds App. Und wir finden in der neuen Folge heraus, warum Hörer Felix, nicht Felix Lobrecht, sondern auch Hörer Felix, gleicher Name, unter seiner tiefen Stimme leidet, von welchem Kleidungsstück die Hülya immer Angst hat und entsprechend drüber spricht. Und auch Luca aus Mönchengladbach war dabei und der hat folgendes Problem.
1: Ja, mein Problem ist, dass mein Hund chronisch stinkt.
2: Ui.
1: Ja. Und dieses Problem hat mich schon sehr oft in unangenehme Situationen gebracht.
2: Okay, also erstmal, Hunde sind super.
1: Hunde sind super, gerade mein Hund.
2: Gerade dein Hund.
1: Ja.
2: Aber alle anderen auch, Hunde sind super. Okay. Wonach stinkt der? Welche Richtung geht's?
1: Also sie hat zum einen extremen Mundgeruch.
2: Okay.
1: Und zum anderen extreme Blähungen und das auch oft zusammen, also gemeinsam.
2: Warst du schon mal beim Tierarzt deswegen?
1: Ja, tatsächlich, okay. Weil sie halt so aus dem Mund gestunken hat, dass ich gedacht habe, das kann nicht normal sein.
2: Ja.
1: Und mein Tierarzt meinte, sie ist Allergikerin und sie kriegt so ein bestimmtes Futter.
2: Ja.
1: Und er meinte, das liegt wohl daran. Da sind irgendwie viele Proteine drin und die bahnen sich dann ihren Weg vorne und hinten raus.
2: Hast du das Gefühl, dass es deine Liebe zu ihr einschränkt?
1: Nein. Ich nehme das auch gar nicht mehr so wahr. Also eher meine Mitmenschen, die sind eher so, boah, wie kannst du so einen stinkenden Hund haben? Und es ist halt auch so, es beeinflusst auch so ein bisschen mein Leben oder meinen Alltag, weil Menschen wirklich nicht mehr zu mir nach Hause kommen wollen.
2: So schlimm.
1: Es ist ganz, ganz schlimm, wirklich.
2: Hast du schon mal an so ein Schild gedacht, was man den Hund umhängt?
1: So im Hals, oder?
2: Ja, so auf dem, am besten auf dem Rücken, dass man das so von oben liest, sorry. Wo einfach nur so sorry steht. Sorry.
1: Ja.
2: Ich bin sorry. Oder sorry meiner, finde ich witzig. Wenn er uns sagt, meiner, sorry. Wollen wir so machen?
1: Ja, machen wir so.
2: Okay, ein Applaus für Luca bitte.
0: Falls ich gerade der Luca gesagt habe, ich meine natürlich die Luca, my bad. Also, Luca, Hülya, die Männer in Jeansshorts hast und der Felix mit der tiefen Stimme. Das sind alles Probleme bei 99 Problems. Die neueste Ausgabe gibt es bei ARD Sounds. Oder ihr hört auch immer wieder 99 Problems Fälle hier in der Jungnacht der ARD.

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1: Um 4 Uhr mit Ramin Movasakian. In Washington haben die Behörden die zentrale Feier anlässlich des 250. Gründungstags der USA wegen einer Unwetterwarnung unterbrochen. Wie die deutsche Presseagentur berichtet, mussten tausende Menschen das Festgelände an der National Mall verlassen. Eigentlich hätte US-Präsident Trump dort eine Rede halten sollen. Danach war ein großes Feuerwerk geplant. In vielen US-Städten wurden Paraden wegen extremer Hitze abgesagt. In Washington sollen es heute bis zu 39 Grad werden. In Köln wird heute der Christopher's Tweet Day gefeiert. Die Veranstalter rechnen mit rund 60.000 Teilnehmern, die am Mittag für die Rechte queerer Menschen durch die Innenstadt ziehen wollen. Aus Köln berichtet Friederike Müllender.
2: In diesem Jahr gibt es zum ersten Mal einen Bereich für Familien mit speziellen Programmen, Kinderschminken und Hüpfburgen. Alles deutlich ruhiger als das Straßenfest mit den großen Bühnen. Um die Besucherinnen und Besucher vor Starkwetterlagen zu schützen, ist ein Wetterbeobachter vor Ort. Je nach Lage werden dann gemeinsam mit der Stadt Köln und der Feuerwehr Maßnahmen ergriffen. Eröffnet wird das CSD-Straßenfest am Abend von Kölns Oberbürgermeister Thorsten Burmeester. Die große Demonstration beginnt am Sonntag um 11 Uhr auf der Dolzer Brücke und zieht dann durch die Innenstadt in Richtung Kölner Dom.
1: Der wiedergewählte AfD-Co-Vorsitzende Chrupalla hält die geplanten Reformen der schwarz-roten Koalition für nicht ausreichend. Im ARD-Interview sagte er am Abend, das Steuer- und Rentenpaket genüge den Anforderungen des Landes nicht. Es handle sich nur um kleine Stellschräubchen, die aber die Wirtschaft nicht wieder auf die Füße stellten. Die AfD will heute ihren Bundesparteitag in Erfurt fortsetzen. Bei der Fußball-WM hat sich Frankreich in der Nacht für das Viertelfinale qualifiziert. Die Equipe Tricolore gewann gegen Paraguay mit 1:0. In der nächsten Runde trifft Frankreich am Donnerstag auf Marokko. Die Nordafrikaner besiegten zuvor Gastgeber Kanada mit 3:0. Der dänische Radprofi Jonas Vingegaard hat die erste Etappe der Tour de France gewonnen. Beim Mannschaftszeitfahren in Barcelona war er der schnellste Fahrer des Wismar-Teams. Aus der Sportredaktion berichtet Steffen Gahr.
3: Jonas Vingegaard hat überrascht und Tadej Pogacar direkt mal einen Dämpfer verpasst. Der Däne Vingegaard und sein Team übernahmen bei der zweiten Zwischenzeit die Führung und gaben sie nicht mehr ab. Pogacar versuchte im Anstieg auf den Montjuïc alles. An Vingegaard und den Italiener Filippo Ganna aber kam er nicht mehr heran. Enttäuschend das deutsche Red Bull Team. Nur Platz 5. Zeit für Olympiasieger Remco Evenepoel aus Belgien, noch der Beste der Mannschaft, aber deutlich geschlagen. So wie Florian Lipowitz. Der Ulmer in der Einzelwertung jetzt schon 35 Sekunden hinter dem Mann im gelben Trikot, hinter Jonas Vingegaard.
1: Das Wetter für Deutschland. Heute scheint im Südwesten die Sonne, im restlichen Land ist es oft bewölkt, immer wieder mit Gewittern, die Temperaturen 19 bis 30 Grad.
4: Und wir schauen jetzt auf die Straßen und Autobahnen wieder bei uns um 4.03 Uhr. Die A1 Hamburg Richtung Bremen ist zwischen Hamburg-Stillhorn und Harburg wegen Brückenarbeiten noch bis morgen früh 5 Uhr gesperrt. Es gibt eine Umleitung, die U76. Die A1 Köln-Euskirchen ist zwischen Erfstadt und dem Kreuz Bliesheim in beiden Richtungen wegen Bauarbeiten bis morgen früh auch 5 Uhr dicht. Die A2 Dortmund Richtung Hannover ist zwischen dem Kamener Kreuz und Hamm wegen Bauarbeiten bis morgen früh gesperrt. Bis 20 Uhr haben wir eine Sperrung auf der A10 Dreieck Werder Richtung Dreieck Havelland und zwar zwischen Potsdam Nord und Berlin Spandau, das Ganze wegen Bauarbeiten. Auch Bauarbeiten auf der A42 Kamp-Lindfort Richtung Dortmund zwischen Oberhausen Zentrum und dem Kreuz Essen Nord. Bis zum 13. Juli gibt es da täglich eine Sperrung zwischen 22 Uhr und 5 Uhr. Die A59 Bonn Richtung Köln ist zwischen den Dreieckports und Köln-Rath bis morgen früh gesperrt. Die A61 Mönchengladbach Richtung Koblenz ist zwischen Miel und Rheinbach wegen eines Unfalls auch heute Nacht weiterhin gesperrt. Und die A81 Singen Richtung Stuttgart ist zwischen Böbling-Hulb und Böbling-Ost wegen Reparaturarbeiten noch bis morgen früh 8 Uhr dicht. Dort werden Hitzeschäden beseitigt. Die Umleitung erfolgt über die U11 und die U13 durch Sindelfingen. Euch allen da draußen eine gute Fahrt. Da kommt man am Ende noch mal ins Stolpern.
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4: Ida Wopka, das ist ein Name, den solltet ihr euch merken, ist ein riesen Tennistalent, 15 Jahre alt und kommt aus der Ecke bei Glandorf, Osnabrück. Den Namen solltet ihr euch merken, jetzt nicht unbedingt, weswegen sie jetzt halt heute leider bei Wimbledon rausgeflogen ist, oder gestern muss ich sagen, bei Wimbledon in der ersten Runde, sondern ich glaube, die hat wirklich eine ganz große Zukunft vor sich. Ida war nicht ganz zufrieden mit ihrem Erstrunden-Match und hat ein bisschen Frust rausgelassen und ihren Tennisschläger auf den Boden geworfen. Der ist dann wiederum vom Boden ins Publikum, hat zum Glück niemanden getroffen. Allerdings gibt es eine klare Regel, wer seinen Schläger wegwirft und das auch ein bisschen gefährlich macht, der wird halt eben disqualifiziert. Und dementsprechend ist Ida da jetzt rausgeflogen bei Wimbledon, wird erst im Doppel wieder antreten können. Mega schade. Ida, ey, auch ich habe manchmal meine Emotionen nicht im Griff, aber ich glaube, du wirst daraus lernen. Und ich bin mir sicher, wie gesagt, von dir werden wir noch einiges hören. Und vielleicht ja dann auch jetzt schon relativ zeitig im Doppel. Da dann aber bitte nicht gemeinsam nochmal den Schläger wegwerfen. Das wäre kontraproduktiv. Lieber mit Taten auf dem Platz, mit spielerischen Taten, die Kritiker verstummen lassen. Shabuzi, a Bar Song in der jungen Nacht jetzt.

0: das uns seit ein paar Tagen mittlerweile, muss man ja sagen, beschäftigt und beschäftigt hat oder vielleicht auch, naja, nicht beschäftigt hat, aber man kam nicht drum herum. Die Hochzeit von Taylor Swift und Travis Kelce. Da haben wir heute Nacht ja auch schon mal ein bisschen drüber gesprochen. Sie haben geheiratet im Madison Square Garden in der sogenannten Most Famous Arena of Them All. Und für unsere junge Nacht mittendrin die Kollegin Giselle Uecker aus dem Team. Also nicht ganz mittendrin. Giselle eher vor Madison Square Garden. Da stand sie die ganze Zeit und hat auch miterleben können, erleben im weitesten Sinne des Wortes, wie auch Schauspieler Adam Sandler zum Beispiel durch die Trauung geführt hat. Giselle, was haben die denn dort alle gegessen auf der Hochzeit? Ich finde, das ist ja auch immer so eine spannende Frage. Ich war letztens erst auf einer, da gab es richtig gutes Steak, da gab es sehr viele schöne vegetarische und vegane Sachen. Ich habe jetzt hier irgendwas gelesen von Hummer und Zwiebelringen. Hast du auch noch was von den Sachen abgekriegt? Erzähl doch mal.
1: Nee, für mich nicht, aber ich finde, das ist eine interessante Kombination und viele erklären sich das damit. Ich meine, da sind Footballspieler unter den Gästen gewesen, die stehen eher auf Steak und Fritten und dann sind da natürlich noch die ganz Noblen, die wollen dann auf jeden Fall Hummer.
0: Okay, ja gut, das ist eine gute Kombi. Zwiebelringe, Hummer, merke ich mir auch mal. Falls ich mir jemals einen Hummer leisten kann, dann kloppe ich mir die Zwiebelringe oben drauf. Was ich mich aber auch gefragt habe, ist als großer Sport- und Veranstaltungsfan, warum denn der Madison Square Garden? Also ich meine, das ist eine Konzertlocation. Ich habe ja vorhin erzählt, ich war mal schon mal in New York. Wenn man da wirklich davor steht, das ist wie ein Knast. Das ist kein Fenster, gar nichts. Dua Lipa, die hat zum Beispiel vor ein paar Wochen richtig schön auf Sizilien geheiratet, haben wir alle gesehen. Warum macht das Taylor in einer Mehrzweckveranstaltungsarena? Keine Ahnung. Das ist ja nicht normal.
1: Ja, also ich glaube, das liegt vor allem daran, dass das vor allem sehr, sehr sicher für alle Stargäste da gemacht werden kann, mit Hilfe der Polizei, mit den ganzen Absperrungen. Aber vor allem ist die Privatsphäre da wirklich geschützt. Das ist ja so ein fensterloser Bunker, muss man fast sagen. Da kann man nicht rein fotografieren, egal wie groß das Objektiv ist, selbst wenn du einen Helikopter hast und drüber fliegst. Und ich glaube, Taylor Swift möchte einfach, dass kein Foto von ihrer Traumhochzeit nach außen gerät. Sie möchte das erste Foto dieser Hochzeit selbst posten.
0: Okay, warte, ich guck nochmal auf mein Handy und sehe, nee, bei Taylor sieht immer noch alles beim Alten aus, noch kein Hochzeitsfoto. Na gut, aber wer weiß, vielleicht kriegen wir es ja dann doch in den nächsten Stunden vielleicht schon, wenn sie alle mal ihren Rausch ausgeschlafen haben oder vielleicht schon auf dem Weg in die Flitterwochen sind. Taylor Swift jetzt mit I Knew It, I Knew You in der jungen Nacht der ARD.

Achtung, Falschfahrer auf der A671 Mainz-Wiesbaden zwischen Mainz-Spitz-Dreieck und Wiesbaden am Möhneburg. Kommt ein Falschfahrer entgegen, bitte rechts fahren, nicht überholen. A671 Mainz-Wiesbaden zwischen Mainz-Spitz-Dreieck und Wiesbaden am Möhneburg. Da ist ein Falschfahrer unterwegs. Vorsicht bitte in beiden Richtungen.

0: Okay, MMA, Käfig, Blut, wilde Prügelei. Aber ich hatte eigentlich noch nie so Angst davor. Ich bin einfach die geborene Kämpferin.
1: Das sagt Alina Dalaslan, eine der besten MMA-Kämpferinnen Europas. Ja, ihr habt, so nennt sie sich, das ist ihr Spitzname, ihr Nickname, die Iron Fist, vielleicht schon mal beim Octagon im MMA-Käfig gesehen, mit den hohen Kicks und den vielen Schlägen. Ich hab's auch schon mal live vor Ort erlebt, war schon crazy. Und ja, The Rock himself, Dwayne Johnson, sagt über sie, er hat sie auch schon gesehen, sie sei the next big thing im Kampfsport. Ja, und wir haben sie neulich zwischen schwarzem Boxsack und rotem, schwarzen MMG-Käfig in ihrem Trainingsgym zum Interview mal getroffen und haben uns mal erklären lassen, warum denn MMA?
0: Also ich glaube, es ist schon immer brutaler von außen her, wie die Leute das sehen, wie wenn du wirklich drinnen bist, vor allem im Wettkampf hast du so viel Adrenalin, da spielst du gar nichts.
1: Tja, und in ihrem Trainingsteam nur Männer. Hat sie sich direkt wohlgefühlt, meinte sie. Trotzdem als Frau im MMA, naja, da kriegst du natürlich auch den ein oder anderen dummen Spruch.
0: Manche Leute, die halt selber den Sport auch gar nicht machen, so, das ist doch nichts für Frauen. Aber ganz wenig. Und bei mir war es ganz im Gegenteil. Ich wurde überall herzlich aufgenommen. Ich wurde von Anfang an auch ernst genommen. Aber ich habe halt schon immer durchgezogen. Härter als die Männer wahrscheinlich. Und ich glaube, daher kam auch diese krasse Akzeptanz und auch dieser Respekt, sage ich mal.
1: Im Gym, da hängt ein Spruch an der Wand. Denk daran, wofür du kämpfst. Und wofür kämpft Alina?
0: Früher war es wirklich einfach Spaß. Es hat mir einfach Spaß gemacht. Mittlerweile natürlich, wenn man sich so eine gewisse Legacy aufbaut und ich will die Beste aller Zeiten werden, 100%. Und was auch so, was mir richtig am Herzen liegt, ist einfach dieses Vorbild zu sein für die Jugend. Es gibt so viele schlechte Vorbilder oder deswegen einfach da so gute Werte zu vermitteln. Deswegen kämpfe ich für mehrere Sachen mittlerweile.
1: Finde ich gut, finde ich lobenswert. 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

0: Marshmello und Anne-Marie, Friends. In der jungen Nacht der ARD. Gleich haben wir es punktgenau. 4.30 Uhr. Und deswegen schauen wir jetzt wieder auf die Autobahn. Achtung, Falschfahrer. A671 Mainz-Wiesbaden. Zwischen Mainz-Spitz-Dreieck und Wiesbaden am Möhneburg. Da kommt ein Falschfahrer euch entgegen. Bitte rechts fahren, nicht überholen. A671 Mainz-Wiesbaden. Zwischen Mainz-Spitz-Dreieck und Wiesbaden am Möhneburg. Da ist ein Falschfahrer unterwegs. Die A1 Hamburg Richtung Bremen ist zwischen Hamburg-Stillhorn und Harburg wegen Brückenarbeiten bis 5 Uhr morgen früh noch gesperrt. Die Umleitung führt euch über die U76. Die A1 Köln-Euskirchen ist auch dicht zwischen Erftstadt und dem Kreuz Bliesheim. In beiden Richtungen wegen Bauarbeiten bis morgen früh ebenfalls 5 Uhr. Auch dicht bis morgen früh ist die A2 Dortmund Richtung Hannover zwischen Kamener Kreuz und Hamm. Das Ganze wegen Bauarbeiten. Ebenso wegen Bauarbeiten gesperrt ist die A10 Dreieck Werder Richtung Dreieck Havelland zwischen Potsdam Nord und Berlin Spandau. Das Ganze noch bis 20 Uhr heute Abend. Die A42 Kamp-Lindfort Richtung Dortmund ist zwischen Oberhausen Zentrum und dem Kreuz Essen Nord wegen Bauarbeiten bis zum 13. Juli täglich zwischen 22 Uhr und 5 Uhr gesperrt. Die A59 Bonn Richtung Köln ist wegen, da gibt's keinen Grund, aber hier steht einfach nur, bis morgen früh gesperrt und zwar im Dreieck Porz und bis Köln-Rath. Wegen eines Unfalls ist die A61 Mönchengladbach Richtung Koblenz gesperrt zwischen Miel und Rheinbach. Die A81 Singen Richtung Stuttgart hat auch einen Grund für eine Sperrung und zwar Reparaturarbeiten zwischen Böbling-Hulb und Böbling-Ost. Das Ganze noch bis 8 Uhr in der Früh. Und zwar habt ihr da auch noch eine Umleitung, die erfolgt über die U11 und die U13 durch Sindelfingen. Euch allen da draußen eine gute Fahrt.
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0: In der Playlist habe ich jetzt für euch Kato und John mit Turn the Lights Off. Ich finde, das ist ein gutes Stichwort fürs Kino im Kinosaal. Da muss es auch immer schön dunkel sein. Habe ich gleich für euch einen neuen Tipp oder vielleicht auch einen Flop, je nachdem. Von meinem Kollegen Marcel Emmel. Wir reden über Minions and Monsters. Also Kato und John, Turn the Lights Off und danach Lola Young mit Messi.

0: Hollywood haben die neuen Leinwandstars das Gesicht der Filmindustrie für alle Zeiten verändert.
1: Und das sind natürlich die Minions. Und das ist eher so ein chaotischer Zufall. Die Minions werden Filmstars und wollen einen Monsterfilm drehen.
2: Ihr habt einen Monsterfilm geschrieben?
3: Sie.
2: Und was nimmt der als Monster?
1: Ja, da fehlt halt was, nämlich der Bösewicht. Aber wie Minions an böse Leute kommen, das wissen sie ja ziemlich gut. Das ist ihr Lebensziel. Sie wollen den großen Bösewicht finden und ihm trottelig dienen.
4: So, und ich habe jetzt auch schon gelesen, Bill und Tom Kaulitz sprechen diese Bösewichte?
1: Jo, für Tom ist es ja tatsächlich der erste Synchronjob. Bill hat da schon ein bisschen mehr Erfahrung. Als ich mit den beiden jetzt aber gesprochen habe, war die Analyse relativ klar. Zumindest für Tom.
5: Wir haben gesagt, Tom Naturtalent, bei Bill hat es ein bisschen gedauert.
6: Da würde ich euch raten, nochmal zu recherchieren.
1: Ich habe recherchiert und ich würde sagen, ich verteile da so ein faires Unentschieden. Vor allem, weil man beide ja auch relativ schlecht raushört, weil ihre Stimmen verfremdet wurden.
4: Ja, warum das denn?
1: Naja, das ist halt die Vorgabe. Also in den USA wurde es im englischen Original auch genau so gemacht. Mhm. Und daran muss sich dann eben auch jede Synchronisation orientieren. Und das ist echt eine halbe Wissenschaft, wie mir Bill erzählt hat.
5: Wir haben auch oft Szenen gesprochen und haben dann einmal schon den Pitch draufgelegt, um zu schauen, wie klingt es dann im finalen Film. Ist es gut? Muss man es noch ein bisschen anders machen? Weil ich habe natürlich im Original meine Stimme gar nicht so viel verstellt.
1: Und wir können uns jetzt mal anhören, wie es klingt, wenn sich diese Stimme verstellt.
7: Ich bin Gary Orkham Oliver Magma Ikafa der Täuscher.
1: Ja, das wird dann irgendwann halt so hoch und verfremdet sind die beiden Kaulitz-Boys dann wirklich kaum mehr auseinanderzuhalten.
4: Ja, okay, wir halten fest. Also nur für Bill und Tom ins Kino kann man machen, muss man aber wohl nicht. Marcel Emmel mit einer Einschätzung zu Minions und Monster. Und jetzt für euch noch eine Entwarnung von der A671 Mainz-Wiesbaden. Da ist kein Falschfahrer mehr zwischen Mainz-Spitzdreieck und Wiesbaden am Höhneburg unterwegs. Kein Falschfahrer mehr auf der A671.

0: Da habt ihr gerade 24 Hours gehört von Stormzy und Odile hier in der Jungen Nacht der ARD. Und mit Great Expectation, große Erwartungen, haben wir diese auch an die nächsten Singles von Sienna Sparrow? Fragezeichen. Na, ich mach dann Ausrufezeichen dahinter. Denn diese Frau hat uns ja mit Die on This Hill begeistert. Und jetzt macht sie genauso weiter. Sienna liefert den nächsten... ist es perfekt? Ja, vielleicht kurz vor perfekt. Fast perfekt. Den fast perfekten Soundtrack für alle, die schon mal zwischen, ja, richtig ordentlich Herzschmerz und Hoffnung festgesteckt haben. Zwischen, ich muss ihn, sie, die Person gehen lassen, wie auch immer, obwohl diese Person nie da war.
1: Hä?
0: Hä? Was meint der? Was labert der Typ da im Radio wieder? Naja, wir alle haben ja schon mal wahrscheinlich einen Crush auf eine Person gehabt, die nie aufgetaucht ist oder von der wir wussten, okay, die wird wahrscheinlich nicht wirklich in unserem Leben bleiben. Flüchtig Arbeitskollege, Arbeitskollegin, aber andere Posten, ich weiß es nicht, jemanden in der U-Bahn mal gesehen oder so. Und man spinnt dann diese Realität weiter, denkt sich so, ach ja gut, vielleicht dann doch irgendwann mal trifft man sich zufällig in einer Bar und tauscht Nummern aus, bla blub, das Ganze. Ne, wisst ihr, sowas halt einfach, ne? So ein Crush von so einer Person, wo man weiß, die kommt halt nicht nochmal. Diese Vorstellung besingt sie in Great Expectation. Dann schauen wir mal, wie groß die Erwartungen an diese fremde Person sind. Sienna Sparrow, hier in der Jungen Nacht der ARD. Ich bin Nico Schmidt, wir haben 4:52 Uhr und wir träumen uns jetzt ein bisschen weg in Herzschmerz.

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1: Um 5 Uhr mit Ramin Movasagian. In Erfurt geht heute der Bundesparteitag der AfD zu Ende. Die Delegierten wollen zum Abschluss über Änderungen in der Parteisatzung beraten. Dabei geht es unter anderem darum, die Nachwuchsorganisation, die sogenannte Generation Deutschland, enger einzubinden. Aus Erfurt berichtet Peter Eichenberg.
2: Die neue Nachwuchsorganisation der AfD war erst Ende vergangenen Jahres gegründet worden, nachdem sich der frühere Parteinachwuchs Junge Alternative im März 2025 auch auf Druck der Parteispitze aufgelöst hatte. Zum Abschluss wollen heute die Co-Vorsitzenden Weidel und Chrupalla noch einmal zu den Delegierten sprechen. Beide waren gestern im Amt bestätigt worden. Mehrere 10.000 Menschen hatten gestern in Erfurt gegen den AfD-Parteitag protestiert. Größere Zwischenfälle blieben laut Polizei bei den Kundgebungen und Blockaden aus. Thüringens Innenminister Mayer zeigte sich zufrieden. Die Proteste seien bunt und laut gewesen.
1: Nur jeder zweite Arbeitnehmer in Deutschland glaubt, dass er seinen aktuellen Job bis zur Rente ausüben kann. Das zeigt eine Umfrage des Deutschen Gewerkschaftsbundes, die den Funke-Zeitungen vorliegt. 40% halten es aufgrund der körperlichen oder psychischen Belastung im Job nicht für möglich, bis zur Rente durchzuhalten. DGB-Chefin Fahimi spricht von einem so wörtlich bitteren Befund. Die Regierung dürfe diese Realitäten bei ihren Rentenplänen nicht länger ignorieren. In Washington ist die zentrale Feier anlässlich des 250. Gründungstags der USA wegen eines Unwetters kurzzeitig unterbrochen worden. Wie die deutsche Presseagentur berichtet, mussten tausende Menschen das Festgelände an der National Mall verlassen und in umliegenden Gebäuden Unterschlupf suchen. In diesen Minuten soll es aber weitergehen. US-Präsident Trump will gleich eine Rede halten. Danach ist ein großes Feuerwerk geplant. Frankreich steht bei der Fußball-Weltmeisterschaft im Viertelfinale. Die Mannschaft von Didier Deschamps hat in der Nacht gegen Paraguay mit 1:0 gewonnen. ARD-Sportreporter Michael Küster.
3: Paraguay hat's im Prinzip genauso unangenehm gemacht wie gegen Deutschland. Die Räume mit viel Laufarbeit eng gemacht und körperlich gegen die Ballzauberer der Franzosen dagegen gehalten. Im zweiten Durchgang ist es nur minimal unterhaltsamer geworden. Paraguay hat sich partout nicht aus der Deckung locken lassen. Und so hat dann ein berechtigter Foul-Elfmeter herhalten müssen. Chefsache natürlich für den Superstar Kylian Mbappé, der auch ganz sicher verwandelt hat zum 1:0. Mehr hat diese Partie unterm Strich auch nicht hergegeben. Dem Franzosen wird's egal sein. Sie stehen im Viertelfinale und treffen dort am Donnerstag auf Marokko.
1: Das waren die Nachrichten mit Ramin Movasagian. Das Wetter, heute scheint im Südwesten die Sonne, im restlichen Land ist es oft bewölkt, dazu gibt es immer wieder Gewitter. Die Temperaturen erreichen maximal 19 bis 30 Grad. Die neue Woche startet im Norden und Osten grau, im Süden und Westen dagegen sonnig. Die Zeit, es ist gleich 5.03 Uhr.
4: Und wir starten mit dem Blick auf die Autobahn in Deutschland um kurz nach 5. Da habe ich die folgenden Meldungen. A1, Hamburg Richtung Bremen. Die ist zwischen Hamburg-Stielhorn und Harburg wegen Brückenarbeiten bis morgen circa 5 Uhr weiterhin gesperrt. Es gibt eine Umleitung, die führt euch über die U76. Die A1 Köln-Euskirchen ist zwischen Erftstadt und dem Kreuz Bliesheim in beiden Richtungen wegen Bauarbeiten auch noch bis morgen früh etwa 5 Uhr gesperrt. Dann die A2 Dortmund Richtung Hannover ist zwischen dem Kamener Kreuz und Hamm wegen Bauarbeiten auch bis morgen früh dicht. Die A10 Dreieck Werder Richtung Dreieck Havelland ist zwischen Potsdam-Nord und Berlin-Spandau bis 20 Uhr noch wegen Bauarbeiten gesperrt. Die A42 Kamp-Lindfort Richtung Dortmund ist zwischen Oberhausen-Zentrum und dem Kreuz Essen-Nord wegen Bauarbeiten bis zum 13. Juli täglich zwischen 22 Uhr und 5 Uhr dicht. Die A59 Bonn Richtung Köln ist zwischen dem Dreieck Porz und Köln-Rath bis morgen früh ebenfalls gesperrt. Und die letzte Sperrung A81 Singen Richtung Stuttgart ist zwischen Böbling-Hulb und Böbling-Ost wegen Reparaturarbeiten bis morgen früh 8 Uhr dicht. Da werden Hitzeschäden beseitigt. Die Umleitung erfolgt für euch über die U11 und die U13 durch Sindelfing. Euch allen eine gute Fahrt.
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4: Mit mir Nico Schmidt, hallo zusammen. Wir gehen in die letzte Stunde, also zumindest ich in dem Fall. Dann ist für mich auch um 6 Uhr Schicht im Schacht. Dann machen hier die Kollegen und Kolleginnen der jungen Wellen weiter. Und damit ich das Ganze ja auch noch überlebe und weiter schön frisch für euch bin, mache ich mir jetzt hier keine Kanone auf, keine Kanne oder so. mit alkoholischen Sachen, sondern was Lebensbejahendes mit ganz viel Carnitin, Taurin, was steht da noch drin? Panax, Ginseng, Wurzelextrakt, Säureregulator, Maltodextrin, ach Gott im Himmel, naja. Wie sagt man immer so schön, muss schmecken, ne? Nicht wirke. Nee, andersrum. Muss wirke, nicht schmecke. Muss wirke und schmecke? Muss nicht wirke und nicht schmecke? Markus Rühl, falls du es hörst, melde dich rein. Sag mir, wie es richtig ist.

0: So, nicht erschrecken, wird kurz laut. So wurde bis spät in die Nacht reingefeiert, unter anderem in Düsseldorf. Ja, warum? Marokko hat sich für das Viertelfinale der Fußball-Weltmeisterschaft qualifiziert. 3:0-Sieg über Kanada. Ganz klare Kiste gegen den Gastgeber. Und Djibril, 13 Jahre alt, ist ja mehr als happy darüber.
1: Wir sind sehr glücklich und wir hoffen auch, dass Marokko ganz weit in der WM kommt.
0: Ja, dann hoffen wir mal, dass dieser Wunsch sehr weit in Erfüllung geht. Für Marokko geht's jetzt erstmal gegen Topfavorit Frankreich weiter im Viertelfinale. Die haben nämlich Paraguay mit 1:0 in einer, sagen wir mal, sehr spaßbefreiten Partie geschlagen. Da sind viele kleine Nicklichkeiten der Paraguayer nicht geahndet worden. Das sage ich jetzt auch nicht aus Frust über das immer noch anhaltende WM aus Deutschlands. Nein, also das ist schon im neuen Fußballsprachgebrauch wird man sagen, das war Haramball. Nun ja, hoffen wir mal, dass Marokko gegen Frankreich dafür dann der andersrum wieder versprochene Leckerbissen wird. Und heute Abend auch nochmal mehrere Leckerbissen, 2 Stück nämlich. Es geht weiter mit Brasilien gegen Norwegen um 22 Uhr im Achtelfinale und auch Mexiko spielt noch gegen England dann um 2 Uhr in der Nacht. Die Ergebnisse zu diesen Spielen, die gibt's übrigens jetzt schon von mir aufs Haus für euch, falls ihr tippen wollt. Brasilien gewinnt 3:2 nach Verlängerung und Mexiko über England mit 2:1 nach 90 Minuten. Das sagt euch der aktuell 16. Platzierte von 42 Tippenden in dieser Radiogemeinschaft unserer Sender. Ich muss Ahnung haben. Ganz viel Ahnung. Naja, it's not coming home. England's going home. Das wäre meine Tendenz für heute.

0: also es gibt ja solche und solche Leute, ne? Manche halten mich wahrscheinlich eher für sehr pessimistisch. Das kann ich nachvollziehen, wer mich näher kennt. Wir lernen uns vielleicht in den nächsten Wochen und Monaten und Jahren, je nachdem, wie lange das hier geht, vielleicht ja noch ein bisschen näher kennen. Die würden das exakt so bestätigen. Aber deswegen ist es vielleicht auch manchmal ein bisschen anstrengend, mit mir abzuhängen. Ja, es ist nicht so geil, wenn man immer wieder grumpy ist. Aber hin und wieder führt das auch zu ganz besonderen Momenten. Oh, weißt du, weil gerade wir Leute, die immer wieder schlechte Laune verbreiten, naja, das ist halt auch eine andere Art von Aura, kann man vielleicht sagen. Oh. Kommen wir mal zu Hafenheino. Der ist auch so ein Fall für sich. Der kommt aus der NDR Nord-Reportage und der ist uns dort aufgefallen, die uns an die schöne Müritz in Mecklenburg-Vorpommern geführt hat. Und ja, Heino ist auch so einer, mit dem will man ganz besonders zusammenarbeiten.
1: Jörn ist der Basisleiter und der hat das Sagen hier. Irgendwas hat, was gemacht werden muss, soll, schnell, dann bin ich eben die umsetzende Kraft. Also sozusagen seine linke Hand. Guten Morgen.
2: Geh den Scheißdreck an.
1: Käffchen. Meine Güte, hast du eine gute Laune heute Morgen.
2: Na klar, hab ich doch immer.
1: Tja. Wenn irgendeiner fragt, ob ich Stress habe, sag ich immer, Stress ist was für Leistungsschwache.
0: Ne, dafür hat er ja Hafenheino.

0: Die Chainsmokers und Halsey mit Closer. Das ist die junge Nacht der ARD. Wir haben 5.31 Uhr und das ist jetzt die Zeit, um auf die Autobahn und Straßen bei uns in Deutschland zu schauen. Die A1 Hamburg Richtung Bremen ist zwischen Hamburg-Stillhorn und Harburg wegen Brückenarbeiten noch bis morgen früh 5 Uhr gesperrt. Ihr habt dort eine Umleitung, die führt euch über die U76. Die A1 Köln-Euskirchen ist zwischen Erfstadt und dem Kreuz Bliesheim in beiden Richtungen wegen Bauarbeiten noch bis morgen früh auch 5 Uhr dicht. Dann die A2 Dortmund Richtung Hannover, die ist zwischen Kamener Kreuz und Hamm wegen Bauarbeiten auch bis morgen früh gesperrt. Die A10 Dreieck Werder ist in Richtung Dreieck Havelland zwischen Potsdam Nord und Berlin Spandau noch bis heute Abend 20 Uhr wegen Bauarbeiten gesperrt. Die A49 Kassel Richtung Gießen ist zwischen Gudensberg und Fritzlar nach einem Unfall aktuell gesperrt. Die 59 Bonn Richtung Köln ist zwischen dem Dreieck Porz und Köln-Rath auch bis morgen früh noch dicht. Dann haben wir noch die A81 Singen Richtung Stuttgart, die ist zwischen Böbling-Hulb und Böbling-Ost wegen Reparaturarbeiten bis morgen früh 8 Uhr dicht. Dort werden Hitzeschäden beseitigt weiterhin. Die Umleitung erfolgt über die U11 und U13 durch Sindelfingen. Und die A111 Autobahnzubringer Hamburg statt auswärts ist zwischen Weidmannslusterdamm und Schulzendorfer Straße ebenso dicht. Jetzt haben wir's. Euch allen da draußen eine gute Fahrt, wo es geht.
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0: Jo, schönen guten Morgen zusammen. Hoffentlich alle schon aufgewacht. Oder, naja, am Schlafen. Also ihr könnt nicht weiter schlafen, dann würdet ihr uns nicht hören. Oder mich nicht hören. So ehrlich muss man ja auch sein. Also, wenn ihr aufgewacht seid, hoffentlich habt ihr gut geträumt. Es war hoffentlich kein Fiebertraum, so wie Alex Warren ihn jetzt hier bei uns in der jungen Nacht besingt. Ich bin Nico Schmidt. Kommt gut in den Tag.

So, wir haben Doppeltäter in dieser Sendung heute. Er war schon heute Nacht mit diesem Song recht erfolgreich bei uns vertreten. DJ Hügel, der Star-DJ aus Frankreich, zusammen mit Solto und Jamaican Bam Bam, habt ihr ihn bei mir schon gehört, für sommerliche Vibes bei dieser auch, ja, leicht sommerlichen Nacht. Mittlerweile ist es ja ein Morgen. Ich guck mal, ich habe hier so 17 Grad aktuell in Leipzig stehen. Also, wir bewegen uns mit diesem Sound natürlich mehr Richtung Sonne. Der Song, den ich euch jetzt auch gleich von Hügel spiele, heißt Movin' to the Sun. Der ist mit Ultranate und Imael Angel. Und naja, heute wird's eher grau, ein bisschen Regen kann runterkommen, aber es gibt auch ein paar Sonnenplätze in Deutschland, unter anderem Freiburg, habe ich gesehen. Da können wir also die Sonnenbrille aufsetzen und nochmal Gas geben, genau zu dem Vibe Movin' to the Sun von Hügel.

Black Eyed Peas mit Rock That Body um 5.49 Uhr in der jungen Nacht der ARD. Und ich habe jetzt für euch noch in der Playlist Olivia Dean mit So Easy to Fall in Love. Und die muss ich mir definitiv auch nochmal live anschauen. Die war ja vor kurzem erst in Köln mit einem Konzert. Und meine Kolleginnen und Kollegen, die da waren, haben alle gesagt, Leute, also das ist wirklich der absolute Wahnsinn. Da lohnt sich jeder noch so, vielleicht teure Cent, aber das ist wirklich eine Erscheinung. Die Frau hat eine Präsenz, die hat eine Aura, die kann singen, die hat alles. Und ja, also Olivia Dean auf meiner persönlichen Bucketlist für ein kommendes Konzert, wenn ich da nochmal an Tickets komme. Jetzt hören wir sie mit So Easy to Fall in Love hier in der jungen Nacht der ARD.

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1: Im Studio Andreas Pötzl. Guten Morgen. Die Probleme auf dem westlichen Berliner Ring gehen auch heute weiter. Bis zum Abend müssen Hitzeschäden repariert werden. Die Autobahn bleibt voraussichtlich noch bis 20 Uhr zwischen Potsdam Nord und Spandau in Richtung Dreieck Havelland gesperrt. Die Feiern zum 250. Bestehen der USA in Washington sind fortgesetzt worden. Zuvor war das Veranstaltungsgelände auf der National Wall wegen eines Gewitters mit Starkregen vorübergehend evakuiert worden. Inzwischen hat US-Präsident Trump seine Rede an die Nation gehalten. WM-Mitgastgeber Kanada ist aus der Fußball-WM ausgeschieden. Die Kanadier verloren am Abend gegen Marokko 0:3. Marokko ist damit im Viertelfinale und trifft dort auf Frankreich. Die Franzosen haben am späten Abend gegen Paraguay 1:0 gewonnen.
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0: Hi, mein Name ist Heidi Krum und ich arbeite im Brotlichtmilieu.
1: Ist ein krustenharter Job.
0: Jeden Tag mindestens ein glutenfreier. Da kann man schon mal was versemmeln. Aber ich back das. Manchmal, da muss man halt eine Schrippe drauflegen. Meine Freunde denken zwar, ich bin voll das Schnittchen und nicht mehr ganz knusper an der Knecke, aber für mich ist das vollkommen okay. Nur warum mich manche Tage so auslaugen, ist mir absolut brezelhaft. Naja, wenn Sie noch was wissen wollen, schicken Sie mir doch einfach eine Voicemail.
2: Super, danke.
0: Darf ich mir jetzt noch was wünschen?
2: Ja, kein Dinkel.
0: Dann hätte ich gerne irgendwas von David Baguette.
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2: 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Das ist der Zirkus Mond in Berlin-Prenzlauer Berg. Zu sehen gibt's Feuerspucken Classic oder auch eine Person hängt an einem Reifen von der Decke. Oder 10 Hula-Hoops drehen sich an einem Körper. Ein Zirkus mit ganz viel Akrobatik und Burlesque-Ästhetik. Heute verzaubert euch Zirkus Mond in Prenzlauer Berg in der Nähe vom Ernst-Thälmann-Park. 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
1: Im Studio Andreas Pötzl. Guten Morgen. Auf dem westlichen Berliner Ring müssen Autofahrer auch heute weiter mit großen Problemen rechnen. Die Autobahn bleibt voraussichtlich bis 20 Uhr zwischen Potsdam Nord und Spandau in Richtung Dreieck Havelland gesperrt. Dort müssen Hitzeschäden repariert werden. Präsident Trump hat zum 250. Geburtstag der USA erneut vor einer angeblich drohenden Übernahme durch Kommunisten gewarnt. Er spielte damit auf Wahlsiege von linksgerichteten Demokraten an. Trumps Rede zur Nation musste wegen eines Unwetters verschoben werden. WM-Mitgastgeber Kanada ist aus der Fußball-WM ausgeschieden. Die Kanadier verloren am Abend gegen Marokko 0:3. Marokko ist damit im Viertelfinale und trifft dort auf Frankreich. Die Franzosen haben am späten Abend gegen Paraguay 1:0 gewonnen.
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2: das passt perfekt.
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2: Brasilien, gemütliche Flipflops, Strand, Karneval und einfach geile Mucke. Die Mais Berlin Sommerparty bringt euch genau diesen Brasilien Sommervibe ins Maya in Berlin-Friedrichshain. Bei dieser Open Air Party schickt ihr euren Booty zu MPB, Funk oder dippt eure Füße in den Pool, während ihr an eurem Drink sippt. Feiert mit der brasilianischen Community heute bei der Mais Berlin Sommerparty im Maya auf dem RAW-Gelände in Friedrichshain. Eintritt kostet zwischen 10 bis 15 Euro und das Ganze geht von 13 bis 22 Uhr.
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1: Im Studio Andreas Pötzel. Guten Morgen. Einen schnellen Ausbau der Ostbahn wird es offenbar nicht geben. Das Bundesverkehrsministerium sieht laut einem Sprecher keinen Bedarf über die bestehende Strecke hinaus. Brandenburgs Regierungschef Woidke wirbt dafür, den Abschnitt zwischen Berlin und Küstring-Kiez zweigleisig an das polnische Schienennetz anzuschließen. 4 von 10 Beschäftigten in Deutschland rechnen nicht damit, dass sie ihren jetzigen Beruf bis zur Rente ausüben. Das geht aus einer Auswertung des DFW hervor. Das betrifft vor allem Beschäftigte in der Pflege, im Baugewerbe, im Handwerk und in Erziehungsberufen. Bei der Fußball-WM treffen Frankreich und Marokko im Viertelfinale aufeinander. Frankreich hat am Abend Paraguay mit 1:0 besiegt. Marokko hatte zuvor gegen WM-Mitgastgeber Kanada 3:0 gewonnen.
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Ich führe gerade so eine komplizierte Dreiecksbeziehung. Ich habe was mit drei von meinen Ex gleichzeitig. 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
1: Happy Birthday, Gay Panic Party Kollektiv. Und das feiern sie heute queer as fuck mit ihrer Gay Panic Funfair Freakout im Crack Belmar in Berlin-Friedrichshain. Es gibt Drag-Shows, Karaoke und Spiele wie Dosenwerfen, Apfeltauchen und eine Kissing-Booth. Macht euch gefasst auf diesen Mix an Party und Rummel in queer. Heute auf der Gay Panic Funfair Freakout im Crack Belmar in Friedrichshain. Ab 19 Uhr geht's los und nimmt 10 bis 15 Euro für den Eintritt mit.
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1: Im Studio Andreas Pötzel. Guten Morgen. Schnell mit der Bahn von Berlin nach Polen fahren, das wird wohl noch dauern. Denn einen schnellen Ausbau der Ostbahn wird es offenbar nicht geben. Das Bundesverkehrsministerium sieht laut einem Sprecher keinen Bedarf über die bestehende Strecke hinaus. Bundesverteidigungsminister Pistorius will möglichen AfD-Ministern keine Informationen weiterleiten, die als geheim eingestuft sind. Als Begründung verwies er in einem Zeitungsinterview auf deren Nähe zu Russlands Präsident Putin. Pistorius sagte das mit Blick auf die Landtagswahlen in Sachsen-Anhalt und Mecklenburg-Vorpommern. Frankreich und Marokko treffen bei der Fußball-WM im Viertelfinale aufeinander. Frankreich hat am Abend Paraguay mit 1:0 besiegt. Marokko hatte zuvor gegen WM-Mitgastgeber Kanada 3:0 gewonnen.
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0: Lauschen wir nun der Erzählung eines Users interaktiver First-Person-Shooter.
1: Dicker! Letztes Wochenende doppelte EP bei COD. Ich natürlich direkt Kreditkartennummer meiner Mom gesneakt für neuen Battle Pass. Einfach Scammer got scammed. Was will sie machen, Bro? Anyway, erste Runde Domination auf Terminal. Ich gehe instant mit MP7 Schalldämpfer auf B. Jumpshotte den ersten Bot. Danach so ein Familienvater dreht sich mit dreier Sensi im Kreis. Hab ich ihn direkt gewone-hittet, den Knecht. Auf einmal Verbindung verloren. Telekom, ich f*** euch, ihr Söhne.
0: Sprache lebt.
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1: 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Das ist der Zirkus Mond in Berlin-Prenzlauer Berg. Zu sehen gibt's Feuerspucken Classic oder auch eine Person hängt an einem Reifen von der Decke. 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
2: Punkt 11 Uhr haben wir es. Gubu, gubu, happy Sonntag, ihr Raketen. Ey, wie perfekt kann denn ein Sonntag bitte starten? Ich weiß, es regnet draußen. Ich weiß, es ist kalt und wehe. Eine einzige Person beschwert sich da draußen. Nach dem letzten Wochenende haben wir alle eine Pause verdient, okay? Also, ich will kein Rumgeheule. Ich will, dass ihr eure Lieblingshoodies rauskramt. Ich will, dass ihr euch auf die Couch bewegt. Und da wird nur gezockt, gelesen, ab und zu zum Kühlschrank gelaufen und zu gucken, was man da noch plündern kann. Und dann wieder zurück auf die Couch und zwischendurch ein bisschen mit mir auf Fritz chillen. Leonie jetzt bei ihr sein.

0: hier bei Fritz gehört. Leute, hier mal was aus der Kategorie Sätze, die man nur im Eiscafé oder bei Dein Fritz hört.
1: Es war schwer. Es war wirklich schwer. Ich musste mich echt entscheiden.
0: Ja, Spaghetti-Eis oder Pinocchio-Becher ist definitiv eine sehr schwierige Entscheidung. Aber auch, welche eure Lieblingsplaylists ihr beim Fritz hier auf Fritz vorstellt.
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0: Am Freitag war Emily am Start, hat wirklich lange, lange, lange an ihrer Playlist gebastelt. Am Ende haben es zum Beispiel Oasis reingeschafft. Und einer, der definitiv auch in Emilys Playlist musste, war ihr hier. Hausmann, einer von Emilys absoluten Favorite Artists, auf den jetzt in den letzten Monaten nicht alle so gut zu sprechen waren, was natürlich Quatsch ist, sagt auch Emily.
1: Ich habe den Song gewählt, weil vor allem im letzten Jahr hat man ja eine riesen Hatewelle bekommen hat wegen Tau mich auf. Es lief überall der Song und alle haben sich drüber lustig gemacht. One Hit Wonder wurde er genannt, aber ich finde das nicht gerechtfertigt, weil er hat so tolle Songs wie zum Beispiel Fußbaumeln. Und ich finde, alle, die ihn haten, sollten sich auch mal andere Songs anhören.
0: Word. Richtig sweete Sendung war das insgesamt. Und ihr habt das auch super oft in der Studio-Message geschrieben. Und nächsten Freitag haben wir das Studio wieder eine Stunde für euch reserviert. 19 Uhr könnt ihr euch schon mal notieren. Da müsstet ihr euch jetzt nur noch schnell bewerben und uns ganz schnell erzählen, welche Musik ihr denn spielen möchtet, damit wir die dann auch passend am Start haben. So eine Abi-Bei-Playlist, die wäre doch zum Beispiel auch mal was. Bewerbt euch. Geht ganz easy auf fritz.de/deinfritz.
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0: In unserer Reihe Unorganisierte Kriminalität jetzt der Enkeltrick.
1: Hallo?
2: Hallo? Ich bin's, dein Opa.
1: Opa.
2: Ich brauch ganz dringend Geld, weil...
1: Opa.
2: Naja, ist so.
1: Opa.
2: Hallo?

0: kann man an 3 Tagen seinen Körper ins Aus katapultieren und dabei zu Icky May Bones und Juju und Paschanim abfeiern?
1: Na, auf jeden Fall.
2: Liebe Grüße!
0: Und Festival kann auch mies teuer werden. Pommes 5 Euro, Knoblauchbrot für 10er, da kommt schon richtig was zusammen. Wir haben euch gefragt, was ihr denn so ausgegeben habt auf dem Splash.
2: Also auf jeden Fall über 60, 70 so. Boah, Essen und Trinken, gar nicht so viel. Ich habe viel mitgebracht, aber sonst 30 Euro.
3: Ich glaube, ich habe das meiste für Pommes und Mischen ausgegeben.
4: Ich habe gestern mir nur eine Fanta gekauft für 7 Euro.
5: 130, Essen und Trinken. Ja, und Sunny Flat.
4: Also 50 habe ich bestimmt schon weg.
6: Sunny Flat und Shuttle Flat waren 30 Euro, glaube ich. Und wir haben echt extrem viel Essen gekauft und Alkohol 200.
0: Boah, läppert sich, ne? Die letzten 3 Tage, die waren intens, aber auch mega nice. Unsere Highlights vom Splash Festival hört ihr noch bis 18 Uhr hier bei uns im Radio oder checkt gerne mal Insta aus. Fritz_offiziell heißen wir da. Das sind so coole Stories oben.
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0: 12 to 12. Sommer war das gerade. Ey Leute, diese Woche war Monatswechsel. Wir haben jetzt Juli. Und wie so oft bei einem Monatswechsel sind mal wieder neue Regeln in Kraft getreten. Eine davon hat Späti- und TankstellenverkäuferInnen ziemlich überrascht. Wer Vapes kauft, muss alte jetzt auch zurücknehmen. Sally aus der Frühschicht, die fühlt sich diese Woche sehr gehört.
1: Ich habe wohl gesammelt in den letzten Jahren. Und ich habe wohl so eine ganze Gefriertüte voll mit Vapes.
0: Ja, ist jetzt als blöd, wenn die Leute, die das umsetzen sollen, davon aber noch nichts mitbekommen haben. So ging's Max, Späti-Verkäufer im Kiez-Kiosk in Schöneberg, den wir diese Woche mal darauf angesprochen haben. Den hat das schon so ein bisschen überrumpelt, auch wenn er wohl schon mal von der Regelung gehört hat.
2: Ach so, ja, nee, schon, aber man liest immer viel, ne? Also es geht mal irgendwie um Vapes, dann geht's um, was weiß ich, Scroof oder sowas, also irgendwie so Snooze-Zeugs. Also es gibt immer irgendwelche Sachen, die man liest, aber was davon am Ende dann irgendwie wirklich stimmt, was nicht, das wissen wir nicht. Und es gibt auch sozusagen gar keine Infos, die an uns herangetragen werden von niemandem.
0: Ja, richtig, Mau. Wir haben Max dann auch mal gefragt, was er denn jetzt macht, wenn jetzt plötzlich so ein Haufen KundInnen bei ihm reinsteppen und alte Vapes loswerden wollen.
2: Also ich glaube erstens mal nicht, dass es passieren wird, ehrlich gesagt, weil irgendwie, also gut, wie viele bringen zum Beispiel ihre Batterien dann im Supermarkt und so, wenn man das mal so im Schnitt nehmen würde, vielleicht 20-30%. Bei Vapes wäre es, glaube ich, noch weniger, aber wenn es passieren würde, weiß ich auch nicht, wo wir die dann genau entsorgen sollen. Das wäre dann so das nächste Thema.
0: Bei der BSR. Die nimmt die wohl dann von den Späti-Besitzerinnen zurück. Späti-Verkäufer Max war über diesen Hinweis schon ein bisschen dankbar.
2: Ach so, okay. Ja, gut.
0: Ja, bitte, gern geschehen. So sind wir. Seit dieser Woche müssen Spätis alte Einweg-Vapes zurücknehmen. Max vom Kiez-Kiosk, der weiß jetzt Bescheid. Bei ihm könnt ihr also die Dinge abgeben, wenn ihr eh nicht schon beim BSR vorbeikommt die Tage.
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2: 10.29 Uhr haben wir es.
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2: Mit Andreas Petzel.
3: Macht heute bloß einen großen Bogen um den westlichen Berliner Ring, wenn ihr mit dem Auto Richtung Dreieck Havelland wollt. Schon jetzt staut sich's dort wieder. Seit Freitag sind Bauleute dabei, zwischen Potsdam Nord und Spandau auf der A10 die Hitzeschäden zu beseitigen. Gestern haben uns Autofahrer gesagt, dass sie 4 Stunden im Stau standen. Wenn es nicht anders geht und ihr fahren müsst, nehmt unbedingt was zu trinken mit. Ansonsten sucht euch lieber eine Ausweichroute. 250 Jahre USA und Präsident Trump feiert sich vor allem selbst. In seiner Rede am Abend pries er erwartungsgemäß seine Erfolge an und verunglimpfte die oppositionellen Demokraten als Kommunisten. Jüngst gab es nämlich einige Wahlsiege linker Politiker, unter anderem in New York. Trumps Rede hatte sich wegen eines Gewitters verzögert. Die Nationalpromenade in Washington musste wegen des Unwetters zeitweise sogar evakuiert werden. Und schon wieder ist jemand beim Baden in Berlin ertrunken. Augenzeugen hatten gesehen, wie ein Mann im Schlachtensee schwamm, unterging und nicht wieder auftauchte. Rettungskräfte gerufen, die waren schnell vor Ort. Auch Feuerwehrtaucher, die suchten den Schwimmer, fanden ihn auch. Allerdings konnte der Notarzt nur noch den Tod feststellen. Das ist schon der 5. Badetod in Berlin innerhalb weniger Wochen.
2: Vielen Dank, Andreas.
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2: Naja, es sieht ein bisschen ungemütlich aus. Gerade hat es aufgehört zu regnen zumindest. Aber im Laufe des Tages könnte da noch ein kleines bisschen was runterkommen. Aktuell sind wir bei 18 Grad in Berlin, bei 19 Grad in Potsdam. Im Laufe des Tages kriegen wir das aber noch hochgepusht auf 23 Grad. Ich weiß, es sieht ungemütlich aus, Leute. Und es wird auch noch so bleiben bis Dienstag. Aber dann, ab Mittwoch und bis zum Wochenende, wird wieder hochgeballert. Also nicht meckern hier.
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2: Auf der A2 in Magdeburg Richtung Berlin zwischen Ziesar und Wohlleben ist die richtige Spur nach einem Unfall gesperrt. Da bitte aufpassen. Auf der R10, der westliche Berliner Ring Richtung Dreieck Havelland, der ist zwischen Potsdam Nord und Spandau wegen Straßenschäden gesperrt. Aktuell Stau ab Lees. Die Polizei empfiehlt, bereits im Anschluss Großkreuz abzufahren. Dann zum Stadtverkehr in Berlin, die 111 Stadt auswärts. Im Anschluss Heckerdamm ist die Autobahn gesperrt. Der Verkehr, der wird bis Mitte Juli über Ab- und Auffahrt geleitet. Grünau, die Ragattenstraße ist zwischen dem Abzweig nach Schmöckwitz und Wassersportallee bis zum Morgen früh für eine Veranstaltung gesperrt. In Hellersdorf, die Rieserstraße ist zwischen Hönauer Straße und Schönweide Straße noch bis morgen Abend gesperrt. Und in Mitte auf der Alexanderstraße sind in Höhe Grünauer Straße die Ampeln außer Betrieb. Bitte vorsichtig. Da jetzt noch ganz kurz zur S-Bahn. Wegen Bauarbeiten fahren bis heute Betriebsschluss Busse statt Bahnen für die S46 zwischen Grünau und Baumschulenweg, für die S47 zwischen Baumschulenweg und Spindlersfeld und für die S9 und S85 zwischen Grünbergallee und Baumschulenweg. Sonst rollt's, gute Fahrt.
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2: 10.33 Uhr haben wir es. Was war denn das bitte für eine Hochzeit? Fragen wir uns alle, was da stattgefunden hat zwischen Taylor Swift und Travis Kelce in New York. Sie haben ja gesagt und wir gucken mal, ob wir vielleicht mal ein bisschen mehr über Taylor Swift rausfinden können auf so einem gemütlichen Doku-Sonntag. Ich habe euch gleich eine sehr nice Empfehlung dafür.

0: das ist passiert. Taylor Swift und Travis Kelce haben sich das Ja-Wort gegeben am Freitag in New York City. Gut, war jetzt wahrscheinlich keiner von uns dabei und eingeladen, aber eintauchen ins Leben von Taylor Swift können wir trotzdem und das vom Sofa aus.
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0: Seit dieser Woche gibt es in der ARD-Mediathek das perfekteste Serienfutter. The Taylor Swift Years, Schicksalsjahre eines Superstars. Noch eine Doku über Taylor Swift. Brauchen wir das ernsthaft? Anna meint?
2: Es kommt drauf an, wen du fragst. Also Hardcore-Fans schreien vermutlich ja. Ich war auch eher skeptisch, denn es gibt ja fast mehr Filme über sie, als sie Alben hat. Egal, ob jetzt dokumentarisch oder auch Konzertfilme. Aber hier gibt's nochmal einen neuen Ansatz. Es geht nicht um sie als Person, sondern um die Frage, warum ausgerechnet sie zum größten Popstar der Gegenwart geworden ist. Are you ready for it?
3: Was ist Taylor Swift eigentlich für eine krasse Projektionsfläche? Wir sind zusammen groß geworden. Emotion ist der wichtigste Aspekt an dieser ganzen Bindung. Niemand sollte sich dafür schämen, groß zu fühlen.
4: Taylor ist der Superstar. Ihre Macht verdankt sie ihren Fans.
2: Ja, das ist mehr oder weniger so ein chronologischer Ritt durch ihre Karriere mit Interviews mit WegbegleiterInnen, JournalistInnen und Fans. Sie ist eben nicht nur Musikerin, sondern wirklich ein kulturelles Phänomen.
0: Also der Name der Serie Schicksalsjahre eines Superstars, der sagt es ja schon. Das wird da wahrscheinlich nicht alles nur einfach so rosa-rot mit Glitzer und so. Anna hatte da schon einen sehr eindeutigen Eindruck.
2: Nee, da ist wenig rosa-rot. Diese Doku ist deutlich kritischer und zeigt eben ja auch die Krisen, ne? Der Streit mit Kanye West, die öffentliche Demontage in den sozialen Medien oder der Kampf um die Rechte an ihrer Musik. Ich fand's mega spannend zu sehen, wie Tay-Tay aus der Krise noch gestärkter hervorgegangen ist und sich immer wieder neu erfunden hat. Bleibt aber trotzdem klassisches Porträt, also große Enthüllungen gibt's nicht, aber eben eine popkulturelle Einordnung.
0: Bleibt aber trotzdem die Frage, ist die Doku eher was für Swifties oder auch für Menschen, die mit Taylor Swift halt so gar nichts anfangen können? Annas Antwort?
2: Ja, es ist völkerverständigend für beide. Swifties bekommen die wichtigsten Stationen ihrer Karriere nochmal komplett erzählt. Und wer bislang nur dachte, warum drehen alle wegen dieser Frau so durch, bekommt hier zumindest eine ziemlich gute Antwort. Die Serie macht verständlich, warum Tay-Tay für viele Menschen mehr ist als ein Popstar. Nämlich Projektionsfläche, Freundin auf Distanz und natürlich auch Soundtrack fürs eigene Leben. Das Einzige, was ich hier bisher nicht verziehen habe, ist, dass ich nicht zur Hochzeit eingeladen bin.
0: Das ist natürlich hart. The Taylor Swift, die ist Schicksalsjahre eines Superstars, gibt es ganz neu in der ARD-Mediathek.
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Zuerst haben sie die türkische Nationalmannschaft aus dem Turnier gekickt. Dann ist unser deutsches Team am letzten Montag gegen sie gescheitert. Die Mannschaft aus Paraguay hat bei der Fußballweltmeisterschaft der Herren ordentlich was gerissen und echt richtig gut gespielt.

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1: Gestern musste Paraguay wieder ran im Achtelfinale, diesmal gegen Frankreich. Und da meinten viele Expertinnen schon im Voraus, easy Ding für Frankreich. Tja, und was soll ich sagen, so easy kam es mir gar nicht vor, aber Frankreich hat gewonnen. Ein Elfmeterschuss hat gereicht.
2: Mbappé läuft an, verzögert, schießt, Tor! Mbappé! 1-0, Equipe Tricolore, allez les bleus!
1: Und dabei ist es geblieben. Frankreich hat Paraguay 1-0 besiegt, in Philadelphia übrigens bei 40 Grad Hitze und spielt damit im Viertelfinale gegen Marokko. 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
2: Brasilien, gemütliche Flipflops, Strand, Karneval und einfach geile Mucke. Die Mais Berlin Sommerparty bringt euch genau diesen Brasilien-Sommer-Vibe ins Maya in Berlin-Friedrichshain. Bei dieser Open-Air-Party schickt ihr euren Booty zu MPB, Funk oder dippt eure Füße in den Pool, während ihr an eurem Drink sippt. Feiert mit der brasilianischen Community heute bei der Mais Berlin Sommerparty im Maya auf dem RAW-Gelände in Friedrichshain. Eintritt kostet zwischen 10 bis 15 Euro und das Ganze geht von 13 bis 22 Uhr.
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3: Hey, wo haben wir es? Ein historischer 4. Juli wurde da gestern in den USA gefeiert. Nicht, weil Taylor Swift geheiratet hat, sondern weil die USA einfach mal 250 Jahre alt geworden ist. Wie die Geburtstagsfeier ausgegangen ist und ob es jetzt Kaderstimmung gibt im kompletten Land. Gib mir zwei Songs Zeit.
4: Ich

0: Fritz, gestern hat ein Land sich einfach mal selbst gefeiert. 250 Jahre USA, die Vereinigten Staaten haben gestern am 4. Juli ein Vierteljahrtausend Unabhängigkeit gefeiert, den Independence Day. Und diesmal hat als fettes Jubiläum Fritz-Redakteurin Mary sich uns mal ein bisschen einen Überblick verschafft. Was ging so rund um die Big Party zum Nationalfeiertag?
1: Ja, also, na, erstmal hat die inoffizielle Königin Queen Beyoncé einen Surprise-Song released, Morning Dew Dog. Den Song hat sie zusammen mit Pharrell Williams gemacht. Wird wohl auch auf dem neuen Album sein, das alle schon sehnsüchtig erwarten aus dieser Trilogie. Ja, und auch sonst waren natürlich viele Feiern im ganzen Land angekündigt, von denen aber viele wegen Hitze, also Temperaturen um die 40 Grad, abgesagt werden mussten. Ja, und die angekündigte große Parade in Washington halt eben auch.
0: Oh, die Hitze, die kennen wir ja auch vom letzten Wochenende.
1: Ja.
0: Aber sag mal, Präsident Donald Trump, der hatte ja vorher auch angekündigt, ein sehr lange Spektakel leere Rede halten zu wollen. Was ist daraus geworden?
1: Ja, also die fand tatsächlich statt in Washington, aber wegen einer Unwetterwarnung erst später als geplant. 40 Minuten war sie dann am Ende lang. Und da drin ist er auf die Geschichte der USA eingegangen. Er holte unter anderem die Astronautinnen auf die Bühne, die vor kurzem mit der Artemis-2-Mission zum Mond geflogen sind. Und ja, Trump wurde auch politisch in seiner Rede, wir haben schon erwartet. Er hat unter anderem gewarnt vor einer angeblich drohenden Übernahme der USA durch Kommunisten und vor Betrug von Wahlen. Ja, ach so, und ja, Trump meinte noch, wie erfolgreich doch der Krieg gegen den Iran gewesen sei. Und dass das jetzt erst der Anfang vom, Zitat, goldenen Zeitalter der USA sei.
0: Okay, the Donald doing Donald things also.
1: Ja.
0: Und wie kam die Feier so in Washington an?
1: Also es waren natürlich Zuschauer da, ne? Die wollten auch das als das größte der Geschichte angekündigte Feuerwerk im Anschluss gucken. Aber es gab auch Kritik. Unter anderem von den Demokraten des Landes. Sie meinten, Trump hätte den Feiertag politisch instrumentalisiert. Im November sind ja Zwischenwahlen zum Kongress. Ja, und viele vor allem von den Demokraten geführten Bundesstaaten hatten deshalb auch eine Teilnahme an der Feier abgesagt. Was übrigens spannend ist, in der Vergangenheit haben es Präsidenten meist vermieden, bei dieser Feier zum Unabhängigkeitstag dabei zu sein.
0: Ach, wirklich?
1: Ja,
0: ja, nicht so mit McDonald's, wirklich. Nee. Also, gestern haben die USA 250-jähriges Jubiläum gefeiert. Aber es war nicht alles Gold, was da geglänzt hat im Weißen Haus. Das Land hat sich ganz schön zerrüttelt gezeigt.
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0: Artists, die auch privat richtig gute Friends sind, zusammen Musik rausbringen, dann wird diese Musik nochmal next level nice. Gedacht und haben auch schon auf Insta dazu geschrieben, wir wissen, dass wir zwei Solo-Künstlerinnen sind, aber im Endeffekt sind wir halt auch nur zwei dumme Kinder, die halt gerade Bock haben, zusammen Musik zu machen. Und deswegen haben die beiden auch immer wieder in den letzten paar Wochen Songs zusammen rausgebracht. Für diesen neuesten hier aber haben sie den Inner Circle ein kleines bisschen geöffnet und noch eine dritte rangeholt, nämlich Esther Graf. Hausverbot heißt dieser Song hier. Jetzt auf Fritz.
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5: 11:31 haben wir's.
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6: Berlin bleibt Hotspot beim Thema Raserei. Allein bis Ende Juni gab es schon wieder fast 500 illegale Autorennen und das sind nur die, die bei der Polizei angezeigt worden sind. Ganz oft sind junge Männer zwischen 18 und 30 darin verwickelt. Ein Problem sei, dass die potenziellen Raser recht leicht an schnelle Autos kommen, weil es Unternehmen gibt, die extra dafür gegründet wurden, um teure und schnelle Wagen für illegale Autorennen zur Verfügung zu stellen. Viele wollen nicht bis zur Rente arbeiten, viele können aber auch nicht. 4 von 10 glauben nicht, dass sie ihren jetzigen Beruf bis zur Rente ausüben können. Der DGB hat sich da mal umgehört. Es geht da vor allem um Berufe in der Pflege, im Baugewerbe, im Handwerk und im Einzelhandelsbereich. Also es geht um körperliche und psychische Belastungen. Das dürfte die Bundesregierung bei ihren Rentenanpassungen nicht ignorieren, das sagte DGB-Chefin Fahimi. Und noch zur Fußball-WM. Mitgastgeber Kanada ist raus aus der Fußball-WM. Die Kanadier haben am Abend gegen Marokko 0:3 verloren. Marokko ist damit im Viertelfinale und trifft auf Frankreich. Und die Franzosen haben gestern gegen Paraguay 1:0 gewonnen.
5: Vielen Dank, Andreas.
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5: Mittlerweile hat sich die Sonne ein kleines bisschen durchgekämpft. In Berlin sind wir gerade schon bei 23 Grad, in Potsdam noch bei 21. Das geht aber noch hoch auf maximal, 23. Viel mehr ist da nicht mehr drin. Und das mit dem Regen soll angeblich aufhören. Ich traue der ganzen Sache aber nicht, wenn ich in den Himmel gucke. Sieht düster aus. Aber offiziell soll es erst wieder heute Nacht regnen. Morgen sieht es dann ehrlich gesagt noch ein kleines bisschen mieser aus als heute. Maximal 19 Grad sind da drin. Aber hey, gegen Ende nächster Woche wird es wieder richtig warm mit Sonne, okay? Nicht meckern.
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5: Auf der A2 Magdeburg Richtung Berlin zwischen Ziesar und Wollin ist die Rechtsspur nach einem Unfall gesperrt. Da bitte aufpassen. Auf der A10 westlicher Berliner Ring Richtung Dreieck Havelland ist zwischen Potsdam Nord und Spandau wegen Straßenschäden auch alles gesperrt. Aktuell Stau ab Vöben. Die Polizei empfiehlt sogar bereits ab Anschluss Großkreuz abzufahren. Zum Stadtverkehr in Berlin auf der A111 stadtauswärts am Anschluss Hackerdamm ist die Autobahn gesperrt. Der Verkehr wird bis Mitte Juli über die Ab- und Auffahrt geleitet. In Grünau, die Regattastraße, ist zwischen dem Abzweig nach Schmöckwitz und Wassersportallee bis zum Morgen oder bis morgen früh für eine Veranstaltung gesperrt. Hellersdorf, die Rieserstraße, ist zwischen Höhner Straße und Schönewalder Straße bis morgen Abend gesperrt. Und in Mitte, auf der Alexanderstraße, sind in Höhe der Grunestraße Straße die Ampeln außer Betrieb. Bitte da auch noch vorsichtig sein. Zur S-Bahn, wegen Bauarbeiten fahren bis heute Betriebsschluss. Busse, Startbahnen auf den Linien S46 zwischen Grünau und Baumschulenweg, auf der S47 zwischen Baumschulenweg und Spindlersfeld und für S9 und S85 zwischen Grünberger Allee und Baumschulenweg. Überall, wo es geht, ich wünsche euch eine gute Fahrt.
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5: Auf entspannt. 11:34 haben wir es. Hello, Cassandra hier am Start auf diesen Sonntag. Habt ihr schon alle eure Podcasts durchgesuchtet, die Woche so rausgekommen sind? Mir geht es aller spätestens sonntags immer so und dann brauche ich neues Futter. Und falls es euch da ähnlich geht, ey, checkt mal Wissen mit Zoe aus. Was der Podcast kann, in 2 Songs mehr.

0: Martin Garrix zusammen mit Ed Sheeran. Repeated war das hier gerade bei Fritz. Was wäre denn, wenn morgen einfach alle Frauen nicht mehr zur Arbeit gehen würden und auch die Care-Arbeit im Haushalt nicht mehr erledigen würden? Dann wäre richtig komplett Storno angesagt in Deutschland. Geht nichts mehr. Und wenn ihr denkt, hey, ja, komm, ey, ist doch voll unrealistisch. Nein, Island hat das mal gemacht. Und was beim isländischen Frauenstreik abgegangen ist, das hat Zoe sich genauer angeschaut.
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0: So, der Nächste bitte, was darf's denn sein?
1: Hallo, ich hätte gern 3 Kugeln bitte. Was ist denn das hier vorne?
0: Das ist Basilikum-Limettenschnitz mit Tofu-Crunchies.
1: Und das da?
0: Das ist Mokka-Soja mit Fairtrade-Goji-Beeren.
1: Ui, und das da?
0: Das ist das Wasserspülbecken für den Eislöffel.
1: Also, und haben Sie auch veganes Schlumpfeis aus nachhaltiger Freilandhaltung?
0: Ja, hier links, das blaue.
1: Super, dann hätte ich gern 3x Schoko, bitte. 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

0: Vorstellen bitte Sendegelände. Ihr habt euch das Festivalticket gekauft. Euer Outfit steht. Alles ist ready und dann zack. Ihr habt eure Tage bekommen.
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0: Und damit die allerliebsten Grüße an alle, die Tage auf dem Splash gefühlt. Genau das Gefühl.

0: gefühlt haben. Gibt definitiv sehr viel geilere Sachen, als eine Periode auf dem Festival zu bekommen, aber deswegen zu Hause bleiben kann es ja halt auch nicht sein. Ich habe hier Fritz-Redakteurin Mary.
1: Hey na.
0: Hey na, was machen wir denn da und warum passiert das dann bitte einmal ausgerechnet, wenn es überhaupt gar nicht reinpasst ins Leben?
1: Ja, es ist halt immer so ein bisschen wie Periode im Urlaub haben, ne? Mhm. Erst vorher mega Stress, dann schalten wir ab und unser Körper denkt sich so, okay, let's go, lass mal ein bisschen bluten. Ja, und auf einem Festival kann weniger Schlaf und mehr Alkohol da auch nochmal mehr reinkicken.
0: Na, die Festivals, auf denen wir unsere Tage haben, die bleiben dann halt auch wirklich richtig im Gedächtnis. So, keine Ahnung, Ausflüge um 3 Uhr nachts auf irgendwelche ekligen Dixie-Klos und I hate it.
1: Ja, also für weniger Zeit auf dem Dixie, ne, erstmal Periodenunterwäsche tragen. Ist wirklich ein Game-Changer, auch weil es nicht auf allen Klos immer Wasser zum Händewaschen gibt. So ehrlich muss man sein.
0: Fühle. Weniger wechseln ist immer gut. Da können Menstruationstassen oder nochmal eine extra Binde auch so ein guter Call sein, weil doppelt hält ja besser.
1: Absolut. Und wichtig wäre auch, dass ihr nicht immer alles zusammensuchen müsst in der Not. Packt euch einfach eine kleine Tasche mit so den Stannis, für die jeder auf dem Festival dankbar ist. Taschentücher, Klopapier, Seife oder auch mal ein Desinfektionsmittel. Ein Müllbeutel für ein Tampon oder so. Und wer braucht natürlich Schmerztabletten nicht vergessen.
0: Auf jeden Fall. Und was hilft noch so gegen Krämpfe auf dem Festival?
1: Naja, also die Wärmi ist ja jetzt ein bisschen komplizierter, weil geht nur, wenn ihr einen Gaskocher dabei habt, um heißes Wasser zu machen. Was für Dancen auch viel praktischer ist als eine Wärmi, sind so Wärmeklebepads.
0: Oh ja, genau, stimmt, die habe ich voll vergessen. Ey, aber auch wenn es lame klingt, viel Wasser trinken, das hilft wirklich auch gegen Periodenschmerzen. Und ein Comfy-Outfit macht es auch noch viel besser.
1: Ja, voll. Ja, und auch wenn es sonst nicht so geht, macht lieber mal einen Break zwischendurch. Pusht euch nicht zu doll und wenn ihr Ruhe braucht, auf manchen Festivals gibt es sogar auch so Wellbeing- oder Awareness-Zelte. Die haben zum Beispiel auch Hygienesachen und auch mal eine Wärmi dabei.
0: Oh, und da sind auch immer Menschen unterwegs, die das Gleiche fühlen wie wir.
1: Safe.
0: Und versucht, die Situation zu embracen und trotzdem Spaß zu haben. Danke dir, Mary.
1: Sehr gern.
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2: Happy Birthday, Gay Panic Party Kollektiv. Und das feiern sie heute queer as fuck mit ihrer Gay Panic Funfair Freakout im Crack Belmar in Berlin-Friedrichshain. Es gibt Drag-Shows, Karaoke und Spiele wie Dosenwerfen, Apfeltauchen und eine Kissing-Booth. Macht euch gefasst auf diesen Mix an Party und Rummel in Queer. Heute auf der Gay Panic Funfair Freakout im Crack Belmar in Friedrichshain. Ab 19 Uhr geht's los und nimmt 10 bis 15 Euro für den Eintritt mit.
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4: 12.01 Uhr haben wir es. Letzte Nacht ist das Splash zu Ende gegangen. Und wir waren die ganze Zeit am Start für euch Sendegelände, aber auch mit unseren 17 absoluten Partyköppen, die einen Platz in unserem Nightliner gewonnen haben. Und wir hören gleich mal rein, was denn so ging, wie es denn so gelaufen ist die letzten Zeit, drei Tage und was denn so die Highlights waren. Schön, ihr bei mir bleiben. Zwei Songs.

0: 2026 in einem Wort. Mies gut. 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
0: Donnerstagmorgen um 8 Uhr ging's los, wie es unsere 17-köpfige Gang jetzt aber nach 72 Stunden Festival geht, hören wir von Fritz-Reporter Valentin, weil der Typ einfach krass durchgezogen hat und war mit dem Mike so ziemlich überall dabei.
2: Ich war schon viel zu lang auf eine Frau wie dich.
3: Jo, das war schon auf der Hinfahrt zum Splash. Icky Ballern war also offensichtlich ein richtig guter Icebreaker für unsere Nightliner-Crew. So gut, dass nach den Konzerten in der Nacht von Mama Icky und Paschanim die ersten schon zusammen den Baggersee gecheckt haben.
4: Wir mussten uns reinigen, weil duschen ist hier schwierig, deswegen der See.
5: Und man muss auch sagen, dass Icky Mel uns richtig auch eingeheizt hat und da mussten wir uns einfach auch mal runterkühlen. Ne?
3: Am Freitagmorgen hatten wir dann mit Flo schon den ersten, der sich verletzt hat.
6: Ich bin einmal direkt durch den Moshpit gestolpert, hab den Beton ausgetestet und ja, er ist härter als der Finger.
3: Ja, die zweite Nacht war dann komplett krank. Also erstmal haben Bones und Friends völlig abgerissen. Und dann sind wir eventuell noch mit ein bisschen Flunkyball und das Tanzbein schwingend am Nightliner versackt.
4: Die Sonne hat schon geschienen. Also man hätte sich fast schon wieder die Sonnencreme aufschmieren müssen.
3: Ja gut, aber Nasti war komplett gnadenlos.
7: Also ich war heute ziemlich früh wach, habe erstmal alle schön mit der JBL-Box geweckt. So macht das Mutti.
3: Ja, okay, das war bodenlos. Der Nightliner hat heute dann schon dezent nach Füßen und Weed gerochen am Morgen. Also so einen letzten Rest Festival-Credibility haben wir uns trotz Luxusbus auf jeden Fall noch beibehalten. Heute haben wir uns zum Abschluss dann noch SSIO gegeben und jetzt geht's komplett fertig mit der Welt zurück nach Berlin. Absolut geile Truppe. Geile Mucke gab's, wenig Schlaf, aber drauf geschissen. Oder um's in Julias Worten zu sagen.
8: Also mir geht's eigentlich gut, nur meiner Stimme halt nicht mehr.
0: Hey, und falls ihr jetzt denkt, fuck, Mann, ich hab es verpasst. Seit heute 10 Uhr könnt ihr euch Tickets fürs nächste Splash klären. Also seid mal lieber schnell ran da. Unsere Highlights vom Splash Festival hört ihr noch bis heute 18 Uhr im Radio und checkt gerne mal unseren Insta-Channel aus. Heißt Fritz_offiziell und da geht richtig geiler Content. Wirklich, ich habe bisher jede einzelne Story gesuchtet, als wäre es meine Netflix-Lieblingsserie. So, und hier ist einer, der die Mainstage absolut abgerissen hat auf dem Splash. Paschanim, Airways bei Fritz.
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0: In unserer Reihe Hier spricht Berlin jetzt.
1: Hallo, ich bin's, eure U-Bahn-Linie 7. Und ich hab eindeutig den längsten Streckenabschnitt von alle U-Bahnen in Berlin überhaupt. 40 Stationen und fast 32 Kilometer von Rudow bis Spandau, da können alle anderen U-Bahn-Linien mal kacken gehen. Und vor allem so was wie die U4, mit ganzen 5 Stationchen, lächerlich. Die reiß ich da auf einer Schiene ab. So, jetzt muss ich aber schnell zurück in meinen Tunnel. Denn gleich geht's wieder weiter. Tschüss, euer U7. 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

0: Wenn ihr richtige kleine Nerds seid, was deutschen Hip-Hop angeht, dann habt ihr den Namen hier schon lange auf eurem Zettel. Tosche.
1: Ich weiß ehrlich gesagt gar nicht, warum wir euch Tosche jetzt vorstellen. Ihr habt nämlich schon

0: sie schon ordentlich Spuren hinterlassen, vor allem hier in Berlin in der Clubszene wird sie richtig, richtig gerne gepumpt. Also finde ich, wird es Zeit, dass wir endlich nachziehen hier bei Fritz in der Playlist. Tauscher jetzt, Fliehen, ihr ganz, ganz neuer Track.
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0: WM ist vorbei für Deutschland? Auf gar keinen Fall. Fußballfritze Juri kann auch nach dem Ausscheiden der deutschen Nationalmannschaft der Herren noch nicht so ganz loslassen und ist weiter voll im WM-Fieber. Aber so langsam wird's ein kleines bisschen weird, weil so ohne Deutschlandspiele sucht sich halt Juri seine WM-Momente ganz woanders im Alltag.
1: Supermarkt auf dem Donnerstagnachmittag. Ungewöhnliche Spielzeit, aber das dürfte eine spannende Begegnung werden. Bedingungen sind jedenfalls top. Die Regale frisch aufgefüllt und direkt die erste Aktion. Er entscheidet sich früh für den Einkaufswagen. Bei der Strecke heute wahrscheinlich genau das Richtige und das sieht gut aus. Sehr kontrolliert geht's erstmal rüber zu Obst und Gemüse. Die Sonneangebote lässt er einfach links liegen. Da bringt ihn nichts aus der Ruhe. Jetzt könnte die Bananenflanke kommen. Nein! Fallobst. Er greift zu den Äpfeln. So, jetzt Obacht. Da kommen eine Oma mit Hackenporsche von der einen und eine Schülergruppe von der anderen Seite. Und was macht er? Ab durch die Mitte, lässt die Oma ganz alt aussehen. Richtig starke Aktion. Da wird auch kurz gepöbelt und ich glaube auch, dass da ein leichter Kontakt vorhanden war. Aber alles im Rahmen. Und den Laufweg, den musst du so auch erstmal machen. Und damit geht's ab an die Kasse. Da steigt der Druck nochmal kurz vor Schluss. Ein Ding nach dem nächsten kommt hier angeflogen und dann ist auch schon Schluss. Alles eingetütet, er macht den Sack zu. Eine Freude, ein Einkauf wie aus dem Lehrbuch. 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
4: 12:29, fast 30 haben wir's.
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4: Mit Andreas Patzel.
5: Umfahrt am besten den westlichen Berliner Ring, wenn ihr könnt. Dort bildet sich Richtung Dreieck Havelland schon wieder Stau. Seit Freitag werden dort die Schäden repariert, die durch die Hitze entstanden sind. Gestern standen Autofahrer zwischen Potsdam-Nord und Spandautal bis zu 4 Stunden im Stau. Heute sind noch nicht ganz so viele unterwegs. Die Arbeitsbelastung ist in vielen Bereichen in Deutschland offenbar zu hoch. 4 von 10 Arbeitnehmerinnen und Arbeitnehmern glauben nicht, dass sie ihren jetzigen Job bis zur Rente schaffen. Dabei geht es um körperliche, aber auch um psychisch belastende Tätigkeiten, also um Berufe in der Pflege, im Baugewerbe oder in Erziehungsberufen. Das sei alarmierend, sagte DGB-Chefin Fahimi. Die Politik dürfe die Realität nicht länger bei ihren Rentenplänen ignorieren. Und junge Männer in Berlin kommen offenbar viel zu leicht an schnelle Autos für Autorennen. Die Polizei hat bis jetzt schon wieder fast 500 Fälle von Raserei ermittelt. Es gibt demnach sogar Unternehmen, die extra dafür gegründet wurden, um teure und schnelle Wagen für illegale Autorennen zu verleihen. Besonders oft sind 18 bis 30-Jährige darin verwickelt.
4: Vielen Dank, Andreas.
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4: Ungemütlich sieht es aus. Den ganzen Vormittag regnet schon immer mal wieder hier in Potsdam. In Berlin sieht es auch nicht arg viel besser aus. Wir sind gerade aktuell bei 23 Grad und das war's auch mit den Maximaltemperaturen für heute. Im Laufe der Nacht kann es noch ab und zu weiterhin zu Regen kommen und morgen sieht sogar ein kleines bisschen mieser aus. Da soll es auch nur maximal 19 Grad werden. Und ich weiß, das sind jetzt nicht die geilsten Montagsaussichten. Ich kann nichts dagegen tun. Aber was ich euch sagen kann ist, gegen Ende der Woche schallert schon wieder sehr viel mehr nach Sommersendegelände.
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4: Auf der A2 in Magdeburg Richtung Berlin zwischen Wollin und Brandenburg gibt es Behinderungen durch ein liegen gebliebenes Fahrzeug. Vorsicht da bitte. Auf der A10 westlicher Berliner Ring Richtung Dreieck Havelland ist zwischen Potsdam-Nord und Spandau wegen Straßenschäden gesperrt. Aktuell staut es sich ab Leest. In der Gegenrichtung Dreieck Werder gibt es auch Stau zwischen Spandau und Föben. Da dauert es aktuell 20 Minuten länger. Und auf der A11 Berlin Richtung Stettin zwischen Minefort und Werbelin staut es sich nach einem Unfall. Da dauert es eine Viertelstunde länger. Auf der A13 Berlin Richtung Dresden zwischen Bronco und Großreschen gibt es Stau an der Baustelle. Da dauert es 30 Minuten länger. Auf der A24 Hamburg Richtung Berlin zwischen Hersprung und Neuruppin, da staut es sich auch nach einem Unfall. Da dauert es eine Dreiviertelstunde. Und die B102 Treuenbrietzen und Luckenau, da ist zwischen Okro und Zölmersdorf nach einem Unfall in beiden Richtungen die Spuren gesperrt. Zum Stadtverkehr in Berlin. Auf der A111 Stadt auswärts am Anschluss Hackerdamm ist die Autobahn gesperrt. Der Verkehr, der wird bis Mitte Juli über die Ab- und die Auffahrt geleitet. Und zum Schluss die S-Bahnen. Wegen Bauarbeiten fahren bis heute Betriebsschluss Busse statt Bahnen auf den Linien S46 zwischen Grünau und Baumschulenweg, für die S47 zwischen Baumschulenweg und Spindlersfeld und für die S9 und die S85 zwischen Grünebergallee und Baumschulenweg. Überall, wo es geht, haltet durch. Gute Fahrt.
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4: 12:33 haben wir es. Hallo, Cassandra hier am Start. Ey Leute, nur weil Deutschland raus ist, könnt ihr trotzdem noch Spaß haben beim Public Viewing. Geht zum Beispiel exzellent im Cassiopeia Sommergarten. Und ich verrate euch in 2 Songs, wie ihr da sogar an kostenlose Drinks rankommen könntet.

0: klingt vielleicht erstmal ein kleines bisschen komisch, aber die WM, die geht auch ohne Deutschland weiter. Und mit bester Public Viewing Sommerstimmung machen wir uns die auch nächsten oder in den nächsten Wochen richtig, richtig schön. Deal?
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0: Well, der Montag diese Woche war so ein Tag, den können wir vielleicht alle rückblickend einfach aus dem Kalender streichen, okay? Deutschland ist rausgeflogen bei der Fußball-Weltmeisterschaft der Herren, aber davon lassen wir uns den Fußball-Sommer ja mal gar nicht versauen. Die WM, die geht weiter und das mit sehr, sehr nicen Spielen, die sich sehr gut weggucken lassen. Auf einer fetten Leinwand, draußen, mit anderen Fans und gratis Getränk in der Hand. Wo fragt ihr euch? 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

0: Na, wirkt schon.
1: So, jetzt müsst ihr weg sein. 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
2: Dank des Fritz Ohrwurm-Killers.
1: Gern geschehen.

0: ist denn das bitte für eine fiese Art von Kompliment, wo man sowas gesagt bekommt wie, ey, du siehst ja ganz anders aus heute. Sieht gut aus. Das nennt sich Backhanded Kompliment. Also so eine Art falsches Kompliment, weil es ja basically eigentlich nur ein Diss ist. Und wir gucken mal, warum machen Menschen sowas und wie gehen wir damit um?
1: 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Gut zu wissen. Einfach besser klarkommen.
0: Es ist so maximal fies, weil zuerst fühlt man sich ja geschmeichelt, das ist die initiale Reaktion, aber dann merkt man hinterher so, ja, warte mal, das war ja eigentlich schon ziemlich fies. Fritz-Redakteurin Mary, ja. Passiert das immer mit Absicht? Was soll das?
2: Also ich würde jetzt nicht sagen immer, aber ja, manche Menschen machen das nicht unbedingt aus Versehen, sondern oft auch einfach ganz gezielt, weil sowas ja das Gegenüber klein hält. Man erhebt sich damit auch über die andere Person, anstatt dass es ein ehrliches Kompliment ist, wollen Leute eher ihren eigenen Status festigen.
0: Mhm, und gleichzeitig trotzdem so ein verzweifelter Versuch, doch noch irgendwie gemocht zu werden. Aber ehrlich, wenn wir genau hinkommen, dann sind die schon auch easy zu enttarnen.
2: Ja, voll. Und dann wäre noch eine geile, schlagfertige Antwort das Beste. Oder ein Schweigen, weil das ist dann auch keine Sprachlosigkeit, sondern ihr gebt der anderen Person einfach nicht die gewünschte Reaktion.
0: Ja, das finde ich auch richtig, ey. Und ich finde, so ein vergiftetes Kompliment, das kann man schon auch mal mit einer so intelligenten Beleidigung zurückgeben. Weißt du, das legst du dir einfach zurecht, sagst du sowas wie, ich respektiere dein Recht auf eine falsche Meinung vielleicht oder ich würde dir ja zustimmen, aber dann hätten wir beide Unrecht. Einfach sowas für sich abspeichern oder abfeuern, wenn es gebraucht wird.
2: Das finde ich mega stark, ja. Also ich merke mir das jetzt schon mal, finde ich gut fürs nächste Mal.
0: Ey, und ja, dann weißt du, am Ende dann schaden sich die Personen, die solche Komplimente verteilen, halt eigentlich auch nur selbst, weil sie sind dann wirklich maximal unsympathisch. Wer will die dann noch zu irgendwas einladen? Keiner.
2: Niemand. Wir auch nicht.
0: Genau.
2: Tschüss.
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1: 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Das ist der Zirkus Mond in Berlin-Prenzlauer Berg. Zu sehen gibt's Feuerspucken Classic oder auch eine Person hängt an einem Reifen von der Decke. Oder 10 Hula-Hoops drehen sich an einem Körper. Ein Zirkus mit ganz viel Akrobatik und Burlesque-Ästhetik. Heute verzaubert euch Zirkus Mond in Prenzlauer Berg in der Nähe vom Ernst-Thälmann-Park. Um 19 Uhr ist Einlass und Eintritt kostet zwischen 10 bis 20 Euro.
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2: 12:59 haben wir es auf diesen perfektesten Sonntag, um auf der Couch zu chillen und nichts zu tun. Nichts anderes als zu lesen, zu bingen, vielleicht ein bisschen zu zocken. Falls euch aber für eine richtig gute Session am PC das perfekte Game fehlt, keine Sorge, Bene hat einen ziemlich leichten Tipp für euch. Titanium Cord. Was das kann, gleich. Hold tight.

0: Rosenkranz hier bei Fritz gehört. Was denkt ihr denn? Ist das erfolgreichste Game überhaupt? Also, ich hätte es nicht gedacht, aber es ist tatsächlich Candy Crush.
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0: So richtige Gamer hören das gar nicht so gerne, weil die sagen, ey, Candy Crush, das ist kein richtiges Game. Aber das Spielprinzip ist halt wirklich nice und macht süchtig. Und deswegen gibt's auch Games, die dieses Prinzip nehmen und daraus mehr machen. Wie das neue Indie-Game Titanium Court. Bene weiß, ob das Game auch was für richtige Gamer ist.
2: Also alle, die Games spielen, sind richtige Gamer. Aber ja, Titanium Court baut auf das Spielprinzip von Candy Crush echt noch gute Dinge obendrauf. Das ist auch ein sogenanntes Match-3-Game. Du hast so ein Raster vor dir, da verschiedene Symbole. Und wenn du Symbole so tauschst, dass drei gleiche nebeneinander sind, dann lösen die sich auf. Und neue Symbole fallen dann noch von oben nach. Geiles Spielprinzip, super satisfying.
0: So, und damit macht Titanium Court schon auch was Neues.
2: Das ist die Grundlage für ein Strategiespiel hier. Das Raster ist quasi deine Map. Die besteht aus Kacheln mit Wasser, Hügeln, Wald und Feldern, deiner eigenen Burg und gegnerischen Burgen. Und das Spiel besteht aus zwei Phasen. Die erste Phase ist, dass du eben diese Kacheln miteinander verbindest, damit sie sich auflösen. Damit bekommst du Ressourcen und du kannst auch Gegnerburgen auflösen damit. Das ist gut. Und in der zweiten Phase kannst du die Ressourcen dann einsetzen, um Einheiten zu bauen, die dann automatisch die übrigen Gegner angreifen. Und das funktioniert echt geil miteinander, weil du wirklich sehr smarte Züge machst.
0: Das ist ein kleines bisschen so, wie das von Level zu Level zocken bei Candy Crush.
2: Quasi ja, es gibt noch eine sehr weirde Geschichte außenrum, die mehr von dieser Welt erklärt. Ich will da gar nicht viel spoilern, aber zwischen den Kämpfen bewegst du dich als Königin immer durch diese Burg und redest mit Leuten. Das ist echt alles sehr strange, auch wie die Musik ist, ist alles ein bisschen weird, aber auch sehr gut dazu, wie ich finde, sehr schöne Oldschool-Pixel-Grafik. Ich hatte echt Spaß damit und ist echt so ein kleiner Indie-Liebling geworden.
0: Oh, das klingt doch richtig nice. Titanium Court gibt's für den PC und kostet um die 13 €.
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klassischer Coroni-Artist, auch wenn ich nicht gedacht habe, dass es meine eigene Kategorie ergibt. Anyways, Tasker, der schafft es irgendwie soundmäßig Indie-Pop mit Reggae zusammenzubringen. Und das klingt ja aber so, so nice, dass es mich aber auch kein bisschen wundert, dass der neueste Song gerade so ein kleines bisschen durch die Decke schallert. Langsam heißt er, hört ihr gerade schon hier im Hintergrund, aber jetzt in voller Länge.

0: die Premierliga der Hip-Hop- und Rap-Szene nach Sachsen-Anhalt pilgert, dann kann das nur eins bedeuten. Was war da bisher los, ey? Alleine Donnerstag als erster Tag schon so krass Abriss, als Philo spontan eingesprungen ist und für Icky Mel die Beach-Stage heiß gekocht hat. Später dann noch die Auftritte von Rin und Pashanim. Allein der erste Splash-Tag war schon sowas von on fire, auch wegen ihm.
1: Big, big energy, ich bin deine Fantasy.
0: Barakok, zusammen mit ihm und euch haben wir Finish the Lyrics auf dem Zeltplatz gezockt.
2: Finish the Lyrics. Splish, splash.
3: Geh aufs Klo und fick ihn fest. Es fest.
2: Splish, splash.
4: Fick mich.
2: Splish, splash.
5: Splish.
2: Splish, splash.
4: Geh aufs Klo und fick ihn fest.
2: Es fett.
6: Waste tiny, only cash.
3: Lip.
4: Nein, das ist kein Cockroach-Bild-Tipp. Schau,
3: warte mal, wer ist das
0: Topic? Na, das hat doch richtig gut funktioniert. Mit dem Fritz Nightliner zum Splash-Festival, das haben 17 glückliche Fritz-HörerInnen gewonnen. Und die fassen das Splash-Wochenende jeder so in ihren eigenen Worten zusammen.
7: Das Wochenende in einem Wort war geisteskranke Eskalation.
0: Abriss.
8: Matschig.
9: Wundervoll.
8: Phänomenal.
9: Crazy.
8: Chaotisch.
9: Einfach wild.
7: Alkohol.
9: Bezaubernd.
8: Erlebnisreich und atemberaubend.
9: Krass.
0: Unsere Highlights vom Splash Festival hört ihr heute noch bis 18 Uhr im Radio drin oder checkt's gerne auf Insta aus. Fritz_offiziell heißen wir da.
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4: 13.29 haben wir's.
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4: Es gibt Zweifel an Arbeit bis zum Renteneintritt. 4 von 10 Beschäftigten in Deutschland rechnen damit, ihren jetzigen Beruf nicht bis zum Renteneintritt ausüben zu können. Vor allem in der Pflege, im Baugewerbe, in Handwerk und Erziehungsberufen. Das zeigt eine Auswertung des Deutschen Gewerkschaftsbundes. Weiterhin sind viele Raser auf Berlins Straßen unterwegs. Allein in der ersten Jahreshälfte haben Amtsgericht und Staatsanwaltschaft schon über 470 Fälle von verbotenen Autorennen gezählt. Meistens sind es Männer zwischen 18 und 30 Jahren, die daran beteiligt sind. Justizsenatorin Bamberg will jetzt härter gegen Mietwagenfirmen vorgehen, die schnelle Autos vermieten. Und die A10 ist noch bis zum Abend teilgesperrt, weil Hitzeschäden beseitigt werden müssen, ist der Berliner Ring zwischen Potsdam Nord und Spandau schon seit Freitagabend gesperrt. Die Polizei rät auch noch heute schon an den Anschlussstellen Großkreuz abzufahren oder den Bereich weiträumig zu umfahren. 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
5: Es sieht so aus, als würde das mit dem Regen jetzt langsam endlich so ein Ende finden heute. Es ist immer noch einigermaßen gemütlich. In der Studiomessage hat Elke schon geschrieben, hey, ist das doch das perfekteste Wetter für eine Steuererklärung. Den ganzen Tag über bleibt es so ein kleines bisschen wechselhaft. Bis zu 22 Grad sind heute in Potsdam drin, bis zu 23 in Berlin. Wir sind auch schon bei den Maximaltemperaturen angekommen. Morgen wird es ein kleines bisschen kühler bei maximal 19 Grad.
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5: Vorsicht bitte, auf der A14 Wittenberge zwischen Wittenberge und Schwerin, zwischen Karstädt und Groß-Warnow sind Hunde auf der Fahrbahn. Dann noch ein Gefahrenhinweis für Oranienburg. Im Bereich Oranienburg Süd kommt es wegen eines Brandes zu Rauchentwicklung. Die Feuerwehr ist bereits im Einsatz, bitte schließt aber eure Fenster und Türen und schaltet Lüftungs- und Klimaanlagen ab. Die A10, der westliche Berliner Ring Richtung Dreieck Havelland, ist zwischen Potsdam-Nord und Spandau wegen Straßenschäden gesperrt. Aktuell staut es sich ab Leest. In der Gegenrichtung Dreieck Werder, da gibt es Stau zwischen Spandau und Vöben, da dauert es 10 Minuten länger. Die A11 Richtung Berlin-Stettin zwischen Mahnwitz und Kranzow ist nach einem Unfall die rechte Spur blockiert, da dauert es 20 Minuten länger. Auf der A13 Berlin Richtung Dresden zwischen Bronkow und Großreschen Stau an einer Baustelle, da dauert es 30 Minuten länger. Und die A24 Hamburg Richtung Berlin ist zwischen dem Dreieck Wittstock und Neuruppin wegen einer Unfallstelle gestaut. Da dauert es 60 Minuten länger. Die B102 Treumbrietzen und Luckau ist zwischen Okro und Zölmersdorf nach einem Unfall in beide Richtungen gesperrt. Wir schauen auf den Stadtverkehr in Berlin. Die A111 Stadt auswärts. Am Anschluss Heckerdamm ist die Autobahn gesperrt. Da wird der Verkehr noch bis Mitte Juli über die Ab- und Ausfahrt geleitet. Und das war's. Hä? Keine S-Bahn? Nein! Hey, die S-Bahn fahren angeblich! I doubt it.
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4: Einen wunderschönen Sonntagmittag wünsche ich euch. 13.32 Uhr ist es. Leute, es ist kein richtiger Berliner Sommer, wenn ihr nicht auf dem Loller wart. Die Regel, die habe ich nicht aufgestellt. Es ist einfach so, es ist Naturgesetz. Und ich kann euch verraten, wie ihr da plus eins zumindest umsonst hinkommt. Gebt mir Zeit. 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

0: Nigerian Girl Ira Star. Tornado war das hier gerade bei Fritz. Ja, okay, das Wochenende enttäuscht gerade ein kleines bisschen, was den Sommer angeht. Aber nur so minimal. Aber wartet's ab, in 2 Wochen, da kocht die Luft wieder. Dann das nämlich Festival.
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0: 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Pitbull, don't stop the party jetzt.
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0: 16 Millionen Pakete. So viele Kleinsendungen landen mittlerweile in der EU. Viele davon sind von Temu, Shein oder AliExpress. Dem Zoll, dem steht's langsam bis zum Hals. Die kommen schon lange nicht mehr hinterher, das alles abzuarbeiten. Und um die zu entlasten, gelten seit dieser Woche neue Regeln. Kurz gesagt, es wird teurer, wenn ihr euch eine Handyhülle für 2 Euro aus China schießt. Mary, Redakteurin dieser Sendung, ja. Warum ist das so?
1: Ja, also es ist ein bisschen tricky, weil, Achtung, jetzt kommen Zahlen. Mhm. Bisher war es ja so, dass bei Paketen mit einem Warenwert von bis zu 150 Euro kein Zoll bezahlt werden musste. Ab dieser Woche gilt die neue Abgabe. Die EU will, dass Shein dann zum Beispiel pro Produktkategorie in einem Paket 3 Euro bezahlen. Also wenn du in einem Paket 3 Hosen und ein paar Schuhe hast, kostet das 6 Euro. Also 3 Euro für die Hosen, 3 für die Schuhe.
0: Okay, checke. Als ob AliExpress da aber jetzt Bock drauf haben, die wälzen das doch am Ende dann schon auf uns um, oder?
1: Ja, das ist schon wirklich gut möglich, dass die das da auf uns KundInnen umlegen. Also wahrscheinlich werden die Preise angezogen oder der Versand halt eben teurer.
0: Aber die EU will nicht nur die Zollbehörden damit entlasten, sondern auch uns, richtig?
1: Ja, genau. Also die EU will uns VerbraucherInnen vor Schützen. Die EU sagt eben auch, bei diesen Massen an Billigpaketen rutschen immer wieder Produkte durch, die hier eigentlich gar nicht verkauft werden dürften, weil in Klamotten zum Beispiel schädliche Stoffe drin sind oder so eine Powerbank, die Sicherheitsstandards nicht erfüllt, kann ja auch gefährlich werden. Und europäische Unternehmen sollen damit supported werden, weil das für die ja unfair ist, wenn China da mit Billigwaren ankommt, und Unternehmen in der EU müssen sich an mehr Regeln halten als also in der Produktion als jetzt China.
0: Ja, macht Sinn. Das soll jetzt getestet werden über die nächsten 2 Jahre. Ja. Im November soll noch eine Bearbeitungsgebühr dazu kommen. Wie hoch die sein wird, ist noch nicht sicher. Shoppen bei Temu und Co. wird aber wahrscheinlich nicht unmöglich, aber eben auch nicht mehr ganz so billig. Mal gucken, ob Temu und so dann noch nachziehen oder sich davon überhaupt beeindrucken lassen oder sich nicht einfach doch den nächsten Trick ausdenken. Danke dir, Mary.
1: Sehr gern. It's

Guys, es ist Zeit für mich, Tschüss zu sagen. Ich hoffe, ihr hattet bisher einen wunderschönen Sonntag. Die Chancen stehen gut, dass ihr den weiterhin haben werdet, weil Tage auf euch wartet. Einen

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3: An diesem Sonntag mit Tolga, ganz genau 14 Uhr ist es. Ey, die Sommerferien stehen ja an, ne? Taschengeld ist grundsätzlich immer knapp. Ihr wollt aber trotzdem eine richtig geile Zeit haben. Deshalb heißt es für manche jetzt schon Geld sparen und verdienen. Ich habe gerade zwei Kids gesehen, die so einen Limo-Stand aufgebaut haben in Potsdam. Also es ist richtig so amerikanische Filme, Vibe-mäßig. 1,50 Euro wollen die für eine Limonade haben. Ich dachte mir so, ey, das sind fleißige Kids, also richtig nice. Und dann war mein zweiter Gedanke, wie legal ist der Spaß eigentlich? Weil wir leben ja immer noch in Deutschland. Also wie das Finanzamt drauf reagiert und dann auch so Hygienevorschriften, wenn es um Lebensmittel geht. Ich habe keine Ahnung, kenne mich da nicht aus. Ich werde auch an dieser Stelle den genauen Standort nicht erwähnen, ja, um den da das Geschäft nicht zu vermiesen. Aber ich fand das auf jeden Fall krass und echt engagiert. Nice. The Killers gibt's jetzt auf Fritz. Das ist Mr. Brightside.

0: Benji auf Fritz Forever Never Came, 2:07. Frech, klein, sie haben riesige XXL-Brillen um ihren Schädel fast schon, weil die sind so groß, die passen nicht nur aufs Näschen, sage ich euch. Die machen auch nichts als irgendwie in der wilden Fantasiesprache rumbrabbeln und die ganze Zeit Mist bauen. Ja, vielleicht trifft es auch auf ein paar eurer Freunde zu, aber jetzt geht's erstmal konkret um die Minions.
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0: Die Minions haben es mal wieder geschafft ins Kino. Und dieses Mal geht's für die Viecher nach Hollywood im neuesten Film Minions und Monster nämlich. Unsere Film-Anna hat den Streifen gesehen und sagt, das wird auf jeden Fall auch ein bisschen Meta.
2: Die werden nämlich zu Stummfilmstars im Hollywood der 1920er Jahre, bis ihre Karriere endet, als plötzlich, du ahnst es, der Tonfilm beginnt.
3: Oh, Humphrey. Meine Mutter sagte, ich soll mich vor Männern wie dir hüten.

0: Carbonara. Lasagna.
1: Das ist nicht die richtige Antwort auf diese Aussage. Das ist aber trotzdem ziemlich clever, weil die Minions ja selbst nie wirklich gesprochen haben. Also außer Banana, Carbonara, Lasagna. Der Humor funktioniert ja über Chaos, Slapstick und komplett überdrehte Gesten. Und das ist eben wie in alten Stummfilmen.
2: Ja, also auf jeden Fall durchaus auch was für Filmliebhaber, die schon einige Streifen gesehen haben. Natürlich auch ältere Klassiker, ne?
1: Also, ja, der Film steckt voller Anspielungen. Es gibt wirklich Zitate aus uralten Filmklassikern wie Casablanca, Metropolis oder klassischen Western. Und die Minions, die waren im Film plötzlich wirklich bei jedem wichtigen Film der Geschichte dabei. Das alles zu entdecken ist, muss ich zugeben, schon etwas nötig.
2: Klingt alles sehr sweet und die Viecher machen ja auch irgendwie Bock und gute Laune, aber zu Recht fragt man sich vielleicht auch an dieser Stelle mal, passt der Filmtitel Minions und Monster da überhaupt so richtig?
1: Ja, das ist der Haken, der kommt nach einer guten Stunde. Da verliert der Film nämlich das Interesse an seiner besten Idee, wie ich finde, und wird zum typischen Minions-Film. Es geht nämlich plötzlich um Monster, Alien und die Rettung der Welt. Das ist zwar chaotisch und manchmal auch witzig, aber eben deutlich austauschbarer als diese Hollywood-Geschichte am Anfang. Ich fand es ziemlich schade, weil diese Liebeserklärung ans Kino mir persönlich richtig Spaß gemacht hat.
2: Best of both worlds vielleicht, ja, holt man Filmliebhaber ab, die so die Klassiker-Anspielungen geil finden und aber auch die, die vielleicht einfach Minions durch und durch wollen. Minions und Monster seit Donnerstag im Kino und vor allem für Fans der Kaulitz-Brüder in der deutschen Version zumindest sehr nice, denn Bill und Tom, die haben Sprecherrollen in dem Film übernommen. Falls ihr euch den reinzieht, wünschen euch auf jeden Fall viel Spaß. Hier geht's gleich weiter mit Ray, Where is my husband? Davor die beiden Brüder von Fastboy, Beautiful Life.

0: unserer Reihe Je späti der Abend, desto durcher die Gäste. Jetzt Schwaben.
1: Ha, kann ich jetzt nur zum Späti? Ha, ich glaube, ich kann jetzt nur zum Späti.
2: Kommst du nur zum Späti?
1: Zum Späti?
2: Ja, zum Späti.
1: Ha, ich habe gerade überlegt, ob ich nicht nur zum Späti gang.
2: Ha, wenn du zum Späti gehst, dann komm ich mit.
1: Ja, wo na jetzt?
2: Na, zum Späti.
1: Zum Späti, gute Idee, da komm ich mit.

0: Ray auf Fritz, sie sagt selber, ey, ich mache vielleicht bald mal eine musikalische Pause, einfach weil ich nicht ständig über das Single-Leben singen kann und über Songs irgendwie mich definieren kann, zwangsläufig die ganze Zeit, wo es darum geht, die große Liebe irgendwann mal zu finden. Vielleicht finde ich erstmal die Liebe und dann singe ich nochmal andere Tracks mit einem anderen Thema. Ist ein interessanter Gedanke, aber auch ein bisschen schade, liebe Ray. Also mach auf jeden Fall Musik, egal wie dein Beziehungsstatus ist. Das wäre so mein persönlicher Wunsch. Where is my husband? Um 14.16 Uhr hier bei uns auf Fritz. Weiter geht es mit Joshua Pepe.
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0: Gerade mit dem Song habt ihr ihn natürlich auf dem Schirm. Engelsblick. Hier bei uns auf Fritz lief der natürlich auch rauf und runter. Der nächste Song ist super sweet, minimalistisch, aber trotzdem schön wuchtig genug. Vor allem auch wegen der Lyrics und natürlich wegen der Stimme von Joshua. Und ja, ein sehr sweeter, aber gleichzeitig auch deeper Song. Werdet's gleich hören. Joshua Pepe nehme ich mit Bei mir sein. Es geht um diese Suche nach Geborgenheit. Nach Geborgenheit wünschen wir uns auch alle irgendwie im Idealfall. Gleichzeitig hat man aber auch so emotionale Ängste und macht sich immer eine Platte, ob das irgendwie alles richtig ist. Ja, und dann auch diese Angst vorm Verlassenwerden bei ganz vielen im Kopf, auch wenn eigentlich alles gut läuft. So, diese ganzen Gedanken in einem Song wunderschön verpackt hat Joshua Pepe jetzt hier bei uns auf Fritz. Bei mir sein.

0: Justin Bieber, Daisies am Sonntag, 14.22 Uhr, ihr hört Fritz mit Tolga. Ja, jetzt kommen wir zu den unerwarteten Endgegnern, mit denen so niemand gerechnet hat. Erst haben sie die türkische Nationalmannschaft aus dem Turnier gekickt, dann ist unser deutsches Team am letzten Montag gegen sie gescheitert. Die Mannschaft aus Paraguay, was soll man dazu sagen? Wirklich überraschend, surprisingly Endgegner-Modus, die ziehen komplett durchgeführt. Und die hatte niemand so richtig auf dem Schirm, muss man ganz ehrlich sein, ne?
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0: Ja, gestern musste Paraguay wieder ran im Achtelfinale, diesmal dann gegen Frankreich. Und da meinten viele Pros und ExpertInnen schon im Voraus, ey, das wird ein easy Ding für Frankreich. Und ja, so ganz easy war es dann am Ende nicht, da muss man fair bleiben, aber Frankreich hat dann doch gewonnen. Ein Elfmeterschuss hat dann am Ende gereicht.
2: Mbappé läuft an, verzögert, schießt, Tor! Mbappé! 1-0, Equipe Tricolore, allez les bleus!
0: Ja, so viele Fußballprofis sagen ja dann mal so, ja, so ein Elfmeter, okay, der entscheidet dann irgendwie dann am Ende doch über Sieg oder Niederlage, aber ist dann natürlich nicht repräsentativ dafür, dass eine Mannschaft auch deutlich besser gespielt hat während des ganzen Matches. Aber Frankreich hat Paraguay 1-0 besiegt, in Philadelphia übrigens bei 40 Grad Hitze, richtig krass. Frankreich spielt dann also im Viertelfinale gegen Marokko. Deutschland ist zwar raus, die Tränen sind vielleicht bei dem einen oder anderen schon getrocknet, aber die WM, die macht ja trotzdem noch Bock. Ja, und vielleicht habt ihr ja trotzdem eine Ersatzlieblingsmannschaft, die ihr weiterhin feiert und supportet. 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Da haben wir euch nämlich Plätze an unseren übelst nicen Fritz-Tischen geklärt. Und eine Gratis-Getränkerunde gibt's on top auch noch von uns. Also, heute Abend zum Beispiel spielt Brasilien gegen Norwegen um 22 Uhr. Wenn ihr das Spiel im Cassiopeia Sommergarten schauen wollt, dann schnappt euch jetzt mal ganz schnell euer Handy, Smartphone, Festnetz, wenn ihr sowas überhaupt mal besitzen solltet, und klingelt mal ganz schnell bei uns durch. 0331 70 97 110. Und dann habt ihr einen richtig geilen Abend mit euren Freunden. Viel Spaß wünschen wir euch. Pink Panthers gibt's jetzt hier bei uns mit Girl Like Me.

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5: 14.30 Uhr.
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6: 4 von 10 Beschäftigten rechnen in Deutschland damit, ihren jetzigen Beruf nicht bis zum Renteneintritt ausüben zu können. Vor allem in der Pflege, im Baugewerbe, im Handwerk und in Erziehungsberufen. Das zeigt eine Auswertung des Deutschen Gewerkschaftsbundes. Vor den anstehenden Landtagswahlen wird geprüft, welche Informationen an mögliche AfD-Minister weitergegeben werden können. Dazu sei man verpflichtet, hat jetzt Bundesverteidigungsminister Pistorius der Bild am Sonntag gesagt, weil es um die Sicherheit des Landes gehe. Zur Begründung verwies der SPD-Politiker auf die Nähe vieler AfD-Vertreter zu Russlands Präsidenten Putin. Allein in der ersten Jahreshälfte haben Amtsgericht und Staatsanwaltschaft schon über 470 Fälle von verbotenen Autorennen gezählt. Meistens sind Männer zwischen 18 und 30 Jahren daran beteiligt. Justizsenatorin Badenberg will jetzt härter gegen Mietwagenfirmen vorgehen, die schnelle Autos vermieten. 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
6: Ja, was die Temperaturen angeht, das wollte ich sagen, ist heute im Sendegelände auf jeden Fall eine sehr angenehme Frische am Start. Also gerade im Verhältnis zu der krassen Hitze, die wir davor hatten. So momentan 22 Grad, da dümpeln wir rum in Berlin und Brandenburg. Richtig nice. Zwischendurch gibt's auch Sonne, aber die meiste Zeit bleibt eben bewölkt. Und morgen geht's dann weiter mit vielen Wolken, deutlich mehr Wolken. Knapp 19 Grad dann nur noch und Regen soll's auch geben.
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6: Zunächst eine Gefahrenmeldung für Oranienburg. Ein Hinweis: im Bereich Oranienburg Süd kommt es wegen eines Brandes zu Rauchentwicklung. Die Feuerwehr ist im Einsatz. Bitte Fenster und Türen schließen und Lüftungs- und Klimaanlagen abschalten. Die A10, der westliche Berliner Ring Richtung Dreieck Havelland zwischen Potsdam Nord und Spandau. Eine Sperrung wegen Straßenschäden. Aktuell habt ihr Stau ab Leest. Die Polizei empfiehlt bereits, am Anschluss Großkreuz abzufahren. Und das ist auf jeden Fall der Horrorstau des Tages auf der A11 Berlin Richtung Stettin zwischen Warnitz und Gramzow. Da ist nach einem Unfall die rechte Spur blockiert. 1,5 Stunden braucht ihr hier momentan. A24 Hamburg Richtung Berlin. Zwischen dem Dreieck Wittstock und Fährbelin abschnittsweise Stau. Direkt an der Gräuben Unfallstelle vor allem. Da war 1 Stunde zusätzlich einplanen. Und zum Stadtverkehr Berlin, da ist zum Glück heute gar nicht mal so viel los. A111 stadtauswärts am Anschluss Heckerdamm. Da ist die Autobahn gesperrt. Der Verkehr wird hier bis Mitte Juli noch über die Ab- und Auffahrt geleitet. Hey, auf jeden Fall viel Geduld euch und eine gute Fahrt.
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6: Holger hier, 14.33. Gleich geht's weiter mit der frisch getrauten Taylor Swift, I Knew It, I Knew You. Davor gibt es Disco Lines mit Tinashe zusammen. Und bei Tinashe, total krasse Info, die hat auch viel geschauspielert in der Vergangenheit. Unter anderem in der Kult-US-Sitcom 2½ Men. Da ist sie immer wieder mal aufgetreten, beziehungsweise hat sie abgeliefert schauspielerisch. Voll krass. Wir hören sie jetzt hier mit No Broke Boys auf Fritz.

0: I knew it, Taylor Swift. Um 14.39 Uhr auf Fritz. Style. Ja, man sagt ja immer so schön, Klamotten kann man sich kaufen. Style nicht. Ja, man hat ihn oder halt auch so gar nicht. Vielleicht habt ihr ja grundsätzlich mal Bock, euch so ein bisschen styletechnisch berieseln zu lassen. Das geht teilweise wirklich super easy.
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0: Also gerade im Urlaub, ne, wenn ihr ganz weit weg seid, wo ich wirklich niemand kennt, da könnt ihr die Sachen, die ihr euch nur zu Hause vorm Spiegel traut zu tragen, anziehen. Ja, juckt niemanden. Ihr könnt easy einfach mal abchecken, ob euch der Style auch draußen gefällt, so ganz ohne, dass ihr verurteilt werdet. Immer eine geile Option. Fritz-Redakteurin Mary ist am Start.
2: Hey, na?
0: Ey, was sind denn so deine Inspo-Quellen?
2: Ja, also Urlaub tatsächlich auch ganz weit vorne bei mir. Hm. Also voll die gute Testumgebung einfach für neue Pieces, um mal zu checken, fühle ich mich so wohl da drin oder nicht? Und das ist ja auch irgendwie immer so das Wichtigste, ne?
0: Ihr müsst euch wohlfühlen, alle anderen sollten euch nicht jucken, sage ich immer.
2: Ja, aber auch sonst setze ich persönlich ganz viel auf meine Friends. Also ich hole mir tatsächlich viele Style-Inspirationen von Freundinnen.
0: Ja, ist ja auch eine super entspannte Situation, ne? Neue Pieces abchecken und gucken, ey, könnte ich mir das vielleicht sogar mal ausleihen, um das einfach... Also dann muss man auch nicht mal alles kaufen direkt.
2: Nee, eben, man kann ja auch mal tauschen.
0: Voll. Wir haben auch euch mal so ein bisschen gefragt, wie ihr euch beim Stylen inspirieren lasst.
3: Ich verbringe sehr viel Zeit in Umkleidekabinen.
4: Mein Style ist daraus zusammengesetzt, dass meine Mutter mir gekauft hat.
5: Ich habe mich auch mit älteren Leuten im Internet viel kommuniziert und ich habe deren Style einfach kopiert.
6: Bei mir ist es sehr viel Musik. Also ich habe ein Bandshirt an.
7: Um ehrlich zu sein, habe ich nicht das Gefühl, dass ich irgendeinen Style habe, aber wahrscheinlich über meinen Vater und meinen Bruder.
8: Von den sozialen Medien. Und dann laufe ich auch immer eigentlich durch die Stadt einfach und gucke mir einfach an, was ich cool finde.
0: Voll, Social Media ist, glaube ich, echt ein guter
2: ja,
0: Punkt.
2: Ja, total.
0: Also sieht man ja auch seine Lieblingsstars und denkt dann so, coole Hose, sowas ähnliches kaufe ich mir. Vielleicht nicht ganz so für $10,000.
2: Nee, aber geht dann, finde ich, auch günstiger.
0: Bisschen günstiger. Und natürlich auch Mutti und Vati, Grüße gehen raus. Wenn die das sponsern, zieht man es auch halbwegs gerne an, glaube ich.
2: Ja, und auch sonst, ja, einfach, ne, wir haben es auch schon gehört, mit offenen Augen durch die Gegend rennen. Finde ich auch voll gut. Ja, zum Beispiel auch mal durch die Berliner S- und U-Bahn gehen. Kann ja auch oft mal ein Catwalk sein, ne, wo man sich Inspiration holt. Ja,
0: absolut. GNTM lässt grüßen. Manchmal haben die Leute auch gar keine Klamotten an, ist auch eine Option.
2: Auch okay.
0: Ja. Tolerieren wir an dieser Stelle auch. Vielen Dank auf jeden Fall, Mary.
2: Sehr gern.
0: Lucenzo, Don Omar, das ist

Also meine Freundin hat neulich gesagt, ich soll bloß nie in ihr Handy kicken. Wegen Vertrauen und so. Nee.

So ein schöner Song von Mika Noé. Fühlst du das auch hier bei uns auf Fritz? 14.47 Uhr ist es für Zocker unter euch. Brechen leider wirklich harte Zeiten an. Ich habe auch schon ein paar Tränen vergossen. Sony hat nämlich vor ein paar Tagen verkündet, dass es für die PlayStation nur noch nächstes Jahr physische Discs geben soll. Ab 2028 bekommt ihr die neuen Games nur noch digital zum Download. Und das sorgt natürlich für großes Entsetzen teilweise. Also, ne, es gibt ja auch Sammler, die sagen, ey, ich will so ein Spiel zu Hause physisch in der Hand halten oder ich will es, wenn ich es durchgespielt habe, auch irgendwie weiterverkaufen können oder an Freunde verleihen. Es gibt ja auch so viele Geschäfte, die so gebrauchte Videogames verkaufen. Macht natürlich einen Unterschied, ob man es sich für 80 Euro dann kauft oder dann gebraucht irgendwie für 30 oder so. Ja, andere wiederum, die feiern diese Entwicklung. Sie sei zukunftsorientiert, man hätte weniger Plastik und Verpackungsmüll und so weiter. Und Sony begründet irgendwie diese Entscheidung tatsächlich auch damit, dass das Kaufverhalten der Menschen sich verändert haben soll, weil inzwischen knapp 80% der Games online verkauft werden. Aber für Sammler natürlich auch Kacke. Also, weiß nicht, ich finde so digitale Games haben auch irgendwie so einen geringeren Wert. Die kosten zwar genauso viel oder sind teilweise sogar teurer, aber irgendwie kommt man dann auch so ein bisschen schlechter zum Zocken, ist mein Eindruck. Ihr wisst dann, ja, irgendwo auf der Festplatte, ja, whatever. Aber habt das Game nicht vor Augen. Das lächelt euch nicht an. Ihr könnt die Disc nicht rausnehmen und irgendwie mit Herzchen in den Äuglein angucken. Ist ja auch natürlich bei Filmen und auch bei Musik so ein Trend. Ne? Es werden immer weniger CDs verkauft und Blu-Rays und so weiter. Viele wissen ja gar nicht mehr, was das ist. Aber günstig gebrauchte Games soll es also bald nicht mehr geben. Zumindest für die PlayStation. Und das ist wirklich eine traurige Entwicklung. Gibt einige Proteste online. Viele sagen, sie boykottieren deshalb auch die PlayStation 6. Könnte ich mir aber trotzdem vorstellen, dass man da erst ein bisschen meckert und sich das Teil dann trotzdem kauft. Also so ganz konsequent sind dann viele dann doch nicht. Gucken wir mal, wie es ausgeht. Summer gibt's jetzt mit Potential. Auf Fritz, 14.49 Uhr. Schönen Sonntag euch.

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2: Brasilien, gemütliche Flipflops, Strand, Karneval und einfach geile Mucke. Die Mais Berlin Sommerparty bringt euch genau diesen Brasilien-Sommer-Vibe ins Maya in Berlin-Friedrichshain. Bei dieser Open-Air-Party schickt ihr euren Booty zu MPB, Funk oder dippt eure Füße in den Pool, während ihr an eurem Drink sippt. Feiert mit der brasilianischen Community heute bei der Mais Berlin Sommerparty im Maya auf dem RAW-Gelände in Friedrichshain. Eintritt kostet zwischen 10 bis 15 Euro und das Ganze geht von 13 bis 22 Uhr.
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3: Ganz genau, 15 Uhr ist es. Es gibt so viele Abkürzungen, mit denen wir uns alle täglich irgendwie auseinandersetzen müssen. Ne? Zum Beispiel kleines Z, Punkt, großes B, Punkt. Zum Beispiel halt und unzählige mehr. Bei ihm ist es manchmal schwierig, wenn man ihn zumindest noch nicht kennt, weiß man nicht, was man zu ihm sagen soll. Er wird nämlich geschrieben ADMT. Könnte jetzt auch irgendwie so eine neue Szenedroge sein, die traurigerweise sich irgendwie einer gewissen Beliebtheit erfreut. Aber dem ist nicht so. ADMT ist die Abkürzung für Adam Taylor, ist ein britischer Singer-Songwriter. Und der macht richtig geile Musik und deshalb hören wir den auch hier bei uns immer sehr, sehr gerne. Turn the Page ist seine aktuelle Nummer. Die gibt's jetzt, direkt danach Sienna Spiro, Material Lover.

0: Ladies and Gentlemen, this is Sienna Spyro, Material Lover, um 15.05 Uhr. Ihr hört Fritz. Und diese Truppe hier, die will ganz dringend mal was loswerden. Hört mal.
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0: Ja, Grüße zurück und viel Spaß beim Splash natürlich. Juju, Bones, Ikimel, alle mit am Start. 3 Tage beste Laune, Sommerwetter. Okay, kaum Schlaf. Auch für die meisten irgendwie ein Dauerthema, aber das passt schon irgendwie. Ne? Im Rahmen eines Festivals muss das so. Hier mal ein Überblick, wie ihr so drauf seid bisher vor Ort.
2: Ultra besoffen.
3: Meine Stimme ist ein bisschen weg, aber abgesehen davon und ein paar Knieblessuren geht es mir tatsächlich relativ gut.
4: Schlafmangel komplett. Es geht langsam bergab.
5: Also außer meine Stimme geht's mir eigentlich gut.
6: Ja, gute Laune, bisschen müde, aber mit 3 Naps pro Tag geht das auch.
7: Also am letzten Tag jetzt vor allem habe ich sehr Kopfschmerzen, aber es geht. Aber heute wird einer der besten Tage, glaube ich.
8: Also mir geht's eigentlich gut, nur meiner Stimme halt nicht mehr. Aber ich habe trotzdem Bock für den letzten Tag. Woo!
0: Vielleicht habt ihr das nicht richtig gehört, aber sie hat noch woo gerufen. So, hinten raus mit den letzten Momenten, die sie ihre Stimmbänder noch strapazieren konnte. Sehr geil. Also es klingt nach einer fetten Party, die ihr da vor Ort habt. Feiere ich sehr. Unsere Highlights vom Splash Festival gibt es übrigens heute noch bis 18 Uhr immer wieder in einer gewissen Regelmäßigkeit in dieser Sendung. Oder ihr checkt mal gerne unsere Insta-Seite ab. Fritz-offiziell heißen wir da. Und da könnt ihr dann immer up-to-date sein und euch erfreuen. Auch über Menschen, die kaum mehr reden können. Der hier, der war übrigens auch am Start, und zwar am Donnerstag, ja, von 21.30 Uhr bis 22.30 Uhr, eine ganze Stunde hat er da auf der Mainstage abgerockt und performt. Ich feiere ihn sehr. Hier kommt Rin mit einem seiner krassesten Songs, das ist Monica Bellucci auf Fritz.

0: Tiffany Harris mit Vertigo auf Ritz und weiter geht's mit einem Künstler, den habt ihr erst vor ein paar Tagen gefühlt live gesehen und zwar am 21. Juni, also gerade mal 2 Wochen her, bei unseren Fritz Sessions bei der Fête de la Musique in Café Kult auf dem RW-Gelände, hat auf jeden Fall abgerissen und wirklich überzeugt. Der Hamburger Newcomer Friedrich nämlich, ja, das Coole bei ihm ist auf jeden Fall, dass er sagt, ey, ich will immer ehrlich sein in meinen Songs, mir tut es gut, ehrlich zu sein. Und das ist, finde ich, eine sehr schöne Eigenschaft. Da wird nicht irgendwie eine ausgedachte Story performt auf der Bühne mit irgendwie 30 TänzerInnen noch im Hintergrund, sondern so ganz intim, real, auf Augenhöhe. Mega, mega nice. In seinem nächsten Song, den wir jetzt hier bei uns haben, Bist du noch da, geht es um, ja, dieses Gefühl, auch mal einsam zu sein und auch generell die Angst vor dem Alleinesein. Müssen wir alle mal durch. Jetzt Friedrich mit Bist du noch da? Auf Fritz.
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0: Dein Need am Sonntag. Auf Fritz mit Holger. Studieren heißt ja für viele ganz konkret einige Jahre auf Sparflamme leben, ne? Knäckebrot und Kartoffeln, alles was im Sale ist, sind dann die besten Freunde für eine gewisse Zeit. Viele jobben dann natürlich auch logischerweise nebenbei. Ja, Leon macht das zum Beispiel auch. Allerdings in einer etwas, ich sag mal vorsichtig formuliert, spezielleren Branche, ne?
1: Um mal Biggie zu rezitieren, don't get high on your own supply.
2: Hi, ich studiere visuelle Kommunikation und verdiene mein Geld mit dem Handel von Marihuana. Also für mich ist dieser Job Mittel zum Zweck. Das heißt, ich finanziere damit meinen Lebensunterhalt jetzt neben der Uni oder beziehungsweise neben des Einstiegs in die Arbeitswelt. Ich würde sagen, es geht primär darum, nicht so viel arbeiten zu müssen für ein gewisses Geld. Während manche Leute sich nach 8 Stunden nach Hause quälen, war ich in den 8 Stunden beim Sport, habe Leute getroffen. Manche nervig natürlich, wenn es Kunden waren. Manche nicht nervig, manche auch sympathisch. Es ist tatsächlich relativ anstrengend manchmal. In den einfachsten Momenten, wenn man mit Freunden von Freunden am Tisch sitzt und jeder erzählt, was er so macht und man hat gerade nicht die richtige Geschichte parat, dann kann man schon mal ins Stottern kommen. Man muss schon lügen, man weiß ja immer nicht, wen man da vor sich sitzen hat und wie die Leute drauf sind. Also ich habe einmal von meinem Großdealer was abgeholt, da hatte ich den Backpack voll und dann hielt neben mir mit quietschenden Reifen eine Polizeiwanne und die Jungs kamen auch direkt rausgerannt in meine Richtung, allerdings sind die dann an mir vorbeigerannt, was mich ziemlich relieved hat. Ich finde, wenn man im Supermarkt sich einen Wodka kaufen kann oder einen Tabak, dann sollte man sich auch einen kleinen Dubi kaufen können. Ich sehe da keinen Unterschied. Das Problem ist, glaube ich, wenn Leute sich damit identifizieren und dann denken, sie wären Gangster.
1: Das ist einfach nur ein Job, keine Karriere, nichts Langfristiges.
0: Aber dann doch irgendwie interessant genug, zumindest für Leon, um sich damit jetzt erstmal den Lebensunterhalt für eine gewisse Zeit zu finanzieren. Eins will ich an dieser Stelle natürlich auch mal highlighten, ihr könnt euch so halt auch wirklich langfristig die Karriere zerschießen. Das muss einem dann auch schon bewusst sein, ne? Weil Ticken ist illegal und das kann wirklich echt heftige Folgen für euch haben. Für den Fall, dass ihr konsumiert oder anderweitig mit Drogen in Kontakt seid, vielleicht auch tickt und davon aber grundsätzlich einfach weg wollt, wir haben euch auf fritz.de/Hilfe wichtige erste Anlaufstellen mal zusammengefasst, zusammengestellt und natürlich auch verlinkt, damit ihr da ja schnell Hilfe bekommt, wenn ihr sie haben wollt. Ihr kriegt's auf jeden Fall hin. Christopher Serendi, gleich hier auf Fritz mit Good Old Days. Davor gibt's Toby Romeo mit You Know Das zusammen. Das ist What It Feels Like. 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
5: Kurz nach 3:30.
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5: Zum Abschluss in Erfurt haben die beiden AfD-Vorsitzenden Weidel und Kupala unter anderem gesagt, Ziel müsse sein, 2029 die Regierung im Bund zu übernehmen. Die Polizei zog eine positive Bilanz der Proteste gegen den Parteitag. Bei bis zu 50.000 Demonstrierenden habe es knapp 80 Straftaten und Ordnungswidrigkeiten gegeben. Allein in der ersten Jahreshälfte haben Amtsgericht und Staatsanwaltschaft schon über 470 Fälle von verbotenen Autorennen gezählt. Meistens sind Männer zwischen 18 und 30 Jahren daran beteiligt. Justizsenatorin Badenberg will jetzt härter gegen Mietwagenfirmen vorgehen, die schnelle Autos vermieten. Und nachdem sich gestern Frankreich mit einem Sieg gegen Paraguay einen Platz im Viertelfinale der Fußball-Weltmeisterschaft gesichert hat, steht heute Abend das nächste Achtelfinale an. Um 22 Uhr nämlich spielt Brasilien gegen Norwegen. 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
5: Hey, überraschend schön gerade hier bei uns in Potsdam. Zumindest für ein paar Minuten wahrscheinlich nur, aber immerhin. Sonne, trotzdem viele Wolken und das ist so ein bisschen der Vibe vom heutigen Sonntag. Es herrscht so eine richtig angenehme Frische, wie ich persönlich finde. Ja, so knapp 22 Grad haben wir nämlich in Berlin und Brandenburg. Zwischendurch, wie gesagt, auch mal ein bisschen Sonne, aber die meiste Zeit bleibt es eher bewölkt. Morgen gesellen sich dann zu den Wolken, die wir jetzt schon haben, noch einige dazu und dann haben wir nur noch 19 Grad und Regen soll es auch geben.
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5: Wir starten mit einer Gefahrenwarnung für Oranienburg. Im Bereich Oranienburg Süd kommt es nämlich wegen eines Brandes weiterhin zu Rauchentwicklungen. Die Feuerwehr ist bereits im Einsatz. Bitte schließt Fenster und Türen und schaltet die Lüftungs- und Klimaanlagen ab. Die westliche A10 ist in Richtung Dreieckhaveland zwischen Potsdam Nord und Spandau wegen Straßenschäden gesperrt. Es gibt ja auch schon Stau ab Leest nämlich und die Polizei empfiehlt übrigens auch bereits am Anschluss Großkreuz abzufahren. Es gibt einen Stau auf der A24 Hamburg Richtung Berlin. Ihr braucht knapp eine halbe Stunde länger zwischen dem Dreieck Wittstock und der, nicht Berlin, sondern Fair-Berlin, so rum, abschnittsweise hier mit Stau rechnen. Die B101 Trollenbrietzen Luckau ist auch teilweise gesperrt in beiden Richtungen und zwar auf der Strecke zwischen Okro und Zöllmersdorf. Hier hat es nämlich leider gekracht. In Berlin voll gut, keine krassen Auffälligkeiten. A111 Stadt auswärts, da haben wir eine Sperrung. Am Anschluss Heckerdamm, da ist die Autobahn streckenweise dicht. Der Verkehr wird bis Mitte Juli über die Ab- und Auffahrt geleitet. Ansonsten kommt aber gut voran. In diesem Sinne, gute Fahrt euch.
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5: Und damit willkommen zurück. 15.34 Uhr. Zurück meine ich jetzt quasi mit Musik, weil wir machen jetzt hier richtig nice A Topic. Daycom, Control of Me, Ariana Grande, Hate That I Made You Love Me. Und Ariana Grande ist ja gerade wirklich richtig krass auf Tour. Habt ihr vielleicht mitbekommen. Gibt immer auch sehr, sehr schöne Bilder, die sie selber hochlädt. Teilweise auch Videos und Snippets und so weiter. Und jetzt war sie also ganz aktuell dreimal hintereinander in ihrer Heimat in Florida. Da ist sie aufgetreten und da hat sie auch geschrieben, there's no place like home. Und dann bedankt sie sich bei Florida für wirklich drei wunderschöne Nächte, die sie dort hatte auf der Bühne. Und dann schreibt sie, I love you with all my heart. Oh, ist das mal süß. Ariana Grande ist wirklich eine krasse Künstlerin, krasse Musikerin. Und ja, auch heftig, dass sie einfach mal so ganz spontan neue Musik rausknallt. Das ist Hate That I Made You Love Me.

0: Fritzesan Topic, Decker und Control Me, habt ihr hier gehört. Dinge, die teuer sind, aber auch absolut geil. Ja, dafür gebt ihr tendenziell ja doch halbwegs gerne Geld aus, weil, wie gesagt, geil. 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

Das ist Role Model mit High Hopes. 3051 haben wir es. Manche unter euch, die sind natürlich super hart im Nehmen. Ja, die würden wahrscheinlich auch sagen, dass auch heute tendenziell Badewetter ist. Egal, wie das Wetter am Dienstag ist. Das merken wir uns mal. Falls ihr eh ins Prinzenbad gehen wolltet, dann geht dort doppelt und dreifach hin mit Freunden. Denn ihr könnt euch und eurem Körper was richtig Gutes tun.

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1: Ja, am Dienstag zwischen 13 und 17 Uhr gibt es im Prinzenbad in Berlin-Kreuzberg nämlich einen kostenlosen Hautkrebs-Check. Ja, dafür müsst ihr sonst teilweise wirklich eine Ewigkeit beim Facharzt warten. Und hier kommt ihr einfach ran, so ganz ohne Termin. Richtig cool. Ihr kriegt übrigens nicht nur einen kostenlosen Check-up, sondern auch noch on top individuelle Tipps, wie ihr eure Haut, also wirklich ganz speziell eure individuelle Haut, vor allem jetzt im Sommer, schützen könnt vor gefährlichen Sonnenstrahlen. Und ja, sich sonnen und so einen gewissen Teint mit einer schicken Bräune haben, ist ganz nice, aber gerne ohne potenzielle Krankheiten natürlich. Die UV-Strahlung der Sonne ist nämlich der Hauptrisikofaktor und Hautkrebs ist die häufigste Krebserkrankung bei uns in Deutschland. Und das muss nicht sein. Von daher ist dieser Termin auf jeden Fall super cool und super wichtig. Also merken wir uns Dienstag 13 bis 17 Uhr Prinzenbad in Berlin-Kreuzberg. Hautkrebs, check, komplett for free. Shakira und Wyclef Jean, Hips Don't Lie, jetzt auf Fritz.
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1: Happy Birthday, Gay Panic Party Kollektiv. Und das feiern sie heute queer as fuck mit ihrer Gay Panic Funfair Freakout im Crack Belmar in Berlin-Friedrichshain. Es gibt Drag-Shows, Karaoke und Spiele wie Dosenwerfen, Apfeltauchen und eine Kissing-Booth. Macht euch gefasst auf diesen Mix an Party und Rummel in Queer. Heute auf der Gay Panic Funfair Freakout im Crack Belmar in Friedrichshain. Ab 19 Uhr geht's los und nimmt 10 bis 15 Euro für den Eintritt mit.
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5: Mit Tolga am Sonntag. Wir haben es kurz nach 16 Uhr. Und das sind wirklich mitunter meine Lieblingsvideos auf TikTok. Da bin ich Social Media so dankbar für. Und zwar so Videos, wo Leute dann kommentieren sollen, was sie alles erlebt haben bei vergangenen Jobs. Na, so Insights. Da kommen teilweise absolut schockierende Stories bei rum, wie in Banken oder Restaurants oder Versicherungen gearbeitet wird und was da für gruselige Dinge teilweise von Chefs gesagt werden. Also wirklich, checkt mal diese Videos ab, die sind wirklich einfach Gold wert. Und eine, die jetzt auch krasse Insights liefert, ist eine Autorin aus den USA, die hat nämlich bei Facebook gearbeitet. Und was die so erlebt hat, hat sie in ein Buch reingesteckt und somit einen New York Times Bestseller rausgebracht. Meine Kollegin Antonia hat das Buch direkt verschlungen und wird uns gleich mal erzählen, was da drin so alles passiert und was so Schockierendes da drin enthalten ist. Also teilweise wohl wirklich verstörende Geschichten, die die Autorin erlebt hat. Davor geht's Musik, gleich Sky Newman, Man of the House. Davor jetzt bei uns auf Fritz, Bad Bunny.

0: Sky Newman, Man of the House. Fritz ist an, 7:07. Mein Name ist Holger. Ja, und viele haben natürlich vom Silicon Valley gehört. Ja, und haben vielleicht auch überlegt, vielleicht auch mal bei Facebook arbeiten wäre doch ganz geil. Ja, dort können ja angeblich Mitarbeiter irgendwie gratis zum Friseur, zum Sport, das Essen in der Kantine ist Bombe. Die geben sich größte Mühe, damit ihr möglichst lange dort vor Ort arbeitet, in Anführungszeichen, oder eine gute Zeit habt. Soweit so gut. Es soll dort wirklich sehr viele Annehmlichkeiten geben. Eine, die allerdings mit ihrem Job dort jetzt abrechnet, hat ein richtig krasses Buch geschrieben.
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0: Mein Traumjob bei Facebook und wie ich alle meine Ideale verlor. Das ist ein Buch, das Mark Zuckerberg jetzt irgendwie nicht so gut findet. Der will es wohl verbieten. Geschrieben hat Sarah Wynne Williams. Das Ding ist direkt zu einem New York Times Bestseller geworden. Und unsere Buchcheckerin Antonia hat es absolut krass und super schnell verschlungen.
2: Weil es absolut gut ist. Sarah Wynne Williams war eigentlich Juristin bei der UN und beschließt 2010, Facebook ist der neue heiße Scheiß, da will ich arbeiten. Sie ist Mitte 20 als Woman in Tech und ist dann einfach als erste Person jemals für politische Beziehungen zwischen Social-Media-Unternehmen und Politikern zuständig. Und dafür muss sie dann Treffen mit Angela Merkel klären, ohne Internet in Myanmar klarkommen oder sich mit brasilianischen Pornostars treffen. Das Ziel, Facebook in allen Ländern richtig groß machen.
0: Also, das sind, glaube ich, absolut wilde Geschichten, die da zusammenkommen. Vielleicht auch ein bisschen zu wild und mit zu viel Insiderwissen, denn Mark Zuckerberg, der ist nicht amused, der will das Buch ja seit Erscheinen verbieten.
2: Es gibt natürlich krasse Insights, wie Facebook und jetzt eben Meta anscheinend politische Missionen skrupellos verfolgen soll. Zum Beispiel schicken die einmal laut Buch eine Mitarbeiterin nach Südkorea, um zu gucken, ob die als Teil von Facebook theoretisch verhaftet wird, weil gegen Mark zu der Zeit da ein Haftbefehl vorlag. Außerdem wird natürlich auch ganz viel über Mark als eher privatere Person erzählt. Sein Lieblingsessen soll wohl McDonald's sein.
0: Okay, interessant. Viele finden ja so grundsätzlich Autobiografien geil. Andere wiederum denken sich so, boah, nee, was juckt mich so das boring Leben einer anderen Person. Aber dieses Buch ist da wohl auf jeden Fall echt anders.
2: Es ist wirklich lustig geschrieben, aber eben auch krass spannend und irgendwie inspirierend, wie Sarah sich durch diese Tech-Welt kämpft. Wenn ihr wissen wollt, warum Social Media politisch so funktioniert, wie es das eben tut, lest dieses Buch.
0: Also, klingt nach einer absoluten Empfehlung. Mein Traumjob bei Facebook und wie ich alle meine Ideale verlor. Geschrieben von Sarah Wynne Williams. Kriegt ihr für knapp 20 Euro. Ich glaube, 20 Piepen habt ihr auf jeden Fall schon mal beschissener investiert, könnt ihr mir vorstellen. Alle Farben, Ray Miller, Buddy Talk.

0: In unserer Reihe Der erste Mensch, jetzt. Der erste Mensch, der Zwillinge zur Welt brachte.
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0: The Great Divide. 16.17 Uhr. Fritz ist an und weiter geht es mit einem Birthday Girl, dessen Geburtstag jetzt hier offensichtlich noch die nächsten Monate, vielleicht sogar Jahre ein Dauerthema sein wird. Es gibt nämlich hier direkt mal eine Ansage von Sahide.
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0: So, der Moment ist also gekommen. Sie ist 16 geworden, letzten Monat im Juni. Glückwunsch erstmal nachträglich dazu. Und sie hat eine richtig fette Party geschmissen. Die Party war so präsent auf Social Media, dass gefühlt alle, die irgendwie auf Social Media unterwegs waren, das Gefühl hatten, ah, da war ich doch auch. Nee, ihr wart nicht da. Ich war auch nicht da. Aber das wurde so detailliert alles dokumentiert, hochgeladen, ein Video nach dem anderen. Das war so eine richtig fette Poolparty. Es gab Barbecue, ja, überall wie rosa, weiße Luftballons und ganz viele Influencer, TikToker vor allem am Start, die das Ganze schön gepusht haben. Ja, und dieses Thema 16 ist ein sehr präsentes Thema. Also nicht nur bei Sahide, weil sie Geburtstag gefeiert und den wirklich extrem krass im Internet präsentiert hat, sondern weil auch ihr Song so heißt, Sweet 16. Herzlichen Glückwunsch dazu. Das ist Sahide hier bei uns auf Fritz am Sonntag.

0: einer von wenigen Typen, wo ich das Gefühl habe, wenn die einen anschreien, dann ist es schön. Dermot Kennedy darf das immer wieder machen. Power Over Me, 16:24 Uhr. Ihr hört Fritz bei den meisten Festivals. So mein Eindruck, wissen natürlich alle, wer wie wo wann auftritt. Ne? Also wir gucken ja dann schon, dass wir unsere Lieblingsacts irgendwie bei der richtigen Bühne erwischen. Das macht ja irgendwie schon Sinn. Aber bei den geilsten Festivals, da kann es auch mal zu krassen Überraschungen kommen. So wie jetzt beim Splash nämlich.
1: Liebe Grüße!
0: Ja, 3 Tage lang die krassesten Acts der Rap-Szene beim Splash am Start. Und gestern ist einfach die hier übel spontan auf die Bühne gesteppt. Ihr könnt euch vorstellen, das kam ziemlich gut an. Juju ist wirklich einfach vor so einer Handvoll Leute auf einer kleinen Bühne aufgetreten.
2: Danke, Leute.
3: Wahnsinn.
2: Mega nice and proud.
4: Und einmal Lärm für Juju, das war unglaublich. Danke dir, Juju.
0: Also ganz spontan einfach Juju live auf der Bühne sehen, ohne dass man auch nur irgendwie den blassesten Schimmer hatte, dass sie da mit am Start ist. Absolut crazy. Es hat alle verständlicherweise extrem geflasht, unter anderem auch Flo.
5: Juju ist spontan als Überraschungsgast auf die Bühne gekommen, aber nicht nur Juju, sondern auch noch Tom Hengst. Juju hat 4 Songs hintereinander wegperformt und ich war hin und weg. Also sie hat richtig abgeliefert vor kleinem Publikum, wirklich direkt quasi Gesicht an Gesicht und war sehr, sehr schön. War eine schöne Überraschung, schöner Moment.
0: Hey, hier auf Fritz gibt's auf jeden Fall bis 18 Uhr immer wieder mal so kleine Highlights vom Splash. Visuell könnt ihr euch natürlich auch mal ein paar Sachen reinziehen. Auf Instagram nämlich. Da heißen wir fritz_offiziell. Gerne ein Follow dalassen und checken, was auf dem Splash noch so geht.

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4: Kurz nach halb fünf.
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4: Zum Abschluss in Erfurt haben die beiden AfD-Vorsitzenden Weidel und Chrupalla unter anderem gesagt, Ziel müsse sein, 2029 die Regierung im Bund zu übernehmen. Laut Polizei sind die Proteste gegen den Parteitag überwiegend friedlich geblieben. Eine Auseinandersetzung in Berlin-Hellersdorf zwischen zwei Gruppen hat gestern zu 29 Festnahmen geführt. Offenbar ging es in dem Streit um ein Jugendzentrum. Nach Polizeiangaben kam eine mutmaßlich pro-palästinensische Gruppe mit etwa 20 vermummten Personen, Holzlatten und Feuerlöschern zu dem Haus. Dort kam es zum Konflikt mit einer pro-israelischen Gruppe. Und es gibt weiter Staus auf der westlichen A10, weil dort Hitzeschäden beseitigt werden müssen. Vor der Ausfahrt Potsdam-Nord in Richtung Dreikafelland staut sich der Verkehr kilometerweit. Heute Abend soll die Strecke aber wieder freigegeben werden. 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
4: So, inzwischen ist wieder grau. Vorhin haben wir die Sonne gelobt. Gut, dann halt nicht mehr. Aber es war ja auch so grundsätzlich, ja, sag ich mal, die Grundstimmung des heutigen Sonntags. Grau, immer wieder auch mal ein bisschen dollerer Wind, dann mal wieder ein bisschen Sonne. Ja, Temperaturen sind ganz nett, 22 Grad im Sendegelände in Berlin und Brandenburg. Morgen kracht's ein bisschen weiter runter temperaturtechnisch, dann haben wir nämlich nur noch so um die 19 Grad im Schnitt und Regen soll's dann auch geben.
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4: Vorsicht auf der A2 Berlin Richtung Magdeburg. Zwischen Brandenburg und Wollin liegen nämlich Reifenteile auf der Fahrbahn. Es gibt weiterhin eine Warnung für Oranienburg. Im Bereich Oranienburg Süd kommt es wegen eines Brandes zu Rauchentwicklung. Die Feuerwehr ist schon eine ganze Weile im Einsatz. Bitte schließt auf jeden Fall Fenster und Türen und schaltet die Lüftungs- und Klimaanlagen ab. A24 Hamburg Richtung Berlin zwischen Herzsprung und Neuruppin. Da hat es leider gekracht. Die Richtungsfahrbahn ist deshalb gesperrt. Wir blicken in die Hauptstadt. Nicht viele Auffälligkeiten. A111 statt auswärts am Anschluss Heckerdamm. Da ist die Autobahn gesperrt. Der Verkehr wird bis Mitte Juli über die Ab- und Auffahrt geleitet. Und noch was aus Friedrichshain-Stralauer Allee, direkt vor der Elsenbrücke, bis Freitag kommende Woche eine Spur gesperrt. Viel Geduld und eine gute Fahrt euch.
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4: Mit Tolga am Sonntag, 16.34 Uhr haben wir es inzwischen. Dass Stars irgendwelche Werbedeals machen und dann Millionen kassieren, ja, das ist nichts Neues. Aber es gibt gerade einen Werbespot, ey, das ist der schlimmste aller Zeiten. Ich habe den jetzt schon zweimal im Kino gesehen, bevor der Film losgeht. Im Grunde ist es fast schon ein Kurzfilm, der geht nämlich über 6 Minuten. Es ist unfassbar. Und wirklich die ganzen Leute, die da mitmachen, sind eigentlich hochkarätige Stars. Ne? Also Kim Kardashian ist da, Ronaldo ist mit am Start oder auch Lisa von Blackpink. Aber ich finde das so frech, einfach vor einem Kinofilm einem noch diese 6 Minuten reinzudrücken. Also muss ich wirklich sagen, bin ich ja froh, dass Jennie im Gegensatz zu ihrer Bandkollegin von Blackpink, Lisa, auch Werbung macht. Aber die ist dann nicht so ellenlang. Ja, Jennie ist nämlich bei einem anderen Sporthersteller unter Vertrag. Von daher mag ich Jennie jetzt aktuell ein kleines bisschen mehr als Lisa. Also Lisa, also dieser Film wirklich, oh, unfassbar. Jennie gibt's jetzt hier bei uns mit Tame Impala auf Fritz. Das ist Dracula im Remix. Direkt danach geht's weiter mit Temper City und Self-Aware hier bei uns auf Fritz.

0: Die Jungs von Temple City of Hits, das war Self-Aware, 16.41 Uhr, in zwei Wochen. Was geht eigentlich bei euch? Also im Idealfall denkt ihr natürlich alle logischerweise ganz klar an das Lollapalooza, weil ihr Tickets habt und euch schon freut. Und falls eben nicht so ist, können wir das noch ganz schnell ändern.
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0: 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Juli gibt's wieder absolut geile Acts in Berlin im Olympiastadion. Unter anderem mit dabei Zartmann. Außerdem dabei Sarah Larsson, auf die freuen sich glaube ich auch übelst viele. Louis Capaldi ist am Start und auch Lord. Hey, wir wollen, dass ihr mit dabei seid und es geht wirklich easy. 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Das wäre auf jeden Fall schon super wichtig. Also wie gesagt, Infos checken und auch direkt anmelden auf fritz.de oder natürlich auch bei uns in der Fritz-App. Garantiert, fette Party gibt's dann auch im Olympiastadion beim Lolla mit dem hier, weil der reißt die Hütte auf jeden Fall ab, kann ich euch versprechen. Pitbull, der ist nämlich auch mit am Start. Hören wir jetzt mit Neo, Afrojack und Naya zusammen. 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

0: ist natürlich absolut viral gegangen auf TikTok. Kylie mit Obsessed auf Fritz, 16:48 Uhr. Ey, die schönsten Dinge, da sind wir uns, glaube ich, einig, alle, die vergehen übel schnell, oder? Also ob es jetzt irgendwie der Urlaub ist, auf den ihr ewig gewartet und vor allem auch gespart habt. Ihr geht gefühlt dreimal pennen und dann sind plötzlich 2 Wochen vergangen. Hä, wie geht denn das? Oder auch so ein Konzert, ne? Fühlt sich manchmal einfach an wie 5 Minuten, weil es so super krass geil war. Es gibt wirklich Möglichkeiten, euer Zeitgefühl so ein kleines bisschen wieder gerade zu justieren.
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0: Meine Kollegin Fritz-Redakteurin Mary ist im Studio.
2: Na?
0: Ey, warum haben wir alle eigentlich immer wieder das Gefühl, dass so die geilsten Momente frecherweise übelst schnell vergehen?
2: Ja, das ist, weil unser Gehirn super gerne in der Vergangenheit oder eben in der Zukunft lebt. Also entweder, oh, weißt du noch, als du dich damals in der 8. Klasse vor Lachen eingepisst hast? Oder sowas wie, geil, Mann, Urlaub in 3 Wochen. Aber das hier und jetzt für unser Hirn, schwierig.
0: Das ist natürlich super perfide, weil die Uhr tickt logischerweise. Ja. Wir können die Zeit auch nicht anhalten leider und wollen jeden Moment aktiv wahrnehmen, spüren und genießen. Aber wie geht es bitte?
2: Ja, also das Einfachste und leider auch das Schwerste ist erstmal Handy weg, ne? Bei Konzerten auch mal nicht filmen, auch mal keine Fotos machen, weil wir in dem Moment eben nicht wild rumspringen und auch nicht mitsingen. Oder auf dem Geburtstag, ne? Die ganzen sweeten WhatsApp-Nachrichten können wir auch morgen noch in Ruhe beantworten. Und am besten einfach die Bestie bitten, Fotos zu machen. Dann sind wir nämlich auch überall mit drauf. Und ja, und TikTokerin und Influencerin Johanna Ulbrich macht das andersrum. Sie versucht, ihre Augen als Kamera zu sehen, also so richtig in ihre Augen sich reinzufühlen.
3: Ich kann selber entscheiden, was gerade im Film zu sehen ist und worauf der Fokus liegt. Ich nehme dann viel bewusster diese schönen Augenblicke wahr und halte auch Ausschau danach, was für diesen Film, der imaginär in meinem Kopf passiert, ein schöner Clip wäre.
0: Oh, das war eine interessante Herangehensweise. So. Also einfach selbst zum Regisseur, zur Regisseurin werden.
2: Ja, genau so ist es. Und dafür am besten mal checken, wer steht so um mich rum, ne? Wo bin ich genau? Was fühle ich? Wie warm, kalt ist es? Wonach riecht zum Beispiel hier auch? Oder auch mal Augen zu für ein paar Sekunden und nur hören. Also wirklich mal alle Sinne anzuschalten. Damit genießen wir den Moment auch noch mal viel intensiver.
0: Und eins müssen wir, glaube ich, auch wieder lernen, ne? Uns nicht so eine krasse Platte zu machen die ganze Zeit. Also Moment genießen, nicht drauf rumdenken, ob es geil wird und was die Freunde zu den Fotos und Videos sagen. Man muss auch nicht alles dokumentieren. Ja, manchmal die echten Eindrücke, die ihr bewusst macht, die sind einfach viel wertvoller als Fotos und Videos teilweise.
2: Ja, einfach mal leben.
0: Ja, einfach leben, das ist, finde ich, das schönste Zitat des heutigen Tages. Einfach leben. Dankeschön, Mary.
2: Ja.
0: Hier geht's gleich weiter mit Dave and Tams, Raindancer for Bibi, Rex und Faithless. Das ist New Religion auf Ritz.

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1: Zirkus in cool ohne Tierquälerei. Das ist der Zirkus Mond in Berlin-Prenzlauer Berg. Zu sehen gibt's Feuerspucken Classic oder auch eine Person hängt an einem Reifen von der Decke. Oder 10 Hula-Hoops drehen sich an einem Körper. Ein Zirkus mit ganz viel Akrobatik und Burlesque-Ästhetik. Heute verzaubert euch Zirkus Mond in Prenzlauer Berg in der Nähe vom Ernst-Thälmann-Park. Um 19 Uhr ist Einlass und Eintritt kostet zwischen 10 bis 20 Euro.
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5: Mit Tolga. Wunderschönen Sonntag. Kurz nach 17 Uhr ist es und ich kann es auch noch nicht glauben. Ich habe heute einfach zwei kriminelle Kinder gesehen. Und die wissen nicht mal, dass sie was Kriminelles machen. Das ist das Problem. Die verkaufen nämlich Limonade an der Straße. Die haben sich richtig cute so einen Stand gebaut, wie man das aus so amerikanischen Filmen kennt, und verkaufen Limonade für 1,50 Euro übrigens das Glas. Durchaus ein fairer Preis. Und da habe ich mich die ganze Zeit gefragt, okay, die wollen bestimmt ein bisschen Taschengeld irgendwie für die Sommerferien irgendwie sich klar machen. Der Gedanke, die Intention, cool, finde ich auch sehr sweet. Aber wie ist es eigentlich in Deutschland? Jetzt habe ich mich mal ein bisschen informiert. Und nein, in Deutschland darf man nicht einfach Limonade spontan auf der Straße verkaufen. Ist ein gewerblicher Verkauf von Lebensmitteln. Ja, Genehmigung braucht man, Hygieneauflagen. Ja, gewisse rechtliche Schritte sind erforderlich. Wir leben immer noch in Deutschland und das ist ja alles sehr, sehr kompliziert. Ich werde jetzt an dieser Stelle nicht sagen, wo ich die Jungs gesehen habe, weil ich deren Business nicht zerstören möchte. Aber Jungs, beim nächsten Mal, ne, müsst ihr dann leider irgendwie anderweitig regeln mit der Limonade. Weiß nicht mal, ob die das kostenlos verteilen dürften. Das ist auch nochmal eine andere Frage. Naja, wir machen weiter mit The Kid Laroi. Das ist Girls auf Fritz.

0: ist Sonny Fodera mit Feel Again. 8:08 am Sonntag. Man könnte denken, dass die Hochzeit des Jahres noch kommt. Ja, dieses eine Paar, das sich illegalerweise auf der Spitze des Empire State Buildings verlobt hat. Spektakulär, keine Frage. Verboten, keine Frage. Aber die Hochzeit des Jahres, die hat vorgestern stattgefunden. Die beiden Lovebirds, Taylor Swift und Travis Kelce, die haben geheiratet und das Internet und die Gerüchteküche gehen komplett ab.
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0: Na, Freitag, New York, Madison Square Garden. Taylor Swift und Travis Kelce, die sich wirklich in feinster Designermode das Ja-Wort gegeben haben. Mehr ist offiziell Stand jetzt von einer Tay-Tay-Sprecherin nicht bestätigt. Aber das Internet wäre natürlich nicht das Internet, wenn wir nicht schon mehr Infos hätten, dank des Internets. Fritz-Redakteurin Mary. Gerade die Gästeliste interessiert natürlich super viele. Wer war alles auf der Hochzeit des Jahres und was meldet so dein Gossip-Radar?
2: Ja, also bestätigt ist ja schon, dass Comedian Adam Sandler Tay-Tay und Travis getraut hat. Er ist also einer der rund 1000 geladenen Gäste, die alle top secret in so schwarzen SUVs angekarrt wurden. Krass. Aber nun tauchen auch immer mehr Promi-Paparazzi-Fotos auf, die rund um den Madison Square Garden gemacht wurden. Zum Beispiel von Ed Sheeran, Benson Boone, Camila Cabello, Model Gigi Hadid, Schauspielerin Dakota Johnson, Late-Night-Moderator Jimmy Fallon und auch von Zoe Kravitz, also die neue Freundin und Verlobte von Harry Styles, mit dem Taylor Swift ja auch mal zusammen war.
0: Ja, interessant, interessant. Harry soll ja auch eine Einladung bekommen haben, aber der war da nicht da. Ne?
2: Heißt das? Ja, also nee, weil er ja gerade seine Konzerte in London gespielt hat. Aber trotzdem geht's ab im Internet. Denn am Tag der Hochzeit hat Harry bei seiner London-Show den Song Two Ghosts gespielt. Bei dem soll es ja um die Bezi zwischen Harry und Tay gehen. Naja, und da interpretieren die Fans jetzt natürlich eine Menge rein.
0: Ja, vielleicht ein kleines Zeichen, das er senden wollte. Man weiß es
2: ja
0: nicht. Also Harry war nicht bei der Hochzeit und wer auch nicht anwesend war, Handys. Also ja. Es gab ein Handyverbot, ne, bei der ganzen Geschichte.
2: Ja, aber genau, deswegen gibt's halt auch keine Fotobeweise so richtig in den Socials. Aber von danach, also dank Country-Sängerin Maren Morris zum Beispiel, wissen wir jetzt immerhin, dass es wohl für Gäste Stofftaschentücher gab, bestickt mit zwei Ts, also für Taylor und Travis, mit Herzen, dem Datum, dem Ort und der Textzeile aus Taylors Song Blank Space, So It's Gonna Be Forever.
0: Oh, das ist ja super süß.
2: Ja, immerhin, ganz was für die Gäste.
0: Ein bisschen was. Taylor Swift und Travis Kelce, die haben am Freitag in New York geheiratet. Sehr geheimnisvoll, ohne Handys, aber mit 1000 Gästen im Madison Square Garden. Also richtig krass. So langsam sickern eben doch so ein paar Infos durch. Und wer weiß, vielleicht gibt's die Hochzeit zumindest irgendwann mit so ein paar Ausschnitten, könnte ich mir vorstellen, in einer richtig krassen Doku.
2: Ja, kann natürlich sein. Oder das wird so ein privates Ding, was nur an die Gäste weitergeleitet wird.
0: Taylor, das kannst du doch nicht machen mit deinen Swifties. Also die warten noch auf irgendwas. Bitte drehen
2: eine
0: Doku.
2: Ich komme auch noch eine neue Doku, genau.
0: Die Hochzeit Part 1, Part 2, Part 3. Also die nächsten Jahre könnte man uns damit versorgen auf jeden Fall. Dankeschön, Barry.
2: Gern.
0: Jetzt hier natürlich der Vollständigkeit halber. Ist ja wohl klar. Taylor Swift, Shake It Off,

0: Das ist USDNC Wait For You. Ihr hört Fritz am Sonntag. Mein Name ist Holger und weiter geht es mit Saro. Ja, ist ein krasser Typ aus Deutschland. Ein Newcomer, den wir an dieser Stelle feiern wollen. Nicht verwechseln, sein Zwillingsbruder, den gibt's auch noch. Ja, aber der spielt jetzt hier erstmal keine große Rolle. Vielleicht, wenn er ihn mal auf der Straße sieht, könnte es sein, dass es sein Zwillingsbruder ist oder er ist es selber. Saro hat schon sehr früh angefangen, Trompeten- und Gitarrenunterricht zu nehmen, kann also Musik, ist inzwischen 19 Jahre alt und dachte sich, ey, so langsam geben wir jetzt mal richtig Gas und das macht er mit seinem neuen Song, der heißt Wie man tanzt. Hier bei uns auf Fritz ganz neu, Saro.
1: Ey, wie war das nochmal? Ah ja, okay, check.

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Hey, Vilna, Caitlin Aragon, I Run. Übelst geile Story übrigens zu diesem Song, finde ich nach wie vor voll spannend, dass Haven diesen Track eigentlich rausgebracht hat mit einer KI-Stimme und das war aber so nicht gekennzeichnet und deshalb wurde der Song überall gelöscht bei Spotify, bei allen Streaming-Diensten. Jetzt hat er den dann quasi nochmal neu rausgebracht mit Caitlin Aragon zusammen und das ist die offizielle Version, die man auch ohne schlechtes Gewissen haben zu müssen hören und streamen kann, auch hier bei uns auf Fritz natürlich. Dieses Gefühl, zu Hause Dinge zu haben, die ihr mögt und auch anfassen zu können, das ist doch geil. Ne? Vielleicht habt ihr so Lieblings, weiß ich nicht, Pflanzen oder euer Lieblingshaustier oder eure Lieblingsserie. Es gibt ja so diese Serienboxen, ne? Die kann man dann so aufklappen und da sind so Specials drin, auch so Sammler-Editions, auch so von Game of Thrones und so einfach legendären Serien. Wenn es um Videospiele geht, verändert sich das jetzt langfristig. Das hat Sony verkündet. Habe ich schon mal hier erzählt und ich muss es nochmal erzählen, weil mich das so krass entsetzt hat. Ab 2028 bekommt ihr Games nämlich nur noch in digitaler Form zum Download. Also nicht mehr mit irgendwo im Elektronikfachmarkt rumschlendern, Verpackung angucken und lesen, was da so draufsteht oder zu Hause ins Regal stellen. Und noch viel schlimmer finde ich, sparen geht ja dann auch nicht mehr. So Secondhand, so gebrauchte Games kaufen oder auch eure, die ihr nicht mehr zockt, verkaufen, das ist nicht mehr drin, ja. Sony sagt selber, das liegt daran, dass inzwischen knapp 80% der Games online verkauft werden. Finde ich aber trotzdem irgendwie ziemlich oll, die Begründung. Also günstig gebrauchte Games kaufen oder auch verkaufen. Ich bin auf jeden Fall auch gespannt, was ihr dazu sagt, dass es keine physischen Games mehr geben soll von Sony ab 2028, weil wir dann ja nur noch für digitale Lizenzen bezahlen. Also falls ihr da eine Befindlichkeit zu habt und euch genauso ärgert wie ich, meldet euch mal gerne bei uns in der Studio-Message in der Fritz-App. Würde mich auf jeden Fall interessieren, was bei euch so durch den Kopf geht. Jetzt Jack Dean, Mercy.

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3: Kurz nach 5:30.
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3: Zum Abschluss in Erfurt haben die beiden AfD-Vorsitzenden Weidel und Chrupalla unter anderem gesagt, Ziel müsse sein, 2029 die Regierung im Bund zu übernehmen. Laut Polizei sind die Proteste gegen den Parteitag überwiegend friedlich geblieben. Eine Auseinandersetzung in Berlin-Hellersdorf zwischen zwei Gruppen hat gestern zu 29 Festnahmen geführt. Offenbar ging es in dem Streit um ein Jugendzentrum. Nach Polizeiangaben kam eine mutmaßlich pro-palästinensische Gruppe mit etwa 20 vermummten Personen, Holzlatten und Feuerlöschern zu dem Haus. Dort kam es zum Konflikt mit einer pro-israelischen Gruppe. Und in Oranienburg brennt gerade in einem Industriegebiet. Dort steht ein Produktionsgebäude einer papierverarbeitenden Firma in Flammen. Laut Feuerwehr ist eine der drei Hallen auf dem Gelände eingestürzt. Rund 100 Einsatzkräfte sind vor Ort. Ausführliche Nachrichten gibt es auf rbb24.de oder in der App.
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3: Ja, grau. Bisschen frischer als noch so vor ein paar Tagen, als es hier gekocht hat überall. Von daher eigentlich ja ganz nett. So 21, 22 Grad haben wir in Berlin und Brandenburg im Schnitt. Zwischendurch ein bisschen Sonne, jetzt aber wieder alles ein bisschen zugezogener. Also mal spekulieren, ob es noch ein bisschen schicker wird heute. Wahrscheinlich eher nicht, machen wir uns nichts vor. Morgen wird es dann auch nicht sehr viel schöner. 19 Grad gibt es dann und sogar on top noch Regen.
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3: Ihr habt es ja gerade gehört, es gibt einen Gefahrenhinweis an dieser Stelle für Oranienburg. Im Bereich Oranienburg Süd kommt es nämlich wegen des Brandes zu Rauchentwicklung. Die Feuerwehr ist im Einsatz. Bitte schließt in jedem Fall Fenster und Türen und schaltet auch Lüftungs- und Klimaanlagen ab. A10 Berliner Ring. Östlicher Berliner Ring, wenn ihr Richtung Dreieck Barnim unterwegs seid, kriegt das mit. Da hat es leider gekracht. Die Einfahrt Rüdersdorf ist deshalb gesperrt. Die westliche A10 ist in Richtung Dreieck Havelland zwischen Potsdam Nord und Spandau wegen Straßenschäden dicht. Aktuell Stau ab Leest. Die Polizei empfiehlt bereits am Anschluss Großkreuz abzufahren. A24 Hamburg Richtung Berlin zwischen Herzsprung und Neuruppin ist nach einem Unfall die Richtungsfahrbahn gesperrt. Und noch was aus Berlin, A111 stadtauswärts, am Anschluss Heckerdamm. Da ist die Autobahn dicht. Der Verkehr wird bis Mitte Juli über die Ab- und Auffahrt geleitet. Viel Geduld und eine gute Fahrt euch.
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3: Schön, dass ihr hier seid. 17.34 Uhr, mein Name ist Holger und weiter geht es jetzt hier mit ein paar Typen, die ihr live sehen könnt, wenn ihr Bock drauf habt. Nämlich sind sie am Start. Kitschkrieg und auch Blumengarten seht ihr nämlich im September in der Columbia-Halle, präsentiert von Fritz. Das wird richtig geil. Und also den Song müssen die da auf jeden Fall auch performen, ist ja ganz klar. Kitschkrieg, Blumengarten mit Gut genug. Und wer weiß, vielleicht kommt ja sogar Shirin David rum. Das ist jetzt nur spekulativ, will jetzt jemanden heiß drauf machen. Aber könnte ja sein, weil die wohnt ja auch in Berlin und ist ja auch ein sehr erfolgreicher Song. Also vielleicht, liebe Shirin, sehen wir dich ja dann auch in der Columbia-Halle. Ich glaube, die Fans würden komplett ausrasten. Das ist gut genug.

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0: Tasse Kaffee. Immer noch im Kopf drin, in den Gehörgängen, kriegen wir, glaube ich, tendenziell nicht mehr weg. Das ist das Original gewesen, Stumbling In von Cyril hier auf Fritz, 17.41 Uhr. Schön, dass ihr weiterhin hier bei uns seid. Es gibt super viele Jobs hier bei uns auf unserem Planeten. Machen wir uns noch nichts vor, es ist unmöglich, sie alle zu kennen. Und jetzt bitte ehrlich sein, Pfützenforscher, den Job hatte safe niemand auf dem Schirm. Also wirklich noch nie was davon gehört, aber diesen Job gibt's. Mirja Busch aus Berlin ist, wirklich kein Scherz, Pfützologin.
1: Immer wenn ich unterwegs bin, dann kann ich natürlich sofort sehen, wo mal eine Pfütze war. Also nicht nur die anwesende Pfütze, die nasse Pfütze, sondern eben auch die Trockenpfützen fallen mir dann sehr auf.
0: Mirja ist wirklich gefühlt den ganzen Tag in Gummistiefeln unterwegs, sammelt Wasserproben und das Geilste, sie gibt Pfützen sogar Namen.
1: Ich habe dann angefangen, die Pfützen zu benennen, die ich damals erforscht habe, weil die doch charakteristisch sehr unterschiedlich sind. Und vor der Pfütze, vor der wir jetzt gerade stehen, das ist die majestätische Rothschildpfütze.
0: Na, schau an. Also falls ihr jetzt irgendwie plötzlich merkt, dass ihr auch eine gewisse Affinität habt, was Pfützen angeht. Alle Pfützen, die Mirja checkt, könnt ihr in ihrem Pfützenarchiv einsehen. Das ist mal crazy. Und eine Lieblingspfütze hat Mirja übrigens auch, hat sie uns verraten, am Alexanderplatz vor dem Haus des Lehrers. Bei der Namensgebung, da ist übrigens für Mirja auch super, super wichtig, was sich da überhaupt in der Pfütze spiegelt. Genau deshalb gibt es halt auch die Kantsteinpfütze oder die Wolkenpfütze. Oder auch?
1: Die Figurpfütze, das sind die Pfützen, die halt so an Figuren erinnern. Da gibt es hier in der Nachbarschaft auch eine ganz tolle. Im Pelikanhaus gibt es eine Pfütze, die sieht aus wie ein Tukan. Das ist so eine meiner Liebsten. Das ist dann eben auch die Tukanpfütze.
0: So, falls ihr euch jetzt denkt, was ist das für ein Quatsch, was für ein seltsamer Beruf, hat der überhaupt seine Daseinsberechtigung? Ja, hat er. Denn Pfützen können nämlich manchmal richtig nützlich sein. Das sagt Pfützenforscherin Mirja. Zum Beispiel unter anderem für Baumbewässerung oder Fassadenbegründung. Genau daran forscht sie in ihrem Institut für Pfützologie.
1: Gerade in Zeiten von Dürre, von Trockenheit gibt es Oberflächenwasser in der Stadt, also sprich dieses Pfützenwasser, was zur Verfügung stehen könnte.
0: Was ich absolut schade finde, ist natürlich, dass Pfützen ja oft auch dazu neigen, da zu sein, aber dann auch plötzlich fast spurlos wieder zu verschwinden. Also, und dann die Namen, die dort vergeben wurden, die sind dann einfach weg. Also würde mich jetzt interessieren, ob es dann vielleicht irgendwann auch die Kantsteinpfütze Nummer 2 gibt oder Kantsteinpfütze Nummer 3, weil sie macht sich ja auch so Gedanken, die mir, ja, und dann ist die Pfütze einfach verschwunden, spurlos. So ein bisschen frech von der Pfütze. Aber jetzt wissen wir an dieser Stelle mal, dass es Pfützenforscher auf dieser Welt gibt. Und diese Erkenntnis, finde ich, ist wirklich mitunter die schönste an diesem Sonntag. In diesem Sinne, jetzt Bruno Mars, Locked Out of Heaven.

Ich begrüße Sie alle ganz herzlich zu unserem wöchentlichen Selbsthilfeseminar der anonymen Schönheitschirurgie-Abhängigen. Ich sehe hier in unserer Runde einige neue Gesichter. Ich bin enttäuscht. 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

0: von einer Hochzeit zur nächsten. Angeblich. Dua Lipa mit Two Hearts hier auf Fritz mit Daniel Hall zusammen. Sie hat ja selbst erst gefühlt vor ein paar Tagen geheiratet und ihrem Calum das Ja-Wort gegeben. Und angeblich war sie jetzt auch bei der Hochzeit von Taylor Swift mit am Start. Die beiden sind nämlich irgendwie ganz cool miteinander. Jetzt nicht die besten Freundinnen, aber ich sag mal so, bei 1000 Gästen kann man jetzt auch nicht BFF mit jedem sein. So krass war die Hochzeit von Taylor Swift. Absolut crazy. 17.51 Uhr, Fritz mit Tolga ist an. Und es geht jetzt weiter mit einer anderen Eskalation. Keine Hochzeit, aber dafür ein übelst krasses Festival. 3 Tage Eskalation nämlich mit den krassesten Rap- und Hip-Hop-Stars. Und zwar hier. Ja, Splash. Absolut Abriss. Also wir haben euch ja mitgenommen zum Splash. Und zwar mit unserem Fritz Nightliner. Um genau zu sein, 17 von euch haben wir da reingepackt. Wirklich mit Playse konntet ihr zocken, gemütliche Betten haben wir auch eingestellt, ja, ein frisches Bad sind so Dinge, die normalerweise auf dem Festival eher Mangelware sind und so reisen tatsächlich eigentlich auch nur, wenn wir ehrlich sind, Stars, wenn sie auf Tour sind oder halt ihr mit uns.
1: Das Wochenende in einem Wort war geisteskranke Eskalation.
2: Abriss.
3: Matschig.
2: Wundervoll.
3: Phänomenal.
2: Crazy.
3: Chaotisch.
4: Einfach wild.
5: Alkohol.
4: Bezaubernd.
3: Erlebnisreich und atemberaubend.
4: Krass.
0: Da wurde uns einfach allen nochmal kurz ins Gesicht bzw. ins Ohr gerülpst. Hinten raus.

aus, ja, da sind halt auch Dinge passiert, die ein bisschen ehrenlos sind, aber das gehört zu einem Festival natürlich dazu. Wenn ihr noch mehr vom Splash Festival sehen wollt, dann auf jeden Fall mal unseren Insta-Account checken. Wir heißen da fritz_offiziell und ja, da wird jetzt immer schön fleißig was hochgeladen, damit ihr gefühlt auch mit dabei seid. Der hier, der war wirklich mit dabei, und zwar Young Pep mit seinem Song Laut sein, jetzt hier bei uns auf Fritz, war am Freitag am Start. Mein Name ist übrigens Tolga, wir hören uns die Tage wieder hier auf Fritz. Schönen Sonntag euch noch.

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5: Hallo, hallo zusammen. Mein Name ist Lukas White und ihr hört Fritz und ihr hört ungehört an diesem wunderschönen, tollen Sonntag. Wir haben die Hitzewelle alle überstanden und stehen jetzt alle wieder einigermaßen auf den Beinen, also ich zumindest. Und ich stehe tatsächlich nicht allein hier im Studio. Ich habe mir ja vorgenommen, jetzt jedes Mal einen Gast am Start zu haben. Und heute habe ich eine Gästin am Start und zwar die liebe Nevena.
6: Hallihallo, hallo Fritz, wie geht's?
5: Ihr habt Nevena ja schon das ein oder andere Mal hier in der Sendung gehört. Aber vielleicht muss es der ein oder andere sich nochmal wieder wachrufen im Gehirn. Nevena, wer bist du?
6: Hi, ich bin Nevena, ich bin Musikerin aus Berlin und der liebe Lukas hat schon mehrmals meine Songs hier in der Sendung gespielt, wo ich mich sehr drüber gefreut habe und jetzt freue ich mich noch mehr, dass ich hier sitzen darf und ein bisschen mitmoderiere.
5: Und ich habe mir heute vor allem keinen einzigen Song mitgebracht. Also alle Songs, die ihr heute hört, die sind tatsächlich von Nevena mitgebracht.
6: Ja, und ich habe gedacht, unerhört, ungehört, da zeige ich einfach mal meine ganzen kleinen Underground-Indie-Girls, die ich so höre. Es ist sehr flitterlastig, Indie-Rock-lastig und richtig geile Musik. Ich hoffe, dass was dabei, was euch auch allen gefällt.
5: Ich bin richtig gespannt, weil ich habe gar nicht reingehört. Also ich habe deine Playlist auch noch nicht ich wollte mich komplett überraschen lassen. Aber wollen wir mit einem Song von dir reinstarten?
6: Das können wir machen. Schon mal direkt Werbung eigener Sache hier.
5: Welchen hast du mitgebracht?
6: Wir können uns gerne erstmal Für immer anhören. Das ist der aktuellste gerade. Es geht ums Erwachsenwerden, ums Loslassen und wenn ihr auf viele Gitarren und richtig geiles Schlagzeug steht, dann müsst ihr auf jeden Fall in diesen Song mal reinhören.
5: Für immer. Würde mich freuen. Viel Spaß euch.

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1: Edge of the Earth haben wir gerade gehört. Bei Fritz und Erhört und Gehört. Mein Name ist Lukas White und ich bin immer noch nicht allein im Studio, denn ich habe Nevena hier bei mir. Hi Nevena.
2: Hallo lieber Lukas.
1: Den Song habe ich nämlich auch nicht mitgebracht. Ich habe heute gar keine Songs mitgebracht, sondern nur Nevena. Und die Nevena, die ist Schauspielerin, Sängerin. Was bist du noch alles?
2: Musikerin, Studentin und manchmal trage ich ein Tablett.
1: Weil man das als Musiker ja auch irgendwie ein bisschen machen muss, oder?
2: Ja, tatsächlich. Also die meisten KünstlerInnen arbeiten irgendwie noch in der Gastro irgendwo. Ich bin froh, dass ich diesen Job habe, aber ich hoffe, dass ich da irgendwann rauswachse.
1: Aus der Musik oder aus der Gastro?
2: Aus der Gastro. Irgendwann ist dann auch mal Schluss mit dem Tablett-Tragen, auf jeden Fall für mich. Aber tatsächlich geht's genau darum auch in dem nächsten Song, den wir uns anhören wollen. Der heißt Clocking Out von Kiara Rose. Und wirklich in dem Song geht's darum, dass sie gar keinen Bock mehr hat, für Leute Tabletts rumzutragen und einfach outclocken will und aus ihrer Schicht eben sich abmelden will und dass sie dieser Gastro-Job einfach so, ja, drained und es alles so schlimm ist.
1: Darum geht's in dem Song. Vorstellen. Ja. Ich habe zum Glück noch nie in der Gastro gearbeitet. Und alle Gastro-Mäuse und Mäusinnen da draußen.
2: Haltet durch.
1: Ihr macht das. Ja. Dankeschön.
2: Kiara Rose, muss man auch sagen, ist wirklich kriminell ungehört. Sie hat 3.500 monatliche HörerInnen auf Spotify. Ich habe sie nur mal durch ein Reel entdeckt. Sie ist aus Amerika, New Jersey, soweit ich weiß. Und sie released auch diesen Monat noch eine EP, die Vagrant heißt.
1: Richtig informiert.
2: Ja, ich habe mich vorbereitet.
1: Das ist ja auf ein ganz neues Level. Normalerweise stelle ich hier hin, quatsche ein bisschen Müll ins Mikrofon und dann raus damit.
2: Aber Leute, wirklich, check Kiara Rose aus. Sie ist super talentiert, super junge Künstlerin. Ich glaube, sie ist sogar jünger als wir.
1: Das ist verrückt.
2: Das ist immer dieser verrückte Moment, wenn man das sieht. Aber
1: wir checken sie jetzt zusammen aus auf jeden Fall.
2: Genau, Clocking Out.
1: Viel Spaß.

0: Feuer von Numa war das gerade bei Fritz und Erhört und Gehört. Mein Name ist Lukas White. Ich hoffe, ihr habt alle einen ganz, ganz entspannten Sonntag. Ich habe einen sehr entspannten Sonntag, denn ich habe mir Nevena heute in die Sendung geholt. Schauspielerin, Musikerin, gehen wir später noch ein bisschen drauf ein. Nevena, wie geht's dir und was war das gerade für ein wunderschöner Song, den du mitgebracht hast?
1: Mir geht's wunderbar und der Song heißt Feuer von Numa. Numa ist eine Kollegin von mir, nächstes Mal. Ich habe sie in der Uni damals kennengelernt. Das heißt damals, vor einem Jahr.
0: Du studierst ja auch so Musikzeug, ne?
1: Genau, Musikwissenschaften. Also wir machen da keine Musik, aber wir lernen alles über Musik, wie man sich ja... Es ist sehr theoretisch, aber sage ich ehrlich, wenn ihr ein bisschen musikalisch seid und einfach irgendwas studieren wollt, ohne zu viel Arbeit reinzustecken, ist Musikwissenschaften wirklich euer Ding.
0: Würdest du sagen, es hat dir geholfen, bei so, wenn du so Songs schreibst?
1: Nein.
0: Gar nicht.
1: Nur, dass ich ein bisschen in die Musiktheorie ein bisschen wieder aufgefrischt habe und sowas. Aber
0: wenn ich mir das so vorstelle, so ein Musikstudium oder sowas, ich sehe da so alte, grauhaarige Lehrer mit so Pianos und keine Ahnung, dann mussten so Tonleitern hoch und runter rennen.
1: Ja, also whatever. Wir haben tatsächlich in jedem Raum einen Flügel stehen und wir haben nur ein paar alte grauhaarige Männer als Dozenten oder Profs. Sonst haben wir sehr viele junge Frauen auch da. Und ja, wie gesagt, man muss da nicht viel machen. Es ist eine Wissenschaft, du musst viele Studien lesen, da musst du halt Musiktheorie abfertigen, dafür muss man auch ein bisschen lernen, so wie für Mathe halt, und dann schreibst du da eine Klausur und dann bist du durch damit. Und ich konzentriere mich da eh immer mehr auf diese gesellschaftlichen Seminare, sage ich mal, da geht's dann darum, Musikgeschmack zu erforschen und da muss man Umfragen erstellen und ähnliches, ja. Also mehr so, ich find's, es macht Spaß. Also so ein Halligalli-Uni für mich auf jeden Fall.
0: Also ich habe das Gefühl, ich mache gerade auch diese Uni, weil ich erforsche gerade so ein kleines bisschen deinen Musikgeschmack.
1: Das stimmt.
0: Und du hast ja noch ein paar mehr Songs mitgebracht.
1: Genau.
0: Was hören wir denn als nächstes Wunderschönes hier von
1: als
0: dir?
1: Als nächstes hören wir Heart Has to Work So Hard. Das Herz muss so schwer arbeiten.
0: Das muss es wirklich.
1: Von Blondshell, auch eine Künstlerin aus Amerika, eigentlich schon auch recht etabliert, hat auch beim Coachella gespielt dieses Jahr, habe ich gesehen.
0: Ja, aber krass.
1: Aber ich habe das Gefühl, in Deutschland ist sie noch nicht so ganz angekommen. Also,
0: ich kann sie nicht.
1: Ja, auch meine Freunde kennen sie alle nicht und ich finde sie super. Sie macht Indie-Rock, viele auch mit feministischem Anspruch die Songs oder eben sehr einfach nach innen geschaut. Es ist... Also sie macht sich oft sehr nackt in ihren Songs. Aber in diesem Song geht's mal tatsächlich um eine Frauenfreundschaft, die zerbricht.
0: Hm. Manchmal ja schlimmer als ein Beziehungsbreakup.
1: Ja. Und also so klingt das auch in diesem Song. Meine Lieblingszeile ist auf jeden Fall I tell you how I feel and you think I told a joke. Also ich erzähle dir, wie es mir geht und du denkst, ich mache einen Witz. Also es schien eine Freundschaft zu sein, die nicht so gut geendet ist.
0: Oh.
1: Sie bringt auch im September ihr drittes Album schon raus. Also wenn ihr Blondshell jetzt erst entdeckt, habt ihr viel, was ihr hören könnt. Und ja, am 7. Dezember gibt's auch in Berlin ein Konzert, da werdet ihr mich auf jeden Fall zu 100% in der Crowd sehen. Ja, Blondshell.
0: Und ob sich das lohnt, das Konzert, das werden wir jetzt erfahren.
1: Ja!
0: Viel Spaß mit dem Song.

0: Uncomfortable Silence haben wir gerade gehört. Bei Fritz und Erhört und gehört. Mein Name ist Lukas White. Und Lukas White, der bin ich. Und der ist nicht allein in diesem Studio, denn ich habe Nivenna bei mir. Hallo, Nivenna.
1: Hallo, Lukas.
0: Nivenna ist nämlich auch Musikerin. Und die hat hier heute alle Songs mitgebracht. Unter anderem den wir gerade gehört haben.
1: Genau. Uncomfortable Silence von den Breaches. Das sind tatsächlich auch Freunde, Kollegen von mir hier aus Berlin. Und tatsächlich haben die sich erst vor kurzem umbenannt in Breaches. Früher hießen sie Josi und Alex. Aber ich kann euch sehr empfehlen, da mal, wenn ihr seht, dass die eine Live-Show spielen, da hinzugehen. Es macht wirklich sehr viel Spaß. Ich habe sie mir, glaube ich, schon dreimal angeschaut. Wir haben uns tatsächlich auch damals bei einem Gig kennengelernt, wo ich auch gespielt hatte. Und da hat sich dann einfach rausgestellt, dass von dem einen Bad-Member unsere Eltern sich kennen. Noch aus Bulgarien.
0: Du bist ja auch noch Bulgarien.
1: Ja,
0: ich finde es so geil, wenn Deutsche englische Musik machen. Weil man hört ja ganz oft in der Branche so, nee, mach keine englische Musik. Das funktioniert hier nicht in Deutschland. Aber tut es irgendwie schon manchmal.
1: Und die ziehen es durch. Die waren auch schon auf Tour in der UK. Das soll wohl sehr abenteuerlich gewesen sein. Und ja, die ziehen durch. Ich denke, dass jetzt mit der Namensänderung ein bisschen was passiert demnächst. Vielleicht kommen neue Songs.
0: Josi und Alex klingt schon sehr, sehr deutsch.
1: Ja, vielleicht war es Josie and Alex.
0: Josie and Alex. Dann würde es auch wieder gehen.
1: Ja, dann würde es wieder gehen.
0: Ich lege mich ja hier komplett zurück. Ich lasse mich ja musikalisch komplett von dir einmal bedudeln und mich einmal komplett in deine Spotify-Playlist oder deine... Es gibt ja auch andere Musikanbieter, nicht?
1: Viele andere Musikanbieter.
0: Und da hast du mir eine Playlist geschickt. Und als nächstes hören wir was denn genau?
1: Wir hören Worse for Wear von Dury. Das ist ein amerikanisches Geschwisterduo aus Minneapolis.
0: Das klingt so cool.
1: Ja, ich war da aber noch nie. Also
0: nee, generell USA hat meinen Arsch noch nicht gesehen.
1: Nee, meine auch nicht. Doch, ich bin einmal umgestiegen und dann wirklich hab ich denen meinen Pass gegeben und die haben mich alles ausgefragt über meine Familie
0: ich
1: und alles.
0: Zittern. Ja. Ich würde da zittern stehen, die würden mich zusammengeklappt da irgendwo in Haft stecken wahrscheinlich.
1: Ich war in Mexiko mit der Familie von meinem Freund. Ja, und wo ist dein Freund? Ich so, der hat einfach nur einen anderen, teureren Flug. Ich habe
0: Ey, Mexiko gefährlich auch. Ja. Das will man da nicht an der Grenze in den USA erleben. Naja. Nächster Song, was hast du denn schönes?
1: Geschwister, du und ich habe die auch ganz random beim Reeperbahn-Festival kennengelernt. Genau. Backstage und fand die Musik so cool. Bin sofort Fan geworden. Bin sofort aufs Konzert in Berlin gerannt. War jetzt auch schon bei zwei. Hab mir die Vinyl gekauft. Und dann das zweite Konzert, wo ich war mehr so ein bisschen intimer Akustik. Und dann konnte man auch kurz mit denen quatschen. Und die haben mich wiedererkannt. Oh,
0: wie toll.
1: Ich würde sagen, da hören wir jetzt mal rein, oder?
0: Das machen wir. Ich wünsche euch viel Spaß dabei.

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2: Es ist 18.30 Uhr.
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2: Mit Philipp Börger. Glitzer, Regenbogen und eine klare Botschaft. In Köln ist Christopher Street Day. 1,5 Millionen Menschen sind auf den Straßen. Nicht bloß zum Feiern, auch für die Rechte lesbischer, schwuler und queerer Menschen.
3: Letztendlich sind wir alle hier auch, um eine bestimmte Aussage zu treffen. Love everyone who you want to love.
4: Man kann das gar nicht beschreiben, wie viele Leute an der Straße stehen. Und wir haben alle keine Verletzten, keine irgendwas Probleme gehabt.
2: In Köln ist noch bis in die Nacht Christopher Street Day. Seit Stunden brennt es in einem Industriegebiet in Oranienburg, nördlich von Berlin, ausgerechnet in einer Papierfabrik. Laut Feuerwehr ist eine der drei Hallen auf dem Gelände eingestürzt. Menschen seien nicht in Gefahr, heißt es. Alle in Oranienburg und Umland sollten wegen der starken Rauchentwicklung Fenster und Türen geschlossen halten. Es wurden deswegen auch Warnmessages verschickt. Kilometerlanger Stau zwischen Potsdam-Nord und Berlin-Spandau Richtung Norden. Hitzeschäden werden repariert schon das ganze Wochenende. Heute Abend soll der westliche Berliner Ring Richtung Dreieckhaveland wieder freigegeben werden. Die A10. Timo Maschewski.
5: Die Polizei rät dazu, den Bereich weiträumig zu umfahren und entweder bereits an der Anschlussstelle Großkreuz abzufahren oder über den östlichen Ring oder die Berliner Stadtautobahn auszuweichen. Gestern hatten Autofahrer teils stundenlang angestanden. Zwischenzeitlich wurde auch die Motorradstaffel der Johanniter alarmiert, um im Stau nach Notfällen Ausschau zu halten. Dass auf den Straßen an diesem Wochenende so viel los ist, dürfte vor allem mit dem Start der Sommerferien in Sachsen, Sachsen-Anhalt und weiteren Bundesländern zu tun haben.
2: 28 Tore an einem Wochenende. Die Bundesliga-Männer von Union Berlin trainieren gerade für die neue Saison. Die Amateurclubs hatten keine Chance. 16:0 heute für Union beim Brandenburg-Ligisten SV Grün-Weiß Lübben. Gestern ein 12:2 Erfolg bei Oberligist FSV Optik Rathenow. Die neue Bundesliga-Saison beginnt am letzten Augustwochenende. Union Berlin hat dann erstmal ein Heimspiel. Eintracht Frankfurt kommt nach Köpenick.
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2: In der Nacht gering bewölkter Himmel oder sogar Sternen, klar, entsprechend Tiefstwerte 15 bis 10 Grad. Zurzeit in Berlin-Pankow 22, Potsdam 23, Mannschnow 24 Grad. Morgen bewölkt, mal sonnig, später schauerartiger Regen möglich, 19 bis 21 Grad. Im Wochenverlauf weiter eher unbeständig, eher kühl.
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2: So, wie gehört in den Nachrichten, im Bereich Oranienburg kommt es wegen eines Feuers zu Rauchentwicklungen. Bitte lasst Fenster und Türen geschlossen, wenn ihr da in der Nähe seid, Durchfahrt wohnt, lasst die Klimaanlagen aus. A2 Richtung Berlin, in der Ausfahrt Brandenburg kommt es zu Behinderungen, da ist ein Fahrzeug liegen geblieben. Westliche A10 Richtung Dreieckhaveland, wie in den News gehört, Vollsperrung immer noch in Richtung Norden, zwischen Potsdam, Nord und Spandau wegen Straßenschäden, Stau ab Leest. Die Polizei rät euch, fahrt mal Großkreuz, spätestens raus. A24 Richtung Berlin, zwischen Herzsprung und Neuruppin ist die linke Spur gesperrt, 90 Minuten Stau, meine Lieben. Davor staut es sich auch noch ab dem Dreieck Wittstock-Dosse. A111 statt auswärts, der Anschluss Heckerdamm ist noch bis Mitte Juli gesperrt. Kommt gut durch, wenn ihr unterwegs seid. Allen unterwegs.
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6: Hallo, hallo, hier sind wir wieder. Mein Name ist Lukas White und ihr hört unerhört, ungehört an diesem wunderschönen, faszinierenden, tollen Sonntag. Und wer auch wunderschön und faszinierend ist, toll, oder? Habe ich das nicht toll gemacht? Ist die wundervolle Nevena, denn die habe ich heute hier bei mir, weil ich habe jetzt hier genug Musik rausgesucht die letzten Monate und ich muss mich auch mal zur Ruhe legen. Ein arbeitender Mann muss ruhen und ich ruhe heute und lasse mich ein bisschen bedudeln von der Musik von Nevena.
7: Ja, hallo. Ja, ich freue mich sehr, dass ich hier sein darf. darf. Ich find's super aufregend. Ich will ja am liebsten den Job klauen. So viel Spaß habe ich hier.
6: Ey, und solange ich mein Gehalt weiter überwiesen bekomme, von Stritz kannst du das gerne tun. Aber Nivenna, erzähl doch mal ganz kurz für die Leute, die dich nicht kennen.
7: Ja.
6: Wer bist du? Was machst du?
7: Ich bin Nivenna. Ich bin Musikerin. Hab auch hier als Schauspielerin gearbeitet. Ich war unter anderem 5 Jahre lang in der Kinderserie Spotlight auf Nickelodeon
6: Spotlight.
7: Jeden Abend im Fernsehen und da haben wir uns ja auch am Set gesehen, Lukas, ne?
6: Das stimmt. Ich glaube, ich hatte das schon mal ganz kurz erzählt, dass ich eine Serie gedreht hatte mal für jemanden und dass ich dort rausgeschnitten wurde. Weil man hat Corona bekommen tatsächlich während des Drehs und dann ist es natürlich kostengünstiger für so eine Produktion zu sagen, raus mit dir und dann nehmen wir uns wen anders.
7: Da haben sie einen anderen dann geholt.
6: Wir haben zweimal zusammen gedreht.
7: Ja, stimmt.
6: Wir hatten nochmal ein Projekt zusammen für den SWR.
7: Für den SWR, Influencer hieß das.
6: Und da waren wir.
7: Ja.
6: Da waren wir Influencer.
7: Im Öffentlich-Rechtlichen nämlich. Da waren wir im Zoll zu sehen. Das war auch super witzig. Das war auch wieder so ein Zufall einfach. Ja,
6: ja, das Leben möchte uns zusammenbringen immer und immer wieder. Und ich finde es toll. Ich kann mich da wirklich nicht drüber beklagen.
7: Ja.
6: Und du sagst, also wie lange machst du jetzt Musik? Eigentlich schon immer, oder?
7: Ja, ich meine jetzt einfach Musik machen schon immer. Ich meine, fängt an natürlich mit dem Klavier- und Blockflötenunterricht irgendwie mit 5. Und dann irgendwann habe ich auch Gesangsunterricht genommen und ich habe viel in so Coverbands gesungen. Ich glaube, in so 4 oder 5 verschiedenen Coverbands war ich als Teenagerin schon. Und dann das mit eigener Musik, das habe ich ja immer gar nicht verstanden, wie das geht. Ne? Ich dachte, jetzt hier nach der Serie, ne, entdeckt mich jemand und dann bin ich Superstar. Das hat so leider nicht funktioniert. Also es läuft nicht ganz wie bei Hannah Montana. aber ich habe dann irgendwann gelernt, okay, man geht in Songwriting-Sessions und dann habe ich gegoogelt, wie mache ich einen Song auf Spotify? Wie lade ich einen Song hoch?
6: Hast du deinen ersten Song selber produziert?
7: Nee, mit Produzenten zusammen. Also ich habe die geschrieben, aber ich irgendwie haben mir so Producer damals eben auf Instagram geschrieben und dann habe ich mich mit denen getroffen. Damals auch erst so englische Songs geschrieben und dann habe ich die gehört und war so, nee.
6: Aber ich finde, Deutsch passt auch einfach zu dir.
7: Ja, auch. Also ich kann ja irgendwie Englisch, aber ich finde, man hört das bei mir. Es gibt ja Leute, bei denen hört man das nicht, wenn die singen. Bei mir hört man das, dass da eine deutsche Kartoffel hinterm Mikro steht, wirklich.
6: Wobei, es gibt diesen, also sorry, du singst ja immer, wenn wir Karaoke singen.
7: Ja.
6: Irgendwie ab und zu sind wir mal, ich glaube so einmal im Quartal.
7: Ja,
6: ist gestern. Oh, ja, und da war die Einladung tatsächlich nicht für meinen.
7: Nein, es war ein Geburtstag von einer Person, die du nicht kennst.
6: Okay, dann seist du geschätzt. Auf jeden Fall. Dann ist alles okay. Ja. Auf jeden Fall, Nivennas Go-To-Song jedes Mal, wenn ich mit dir irgendwo Karaoke singen bin.
7: Dua Lipa. Don't start now.
6: Und dann ist auch das Problem, ich habe das schon mal erzählt, wenn man dann nach Nivenna auf die Bühne muss, also Nivenna ist halt auch eine Rampensau, das muss man dazu, also sie singt dann nicht einfach nur diesen Song, sie ist Dua Lipa.
7: Und Moment.
6: Das ist krank. Naja.
7: Ja, mein größtes Hobby, Karaoke auf jeden Fall. Also mich kriegt man immer rum für Karaoke, egal was ist. Aber ja, und dann habe ich irgendwie 2022 meinen ersten Song released. Gar nicht mal so, weil ich irgendwie unbedingt Musik releasen wollte, sondern eher, weil ich dann noch mehr im Film gearbeitet habe und habe so Leute kennengelernt, wir wollten ein Musikvideo drehen. Ich so, ja, ich habe einen Song, lass ein Musikvideo machen.
6: Wie man das so macht.
7: Ja, und dann habe ich den Song hochgeladen. Und dann, ich würde sagen, dass ich aber wirklich auf Ernst sage, okay, ich mache jetzt Musik, würde ich sagen, seit 2 Jahren, 1,5. Und ja, jetzt habe ich mir auch vorgenommen, so in einer Woche, dass ich da richtig loshasse und dann mal auf Social Media ein bisschen dumm gehe und die ganzen neuen Sachen, die ich gemacht habe, in letzter Zeit mal zeige.
6: Ey, und vielleicht geht ihr mit Nivenna dumm, wenn ihr den nächsten Song hört, denn der ist tatsächlich von Nivenna.
7: Ja, der heißt Therapie. Den habe ich geschrieben, weil ich mit 19 in einen Schauspieler verliebt war und das war alles ganz schrecklich und er war ein Wichser.
6: War der Schauspieler aus besagter Serie?
7: Nein.
6: So ein bisschen den Tee langsam
7: zu trinken. Nee. Das war ein Projekt, wo ich hinter der Kamera gearbeitet habe und er vor der Kamera. Und ja, wenn ihr 19 Jahre alt seid und ein 30-Jähriger sagt euch, oh, du bist so reif für dein Alter, rennt!
6: Ja, dann lauft ihr ganz weit weg. Naja, wir hören jetzt auf jeden Fall erstmal Therapie. Die brauchen einige andere, die von irgendwelchen 30-Jährigen angesprochen wurden, wahrscheinlich auch.
7: Ja.
6: Therapie von Nivenna jetzt. Viel Spaß.

0: Join the Clerp, haben wir gerade gehört. Fritz hat gehört, ungehört. Mein Name ist Lukas White und neben mir sitzt die wundervolle Nevena.
1: Hallo Lukas.
0: Nevena hat den Song mitgebracht. Oh, doch, hör doch auf. Mach weiter. Komm.
1: Ein wundervoller, toller Mensch, mit dem ich super gern zusammen bin, arbeite, feiern gehe, tanzen, einfach nur gemeinsam sein.
0: Toll.
1: Das sollten wir auch mal wieder machen, Lukas, jetzt wo
0: das
1: Wetter schön ist.
0: Wir sollten mehr gemeinsam sein. Das müssen wir jetzt hier mal ganz kurz vor der Millionen-Audience. Fritz, müssen wir mal ganz kurz auspacken.
1: Mir nachher mal deinen Kalender.
0: Zu wenig. Wir sehen uns in letzter Zeit zu wenig, das stimmt. Ich möchte jetzt hier mal ganz kurz was erzählen. Und zwar, du hast ja sehr rockige Songs hier die ganze Zeit. Und ich bin ja eigentlich gar nicht so eine Rockmaus, aber ich war tatsächlich jetzt zum zweiten Mal in Folge auf dem Hurricane Festival.
1: Geil.
0: Und das ist ja auch so ein bisschen rock-orientated ist crazy. Aber du weißt, was ich meine.
1: Kraftklub hat da auch mal gespielt.
0: Genau, die waren auch dieses Jahr da. Aber mein absoluter Favorite Act, 21 Pilots, weil ich war damals auf dem Lollapalooza in Berlin.
1: 2019?
0: 2019. Wo dieses Auto gebrannt hat auf der Bühne.
1: Yeah.
0: Das war ein Cultural Reset, das hat meine Brain Chemistry gealtert und seitdem bin ich 21 Pilot Ultra.
1: Yeah.
0: Und dann standen die, pass auf, dann, also ich war mit einer Brand da und die Brand meinte dann noch so, hey, du kannst dann in die erste Reihe kommen, bei 21 Pilots und so. Und ich stand da in der ersten Reihe, man muss manchmal seine Influencer-Privilegien ausnutzen, tut mir leid, darf man das noch.
1: Ja.
0: Und ich bin aszendiert. Oh. Ich bin zum Himmel emporgestiegen, es war wunderschön.
1: Ja, aber gab's da ein VIP vorne
0: oder so? Nee, es war

0: Schreib's nicht, haben wir gerade gehört. Und ich habe immer noch verheulte Augen von Drag Party. Ich liebe die 21 Pilots. Das war auch von einer Freundin von dir, der Song gerade, oder?
1: Ja, das war von der lieben Bambi. Wir haben auch schon Gigs zusammengespielt, beziehungsweise einen, glaube ich, bisher. Aber ja, wir haben uns kennengelernt darüber. Und sie macht jetzt, hat so mit Neue Deutsche Welle eher, oder Neue Deutsche Welle heißt es, glaube ich, hat sie angefangen und jetzt wird so immer elektronischer ein bisschen und sie findet da ihren Sound gerade und das freut mich sehr für sie. Und ich habe auch gesehen, dass sie jetzt so eine Initiative Musikförderung bekommen hat. Und
0: voll krass.
1: Deswegen drücke ich ihr die Daumen, dass sie jetzt ihr Projekt damit richtig durchstarten kann, die liebe Bambi.
0: Finger sind so
1: fett.
0: Ja. Ey, weil du gerade gesagt hast, du hast sie auch bei so einem Gig kennengelernt.
1: Ja.
0: Ich war jetzt auch auf ein paar Gigs von dir und ich möchte, dass es hier nicht unter den Teppich gekehrt wird, dass du das Battle of the Bands gewonnen hast mit Maxine zusammen mit deiner Band.
1: Battle of the Bands, wir waren erster Platz. Band Contest.
0: Und sorry, ich würde jetzt hier gar nicht so klein lachen, wenn wir erster Platz von einem Band Contest. Und die Stimmung vor Ort war geil.
1: Muss man wirklich sagen, aber da seid ihr auch ein bisschen mit Schuld dran, weil ihr seid so abgegangen. Man hört euch auch auf den Videos immer mitsingen und so. Das ist echt cool.
0: Da haben wir uns mit drauf gesneakt, tatsächlich. Was hast du denn noch so Schönes mitgebracht? Ja, wir haben noch knappe... Aber wir haben auf jeden Fall noch
1: viel Zeit, oder?
0: Ja.
1: Also Nachbeben von der Ila würde ich dann jetzt mal spielen. Auch eine Kollegin von mir. Ich habe mal Vorband für sie gespielt vor einer Weile, als sie auf Tour war. Ist eine Musikerin aus Frankfurt. Sie hat auch schon einiges an Musik draußen. Super geiler Vibe, super geile Liveband, mit der sie spielt. Kann ich empfehlen. Ja, hört einfach mal rein und wenn es euch gefällt, checkt sie unbedingt aus. Ila wird aber E-A-L-A geschrieben.
0: Hätte ich falsch geschrieben zum Beispiel.
1: Ja, ich habe sie früher mal Eala genannt, aber sie hasst das, wenn das passiert. Deswegen Ila. Ihr müsst sie Ila nennen.
0: Nachbeben von Elala. Viel Spaß.

0: Call Me Up haben wir gerade gehört. Von wem nochmal?
1: Call Me Up von Brosy. Ah. Die ist auch jetzt in Berlin. Früher hat sie in Hamburg gelebt, macht auf Englisch Musik und ja, halt so Singer-Songwriter-mäßig. Und wenn euch das gefallen hat, checkt sie auf jeden Fall aus. Brosy.
0: Fand ich todessüß auf jeden Fall.
1: Ja.
0: Was mir hier direkt aufgefallen ist, ich habe normalerweise, und ich sage das auch in jeder Sendung, ich habe ein totales männerlastiges Problem in der Musikauswahl. Und es liegt auch gar, also ich schaue immer schon explizit, dass ich ganz viele Frauen mit reinnehme. Mhm. Aber ich höre einfach total viele, das sage ich auch in jeder Folge gefühlt, ich höre total viele einfach so bärtige Männer mit Flanellhemden. Das ist mein Vibe an Musik und ich höre das und ich komme da nicht mehr raus.
1: Ja.
0: Und dann sitze ich in der Sendung und mir fällt auf, scheiße, wieder nur drei Frauen hier sind gehabt und du hast heute endlich mal, du hast geschafft,
1: Sendung
0: hier endlich mal auf ein neues Level zu heben.
1: Ich höre nämlich fast nur noch Frauenmusik, um ehrlich zu sein. Und also jetzt nicht, weil ich ein besserer Mensch bin als du, sondern ich muss ehrlich sagen, also vielleicht bin ich selber auch ein Arschloch, weil ich kann die Männer nicht ernst nehmen. Wenn die mir da irgendwas von ihrem Herzschmerz und wie schlecht es ihnen geht erzählen wollen, ich so, warum machst du hier einen Song, erzählst, wie schlecht es dir geht, oh Anna, mir geht's so schlecht, bla bla. Und dann gehe ich auf eine Party und dann wird mir erzählt, dass du mit irgendeiner, mit fremdgegangen bist mit drei anderen Frauen.
0: Aber das, ja, das klingt scheiße.
1: Die meisten Musiker sind ja keine guten Menschen.
0: Nur so fürs Protokoll, hast du vielleicht sogar noch einen Namen?
1: Nein. Aber natürlich nicht alle. Nicht alle Männer, nicht alle Musiker sind Arschlöcher. Aber einige von denen. Deswegen
0: kann man schon trotzdem manchmal dann auch machen.
1: Und dann höre ich die Mucke einfach nicht, kann ich nicht ernst nehmen.
0: Ich finde es auf jeden Fall total toll, dass du halt ganz viele Frauen mitgebracht hast.
1: Ja, ich habe auch noch mehr dabei. Und zwar haben wir hier die Maya Valentine mit Get Out. Ich habe Maya ganz zufällig auf so einem leeren Strand auf Sri Lanka kennengelernt. Wir waren da zufällig am gleichen Strand, haben gequatscht und dann meinte sie, ja, ich wohne in Berlin, ich mache Musik. Ich so, ich wohne auch in Berlin, ich mache auch Musik. Und ja, das sind jetzt mal ein bisschen Sommer-Vibes, die hier reinkommen.
0: Finde ich gut. Also viele von euch wissen nicht, wir nehmen die Sendung hier vor auf. Ich zerplatze jetzt die Blase. Ich mach's. Die Sendung ist voraufgezeichnet tatsächlich, weil Sonntag habe ich frei. Und da möchte ich tatsächlich hier nicht antanzen. Es ist gerade gar nicht so sommerlich draußen. Es regnet gerade. Wir haben gerade den 1. Juli hier heute, den 1. Juli.
1: Ja, aber wir haben ja auch die erste Hitzewelle überstanden. Ja. Ne? Da muss auch mal für die Pflanzen ein bisschen Regen runter.
0: Ich freue mich auch über den Regen gerade.
1: Ja, ich auch.
0: Ich
1: kann
0: nur transparenzmäßig sagen, die Sommervibes, die kamen hier auf jeden Fall noch nicht komplett an.
1: Nee.
0: Aber vielleicht kriegen sie den jetzt.
1: Ja.
0: Und darum hören wir da jetzt rein.
1: Get out.
0: Viel Spaß bei euch.

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0: Müde Träume haben wir gerade gehört bei Fritz Unerhört und gehört. Mein Name ist Lukas White und ich bin nicht allein im Studio, denn ich habe mir heute die wundervolle Nevena hier rangeholt. Und Nevena hat die ganzen Songs hier rangeholt tatsächlich, ja? Weil ich mache heute ein bisschen den entspannten Lenz und leg die Beine und Füße hier hoch und lass mich berieseln und berauschen von deiner Musik.
1: Ja, ich nehme mir noch den Job weg, Lukas, pass auf.
0: Coming for my job tatsächlich. Nevena, jetzt hier im Sommer und so, hast du Urlaub geplant dieses Jahr?
1: Ein bisschen, also noch nicht so richtig durchfest geplant, aber es wird auf jeden Fall einmal nach Griechenland gehen.
0: Toll.
1: Und vielleicht dann noch ein bisschen Familie besuchen in Bulgarien. Und jetzt am Wochenende bin ich in Polen.
0: Oh.
1: Ja.
0: Was geht in Polen?
1: Nix. Aber mein Freund und ich dachten, wir machen einen kleinen romantischen Trip mit dem Zug.
0: Kippen kaufen, wa?
1: Das ist halt da so irgendwie eine Kleinstadt, wo man dann Waffeln essen gehen kann.
0: Oder
1: so. Ne? Ja, habe ich auch Bock drauf. Aber ja, das ist so mit Urlaub.
0: Ich finde, wir könnten mal wieder einen Trip planen, weil ich habe das, glaube ich, auch mal in irgendeiner Sendung erzählt. wir waren jetzt... einmal waren wir zusammen in Finnland, beim zweiten Mal bist du nicht mehr mitgekommen aus gegebenem Anlass. Nein, aber wir waren zusammen in Finnland und das
1: 2022, das war wirklich irre. Das war so irre, wir waren eine große Gruppe in einem Haus, es war wunderschön natürlich, Winter Wonderland. Dann plötzlich waren wir schon wieder in einer Karaoke-Bar. Wir sind auch dort in einer Karaoke-Bar gelandet und das hat super Spaß gemacht alles, aber kannst du dich erinnern, wie wir das Haus hinterlassen haben? Haben wir da aufgeräumt?
0: Ich glaube, wir haben das bis zu einem gewissen Grad versucht, Schaden zu begrenzen.
1: Ja.
0: Aber wir sind schon auch eklig gewesen. Also da stand ständig irgendwas rum.
1: Ja.
0: Wir müssen aber auch dazu sagen, also wir haben noch zu denen gehört, würde ich sagen, die mit am ordentlichsten waren.
1: Ja, wir waren am ordentlichsten. Und ich bin eigentlich eine unordentliche Messi-Person. Same. Aber da in diesem Finnland-Trip, das war crazy. Und da wurde da immer dieser Bacon angebraten.
0: Das ganze Haus hat ständig nach Bacon gestunken.
1: Dass allen kein Ringelschwanz gewachsen ist nach dem ganzen Bacon, ist ein Wunder. Wirklich. Und ich habe nämlich 2 Jahre später, 2024, gehe ich auf mein Airbnb und sehe so, man kriegt ja auch eigene Bewertungen, ne? Und ich habe bisher nur positive Bewertungen eigentlich gesammelt, ja? Die sagen immer, Nevena war großartig als Gast, freundlich und jederzeit willkommen. Jetzt kommt das von dem Finnlandhaus, weil das habe ich ja gebucht.
0: Aha, oh mein Gott, wir haben nämlich auch, das kannst du auch keinem erzählen, keiner wollte dieses Haus buchen in der Planung, es war die ganze Zeit, ich buche das nicht.
1: Ja, ich habe es dann gemacht.
0: Und die arme Nevena musste das dann machen.
1: Und dann, ich lese mal vor, November 2022 schreibt der Christian, wir haben Nevena und ihre Gruppe im November 2022 aufgenommen. Während unserer Betriebsjahre, in Klammern 10, haben wir nicht oft ein Haus in so einem schlechten Zustand gesehen. Nichts war jedoch kaputt, aber erwarte, das Haus nach dem Aufenthalt mehr als normal zu reinigen.
0: Hör mal, ich fand, es kann eigentlich nicht so schlimm gewesen sein.
1: Ich hab dann auch überlegt, haben wir aufgeräumt, wie haben wir es denn hinterlassen?
0: Auch täglich geputzt.
1: Ja, aber ich habe keine Erinnerung daran. Ich weiß es nicht. Haben wir Müll rausgebracht oder so? Vielleicht haben wir sowas.
0: Das kann man gar nicht.
1: Ich kann mich auch nicht erinnern.
0: Lass uns ganz schnell das Thema wechseln.
1: Finnland, ich habe hier eine Band mitgebracht. Oktobernat heißen die. Habe ich auch entdeckt auf Social Media, habe gesehen, die sind in Berlin und bin dann mal da zum Konzert gestiefelt und es war ultra geil. Sehr talentierte MusikerInnen alle in der Band und die sind zwar in Berlin ansässig, aber ich glaube, keiner von denen kommt tatsächlich aus Berlin. Ein paar von denen sind auf jeden Fall auch aus dem skandinavischen Raum. Ich glaube, und noch aus Island oder so sind da auch noch Leute mit bei in der Band. Oktobernat Rasa. Ich weiß nicht genau, was Rasa bedeutet. Ich glaube, es ist ein schwedisches Wort für Stürzen oder sowas. Ich habe keine Ahnung.
0: Dann mal Rasa.
1: Gefährliches Halbwissen.
0: Wir hören uns den jetzt auf jeden Fall mal an. Viel Spaß, sage ich.

0: Everything and Nothing von BT haben wir gerade gehört. Bei Fritz und er hört ungehört. Mein Name ist Lukas White und neben mir sitzt immer noch Nevena, Schauspielerin, Musikerin, Vollzeit-Ikone.
1: Alles gleichzeitig.
0: Das ist sie tatsächlich. Und ich hab dir gerade nichts zu erzählen. Hast du mir was zu erzählen?
1: Ich kann ja mal kurz über den Song reden, den wir gerade gehört haben von der lieben Bibi.
0: Das finde ich zum Beispiel fantastisch. Dann würde ich mich doch mal kurz setzen, weil man wird ja auch müde. Es ist leider spät. Guckt mal auf die Uhr, Leute. Macht euch mal einen entspannten jetzt. Also, das hoffe ich.
1: Die habe ich auch wieder auf Instagram entdeckt. Da muss ich auch echt sagen, Social Media ist ein super Ort, um kleine MusikerInnen zu entdecken. Und ich finde
0: immer, wenn ich neue Songs suche, mache ich das auf dem Klo. Das habe ich auch schon ein paar Mal erzählt, weil dann versacke ich da so. Dann gucke ich da so irgendwie TikTok, Instagram, whatever, alle Social Media Apps durch. Und dann auf dem Klo finde ich die besten Songs.
1: Genau, und ich finde, es lohnt sich dann auch, diesen Schritt eben weiterzugehen, wenn du bist so, oh, das gefällt mir irgendwie, dass du eben auf deren Account gehst, auf deren Spotify, auf deren whatever, welchen Streaming-Anbieter du auch benutzt und dir den Song einfach mal abspeicherst. Weil ganz oft denkt man sich so, oh, das merke ich mir. Merkst du dir nicht? Merkst du dir nicht? Du vergisst es wieder. Wir werden so zugeschossen mit Musik.
0: Wir sind aber alle so verdummt mittlerweile, was unser so, also sorry, man swiped und ich habe 5 Sekunden später vergessen. Ja. Also wenn du mich beim TikTok gucken abends erwischst, ich könnte dir wirklich zum Sterben könnte ich dir nicht sagen, was ich da eigentlich den ganzen Abend geschaut habe.
1: Niemals.
0: Weiß ich nicht.
1: Wirklich nicht. Und deswegen geht diesen Schritt und vor allem supportet kleine Indie-Artists. Die wollen einfach alle ihre Kunst machen. Ganz ehrlich, die Riesenleute, die ein ganzes Team und Label und sowas hinter sich haben, die verdienen Geld. Supportet kleine Indie-Artists. Hier, Bibi zum Beispiel hat nur 12.000 monatliche HörerInnen, was ich voll wenig finde. Und sie produziert, glaube ich, auch einige der Mucke selbst. Und ich finde es super geiler weiblicher Indie-Rock hier. Und ja, als nächstes haben wir eine Berliner Musikerin wieder.
0: Berlin!
1: Ja, Thala heißt sie. Sie war auch, also ich folge auf Instagram, deswegen weiß ich so eine Sachen dann. Sie war eine Weile auch in L.A. unterwegs, um da Songs zu schreiben.
0: Muss jeder Musiker irgendwann in seiner Karriere mal nach L.A.? Muss man da einmal gewesen sein?
1: Leute, die halt englische Musik machen, die gehen da hin, weil das ist halt die Hochburg da, ne? Da kannst du jeden Tag eine Session machen mit irgendwie Leuten, die ein super geiles Portfolio haben. Und dann sollst du da networken und so. Also da kenne ich viele, die nach L.A. gehen. Aber wie gesagt, mich jagt ja nichts nach Amerika gerade, muss ich sagen. aber ja, und ich weiß auch nicht, wo sie jetzt gerade ist, weil es war sehr still auf ihrem Instagram in letzter Zeit. Aber ich habe eine Instagram-Story gesehen, wo sie im Studio war.
0: Da kommt wohl etwas.
1: Vielleicht kommt da etwas. Sie hat auch nur noch einen Beitrag auf ihrem Account.
0: Das riecht doch nach...
1: Das riecht nach dem Beginn einer großen Promophase. Aber ja, das hier wäre jetzt der Song Don't Want You To Die von der lieben Thala. Geiler Track. Let's go.

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6: 19.31 Uhr.
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6: Mit Philipp Börger. Glitzer, Regenbogen und eine klare Botschaft. In Köln ist Christopher Street Day. 1,5 Millionen Menschen sind auf den Straßen. Nicht bloß zum Feiern, auch für die Rechte lesbischer, schwuler und queerer Menschen.
7: Letztendlich sind wir alle hier, auch um eine bestimmte Aussage zu treffen. Love everyone who you want to love.
8: Man kann das gar nicht beschreiben, wie viele Leute an der Straße stehen. Und wir haben alle keine Verletzten, keine irgendwas Probleme gehabt.
6: Noch bis in die Nacht ist in Köln Christopher Street Day. Waldbrände in Europa bedrohen jetzt auch die Tour de France, das berühmte Radrennen. Es brennt im Grenzgebiet zwischen Frankreich und Spanien. Die dritte Etappe morgen durch die Pyrenäen findet zwar statt, die Strecke wird aber geändert und an einem Teil der Etappe dürfen keine Zuschauer stehen. Auch in Portugal und Griechenland kämpfen hunderte Feuerwehrleute gegen schwere Waldbrände. Im Iran gibt es viele Trauerfeiern für den getöteten Machthaber Ayatollah Ali Khamenei. Er war zu Beginn des Krieges gegen sein Land bei israelischen und US-amerikanischen Angriffen ums Leben gekommen. 37 Jahre lang war er im Amt. Morgen werden Millionen Menschen in Teheran erwartet, dann wird Khameneis Sarg durch die Hauptstadt gefahren. Inzwischen ist sein Sohn oberster Führer des Landes.
5: FIFA-Fußball-WM.
6: Die FIFA verteidigt ihre Entscheidung zur palästinensischen Flagge. Der ägyptische Nationaltrainer durfte nach dem Achtelfinaleinzug seines Teams mit einer palästinensischen Flagge über den Platz laufen. Die FIFA hat jetzt gesagt, die Flagge ist erlaubt, weil Palästina Mitglied des Fußballweltverbands ist. Vor 4 Jahren hatte die FIFA dagegen One Love-Armbinden verboten und die als politische Botschaft bewertet. Die unterschiedliche Auslegung sorgt jetzt für Diskussionen.
5: Wetter.
6: In der Nacht kühlt es auf 16 bis 10 Grad ab. Zurzeit in Berlin-Treptow 23, Zehdenick 21, Jüterbock 22 Grad. Morgen bewölkt, mal sonnig, mal schauerartiger Regen. 19 bis 21 Grad. Es bleibt in den nächsten Tagen eher kühl und unbeständig.
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6: In Oranienburg brennt seit Stunden eine Papierfabrik. Lasst alle Fenster und Türen und Klimaanlagen zu und auf und abgestellt und geschlossen. A2 Richtung Berlin. In der Ausfahrt Brandenburg ist ein Fahrzeug liegen geblieben. Die westliche A10 ist immer noch gesperrt in Richtung Dreikafeland zwischen Potsdam Nord und Spandau. Es gibt lange Staus vor der Ausfahrt Potsdam Nord. A24 Richtung Berlin. Die Unfallstelle zwischen Herzsprung und Neuruppin ist geräumt. Davor staut es sich nach wie vor ab Wittstock-Dosse plus 90 Minuten. A111 statt auswärts am Anschluss Heckerdamm ist die Autobahn gesperrt bis Mitte des Monats. Allen unterwegs, kommt gut an.
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10: Hello, hello, wir sind wieder da. Mein Name ist Lukas White und neben mir sitzt die bezaubernde...
11: Denn
10: ich habe ja die letzten Sendungen relativ viel alleine gemacht und seit der letzten Sendung habe ich mir überlegt, ey, man könnte das doch auch einfach mit musikalischen Gästen machen, die ja so ein kleines bisschen ihre Musik mitbringen und auch Musik, die sie gerade so fühlen, die sie gerade ganz viel hören. Und Nevena hat ganz viel Musik mitgebracht, die sie so hört.
11: Ja.
10: Und Nevena hat unter anderem auch ganz viele Songs von sich mitgebracht.
11: Ja, Werbung eigener Sache.
10: Muss man ja
11: muss
10: mal machen.
11: Muss sein. Ein bisschen die GEMA-Gebühren in mein Portemonnaie rein.
10: Das Leben als Musikerin ist nicht einfach. Wir haben schon gehört, du bist nebenbei auch in der Gastro und so weiter. Ja. Du studierst ja auch und so.
11: Ja.
10: Aber ey, wenn du jetzt gerade sagst GEMA, wenn jetzt hier so dein Song im Radio läuft, was kommt da am Ende bei dir an?
11: Also das schmeckt auf jeden Fall besser als Streaming, ne? Bei Streamingdiensten, weil da puppeln sich ja nur ein paar Cent immer zusammen, wenn man jetzt nicht irgendwie mega berühmt ist und so viele Millionen Streams am Tag hat. Aber so Radio bestimmt so 4,50 Euro oder so.
10: Für einmal im Spiel? Ja.
11: Also sah so aus bei mir. Ja, nicht mehr leider. Aber
10: es war ein Döner.
11: Es war mal ein Döner.
10: Ey, aber bei mir, ich bin Lichterfelder. Ich wohne in Lichterfelder Ost. Ja. Da gibt es den Döner für 3,50 am Kaufland.
11: Oh, nimmst du mich direkt Kaufland, mit Leute. Jetzt gleich hin? Dann gehen wir da Döner essen.
10: Noch, da ist das Leben noch in Ordnung.
11: Bei 8 Euro ist mir, also ich verstehe ja, warum es teurer wird, aber
10: 8 Euro.
11: Ging echt schnell auch, ne? Also,
10: das ist verrückt.
11: Die 2,50 Euro Zeiten sind nicht so lange her, finde ich. Aber gut. Das.
10: Also auf jeden Fall, man wird jetzt nicht super reich.
11: Nee.
10: Wenn man jetzt nicht täglich 750 mal läuft, aber wir arbeiten ja proaktiv dran.
11: Ja.
10: Und darum werden wir jetzt erstmal 4,50 Euro in die Kasse von Silvana spielen. So vergeht

0: Sun has set von Bibadubi.
1: Bibadubi.
0: Bibadubi.
1: Ich mach's auch immer wieder falsch.
0: Ich finde das, sorry, Artists müssen sich ein bisschen raffen, weil du musst ja auch irgendwann mit diesem Namen bekannt werden.
1: Ja.
0: Und dann stell dir vor, du musst das schnell abtippen da von deinem Shazam oder whatever.
1: Ja, aber ich glaube, ich hab's auch falsch gemacht mit Nevena. Ich heiße ja Nevena und dann war ich so, oh, cooler, außergewöhnlicher.
0: Aber ich kenne keine andere Nevena.
1: Genau, außergewöhnlicher Name kann ich auch als Artistnamen benutzen. Das Ding ist, ich werde ja Nevena geschrieben, nur mit einem N hinten.
0: Aber wirst du auch dann Nevena genannt so von Leuten?
1: Mein deutscher Opa nennt mich Nevena.
0: Deine eigene Familie.
1: mein deutscher Opa, der kriegt das irgendwie nicht mehr hin.
0: Oh, wie alt ist der Mann?
1: Oh, auf jeden Fall über 80
0: ja,
1: schon.
0: Dann darf, und dann ja, darf er nicht nennen, wie er möchte.
1: Er ist auch ein richtig Lieber, deswegen er darf das. Aber viele Leute, auch Lehrer, haben mich alle immer Nevena genannt.
0: Es ist wirklich kein komplizierter Name. Jetzt ja, mal ganz kurz, also Nevena ist jetzt nicht so
1: Nevena,
0: unfassbar kompliziert auszusprechen.
1: N-E-V-E-N-A. Nevena.
0: Könnt ihr doch einfach mal in den Streamingdienst eurer Wahl eingeben. Mein
1: genau,
0: Gott, das kann man ja direkt mal testen, parallel, wie man den Namen, ob man den so geschrieben bekommt.
1: Ja.
0: Wir hören jetzt als nächstes, habe ich hier auf meiner Liste stehen, In My Room.
1: In My Room von Julia Wolf. Auch eine, sie hat wohl laut dem Internet angefangen, selber im Garageband einfach Dinge zu produzieren und hat ein bisschen...
0: Nennst du das Garageband?
1: Garageband. Ja, ich habe es immer Garageband genannt, um ehrlich zu sein, ein bisschen uncool. Aber ja, und aber sie hat auch schon selbst ihre Songs irgendwie produziert und macht... irgendwie so eine Mischung aus so, wie so Bedroom, New Metal Rock mäßig. Also es ist sehr interesting.
0: Interesting.
1: Ja, sehr interessant. Und ich würde sagen, wir hören da jetzt mal rein, oder?
0: Und wir machen das.

0: Arm, aber sexy haben wir gerade gehört. Und das waren, ihr habt das richtig gehört, das waren tatsächlich Männer, die Nevada hier mitgebracht
1: ja,
0: hat.
1: Ja, fast die einzigen mit drin in der ganzen Playlist.
0: Aber ein stabiler Song auch.
1: Ja, aber die Jungs von Headjet, die waren tatsächlich auf meiner Schule. Ne? Ah. Und da will man ja ein bisschen supporten. Ne?
0: Wie du zu jedem einzelnen Musiker hier irgendeine Connection hast.
1: Ich kenne ganz Berlin. Ich kenne alle. Ich kann nirgends hingehen, ohne dass ich irgendwie jemanden schon mal gesehen habe irgendwo oder kenne. Oder. Aber manchmal bin ich mir nicht sicher, wie sehr die Leute mich kennen.
0: Aber da macht man sich ja immer Sorgen drüber. Ja. Aber wenn du jetzt sagst, so, du hast gerade Schule gesagt, hast du damals diese Serie schon gedreht, als du noch in der Schule warst?
1: Mhm. Ja, die erste Staffel, die ich gedreht habe, habe ich in den Sommerferien zwischen der 11. und der 12. Klasse gedreht. Dann habe ich auch eine Woche gefehlt in der Schule, weil die Drehzeit ein bisschen länger ging als die Sommerferien.
0: Wie kommt sowas an in so Klassen?
1: Ganz unterschiedlich tatsächlich. Also es gab einen Lehrer in Sporttheorie, den sehe ich in der Hölle wieder.
0: Was zur Hölle ist überhaupt Sporttheorie?
1: Weiß ich auch nicht, warum ich das machen musste.
0: Also mach Sport oder mach keinen Sport. Ich muss jetzt nicht wissen, wann Usain Bolt seine Sprinter gelaufen ist.
1: Also das war voll kompliziert alles. Das war richtig schwer. Auf jeden Fall, bei dem war ich direkt beim ersten Tag, als ich zurück war, war ich unten durch bei dem.
0: Oh.
1: Der war so, ja, und wo warst du letzte Woche? Ich so, ja, ich habe was gedreht. Ah, weiß dein Tutor davon Bescheid? Da frage ich mal nach. Und dann hat er mich immer nur rangenommen, wenn ich mich mit nicht gemeldet habe, hat mir eine 4 nach der anderen reingedrückt.
0: Aber Neid, es ist irgendwie Neid.
1: Ja, ich glaube auch, es gibt Lehrer, die sind neidisch, wenn Kids was
0: Chancen
1: Cooles machen.
0: Dazu, weil die wahrscheinlich so ihre Chancen irgendwie nicht richtig genutzt haben.
1: Ja.
0: Also ich will nicht sagen, dass Lehrer ein bestimmter Beruf ist, aber so,
1: der wollte
0: was anderes machen.
1: Der wollte wahrscheinlich Profisportler werden oder sowas und hat nicht funktioniert.
0: Wenn sie ihn so, dann ging das nicht mehr und dann musste der plötzlich ja unterrichten oder was. Eine Sporttheorie, scheiße.
1: Und der hat ja auch nie Unterricht gemacht, sondern jede Stunde war einfach nur Vorträge von Kids aus der Klasse.
0: Ja, sorry, also dicken Mittelfinger an ihn.
1: Nee, und dann

0: Und da gab es noch andere, die fanden es total cool wiederum. Ne? Ich hatte einen Politikwissenschaftslehrer, der fand das super cool und der hat sich das dann auch angeguckt. So im Internet war er so, ich weiß noch, wir waren im Computerraum. Erinnert ihr euch alle noch an den Computerraum?
1: Oh mein Gott, halt so einen coolen Computerraum.
0: Wirklich?
1: Also dafür, dass ich von einem Dorf komme, ich muss das nochmal, also ich bin ja kein Ur-Berliner, stellt mich an den Pranger.
0: Ja, ja.
1: Aber auf meinem kleinen Dorf in Sachsen-Anhalt, wir hatten einen so unfassbar coolen Computerraum.
0: Was?
1: Mhm.
0: Nee, wir hatten so richtig olle, alte, so Brocken in diesem Computerraum. Ich habe auch immer nicht...
1: stinken.
0: Ich wusste nicht, wie die funktionieren. Ich komme ja aus einer Apple-Familie. Und dann kam ich mit diesem Windows-Computer nicht klar. Auf jeden Fall waren wir im Computerraum und da habe ich meinem Kumpel die Nickelodeon-Website gezeigt, um meine Bilder, die dort frisch hochgeladen waren für die Serie, um ihm die zu zeigen. Und dann kam der Lehrer und ich war so, oh scheiße. Und ich wollte schnell wegklicken. Und er war so, nee, zeig mal. Und ich war schon so, oh nein, jetzt kriege ich Ärger. Und er fand das so cool. Er hat sich durch die ganze Website durchgeklickt.
1: Aber es gibt ein paar gute Lehrer, ein paar Supportende, die nicht neidisch auf ihre Kinder sind. Wie krank ist das?
0: Ja, der war wirklich ein toller Lehrer.
1: Naja, Schulzeit vorbei. Zumindest für uns.
0: Für uns, ja. Ich war gestern auf einer Abitur 2026 Feier von Familie. Also... ja, es gibt Leute, die müssen noch zur Schule gehen.
1: Falls ihr morgen wieder zur Schule gehen müsst, meine Lieben, dann viel Spaß.
0: Kraft, haltet durch.
1: Lasst euch von euren Lehrern nicht eure Serien zerstören.
0: Lasst euch nicht ärgern. Aber seid auch nett zu den Lehrern. Und bestes Geheimnis für gute Noten, schleimen.
1: Es funktioniert so gut. Das ist wirklich so. Ich will jetzt hier aber auch gar nicht so ausbremsen. Jedoch verrät der Blick auf die Uhr tatsächlich, dass unsere Zeit hier gerade abgelaufen ist sobald.
0: Und wenn man auf den Tacho schaut. Ja, leider. Ich fand es so toll hier mit dir. Wirklich vielen Dank. 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
1: Come anytime. Du darfst jederzeit wiederkommen. Wir haben ja ein inneres Blumenpflücken, ein innerer Segen. Und ich würde sagen, dann darfst du jetzt den letzten Song anmoderieren und dann fahren wir nach Hause,
0: okay,
1: wa?
0: Okay, ja, das machen wir so. Der letzte Song hier in der Sendung heißt Fine, Let's Get Married von The Beaches. Eine Girlband, die super, super cool ist. Viel Spaß.

0: Wir haben es 20 Uhr.
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0: Und mit einem neuen Song von Tankred. Oder Tankred. Und Kurkuma zusammen. Sound aus Dresden. Was mein Kopf sagt. Land.
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0: Tancred ist das.
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0: Mit Kurkuma zusammen, was mein Kopf sagt, so heißt dieser neue Track. Und Tancred haben wir kennengelernt, hier in dieser Sendung zumindest, mit einem Track, der sich mit der Frage auseinandergesetzt hat, ob seine Heimat, ob Dresden, ob da die Leute eigentlich, wenn der Rechtsruck weiter so krass nach vorne schreitet, ob eigentlich seine Freunde, sein Umfeld, ob die eigentlich bleiben oder ob die gehen. Bleibst du, hieß der Track, den er damals gemacht hat. Und den habe ich hier gespielt und er hat dazu einen Satz aufgenommen und gesagt, dass er also versucht, in Dresden eben alles möglich zu machen, um für eine offene, für eine tolerante Gesellschaft zu werben und dafür eben auch zu kämpfen im Angesichts des Erstarken der AfD und des Rechtsrucks insgesamt damit verbunden eben. Und ich tippe mal jetzt nach dem AfD-Parteitag, wo die AfD sich so kräftig fühlt, da geht es ihm noch mal mehr durch den Kopf. Aber das hier, das ist eben ein Titel, der sich mit was anderem beschäftigt, was mein Kopf sagt, von Tancred aus Dresden. Damit herzlich willkommen bei Unsigned. Das ist eine Sendung für Musik ohne Plattenvertrag. Das heißt, wir spielen hier Leute, die eben noch nicht bei einem Label rausgekommen sind, sondern die ihre Sachen noch selber rausbringen unter ihrem Namen. Und sie mir dann eben gerne auch schicken. Natürlich, wie das funktioniert, das könnt ihr im Laufe der Sendung wieder mal erfahren. Ich hoffe, ihr entdeckt auch Sachen, die euch gefallen, die ihr vielleicht woanders eben noch nicht gehört habt. Darum geht es hier in der Sendung. Wir entdecken gemeinsam Künstlerinnen und Künstler, Acts, Bands, die wir eben noch nicht auf dem Schirm hatten. Ganz einfach deswegen, weil noch keine große Maschine hinter ihnen steht. Heute haben wir wieder die schöne Situation, dass wir das Studio benutzen können und auch Live-Technik da haben, die uns das ermöglicht, ein Konzert, ein Mini-Konzert zu hören von den Acts. Und das ist zwei Acts, die schon mal hier zu Gast gewesen sind. Ich freue mich, dass sie wieder da sind. Der eine hat sich komplett neu aufgestellt, seit er das letzte Mal hier gewesen ist. Er hat einen neuen Sound entwickelt, auch wirklich ein neues Outfit sich zugelegt oder ein neues visuelles Image sich zugelegt. Super spannend aus. Giddens ist das. Ein Mann, der das letzte Mal hier auch schon mit einem totalen Fashion-Spleen aufgetaucht ist und das ganze Studio sozusagen überrascht hat mit der Art und Weise, wie er eben auch Kleidung mit reinnimmt in seinen Act und damit spielt und überrascht und wirklich was Tolles sich überlegt. Und das ist jetzt auch wieder so und vor allen Dingen aber geht es auch um den Sound hier bei uns natürlich im Radio. Später gibt es auch Bilder, aber im Radio erstmal natürlich der Sound entscheidend und da hat er sich auch komplett modernisiert und neu aufgestellt und ich bin gespannt, was er nachher hier mit dem DJ-Pult auf die Beine stellt. Das ist Giddens, der uns einmal mehr besucht. Um 21 Uhr spielt er für uns live ein Konzert und jetzt gleich haben wir es mit Toscha zu tun. Das ist eine Künstlerin aus Berlin. Das letzte Mal ist sie im Interview da gewesen und hat damals auch schon ihre Band mitgebracht, die jetzt ebenfalls hier ist und endlich für uns auch live spielen kann. Sie sind gerade auf Festivals unterwegs gewesen und haben da gespielt und jetzt machen sie ein kleines Miniset für uns. Toscha aus Berlin, jetzt gleich live bei Unsigned.

0: Fliehen, so heißt dieser Track und der kommt von einer Künstlerin, die ist jetzt bei uns und das ist Toscha. Hallo Toscha.
1: Hallo Christoph.
0: Und du hast auch deine beiden Homies wieder mitgebracht, das ist Julik.
2: Yes. Moin Moin.
0: Und Amen.
3: Guten Abend.
0: Richtig cool, dass ihr wieder da seid. Das ist ja total stabil. Ich hatte eigentlich immer so gedacht, du warst ja mal in einer Rockband ganz am Anfang deiner Karriere und da hattest du eine richtige Band und dann ging der Sound in eine andere Richtung und dann wurde es im Grunde ein Solo-Projekt. Toscha, das bist du und dazu Producer und ehrlich gesagt, das hätte ich den beiden natürlich damals nie ins Gesicht gesagt, aber ich gehe mal davon aus, dass man dann so mit diesen Produzenten und mal mit denen zusammenarbeitet und dass man am Ende irgendwie so einen Pool an Leuten hat. Aber das ist ja eine richtige Band, was du hast. Die beiden sind nach wie vor da. Ihr seid ein Team, ihr seid Toscha im Grunde. Kann man das so sagen?
1: Ja, also ich bin natürlich total dankbar, dass wir irgendwie so seit Day One das Ganze so zusammenstemmen und das auch über verschiedene Soundwelten schon zusammen irgendwie so entwickelt haben und gerade auch jetzt wieder live irgendwie gemeinsam unterwegs sein können. Das ist ganz viel wert, auch irgendwie diese Vertrauensebene miteinander zu haben und zu teilen. Und
0: Apropos teilen, musst du die beiden auch mit anderen Leuten teilen? Weil sie machen ja einen tierischen Sound und machen sie den nur für dich oder auch für andere?
1: Ich glaube, wir sind da alle irgendwie eigentlich ganz offen, auch irgendwie mit anderen Zusammenarbeiten unterwegs zu sein. Ja. Und ich glaube, das macht es auch irgendwie aus, dass sich jeder auch irgendwie ein bisschen frischen Wind überall einholt und den tragen wir dann auch gerne wieder zusammen. Deswegen,
0: Ihr seid gerade on Tour gewesen jetzt, also über das Wochenende. Einmal auf dem Splash Festival, herzlichen Glückwunsch. Da
1: Dankeschön.
0: Seid ihr als Newcomer reingekommen, sozusagen gefeaturete Newcomer. Da sind auch andere Unsigned Acts noch dabei gewesen. Ich komme jetzt gerade nicht auf den Namen, aber ich glaube, da war zumindest noch eine weitere Künstlerin, mit der du, glaube ich, auch schon mal zusammengearbeitet hast, die auch schon mal hier gewesen ist. Aber zumindest wart ihr einer von... Keine Ahnung, 3, 4, 5 oder sowas, die eine Chance bekommen haben auf Splash dieses Jahr?
1: Genau, das war quasi im Rahmen eines Songwriting-Camps auf dem Splash, für das man sich beworben oder bewerben konnte. Und mit dem Writing-Camp zusammen gab es eben auch dann diesen Slot. Und es hat total mega Bock gemacht und war eine Riesenehre.
0: War aber nicht das erste Mal für dich auf Splash oder doch?
1: Genau, letztes Jahr habe ich auch schon mal gespielt. Da waren wir auch über den Newcomer-Slot, über ein anderes Format quasi mit dabei. Und
0: wird doch mal Zeit, dass sie dich aber regulär buchen da.
1: Also
0: und nicht irgendwie, oder?
1: Wir stehen allzeit bereit. Wir sind ready, ja.
0: Würde ich mal sagen. Wann darf man dann spielen, wenn man so einen Newcomer-Slot bekommt, wie ihr jetzt?
1: Ich glaube, letztes Jahr haben wir 16.30 Uhr gespielt und dieses Jahr sind wir schon mal auf 18.45 Uhr aufgestiegen.
0: Okay. Also nächstes Jahr Headliner.
1: Genau.
0: Headliner auf Splash Festival.
1: Next Step.
0: Und dann hatte ich gehört, ihr habt da gezeltet aber auch. Also Das muss dann schon sein. War das okay, weil es war jetzt nicht das richtig heiße Wochenende?
1: Ich glaube, das war so fürs Zelten auch eigentlich ganz gut. Es war echt kalt nachts tatsächlich. Also ich habe irgendwie mit 2, 3 Hosen geschlafen und dann irgendwie am nächsten Tag war es dann aber wieder extrem heiß irgendwie beim Aufstehen. Also es war irgendwie okay, aber gehört zum Festival auch dazu irgendwie.
0: Okay, und danach hat er aber ein Bett bekommen beim nächsten Gegner. Dafür hat er ein bisschen länger gedauert. Also das letzte Festival, auf das ihr in dem gespielt habt, wie lange habt ihr euch festgehalten am Ende?
1: Ich glaube, wir waren um 3 da raus oder so. Ja.
0: Wurde alles verzögert später?
1: Genau, gab ein bisschen Verzug und so, aber wie gesagt, dann hat da ein Bett auf uns gewartet, deswegen das war...
0: Stundenverspätung, kann man sagen,
1: Was
0: macht man da in so einer, wie bleibt man da in so einer Lage dann... Was macht man da?
1: Also ich habe eigentlich gedacht, wenn ich ankomme, wollte ich erstmal irgendwie was essen und so. Und dann hieß es aber gleich Soundcheck, Linecheck, aufbauen und so. Und dann war ich so, okay, wir machen das danach. Und dann hat sich das so angefühlt, wie dieses Gefühl, du wartest auf den Bus und der kommt nicht. Und du bist so, gehst du jetzt los oder kommt der jetzt gleich? Und so war das bei mir mit dem Essen. Deswegen waren diese 3 Stunden bei mir mit diesem Druckgefühl, esse ich jetzt oder Stress oder was passiert jetzt so?
0: Also ihr habt ein Martyrium ausgehalten.
1: Ja, wir haben eigentlich nichts gemacht, würde ich sagen.
0: Was gibt's da für Tricks, wie man sich ruhig hält?
3: Ich glaube, am Ende ist es einfach Ruhe behalten. Also es ist, also klar, man ist natürlich innerlich so ein bisschen, ich will nicht sagen aufgewühlt, aber man hat ja trotzdem Spaß dran und es gehört halt dazu.
0: Und dann muss man aber super schnell funktionieren, also muss alles, ihr habt ja hier einen Haufen Technik auch dabei, das muss ja dann irgendwie 1 fix 2 aufgebaut sein. Also wie schafft man das, dass man von einem Moment auf den nächsten dann auf einmal voll on ist und alles in super schnell und super professionell hinkriegt?
3: Vorbereitung. Also wir hatten halt die Möglichkeit, dass uns einen Tisch im Vorhinein gegeben wurde. Da haben wir erstmal alles aufgebaut und dadurch, dass wir dann irgendwie sowieso den Verzug hatten, ging das ganz fix. Okay. Wir haben den Tisch dann einfach bloß noch auf die Bühne gestellt.
0: Okay, und dann muss man aber auch in Performance-Stimmung wiederkommen, so nach so einer Zeit. Habt ihr da Tricks dafür?
3: Da würde ich mal so in die Runde gucken.
2: Boah, ich glaube, das ist einfach in dem Moment einfach so ein Fokus auf sich selbst. Wir versuchen in dem Moment irgendwie zusammen zu bleiben, uns darauf einzustimmen, nochmal einen Group-Hug zu geben und genau, dann sind wir, ist man eigentlich ready. So.
0: Hauptsache, okay, ne?
2: Hauptsache kein Alkohol vorher.
0: Okay. Der Rest muss das Adrenalin machen. Toscha, das letzte Mal, dass du hier gewesen bist, ist vor 2 Jahren gewesen.
1: Ja.
0: Seither sind einige Songs noch weiter erschienen. Vor allen Dingen sind aber super viele Hörer dazu gekommen. Ich habe jetzt auch gerade mal gesehen, hier unser Heimatsender Fritz spielt den letzten Titel auch im regulären Programm inzwischen.
1: Ja, total schön.
0: Ich meine, das motiviert natürlich total. Merkt man das auch in der täglichen Arbeit, dass es immer mehr wird, dass die vielleicht auch die Anfragen anders werden? Oder also wie fühlt sich das an im Jahresverlauf? Gibt es dann auch immer so Hochs und Tiefs und du merkst aber, es wird immer mehr? Woran macht ihr es fest?
1: Also ich würde sagen, über die 2 Jahre ist ja auch irgendwie so soundtechnisch ein bisschen was passiert und ich hatte schon das Gefühl, dass man aufgrund von, wie du sagst, Anfragen oder Feedback oder so auch ein bisschen so gemerkt hat, okay, man wird da immer sicherer an dem Ganzen oder jetzt ist man vielleicht auch an einem Punkt angekommen, wo es sowohl für HörerInnen als auch irgendwie ja für andere Anfragen irgendwie interessant wird und ich finde, es gibt auch da auf jeden Fall irgendwie eine Entwicklung, gerade wieder nach 9 Releases, wir haben jetzt im April ist eine EP erschienen und so, wo natürlich dann auch viel los ist, man auch guckt, dass man die gut spreadet und so und gerade in den Phasen kriegt man das dann schon mit und ist aber ein schönes Gefühl auch zu sehen, dass das Ganze sich entwickelt.
0: Gibt einem Push, dass man auch die nächste Stufe dann erreichen will. Also, weil ich meine, jetzt könnte man ja auch in ein Loch fallen und sagen, puh, EP ist draußen.
1: Genau. Das ist jetzt so eben gerade der Punkt, deswegen bin ich auch total über die Festivalsaison jetzt so happy, weil das irgendwie auch nach diesem EP-Release jetzt nochmal wieder was ganz anderes ist, ganz anders kreativ und ich das gerade total genieße und halt im Hintergrund einfach jetzt irgendwie das Next Chapter quasi entstehen kann, ja.
0: Okay, jetzt machen wir erstmal ein Zwischenkapitel und zwar ein kleiner Gag hier bei Unsigned. Wie heißen die Tracks, die ihr spielt?
1: Wir starten mit 2 Tracks der EP tatsächlich, Ciao Bella und dann Evermind Loner, das war der Titeltrack und dann haben wir einen unreleased Track noch mit dabei.
0: Okay, da bin ich sehr gespannt. Also Toscha zu Gast hier bei Fritz Unsigned. In dem Team, das auch vor 2 Jahren schon hier gewesen ist, damals im Interview. Und jetzt stehen sie aber endlich live hier bei uns auf der kleinen Unsigned-Bühne.
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0: Yay! Toscha, live zu Gast Bayern Sein. Großartig. Ja, man merkt, ihr seid halt einfach total in Fahrt gerade. Also, ist ja super.
1: Vielen, vielen Dank dir.
0: Oder? Sehr schön. Das ist die EP, beziehungsweise der letzte Track war, glaube ich, noch nicht draußen. Das heißt, es gibt schon neue Sachen.
1: Genau, die neuen Sachen sind jetzt in Arbeit. Ja. Wir gucken natürlich auch ein bisschen irgendwie jetzt nach der EP da weiterzumachen und da auch wieder mit neuen Input und neuen Sounds und so ranzugehen. Ja, wir sind dran.
0: Es ist ja aktuell so, dass man möglichst viele Singles veröffentlicht, damit man im Gespräch bleibt, damit man auch mal Material für die Socials hat und damit einen die Algorithmen nicht vergessen und sowas. Es ist ja inzwischen ein gelerntes Spiel eigentlich. Trotzdem hat man irgendwie den Impuls, so EPs zu veröffentlichen, merke ich bei euch auch. Irgendwie eine EP ist so ein Ding. Gibt es noch einen roten Faden? Also ist es so, dass wenn du diese Songs schreibst oder wenn ihr die Songs macht, dass es trotz allem noch einen roten Faden gibt, obwohl ja so im zeitlichen Abstand irgendwie entstehen.
1: Ja, also wie du sagst, es ist natürlich irgendwie gerade sehr doll erkennbar, dass vor allem Alben und auch EPs nachlassen und auch da gerade diese Konzeptalben, sag ich mal, ja, irgendwie immer weniger werden. Und deswegen ich auf jeden Fall immer schon schaue, dass gerade auch irgendwie vom Writing her und so es einen roten Faden gibt. Ich glaube, alleine durch so ein Wording und alles ist immer irgendwie ein Touch drin, der sich durchzieht, genauso irgendwie bei Sounds. Deswegen würde ich auf jeden Fall sagen,
0: dass... Man hat mal so eine Phase, da ist man irgendwie mit bestimmten Sounds unterwegs. Und
1: ja, oder auch irgendwie, kommt ja auch immer auf die Themen drauf an, im Track und so, dass das irgendwie ein bisschen andere Farben, sag ich mal, man mit reinmischt so. Mhm. Aber ich würde schon sagen, dass es einen roten Faden gibt, aber es ist natürlich... Ja, ich fände es trotzdem mal total spannend, abseits von diesem Single-Gedanken irgendwie so ein Album oder ein EP zu machen.
0: Was würdest du sagen, was ist das gerade für eine Phase, durch die du gehst und wenn du den Texten selber zuhörst, wenn du sie singst beispielsweise? Also worum geht es da gerade hauptsächlich?
1: Also gerade die EP war ganz viel so über mein Innenleben, über die Sachen im Kopf, dieses sich manchmal selbst gefangen zu halten im eigenen Kopf. Und deswegen habe ich auch lange irgendwie überlegt, wie ich die EP nennen möchte, weil ich das Gefühl hatte, es gibt nicht so richtig so ein Wort, was dieses Gefühl oder diesen Moment, diese Phase beschreibt. Und deswegen habe ich dann Evermind draus gemacht, so ein bisschen wie Nevermind, bloß mit durchgestrichenem N quasi. Und den Titeltrack Evermind Loner, dieses, man ist in sich gefangen, man fühlt sich manchmal auch, wenn man mit wunderbaren Menschen umgeben ist, manchmal alleine mit sich selbst. Mhm. Und es ist, glaube ich, ja, auch okay, das irgendwie zu fühlen, sich das bewusst zu machen und aber sich da auch irgendwie wieder rauszuholen. Und darüber geht EP, ja.
0: Es ist irgendwie nicht so die Welt gerade, wo man sagt, nevermind, oder? Also wo man alles egal, komm, lass bleiben, so, sondern... Alles ist irgendwie wichtig und man kann nicht loslassen.
1: Genau, und es sollte so viel gerade nicht egal sein. Ja. Und eben auch mentale Gesundheit, die eigene mentale Gesundheit eben auch nicht. Und so ist Evermind entstanden, ja.
0: Vielleicht war das ein Hinweis von den Jungs damals zu sagen, hey, nevermind. So ein großer die Zukunft zu holen. Ja. Vergiss es, du kannst nicht alles. Einfach, lass einfach alles sein. So.
1: Die streichen
0: gerade
1: das
0: mentale
1: Ende.
0: Gesundheit, alles weg damit. Okay, Toscha, vielen, vielen Dank.
1: Vielen Dank dir, dass wir hier sein durften.
0: Das ist wirklich toll, dass ihr vorbeigekommen seid am Ende von der Tour oder am Ende von dieser Kurztour. Es gibt ja noch weitere Gigs.
1: Genau.
0: Im August, glaube ich, in Berlin, ne? Mhm. Seid ihr zu sehen im Festival in Neukölln? Oder?
1: Genau, Open Air Blauer Mittwoch im August und ich glaube im November auch nochmal beim Mitvergnügungspark. Genau, es gibt auch schon Tickets, deswegen kommt gerne rum.
0: Super, da kann man also Toscha sehen, gerade erst vom Splash und hier bei Unsigned gewesen und dann im August zu sehen nochmal in Berlin. Alles klar.
1: Vielen, vielen Dank.
0: Ich danke euch. Alles Gute. Bis dann. Ciao.
1: Ciao.
0: Das, was hier kommt, ist ein Titel von einem Act namens Taubenraucher, ebenfalls schon hier live bei uns gewesen. Seide heißt der neue Song.

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6: Es ist kurz nach 8:30.
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7: Mit Philipp Börger. Blitzer, Regenbogen und eine klare Botschaft. In Köln ist Christopher Street Day. 1,5 Millionen Menschen waren vorhin während der Paraden auf den Straßen. Nicht bloß zum Feiern, auch für die Rechte lesbischer, schwuler und queerer Menschen.
8: Letztendlich sind wir alle hier, auch um eine bestimmte Aussage zu treffen. Love everyone who you want to love.
9: Man kann das gar nicht beschreiben, wie viele Leute an der Straße stehen. Und wir haben alle keine Verletzten.
7: In Köln ist noch bis in die Nacht Christopher Street Day. Waldbrände in Europa bedrohen jetzt auch die Tour de France, das berühmte Radrennen. Es brennt im Grenzgebiet zwischen Frankreich und Spanien. Die dritte Etappe morgen durch die Pyrenäen findet zwar statt, die Strecke wird aber geändert und an einem Teil der Etappe dürfen keine Zuschauer stehen. Auch in Portugal und Griechenland kämpfen hunderte Feuerwehrleute gegen schwere Waldbrände. Im Iran gibt es viele Trauerfeiern für den getöteten Machthaber Ayatollah Ali Khamenei. Er war zu Beginn des Krieges gegen sein Land bei israelischen und US-amerikanischen Angriffen ums Leben gekommen. 37 Jahre lang war er im Amt. Morgen werden Millionen Menschen in Teheran erwartet, dann wird Khameneis Sarg durch die Hauptstadt gefahren. Inzwischen ist sein Sohn oberster Führer des Landes. Update zum Großbrand in Oranienburg nördlich von Berlin. Das Feuer in der Papierfabrik ist immer noch nicht gelöscht. Die Feuerwehr rechnet damit, dass der Einsatz bis in die Nacht dauert. Eine Halle ist eingestürzt, die beiden anderen konnten gerettet werden. Warum es brennt, wird noch untersucht. Menschen seien nicht in Gefahr, wer in der Nähe wohnt oder ist, sollte aber Fenster und Türen und Klimaanlagen zu- und auslassen wegen des starken Qualms.
1: Wetter.
7: Es kühlt ab in der Nacht auf 16 bis 10 Grad. Zurzeit in Berlin-Treptow 23 Grad, Brandenburg-Havel 21 Grad, Cottbus 22. Morgen bewölkt, nicht so oft Sonne, später schauerartiger Regen möglich und 19 bis 21 Grad. So bleiben auch die nächsten Tage.
1: Verkehr.
7: Die westliche A10 in Richtung Dreieckhaveland ist weiterhin gesperrt zwischen Potsdam-Nord und Spandau. Hitzeschäden werden repariert. Stau. Fahrt da am besten gar nicht lang. Allen unterwegs, kommt super durch die Nacht, allen zu Hause. Viel Spaß.
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11: Na Mensch. Das hier ist Kölberg. Black of the Oxygen.

0: Schöner, unaufgeregter, handgemachter Sound ist das, finde ich, trotzdem am Puls der Zeit. Wenn ich diese bemühte Floskel nochmal weiter bemühen darf, Kaulberg ist das, Lack of Oxygen. Zwei Musiker aus Bamberg verorten sich selber irgendwo zwischen Indie-Rock, Nostalgie und Bedroom-Pop. Also es ist schon ein klarer Rückbezug natürlich auf das, was ja möglicherweise vor so 10 bis 20 Jahren das war, was Leute gemacht haben, wenn sie angefangen haben, Musik zu machen und was von Interesse war. Aber ich finde, sie machen das so, dass es berührend ist und auf die Art und Weise ist es dann immer aktuell. Kaulberg ist das, Lack of Oxygen heißt der neue Track. Ich habe schon einen weiteren Track von ihnen mal gespielt. Ich finde, da kommt wirklich gut gemachter Sound her und ich hoffe, die beiden schaffen den Weg dann auch mal hier rauf, dass wir sie in Berlin auch mal sehen können. Kaulberg, Lack of Oxygen. Das nächste Ding kommt von einer Künstlerin, die war schon mal zu Gast hier, ist Pia Klein und auch bei ihr ist es so, dass die Musik wirklich berührt. Sie hat Texte, die einen nachdenken lassen, die also auch so ungemütliche Bilder teilweise aufmachen und einen wunderschönen Ton hat sie selber und es kommt einfach immer packender Sound raus. Pia Klein, Gespenster.
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Das ist Pia Klein, Gespenster, so heißt der Titel. Und mit wenigen Mitteln, finde ich, schafft sie da eine Welt, wo man irgendwie das Gespür hat, okay, hier geht's um alles, hier geht's ums Eingemachte und es ist gleich berührend. Gespenster von Pia Klein aus Köln. Mit Saxophon hat sie angefangen, irgendwann Gitarre dazugenommen und dann ist sie vorne an das Mikro gewechselt und macht diese wunderschöne Musik. Also Sound aus Köln, Pia Klein. Das nächste Ding kommt von zwei Typen, die nennen sich Gelbe Gardinen. Ich glaube, die haben schon so das ein oder andere Projekt hinter sich. Also nicht die erste Nummer, die sie machen. Dementsprechend wirken die schon ganz schön abgebrüht. Also gerade wenn man sich die auf den Social Medias so anschaut, finde ich ein ganz schöner Kunstgriff. Der eine trägt so ein bisschen wie PA69 so eine Sturmhaube in Pink, aber der andere eben nicht. Was eben dazu führt, dass sie sozusagen ja eben am Ende doch nicht unerkannt sind, weil einer die Identität preisgibt. Finde ich sehr schön. Also, das ist das Bild für euch, für diese beiden Typen. Gelbe Gardinen, natürlich ein fantastischer Bandname. Hier kommt ein Track, der heißt Uber, Gelbe Gardinen.

jederzeit natürlich dem Suchen. Tag und Nacht ist das geöffnet. Und da könnt ihr Songs hochladen, natürlich. Mir reicht im Grunde, wenn ihr einen einzelnen Titel da hochschubst, dann kann ich mir den anhören und spare mir den Rest. Und ich freue mich aber auf jeden Fall, wenn ihr ein bisschen was dazu schreibt. Das ist natürlich ein gemeiner Joke. Also, ein Song reicht mir im Grunde, ihr könnt aber mehr hochladen. Ihr könnt vor allen Dingen, und das finde ich dann wieder richtig gut, regelmäßig Sachen hochladen. Und zwar immer, wenn ihr was Neues habt, dann einfach an Sound denken und einfach mit bemustern. So machen das einige und landen immer wieder mal im Programm. Und da freue ich mich natürlich drüber, wenn ich eure Namen dann immer wieder lese. Also unsigned.fritz.de, das ist der Link für diese Sendung. Einfach Song hochladen, bisschen was schreiben, fertig, aus. Und ich sitze auf der anderen Seite und höre jede Woche rein und bringe dann das, was mit dem Rest mithalten kann, hier auf Sendung. Und jetzt denken einige vielleicht, also das, was gelbe Gardinen da machen, das kann ich auch. Also insofern sei es bitte auch als Ermutigung gedacht, aber dann stellt man natürlich fest, sauschwer sowas, was gelbe Gardinen hier machen, ohne sie jetzt herauszupicken. Die nächsten beiden heißen Joe und Jazz, die haben sich auf dem Songwriting Camp kennengelernt, haben sie geschrieben in der Schweiz und haben diesen Titel hier gemacht. Und obwohl sie aus Rap- und Rock-Richtungen wohl kommen, hat's geklappt. Die ganze Nacht. Joy Jazz.

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Das ist Falke zusammen mit Hallam. Verlieben ist einfach, so heißt der gemeinsame neue Track von den beiden. Es ist streng genommen auf dem Label erschienen, aber das Label gehört Haller selber und Haller ist ein Unsigned-Gewächs von vor, ich glaube, schon über 10 Jahren, wo wir ihn das erste Mal hier vorgestellt haben und zu Gast hatten. Und Haller hat wirklich einen tollen Weg gemacht, finde ich, in der Musikindustrie, der dafür steht, dass es eben nicht so sein muss, dass man zwingend mit der eigenen Musik ganz vorne im Rampenlicht steht und nur daran arbeitet. Muss, sondern Haller hat für viele andere Leute gearbeitet, hat als Musiker bei anderen mitgespielt, hat für andere geschrieben, hat für andere produziert, hat also die ganze Bandbreite im Grunde von kreativen Prozessen in der Musikbranche abgedeckt und jetzt ist es eben auch mit seiner eigenen Musik so, dass er sehr, sehr viele Hörerinnen und Hörer gefunden hat, viele Leute, die zu seinen Konzerten kommen und der lange Weg, der hat sich eben, finde ich, total gelohnt und vor allen Dingen merkt man, wie vielseitig er eben ist, beziehungsweise man lernt ja dann auch vielseitig zu sein und die verschiedenen Facetten des Musikmachens zu perfektionieren. Und das, finde ich, ist bei Haller total gelungen. Hier zusammen mit Falke. Falke war, glaube ich, mal eine Weile auf einem großen Label, ist jetzt also hier zusammen bei Haller auf dem eigenen Label von Haller erschienen und ich glaube, seine eigenen Tracks inzwischen auch. Also möglicherweise ist Falke da dann einfach in diesen Hallerhafen sozusagen übergewechselt. Genau weiß ich es nicht, aber auf jeden Fall ist ein schöner Track hier mit so leichten Anleihen bei Bon Iver, natürlich die hochgepitchten Samples im Hintergrund, so ganz fragil und ein bisschen genuschelt. Wirklich wunderschön, finde ich das. Verlieben ist einfach Falke und Haller hier bei Unsigned. Nächste heißt Babe Miner und der Track ist Holy. Und in wenigen Minuten, ich glaube so in 10 Minuten ungefähr, haben wir hier das nächste

0: Es ist 21 Uhr und 2 Minuten.
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0: Und mit Carla Ahad, Worst Case Syndrome. Hey.

aus Braunschweig. Carla Ahad ist das. Haben wir auch schon häufiger mit zu tun gehabt im Interview. Sie war aber auch schon live zu Gast bei uns. Worst Case Syndrome ist ein aktueller Track von dieser Künstlerin aus Braunschweig, die aber inzwischen schon eine ganze Weile in Berlin lebt. Ihr seid bei Unsigned. Das ist eine Sendung für Musik ohne Plattenvertrag. Wir stellen euch hier Acts vor und haben ab und zu auch die Gelegenheit, sie uns ins Studio einzuladen. Und heute sind zwei Acts zu uns gekommen, um für uns zu spielen. Wir haben vorhin schon Toscha gehört und jetzt haben wir den nächsten Act live hier. Das ist ein Mann, den ich schon mal hier begrüßen durfte. Ist ein Künstler aus Berlin, der Wurzeln in Ghana hat, in Accra, um genau zu sein. Das letzte Mal, dass er hier war, hat er wirklich eine abgefahrene Klamotte aufgetragen. Selbst, glaube ich, zusammengeschneidert aus so einem wolkenartigen Muster, wo aber dann irgendwie Apple-Logos drauf waren, anstatt von Wolken, aber auf einem blauen Grund. Und es sah wirklich absolut hammerhart aus. Fashion ist auch ein wichtiger Bestandteil von seinem ganzen Auftritt, von seinem Image. Insofern macht es schon auch Sinn, wenn ihr das jetzt hier hört, mal reinzugucken nach Giddens. G-I-D-D-E-N-S nennt sich ab und zu auch Giddens the Expert. Er verbindet eben Wurzeln aus Afrika, auch in der Musik, genauer gesagt auch aus Ghana, aber noch genauer kann er es uns dann auch gleich sagen, mit eben elektronischer Kultur, mit elektronischen Beats und bringt uns das jetzt hier live rüber. Giddens. Hier ist er erst mit aktueller Single Jordan 4 und danach live bei uns zu Gast.

0: Das ist ein Titel namens Jordan 4 von einem Act namens Giddens. Und Giddens ist jetzt bei uns live im Studio. Hallo Giddens, wie geht's dir?
1: Ey, super, was geht?
0: Sehr schön, schön, dass du da bist.
1: Ja, ich freue mich auch.
0: Du siehst hammer verschärft aus. Es ist, ich versuch's mal zu beschreiben, sind zwei Hosen übereinander oder es ist eine schwarze, zerrissene Jeans mit aber einer schwarzen drunter. Military Style, würde ich sagen, so ein bisschen, aber gemixt mit einem Trikot. Was ist das? Gelb und lila, welche Farben sind das?
1: Ja, das ist Ghana Gold.
0: Ghana Gold.
1: Ja.
0: Okay, und dazu aber eine Weste. Okay, die habe ich noch nicht gesehen. Die ist.
1: Die sieht aus wie ein Skelett, also wie ein.
0: Alles klar, genau.
1: Ein Torso.
0: Mehr Loch als Weste tatsächlich. Sieht richtig, richtig cool aus. Und so steht er hier bei mir. Und du hast schon angesprochen, Ghana Gold. Also deine Wurzeln liegen in Ghana.
1: Ja, das ist richtig.
0: Und das letzte Mal, dass wir gequatscht haben, da hast du auch, glaube ich, einen Stoff mitgebracht aus Ghana.
1: Das ist witzig, dass ich da auch gerade aus Ghana zurück war.
0: Und jetzt bist du auch gerade aus Ghana.
1: Ja, und zwar nicht ganz jetzt, aber im Mai war ich unten.
0: Okay. Du bist häufiger da oder ist das ist Zufall, dass wir dich jetzt beide Male
1: Seit 2023 bin ich tatsächlich fast alle 6 Monate unten.
0: Was gibt dir das? Also du hast wahrscheinlich Family da unten, nehme ich mal an, du besuchst, aber ich glaube, das ist wahrscheinlich nicht der einzige Grund, oder?
1: Es ist einfach, um geerdeter und mit meiner Kultur ein bisschen besser connected zu sein.
0: Und hat das einen Einfluss auf die Musik? Ja, sehr wahrscheinlich.
1: Definitiv. Das letzte Mal, als wir uns gesprochen haben, war ich in so einer Phase von Findung von eher Rap, Hip-Hop zu jetzt Afrofusion, wo ich meine Hip-Hop-Vergangenheit in Afromusik umsetze.
0: Nimm uns mal mit nach Accra. Also ich tippe mal, da bist du dann.
1: Ja.
0: Wie sieht da so ein Tag aus für dich? Inzwischen kennst du dich ja wieder aus, nehme ich mal an. Also
1: ja,
0: es ist wie eine zweite Heimat.
1: Also man muss auf jeden Fall mit dem Verkehr klarkommen, weil Accra nicht so viele Möglichkeiten hat. Also wir haben kein Schienennetzwerk und so weiter, deswegen ist alles am Auto.
0: Mhm.
1: Aber in Accra geht die Luzi ab, würde ich sagen. Also,
0: wie sieht Nightlife aus? Wann fängt das an? Ist das same wie hier oder ist es schon sehr anders?
1: Ich kann jedem empfehlen, sich Dirty December anzutun, also im Dezember in Accra zu sein, weil dann ist Amerika da, UK ist da, alle, das ist ein richtiger Melting Pot, dann geht's ab.
0: Wie, also, alle besuchen die Heimat oder was? Expats aus, die in England gelandet sind oder was
1: auch,
0: meinst du?
1: Aber seit ein paar Jahren gibt es Year of Return, das heißt nach 400 Jahren Sklaverei ruft Ghana die dritte, vierte, fünfte, sechste, zehnte Generation zurück,
0: okay,
1: um an ghanaischem Leben teilzuhaben. Und das hat sich echt durchgesetzt in den letzten Jahren.
0: Das hat eine politische Dimension.
1: Das war politisch sogar umgesetzt worden.
0: Es geht darum, sozusagen
1: sie wieder zu
0: sagen,
1: connecten
0: hier,
1: mit der Diaspora.
0: Okay, ihr könnt auch hier sein, ihr müsst nicht in den USA weiterleben.
1: In Ghana Häuser zu bauen.
0: Verstehe. Also es geht auch darum, es ist auch eine wirtschaftliche Geschichte. Also
1: definitiv,
0: kommt her mit Familie und baut hier was auf.
1: Es gibt auf jeden Fall, es ist natürlich immer zweischneidig, weil vieles jetzt ein bisschen teurer geworden ist. Mhm. Ich würde jetzt nicht nur sagen wegen der Ausländer, sondern es hat auch viel damit zu tun, dass Corona natürlich war und natürlich die wirtschaftliche Lage. Ein Land wie Ghana spürt das ein bisschen heftiger als jetzt Deutschland vielleicht. Aber ja, es ist auf jeden Fall so, man ist im Grunde, wenn man in Accra unterwegs ist, European Light unterwegs. Also es gibt alles, was man braucht. Ich habe das hier zum Beispiel in einer Boutique gekauft.
0: Ja.
1: Eine Hose kann man aber auch im Thrift-Style, also Secondhand, kaufen.
0: Ja, klar.
1: Es gibt nichts, was es nicht in Accra gibt.
0: Aber jetzt Nachtleben, also wo du die Musik aufsaugst sozusagen.
1: Also da gibt es unterschiedliche Sachen. Also entweder man ist im Play, Club von meinem Cousin, auch in Osu, also ziemlich zentral. Dave Chappelle war dort. Chicago-Künstler wie Vic Mensa hat dort gespielt und so weiter und so fort. Also Nachtclub, wie man es hier in Europa kennt, genauso. Oder man macht was auf der Straße, ob das jetzt Republic Bar ist. Dienstags gibt's dort eine Karaoke-Möglichkeit. Mittwochs ist dort halt auch so eine Art Open Mic.
0: Ja.
1: Also alles, was man im Grunde genommen hier erleben kann, kann man dort auch erleben. Mhm. Aber mit ein bisschen Twist, ein bisschen Spice, sehr viel Ginger, sehr viel scharfes Essen. Sehr viel mehr Wärme und so, genau.
0: Was würdest du sagen, ist das gerade für einen Sound, den du dir abholst aus der Afrofusion? Also ist das immer noch Amapiano, was ruled, oder gibt es da schon eine neue Richtung?
1: Amapiano ist quasi das Afrobeats aus Südafrika.
0: Ja.
1: Klar gibt es immer wieder so Einflüsse, die dann eben da tatsächlich so reingehen können. Ich würde sagen, wenn ich mich festlegen müsste, in welche Richtung ich mich gerade bewege, dann hört euch von Ashake Active an.
0: Mhm.
1: Das sind Travis Scott und Ashake, die da zusammen auf dem Song drauf sind. Das ist ein Song, den ich finde, der so richtig für, sagen wir mal, Hip-Hop, Afro-Fusion steht.
0: Das letzte Mal, als du hier gewesen bist, hattest du einen Partner dabei. Inzwischen hat sich da aber auch was geändert. Du hast ein neues Team. Ist es jetzt mehr Solo, nur du, oder ist es ein ganz anderes Team,
1: mit
0: dem du zusammenarbeitest?
1: Anderes Setup, definitiv. Letztes Mal war ich mit Kasi hier. Sehr viel Erfahrung. Kasi ist leider gesundheitlich ein bisschen angeschlagen. Mhm. Deswegen ist die Zusammenarbeit auf dem Level, das ich mir vorstelle, gerade ein bisschen schwierig.
0: Ja.
1: Also Produktion hatte ich früher mit ihm zusammen gemacht. Jetzt mache ich alles selber. Also ich mache die Beats selber.
0: Okay, ist alles self-produced.
1: Alles selber, bis auf Mixing und Mastering. Das lagere ich nach wie vor aus. Da gibt es halt einfach nochmal Experten, die nochmal ein viertes Paar, ein sechstes Paar Ohren nochmal dazu packen. Da arbeite ich gerade mit Nick. Shoutout zu Hiko und zu Kai Blankenberg, der in Düsseldorf einfach eine Koryphäe ist, was Afro-Musik einfach angeht.
0: Okay. Und wie würdest du jetzt jemandem in Accra deine Musik beschreiben, das, was du machst? Was würdest du Leuten sagen von dort?
1: Bro, you know, I did for the down, for the floor, I did do them the way I like, you know, so make you just listen, make you waka for them.
0: Okay, alles klar. Dann bin ich aufs Set gespannt. Du hast 9 Minuten für uns vorbereitet,
1: yes,
0: die einfach durchlaufen. Trotzdem sind es Titel, erzähl mal.
1: Ja, also wir fangen an mit Hold Your Hand, ein Track, den ich jetzt schon länger habe. Die Berliner werden ihn kennen. Dann spiele ich jetzt aus meinen neuen Releases Kotoka, das sehr, sagen wir mal, sehr geerdet, sehr mit Accra auch zu tun hat. Und dann We No Play, der so ein bisschen Uplifter ist. Es geht um Selbstverbesserung, die richtige Energie an den Tag legen und das richtige Mindset.
0: Okay, und das macht hier für uns live zu Gast Giddens an seinen Decks im Fritz-Studio. Komplett allein, kleine Begleitung mit dabei, und es wird auch getanzt werden, was man dann später in den Videos sehen kann. Giddens, live zu Gast bei Unsigned.
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0: 예.
1: Das war Giddens, live zu Gast bei Fritz Unsigned, hier für uns eine Show gemacht und yes. dazu auch noch getanzt. Geht gar nicht ohne, ne, Giddens? Nehme ich mal.
0: Nee, definitiv nicht. Nicht mehr.
1: du hast ein paar Tanzmoves gemacht, sind das deine eigenen oder lehnt das auch an eine gewisse Tanzkultur gerade in Clubs?
0: Ich würde sagen, Choreografie lehnt sich natürlich an verschiedenen Moves. Kakalika ist gerade ein ziemlich bekannter Song, der da draußen unterwegs ist, mhm. auch aus Ghana, wo es ganz spezielle Moves gibt, mhm. die ganz speziell aus Ghana sind. Ich arbeite mit verschiedenen Leuten zusammen, einer Tanzgruppe in Ghana. Shout out to Afrokid, Bena and everyone. Und mit Nelly, die hier in Berlin ist, die auch sehr erfolgreich Afrobeats tanzt, mhm. beziehungsweise Afrofusion, die ist gerade auf dem Summer Jam in Köln unterwegs. Es ist so, dass ich einfach meine Leute gefunden habe, mit denen ich zusammenarbeite. Und es macht halt Spaß dadurch, dass man halt viele Einflüsse hat. Ja. So soll Fusion funktionieren. Ja.
1: Wie ist das eigentlich, wenn du in Accra bist und deine Musik machst? Also wie wirst du dort wahrgenommen? Man hat ja häufig so diese Geschichte immer wieder gehört von Leuten, die zwischen den Kulturen sozusagen leben. Einmal in Deutschland und dann oft ist es die Türkei oder arabische Länder. Dass man dann sozusagen gar nie so richtig irgendwo zu Hause ist. Hast du das Gefühl in Accra auch?
0: Nee, da habe ich... Also bei mir ist es anders, weil ich in Ghana tatsächlich geboren bin mhm. und aufgewachsen bin. Ich spreche Chi, ich bin kein Ausländer in dem Sinne. Ich sehe vielleicht anders aus, aber sobald ich den Mund aufmache und Leute auf Chi anspreche, wissen die, oh, das ist einer von uns.
1: Ja, okay.
0: Das kann man natürlich auch low-key ausnutzen. Aber nee, durchweg positiv. Ich bin in Ghana immer zu Hause und ich gehöre dazu. Und das mehr als hier manchmal.
1: Kannst du es dir vorstellen, ganz zurückzugehen nach Accra?
0: Mein Wunsch ist es, zwischen den beiden Ländern halt zu leben, also ja. zwischen den beiden Städten, Berlin und Accra. Ich muss sagen, dass das eine gute Zeit ist, immer wenn ich vor Ort bin, aber dass hier und da die Ineffizienzen, so was das Verkehrssystem zum Beispiel angeht, das kann einen schon ein bisschen in den Wahnsinn treiben, aber ich meine, hier ist das mit der Deutschen Bahn nicht anders.
1: Wollte ich gerade sagen, also Verkehr und Wahnsinn, dann wissen viele Leute auch Geschichte.
0: Ja, also ich sage immer, choose your poison.
1: Was vermisst du denn als erstes, wenn du in Accra bist?
0: Das Wetter. Also,
1: nein, ich meine, wenn du in Accra bist. Was vermisst du als erstes an Berlin?
0: Wenn ich in Accra bin,
1: positive Dinge.
0: Dass du überall hin mit Fahrrad, Bahn, Tram.
1: Fahrradfahren ist nicht in Accra.
0: Oder? Das würde ich nicht empfehlen.
1: Okay.
0: Also würde ich nicht empfehlen. Also klar kannst du es in bestimmten Orten, kannst du schon Fahrrad fahren, das ist nicht das Thema, aber ja. so wie wir das irgendwie machen, eine Stunde von A nach B fahren oder so, ja. das würde ich nicht empfehlen in Accra.
1: Okay, das ist wirklich eine der ersten Sachen, an die du denkst.
0: Ja, also meistens ist es schon eher so, man steht halt sehr oft im Stau. Mhm. Also das ist eine Sache, vor allem wenn man kreativ unterwegs ist. Ich habe jetzt im Mai für mein neues Album Videos gedreht und es gibt so viele Dinge, die ich hier, sagen wir mal, mit der Infrastruktur schneller bekommen hätte als in Ghana. Aber in Ghana wollte ich unbedingt mit dem Talent zusammenarbeiten und dementsprechend, sage ich ja, man muss sich irgendwie auf alles einstellen.
1: Okay. Wann bist du wieder da?
0: Es ist noch nichts geplant, aber November könnte ich mir sehr gut vorstellen. Aber ich könnte auch im Januar oder Februar wieder da sein.
1: Okay.
0: Ich versuche immer, die beste Zeit zu nutzen, wenn das Wetter halt gut ist, in der trockenen Zeit und nicht in der Regenzeit, wo man dann den ganzen Tag halt auch mit Regen zu tun hat.
1: Und wie geht's hier weiter? Jetzt sind neue Songs da. Genau. Hast du einen Release-Plan für dich, dass du dich zwingst, regelmäßig Songs rauszubringen gerade? Oder gibt's ein EP?
0: Es kommt gerade jeden Monat ein Song raus. Mhm. Wir haben mit We No Play angefangen, dann kam Kotoka raus, jetzt ist gerade John Fordra dran und nächsten Monat Back from a Trip. Watch out.
1: Alles klar.
0: Da läuft einiges.
1: Okay, Giddens, vielen, vielen Dank.
0: Gerne.
1: Alles, alles Gute für dich und danke fürs Kommen heute.
0: Vielen Dank, dass ich da sein darf.
1: Bis dann. Das war Giddens, live zu Gast bei Unsigned, mit seinem Sound, den er sich neu aufgesetzt hat in den letzten, ja, ich würde mal sagen, so Monaten. Hier haben wir jetzt einen Titel von einer Künstlerin, die auch schon mal bei uns zu Gast war. Hat ebenfalls wirklich super ausgearbeitetes Erscheinungsbild. Könnt ihr auf jeden Fall mal nachgucken. Gotopo heißt die und Stamina ist der neue Track.

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5: 9:30.
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5: Mit Philipp Bürger. In Köln hat es beim Christopher Street Day einen Besucherrekord gegeben. 1,5 Millionen Menschen waren da, sagen die Veranstalter. Es war so voll wie nie. Viel Polizei war im Einsatz, um die Innenstadt und die Paraden zu sichern. Im Vorfeld und auch während der Kundgebungen heute gab es Sorgen vor queerfeindlichen Angriffen und Störungen. Immer wieder kommt es bei CSDs zu Hassattacken aus unterschiedlichen politischen und religiösen Lagern. Die Strecke könnte eine Alternative sein zum RE1, die sogenannte Ostbahn von Berlin-Ostkreuz nach Küstrin-Kietz an der Grenze und weiter nach Polen. Das Bundesverkehrsministerium hält einen Ausbau der Strecke aber nicht für notwendig, hat es heute nochmal mitgeteilt. Auf polnischer Seite ist schon viel zweigleisig und elektrifiziert, aber auf Brandenburger Seite braucht man Diesellokomotiven und die Strecke ist abschnittsweise eingleisig. Viele Menschen, auch die Güterzuglobby, fordern schon lange eine bessere Ausweichstrecke für den überlasteten RE1 zwischen Berlin und Frankfurt oder. Nächste Woche gibt's einen NATO-Gipfel in Ankara. Da wollen europäische Verbündete und Kanada der Ukraine weitere Militärhilfen zusagen, um sich besser gegen Russland zu verteidigen. Es geht um über 100 Milliarden Euro für Munition und andere Waffen. Der ukrainische Präsident Zelensky hat jetzt gesagt, dass er und sein Geheimdienst kurz vor Beginn des NATO-Gipfels schwere russische Angriffe befürchten und die Verbündeten darum bitte die Flugabwehr des Landes weiter unterstützen möchten.
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5: Die FIFA verteidigt ihre Entscheidung zur palästinensischen Flagge. Der ägyptische Nationaltrainer durfte nach dem Achtelfinaleinzug seines Teams mit einer palästinensischen Flagge über den Fußballplatz laufen. Die FIFA hat jetzt gesagt, die Flagge ist erlaubt, weil Palästina Mitglied des Fußball-Weltverbands ist. Vor 4 Jahren in Katar hatte die FIFA dagegen One Love-Armbinden verboten und sie als politische Botschaft bewertet. Die unterschiedliche Auslegung sorgt jetzt für Diskussionen.
3: Wetter.
5: In der Nacht kühlt es auf 16 bis 10 Grad ab. Derzeit in Berlin-Brandenburg noch Werte zwischen 19 und 22 Grad. Morgen Montag mal sonnig, mal schauerartiger Regen. 19 bis 21 Grad. So bleiben auch die kommenden Tage eher unbeständig und kühl.
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5: In Oranienburg brennt immer noch die Papierfabrik in dem Industriegebiet. Bitte im Umland Fenster und Türen geschlossen halten und Klimaanlagen ausschalten. Westlicher 10 in Richtung Dreikafeland. Die Autobahn ist zwischen Potsdam Nord und Berlin-Spandau immer noch gesperrt. Rechnet mit langen Staus, fahrt am besten gar nicht lang. Berlin-Charlottenburg-Meinecke-Straße zwischen Lietzenburger Straße und Kudamm ist die Meinecke-Straße wegen eines Polizeieinsatzes gesperrt. Wenn ihr unterwegs seid, gute Fahrt, schönen Abend.
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6: Diese Künstlerin hier heißt Medusa. Wenn du liebst, ist der Track von ihr.

0: Medusa, eine Künstlerin in Berlin zu Hause, die hier auch eine Band gefunden hat und mit der ich eine Show gesehen habe vor nicht allzu langer Zeit. Da hat sie im Wild at Heart gespielt. Das ist eine ganz lustige Mischung an Leuten gewesen. Da waren Leute, die würde ich eher so dem Punk-Genre zuordnen. Dann waren da aber Leute, wo ich durchaus mir vorstellen könnte, dass man die auch auf einem Schlagerkonzert sieht. Und man hört es ja auch an der Musik. Das ist irgendwie NDW. Es hat aber sozusagen Übergangsrichtung auch in verschiedene, also mit verschiedenen Möglichkeiten, wo man da kompatibel sein kann. Ich bin sehr gespannt, wenn sie uns live besucht. Wir sind da gerade dabei, Termine auszusortieren beziehungsweise rauszusuchen und dann wird es irgendwann nach den Sommerferien Medusa hoffentlich live hier bei Unsigned geben. Wenn du liebst, heißt der Track von Medusa. Der nächste Künstler heißt einfach nur Henning Hans. Du verlässt mich im Sommer.
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1: Das ist Henning Hans, du verlässt mich im Sommer. So heißt der Track von ihm. Ich glaube, ich habe schon vor einer ganzen Weile mal was gespielt. Damals, dann ist er irgendwann auf dem Label rausgekommen und jetzt ist es, glaube ich, wieder das eigene Label, worüber er die Sachen rausbringt. Insofern für mich wieder unsigned und finde ich, ist auch ein toller Geschichtenerzähler und hat einfach einen Musikstil, den man jetzt nicht so alle Tage hört. Du verlässt mich im Sommer, heißt dieser Titel. Henning Hans ist, glaube ich, gerade dabei, eine neue Platte rauszubringen, beziehungsweise wenigstens doch eine EP, was da, glaube ich, draus werden soll. Aktuell sind es 4 Titel, die da wohl so zusammengehören. Das ist das erste Mal seit 2024, dass Henning Hans wieder was veröffentlicht. Und ich habe mich gefreut, auf jeden Fall das zu hören. Bin ein bisschen spät auf den Zug aufgesprungen, hat schon im April angefangen, Sachen rauszubringen. Aber jetzt sind wir ja dabei im Juli mit dieser neuen Single von Henning Hans. Du verlässt mich im Sommer. Das nächste Ding kommt von einem Mann namens J. Wockenfuß. Früher hieß sein Projekt Bock und Fuchs und seit langem ist aber auch schon solo mit diesem Titel, mit diesem Namen unterwegs. Einfach mehr oder weniger sein Klarname ist Mein Herz, Dein Herz, J.

Das ist J. Wockenfuß, Mein Herz, Dein Herz, wie ich finde, ganz großartiger Titel von ihm. Sowieso immer sehr, sehr energiegeladene Sachen, die er da rausbringt, was man auf jeden Fall immer wieder anhören kann und für so eine Party auch extrem gut funktioniert. Also J. Wockenfuß hat demnächst einige Live-Gigs, da sind so ein paar Festivals dabei, auch außerhalb von Berlin, aber eben auch Sachen, wo man ihn in Berlin sehen kann. Bis dahin dauert es dann allerdings noch bis in den September hinein, aber spielt schon ein paar Mal jetzt in der nächsten Zeit auf verschiedenen Sachen. Wockenfuß, Mein Herz, Dein Herz. Das nächste kommt von einer Künstlerin, die wir ansonsten im Zusammenhang mit ihrer Band hier kennen. Jetzt ist sie mal alleine unterwegs. Bria Robertson, Jazz Christiania, Sea of Faces.

Gabrielle Robertson, üblicherweise mit ihrer Band Flora Falls unterwegs, aber jetzt auch im Soloprojekt zusammen mit der Sängerin, Musikerin Jess Christiania, ist das hier Sea of Faces von Bria Robertson. Ursprünglich kommt sie aus Australien, dann ist sie hier nach Deutschland gekommen und hat dort ihren musikalischen Partner kennengelernt, der wiederum aus Kanada kam, und gemeinsam haben sie hier im erweiterten Kreis der Folkmusiker auf den offenen Bühnen gespielt und sich da immer wieder getroffen und dann angefangen, gemeinsam Musik zu machen als Flora Falls, haben viele EPs veröffentlicht, viele Songs gemacht, viele Konzerte gespielt, und sowohl ihr Partner als auch sie selber haben dann Solo-Karrieren angefangen, und das ist eben das, was gerade aktuell bei Bria Robertson passiert, Sea of Faces. Ihr seid nach wie vor noch bei Unsigned, die Sendung neigt sich aber dem Ende entgegen, deswegen ist es mir wichtig, euch nochmal mitzuteilen, wie ihr in diese Sendung reinkommt mit eurer Musik, denn hier geht es ja darum, euch im Zweifel zu entdecken, und das geht am besten über den Link unsigned.fritz.de, da gucke ich jede Woche rein, und ihr könnt jede Woche hochladen und immer wieder hochladen, täglich, jederzeit, minütlich könnt ihr Sachen hochladen, und ich freue mich, von euch zu hören. Mir reicht es im Grunde, wenn ihr einfach einen aktuellen Song hochladet, muss kein Einblick ins Oeuvre haben, ich finde euch ja online sowieso, also der Song, der euch wichtig ist gerade, der aktuell ist, lade mir den einfach hoch, damit ich den hier spielen kann. Das geht eben über unsigned.fritz.de, Song reinstecken, ein bisschen was schreiben zu euch, damit ich was erzählen kann, und dann seid ihr hier sozusagen mit in der Bewerbung drin. Wir sind hier tatsächlich so oldschool, dass wir die Songs noch als Kopie quasi abspielen. Deswegen ist das so wichtig, dass ihr mir den Song schickt, damit ich auch weiß, dass ihr wirklich wollt, dass wir diesen Song spielen. Und dann seid ihr hier mit drin. Also unsigned.fritz.de, das ist der Link für die Bewerbung. Und Bedingung ist, dass ihr keinen Plattenvertrag habt. Also die Sachen sind nicht auf einem Label erschienen. Und es sind eure Sachen. Also keine Remixe, keine Coverversionen. Bitte, bitte, bitte, bitte auch nicht die KI-Prompt-Ergebnisse, also Prompt-to-Play könnt ihr gerne machen und rumprobieren. Ihr könnt auch KI gerne in der Musik verwenden. Ich habe neulich erst Sachen gespielt von jemandem, der ganz explizit KI für die Musik verwendet, aber es gibt einen Unterschied zwischen der KI sagen oder diesem Programm sagen, was man gerne hätte, und dann kommt das Ergebnis raus,

0: und eben selber das kreieren. Also KI dürft ihr natürlich sehr gerne benutzen, aber es muss schon weit mehr Eigenanteil drin stecken als KI-Anteil im kreativen Akt auf jeden Fall. Also kein Prompt-to-Play, kein Audio, keine Sono-Ergebnisse und dergleichen mehr. unsigned.fritz.de. Wenn ihr sehen wollt, was Giddens hier im Studio getragen hat, dann guckt vorbei auf den Socials von entweder Giddens oder mir. Das war optisch auf jeden Fall auch eine spannende Sache und das findet ihr über Instagram oder TikTok. Da heiße ich immer schrag.berlin oder YouTube, da findet ihr mich ebenfalls und die Acts sind dort auch verlinkt. Das heißt, wenn ihr jetzt nicht mitgekriegt habt, wer wie genau, dann könnt ihr das auch über mich finden. Also schrag.berlin einfach bei Instagram und TikTok und YouTube suchen und dann kriegt ihr peu à peu auch die Videos von den Leuten, die hier gewesen sind. Mein Name ist Christoph Schrag. Ich sag danke fürs Zuhören und hoffentlich bis nächste Woche. Da haben wir wieder Live-Konzerte hier im Studio und bis dahin gibt's noch einen Track von einem neuen Künstler, der nennt sich Oma. Das hat er einfach aus seinem Namen abgeleitet. Er heißt nämlich Roman und da ist Oma in der Mitte. Man kann natürlich auch OMA sagen. Ich glaube, so nennt er sich eigentlich Producer QT und Oma gegen alles heißt der Track. Tschüss, bis nächste Woche.
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0: Also ich grüße Sie.
1: Na, Moritz?
0: Boah, sag mal, also das ist so eine komische Frage, aber ist es bei dir auch so unbeschreiblich warm?
1: Ich sitze vor einem Ventilator, also wirklich. Also wirklich buchstäblich, ja, gut, also in 30 Zentimeter von mir entfernt der Ventilator. Ich kann ihn dir hier einmal ganz kurz zeigen, so sieht er aus. Ventilator.
0: Ja gut, das ist schlau. Das ist sehr schlau.
1: Und der ballert mir auf Stufe 2 direkt ins Gesicht.
0: Ja, weil bei uns war mega heiß, es hat gewittert und sowas. Aber ich war den ganzen Tag, ich bin jetzt in meinem Arbeitsbauwagen, in meinem Büro hier.
1: Ja.
0: Und das da merke ich jetzt gerade, das ist nochmal eine ganz andere Nummer. Also das ist nochmal eine ganz andere Nummer der Stickigkeit. Ja, und ich habe jetzt das Fenster neben mir, alle Fenster um mich rum haben sich so Fliegengitter. Und ich wohne parallel dazu im Bremsenland. Ich kann mich nicht erinnern, dass es jemals so doll war. Wenn ich mit dem Hund spazieren gehe, habe ich, und ich will nicht übertreiben, aber so 100, 150 Bremsen um mich rum, die in mein Gesicht rein wollen, die mir ins Auge sägen wollen.
1: Das ist ja furchtbar.
0: Das ist furchtbar.
1: Aber was macht ihr gegen die?
0: Ich esse die.
1: Nee, weil, also kann man da nicht, also das ist jetzt dein Leben oder was?
0: Nee, du kannst natürlich so Sachen machen, also es gibt zum Beispiel, also die sind ja bei...
1: Ja, eine Stadt hinbauen, das wäre gut.
0: Bei eine Stadt hinbauen, da habe ich jetzt einen Antrag gestellt,
1: das dauert, ne?
0: Also weiß ja, mit Bauantrag und klar, also Leute kennen das vielleicht, weil die sagen, wir wollen einen Schuppen bauen oder einen kleinen Anbau. Ich habe jetzt hier einen Bauantrag gestellt, dass wir das gesamte Areal hier über, ich glaube, das müssen an die 4.500 Hektar sein, dass das hier komplett betoniert wird. Und wir dann gucken, ob wir hier vielleicht Industrie ansiedeln. Aber darum geht's mir gar nicht. Es geht mir nur darum, das zu betonieren erstmal, im ersten Schritt.
1: Also an der Stelle ganz kurzer Einschub, weil bevor ich es vergesse, ne? Ganz liebe Grüße an alle Verantwortlichen in Berlin für Baustellen. Wir haben nämlich jetzt bei unserer Baustelle Baustellenjubiläum. Das wollen wir feiern mit einem großen Fest.
0: Ja.
1: Ein halbes Jahr jetzt schon ist die Baustelle eingerichtet und da ist bisher nichts passiert. Und da freuen wir uns sehr drüber. Es ist ein Hingucker für viele. Also es ist jetzt schon mal so ansatzweise so ein Loch gebuddelt worden. Das wurde dann abgesperrt und seitdem hat man dann nie wieder jemanden gesehen. Und die Baustelle, es ist so eine, ja, wie soll ich sagen, eine Semi-Permeable, also eine permeable Baustelle eigentlich, denn da sind jetzt auch wieder, weil sich alle jetzt hier gedacht haben aus der Nachbarschaft, fickt euch, stehen da jetzt einfach wieder Autos. Also wir parken jetzt einfach alle in der Baustelle, haben wir uns kollektiv geeinigt.
0: Ja.
1: Und da ist aber das Ordnungsamt auch wohl so drauf, dass sie sagen, ja gut, also das ist fair, ehrlich gesagt, weil also hier wird wohl erstmal nichts passieren. Vielleicht 2026 wieder, also ich bleib da für euch dran, das ist wirklich jetzt seit am 20. Januar eingerichtet worden. Und seitdem nichts passiert.
0: Ja, dann haben wir jetzt wirklich bald Jubiläum. Ja, das ist doch toll.
1: Genau, 20.07. ist dann Jubiläum. Ne? 20.07. ist dann ein halbes Jahr.
0: Ja.
1: Ja, freue ich mich. Danke nochmal an der Stelle.
0: Da kann man ja schon mal vorfeiern. Ja. Und ich meine, also jetzt, wenn ihr da parkt und da wird es jemand, ihr werdet abgeschleppt, das ist ja nur einmal.
1: Eben.
0: Also das ist eine einfache Rechnung. Du wirst dann einmal abgesteckt, das ist scheiße, aber dafür kannst du ja wirklich, also und ich glaube... Also da kannst du, wenn ich jetzt unten ansetze, 2 Jahre, kannst du da erstmal nochmal parken.
1: Ja. Und das ist natürlich auch ganz toll, weil das ist wie ein Anwohnerparkplatz, die es hier eigentlich gar nicht gibt.
0: Ja.
1: Aber nur Anwohner wissen hier kann man auch da in der, das ist eine sogenannte Baustelle, das ist eigentlich gar keine richtige Baustelle, da kann man gerne auch parken. Ja, und seitdem haben wir halt dieses Loch. Und das da, und ich muss sagen, das ist wirklich auch ein tolles Loch, also so ein quadratisches Loch haben sie da gemacht, richtig tief mit Bagger und so, ist alles wieder weg. Die haben da nur das Loch gemacht erstmal. Und dann soweit erstmal, man ist natürlich gespannt auch, ne, was wird's? Ich weiß gar nicht, was es wird.
0: Klar.
1: So, man sieht da so Rohre, aber ja.
0: Ja, und ich meine, das ist ja aber auch jetzt eine ganz andere Abteilung, ne? Also jetzt muss man sagen, die Lochabteilung, die hat er erstmal.
1: Lochabteilung hat volle Arbeit, 100%.
0: Also, geliefert. Also am Datum geliefert.
1: Ja, am Datum jetzt nicht direkt, aber die haben so rapzapp ging das, nach 4 Monaten hatten die da auch das Loch gemacht. Und wir bleiben dran.
0: Freut mich. Gut, aber dann möchtet ihr auch die Baudezernentin da, die Zuständige einladen, das ganze Abend.
1: Ja, wollte ich liebe Grüße. Und es gibt einen Baustellenbeauftragten mittlerweile, Berlin hat nämlich festgestellt, nach 80 Jahren, nach dem Krieg, das wäre gut, wenn man die Baustellen koordiniert, damit da nicht so ganz so alles immer dicht ist, ne? Dass sich da Baustellen nicht so häufen. Und da gibt es einen, der macht das wirklich in seiner, da kriegt man auch kein Geld für.
0: Nee, wirklich
1: das,
0: nicht.
1: Nein. Das ist, nein, dafür kriegt man kein Geld. Das ist ja nicht so wichtig in Berlin. Da gibt es nicht so viele Baustellen. Und das macht einer so, der ist so pensioniert eigentlich. Das ist auch so ein, der hat ganz viele Baustellen, ganz viel Baustellenerfahrung, war oft so Vorarbeiter oder so Baustellenleiter. Der macht das, scheint ein netter Typ zu sein. Und der hat jetzt gerade mit seiner Arbeit angefangen. Den möchte ich auch ganz herzlich grüßen und auch mal einladen, bei uns bei der Baustelle mal vorbeizukommen. Also wenn er es einrichten kann, im nächsten Jahr. Weil der, keine Sorge, die wird wohl noch da lange sein.
0: Ja. Das ist nur das erste von vielen Jubiläen.
1: Ja.
0: Ist deine Prognose.
1: Denke ich, ja. Ehrlich gesagt, ja.
0: Oh, das ist so dramatisch eigentlich.
1: Ja, das ist wirklich dramatisch. Ja, das ist wirklich traurig ein bisschen eigentlich. Aber ja, naja, was sollen wir machen, ne? Was sollen wir machen?
0: Naja, für euch ist billiger als eine Tiefgarage. So muss man das sehen. Also einmal abschleppen ist ja billiger, als jetzt monatelang so einen Stellplatz da zu mieten.
1: Absolut. Und es ist eben auch ein schönes Loch. Also wirklich ein sehr gut gemachtes Loch.
0: Ja.
1: Ja, muss man auch fairerweise mal sagen, hätte ich so nicht hingekriegt. Hätte ich gar nicht die Expertise.
0: Nee, wobei, ja, alle wobei einer, weiß
1: ja,
0: ich
1: gut
0: nicht.
1: Über also, die Zeit jetzt, ja, ne? Klar.
0: Genau, du hättest jetzt ja Monate Zeit gehabt. Ja, also da kannst du ja, da kannst du mit dem Spaten, kannst du viel anrichten. Auf Dauer.
1: Immer wenn ich Zeit finde, das ist natürlich ein Ersatz für Garten. Das ist natürlich auch noch, ich denke, das wird der nächste Schritt sein, dass man in Berlin eingeteilt wird zur Baustellenarbeit.
0: Ja.
1: Dass da alle mal mit anpacken.
0: Ja, aber auch getarnt als, naja, Bürgerinneninitiative. Es ist uns wichtig als Stadt, dass wir da bei der Gestaltung unserer Stadt und dem Fitmachen für die Zukunft, dass wir da die Bürger und Bürgerinnen, dass wir die da beteiligen.
1: Mit beteiligen, genau. Das ist ja, genau, da sprechen wir immer von, und da fände ich toll, wenn wir da auch mal beteiligt werden am Lochbuddeln. Ja. Und dann da auch mal, weiß ich nicht, was da jetzt zu tun ist. Also wie gesagt, da liegen so Rohre jetzt frei.
0: Ja.
1: Also das scheint, ich sag mal so.
0: Das ist mal gut.
1: So dringend, ja. Scheint es jetzt nicht zu sein, müssen wir auch mal sagen. Ne? Also vielleicht werden die erneuert oder so, aber die tun es offenbar noch. Weil so, also bisher habe ich hier keine Beeinträchtigung für mein Leben gehabt, also außer die Baustelle halt.
0: Okay.
1: Aber jetzt sozusagen anders eher nicht. Ich weiß jetzt nicht, warum die notwendig
0: aber ist. Aber es gibt auch keine Information, was. Also ob nicht das irgendwie Breitband oder Abwasser oder gar nicht. Da steht auch kein Schild.
1: Nee, also ich finde es, nein, gar kein Schild. Da steht nur, da ist ab 20.01., Halteverbot.
0: Mhm.
1: Das war's. Und also das macht einen natürlich auch gar nicht glücklich, ne? Wenn man da nur ein Ab hat und nicht kein Biss. Also steht gar nicht.
0: Ja, das ist klar.
1: Oder hier bauen für Sie Moritz, Peter und sowieso, ne? Hier lieben, streiten und leben oder so, ne? Also dass man irgendwie dass man da so einen persönlichen Bezug hat. Oder so eine moderne Grafik, weißt du, wie es dann aussehen wird. Später.
0: Ja, das ist auch immer hilfreich.
1: Ja, natürlich.
0: So eine Vision, wo man irgendwie denkt, okay, aber dafür lohnt es sich ja. Dass sie da einfach mal so ein Schild hinstellen mit so einer Straße, die einfach aussieht, wie sie vorher ausgesehen hat. Das reicht ja schon. Ohne Loch einfach.
1: Und an der Stelle, ach so, genau. Und dann, liebe Grüße an die Mutter aller Baustellen, Stuttgart 21, da scheint sich jetzt auch einiges zu verzögern. Und also haben sie jetzt nochmal rausgefunden, dass das dann noch
0: wird dann noch mal
1: ein bisschen länger dauern.
0: Ach nein, das ist ja ärgerlich.
1: Ja, das ist toll. Doch wohl teurer nochmal und dann
0: da,
1: noch.
0: Also da hatte ich keine Kinder, als das ein Ding war, oder wann?
1: Ja, das ist
0: wann fing das an?
1: Also mittlerweile denke ich, krass, ich hoffe, ich erlebe es noch. Das fing, also es fing schon vor 10, 15 Jahren, 20 Jahren.
0: Das muss ich jetzt recherchieren.
1: Würde ich sagen. Also das ist wirklich krass, weil jetzt habe ich gedacht, also das ist echt der ultimative Altensatz, aber den kann man jetzt wirklich sagen.
0: Februar 2010. Ja.
1: Und ich kann wirklich noch
0: das
1: diesen...
0: Das ist 16 Jahre.
1: Das ist 16 Jahre her. Und ich kann jetzt wirklich diesen alte Leute-Satz sagen. Ich kannte den Bahnhof noch, da funktionierte der.
0: Ja.
1: Das kann man jetzt wirklich mittlerweile sagen.
0: Eben, ich auch. Es war damals für uns so ein Pain in the Ass, dann nach Stuttgart zu fahren. Oh, da müssen wir ein bisschen laufen, ein bisschen nervig. Aber, also da hieß es ja auch, oh, das dauert bestimmt noch 5 Jahre.
1: Ja, genau. Und wir haben gedacht, oh, wow, das ist krass, wie lange das dauert. Und dann jetzt, das schon seit einer Weile, es ist so, irgendwie so vor 2, 3 Jahren habe ich gemerkt, ach so, nee, also hier stellen wir uns aber auch alle kollektiv darauf ein, dass das erstmal nichts wird. Das ist wirklich klar. Also wenn wenn so ein Improvisor, also weil es, man kommt an Stuttgart, kommt man dann so einen Kilometer vor Stuttgart steigt man eigentlich auf und da muss man sehr viel laufen. Und irgendwann hatte ich das Gefühl auch, da siedeln sich so Geschäfte an, da ist so, weißt du, da ist so eine, und auf einmal ist es so, ja, das ist es jetzt. Also wir haben jetzt hier einen Bahnhof und dann hatten wir hier Baustelle jetzt einfach. Und das ist jetzt auch eher eine Art
0: als
1: Attraktion. Das ist jetzt erstmal so, wir arbeiten jetzt erstmal in der Baustelle. Wir gehen jetzt davon aus, dass es jetzt erstmal so erhalten bleibt als Baustelle erstmal. Ja.
0: Ja, und jetzt könnte man irgendwie sagen, oh nein, das war ja, vielleicht haben die nicht da genug geplant. Aber weißt du, wann das geplant wurde, der Bahnhof?
1: Nee, sag mal.
0: Das war Mitte der 80er.
1: Ja.
0: Mitte der 80er hat man da angefangen, diesen Bahnhof zu planen. Idee. Mitte der 90er hat man das der Öffentlichkeit vorgestellt.
1: Ja.
0: 2010 hat man angefangen. 2026 haben wir dann jetzt.
1: Ja.
0: Das ist der Wahnsinn.
1: Naja, also soll ein bisschen teurer werden, 50 dann doch.
0: Jahre.
1: Ja, also es ist alles eingetreten, was die Gegner damals von Stuttgart 21 gesagt haben. Das muss man schon auch sagen. Ja. Ne? Also muss man, naja.
0: Es ist unglaublich.
1: Und dann ist mir aber aufgefallen, Stuttgart ist aber auch ein Leuchtturm, finde ich. Also geht sozusagen sehr gut mit schlechtem Beispiel voran. Und im Windschatten von Stuttgart 21 gibt's ja auch noch andere Bahnhöfe, die jetzt wirklich schon sehr lange eine Baustelle sind, über die gar keiner redet. Und ich rede davon, München.
0: Ja, bitte.
1: Das ist super
0: stimmt.
1: Verrückt.
0: Ja,
1: ey, in München,
0: stimmt.
1: Ich komme jedes Mal an in München. Denke, ja, das ist ja, also es wird ja immer schlimmer. Auch in München kam ich jetzt an, da musste ich ganz viel laufen und so. Ich glaube, weil es jetzt irgendwie ein anderes Gleis war, weil ich da irgendwie aus Italien kam. Aber man läuft dann auch ganz viel und da ist die komplette Haupthalle eigentlich gesperrt. Also da kommen nur noch die Züge an und dann...
0: Man kann da, es gibt da, kann keine nichts, da gibt's nichts mehr. Da gibt's nichts zu essen. Also da gibt's auch einen so einen Bäcker.
1: Da gibt's so einen Bäcker und so einen Starbucks, der so aus dem Container raus verkauft.
0: Ja.
1: So ganz improvisiert. Ja, aber die denken sich auch, Geld ist Geld, ne? Scheiß drauf. Geld ist Geld, dann machen wir das hier aus dem Container.
0: Ja,
1: warum
0: ist ja
1: denn
0: auch,
1: nicht?
0: Das ist auch keine Konkurrenz. Ja, sehr
1: ja
0: gut.
1: Richtig. Warum denn nicht? Und das ist wirklich spannend, weil da höre ich also in den Medien gar nichts drüber. Da, weißt du, das ist so, Stuttgart
0: ja, ich glaube,
1: sich, die, stellt sich so sozusagen vor den Münchner Bahnhof, sodass man da gar nichts
0: und das ist es.
1: Aber eigentlich ist es auch eine absolute Katastrophe. Das ist auch schon seit über 10 Jahren so, die Situation, glaube ich, oder? Mit Münchner Bahnhof, erinnere dich mal. Wann war das letzte Mal, dass du einen normalen Bahnhof in München hattest? Schon lange her.
0: Naja, normal war der nie so richtig, ne? Aber das stimmt, da kamen sehr früh schon diese ganzen Absperrungen.
1: Ja, der war alt.
0: Und dann haben die sich so durchgefressen. Dann war die Absperrung
1: richtig.
0: Ein Stück weiter.
1: So peu
0: ab. Dann war das noch weiter und irgendwann kam ich da an und da war nichts mehr. Ja, stimmt.
1: Richtig, genau. Die haben so peu à peu die Baustelle erweitert. Genau, also die Baustelle, also man hat gar nicht gesehen, dass das sozusagen, also dass sich da was tut, also dass da jetzt ein anderer Bahnhof kommt, sondern die Baustelle wurde peu à peu vergrößert. Das ist jetzt erstmal das Ding.
0: Ja, aber ich glaube, das ist wirklich auch Stuttgart 21. Dass wenn du das, also wenn das Paradebeispiel ist, dann ist halt bei München, ja gut, das ist jetzt, was sollen wir darüber reden? Es gibt ja immer noch Stuttgart 21. Das ist ein bisschen als,
1: es
0: gab diesen Berliner Flughafen und alle haben sich darüber aufgeregt. Es gab bestimmt noch zwei, drei andere Flughäfen in Deutschland, wo da nicht viel passiert ist, wo man dachte, ja gut, aber das ist jetzt nichts im Vergleich zu Berlin.
1: Ja. Das ist wie wenn bei uns als Comedian vor dir auf der Bühne jemand ist, der komplett bombt, der einen richtig schlechten Auftritt hat, wo gar niemand lacht.
0: Ja.
1: So. Und dann weißt du schon, wenn ich auf die Bühne gehe, die sind einfach nur froh, dass die Person vor mir jetzt weg ist.
0: Ja, und dann selbst wenn ich schlecht bin, also wenn ich nicht besonders gut bin.
1: Das ist leider. Also manchmal wir sind auch schon beide die Person gewesen.
0: Ja, ja, klar.
1: Ne? Also
0: ich war
1: gar
0: auch
1: nicht
0: schon die Person.
1: Wir sind auch schon, also ist ja klar.
0: Aber du merkst sofort, also du musst ja nicht mal richtig gut sein, du musst ja nur so ein bisschen besser sein. Und dann denken die Leute, ja, ist doch klasse. Ja, ist doch toll, was er da macht. Ist doch jetzt,
1: ist doch
0: okay jetzt.
1: Ach, Gott sei Dank nicht, Yannick. Das ist gut, dass er nicht mehr da ist. das ist der Stuttgart 21-Effekt. Das ist ganz gut. Also, du hast jetzt hier also Bremsen, aber Moritz, ich finde das so interessant. Es ist, für mich ist ein Zeichen dafür, dass es zu bio ist bei dir in der Gegend.
0: Nee, es hängt, glaube ich, gar nicht so mit Bio zusammen, sondern viel, habe ich mir sagen lassen, mit dem Getreide auch. Ne? Also es wird dann besser, wenn die ersten Felder geerntet werden.
1: Na.
0: Weil die verstecken sich in so hohen Sachen. Wenn die hohen, das ist hier schon der Weizen. Den Weizen holen wir schon rein, du. Der erste Weizen ist schon durch, du. Ja, sicher.
1: Den holen wir rein.
0: Ja, der muss rein. Der muss rein. Wie auch nächste Woche wieder ist wieder Regen. Jetzt am Mittwoch, weiß ich nicht, ob wir das schaffen. Ich würde sagen, wir warten bis Donnerstag, lassen einen Tag trocknen, dann fahren wir das Wochenende rein. Ist ja egal.
1: Fahren wir den rein.
0: Ja, holen wir rein.
1: Das hat wir da redet.
0: Ja, was heißt, wir müssen über.
1: Aha.
0: Da bleibt nichts.
1: Ja, müssen wir.
0: Bleibt nichts.
1: Bleibt uns nichts übrig, ne?
0: Ja.
1: Ach so, und dann ist das immer so, das finde ich aber auch interessant, dass man dann so über sein Feld guckt als Bauer und dann überlegt man sich, wann ernte ich, ne?
0: Ja, das ist eine ganz hohe Wissenschaft, klar. Also da guckst du auf den Regenradar und dann ist halt die Frage. Ja, es ist ja tatsächlich, also du, ja, wenn du jetzt zum Beispiel eine Phase hättest, wo das halt richtig lange regnet, das ist ja richtig scheiße. Und dann saugt sich der ganze Kram so voll. Ja, du musst ihn ja trocken reinholen.
1: Ja. Ach so, ja, gut, ja, also, das ist jetzt...
0: Mais ist noch lange nicht dran, ne? Aber der Mais nachher, Heu jetzt, ne? Das schneidest du dann und dann liegt das ja auf dem Boden und dann wendest du das immer wieder, bis das ganz trocken ist und holst das rein. Wenn er dann nass wird, ne? Und nachher wird das gammelig. Scheiß die Wand dann, weißt du? Ja, das nicht, wenn du das nicht hundertprozentig trocken, keine Restfeuchtigkeit, ne? weil ja, das zieht dann in den Ballen und dann gammelt das. Und dann musst du, dann musst ja, du zukaufen. Das, das ist scheiße. Zukaufen ja, willst du nicht. Ja, das hat was mit Geld zu tun, aber auch was mit Ehre.
2: Nee, ja,
0: und dann musst du hier Stefan, und Stefan aus Kleinbartel musst du da wieder aushelfen, ne? Und dann, ja, weißt du, der Jungspund, weißt du, und dann lacht er die nächsten 30 mhm. Jahre über dich, ne? Und erinnert dich immer, weißt du, damals, als ich dir die Ballen vorbeibringen musste, weil du zu früh, ne? Ja, hab ich auch keinen ja, Bock drauf, du. Da war der Vater war schon so scheiße, der Opa war schon so scheiße. Die haben uns ja damals, ja, die haben ja damals, glaube ich ja, bis heute, kann ich nicht nachweisen, ne? Aber, wir haben da hinten, da muss bei den Salzwiesen, dass das gibt. Wir hatten, weiß nicht, 2 Hektar, hatten wir gar nicht viel gemacht, ne? War grün, war Ausgleichsfläche. Aber dann kam ich da eines Tages ja, hin, ne? Da hatten die den Grenzstein. Und das sag ich, kann das nicht beweisen, ja, das weiß ich, ne? Aber ich kann dir sagen, ja, ich kenne ja meine Grenzsteine. Also hat ja mein Urgroßvater, hat der den da schon da reingestellt, ne? Dann hatten die den kackenfrech. Hatten die den da teilweise 3 Meter, hatten wir den auf ihre Seite, auf meine Seite gezogen, ne? Ja.
1: Frech, das sind ja richtig viel, wenn man das hochrechnet.
0: Ja, wenn du das hochrechnest, das ist ja, ja, ja sicher. Das darfst du gar nicht anfangen. Kurz, dann das geht in die
1: den
0: Hektar.
1: Kleinen Einblick da in die Welt, da in eure Dorfwelt. Ne? Da hältst du mich mal auf dem Laufenden. Ne? Wenn da geerntet wird, dann freue ich mich.
0: Sag
1: du mal Bescheid.
0: Bescheid. Lass uns geguckt, die Rüben, ja, da dauert noch, klar. Rüben noch, Kartoffeln noch. Aber den ersten Weizen können wir schon reinholen, den frühen. Na, und dann machen wir nochmal ein zweites nochmal.
1: Das sind ja die ganze Zeit so scheiß Bremsen, ey. Das wird mich ja richtig
0: nerven. Ja, das ist schon nervig. Das ist schon nervige Tiere. Jetzt bei uns, die hier ist nicht so schlimm. Wenn du so durch die Walachei gehst.
2: Mücken einfach.
0: Nee, es sind nicht Mücken. Es sind nicht Mücken. Es sind, das sind so aggressive Fliegen, die so in deine Haut sägen und dein Blut trinken. Tut richtig weh, wenn die Dinger beißen. Also sägen.
2: Ja. Also sägen.
0: Ja, kann man.
2: Die haben so du musst dir vorstellen, wie ein Sägehai.
0: Du musst dir vorstellen,
2: ne?
0: Wie so ein Schwertfisch. Ja, Schwertfisch, aber mit Flügeln. Sieht ganz lustig aus, ne?
2: Schwertfisch mit Flügeln, aber ganz klein, viel kleiner.
0: Ja, Miniaturhaie sind das am Ende.
2: Sozusagen. So, die haben ja, die Haie der Lüfte, sagt man.
0: Ja, und die haben keine natürlichen Feinde, weil wir halt, was wir hier nicht haben, weil das sich der Batou nicht hergeben, sind Flugrochen. Flugrochen, das sind so kleine, ganz kleine Rochen. Das sind Quadratzentimeter groß. Die jagen wir eigentlich, aber das ist hier nicht, die kommen mit dem Wetter nicht
2: wirklich?
0: Klar.
2: Ja. Das ist ja immer das Problem auch, was du hast mit diesen Fruchtfliegen.
0: Ja.
2: Nee, hier, so Motten.
0: Ja.
2: Ja. Ja? Da helfen Schlupfwespen.
0: Ja, da helfen Schlupfwespen.
2: So, dann hast du aber
0: Schlupfwespen. Ja, dann brauchst du, was brauchst du dann?
2: Und irgendwann.
0: Brauchst du ein Chamäleon.
2: Ja, dann, genau. So, dann brauchst du ein Chamäleon. Dann hast du ein Chamäleonplage. Also, das ist sozusagen, irgendwann hast du da die Arche Noah in der Küche, weißt du?
0: Ja, ist ganz schnell.
2: Das ist so, also, es ist eine Schwierigkeit. Ja. Deswegen sage ich immer, lieber sofort zur chemischen Keule greifen, als zu spät, ne, bevor das Chamäleon in der Wohnung ist. Dann lieber einmal die komplette Sache ausräuchern mit Zyklon B oder was das ist, oder wie die da die nennen. Nee, irgendwas von Monsanto, was definitiv keinen Krebs erregt.
0: Ja.
2: Ne, und dann hat man auch Ruhe.
0: Ja, weil das hört ja nicht auf bei Chamäleon. Da hast du die Chamäleonplage, brauchst du die Paviane. Wenn du die Paviane danach hast, brauchst du einen Puma. Also hast du ein Puma, das macht ja noch nichts, ne? 2, 3 Pumas, ist dann schon was anderes. So, da brauchst du dann schon eine Berggorilla. Hast du 2, 3 Berggorilla, und dann brauchst du hier, da hast du deine Safari im Wohnzimmer.
2: Ich habe jetzt, ich bin jetzt gerade wieder zurück aus dem Urlaub.
0: Ja.
2: Und hatte jetzt nochmal Urlaub, hat nämlich einen Freund besucht mit Kind. Haben wir so mit Urlaub mit Kind gemacht.
0: Ja, wie war das für dich? Also war ja nicht dein Kind, war ja von Vorteil, aber...
2: Nee, ist nicht mein Kind. Aber genau, das war klar. Das war soweit klar, dass es nicht mein Kind ist.
0: Das ist gut, dass man das vorher mal bespricht, wessen Kind das ist.
2: Das war uns bei allen Beteiligten klar. Ja, ist ja oft so, das ist ein Kind, wem gehört das, ne? Hier ist noch ein Kind über. So, nein, also war ganz klar. Und mit Kind, das Kind ist 2.
0: Aha.
2: Ja, du weißt, was das heißt. Ich weiß das
0: fängt
2: nicht.
0: An,
2: ich
0: kann
2: das, ich wusste nicht, was 2 heißt.
0: Fängt an zu sprechen, kann schon laufen, braucht aber sehr, sehr viel Nähe und Zuwendung. Und ist aber auch erstaunlich viel wach schon. Erstaunlich kurze Schläfchen.
2: Ja, ist so. Und da gibt es ja einen ganz anderen Rhythmus, ne, den Leute da.
0: Ja, furchtbar. Furchtbarer Rhythmus. Vor allem im Urlaub ist ja der gleiche Rhythmus. Trotzdem morgens um 6:30.
2: Richtig. Das morgens um 6:30. Und da muss ich sagen, da muss ich mir dann, also da brauchte ich 2 Tage Anlauf. Mhm. Aber irgendwann ist es mir gelungen dann.
0: Bist du dann mit aufgestanden um 6:30 oder was?
2: Ja.
0: Ach was.
2: Ja.
0: Ja, das ist ein wahrer Freund. Ja,
2: wollte ich mir, habe ich mir dann gegeben.
0: Ja, das ist krass.
2: Ja, was denn? Ja, muss man ja dann machen.
0: Nee, muss man eben nicht.
2: Wir wollten ja ein bisschen was haben.
0: Das ist ja das Ding, das muss man ja eben nicht. Das machen ganz viele nicht. Die pendeln trotzdem bis 9 oder 10.
2: Nee, aber ich habe dann gedacht, es ist doch cool, wenn wir dann gemeinsam ein bisschen was erleben dann auch. Ne? Wenn er mich schon besucht, ist doch cool. Dann machen wir halt früh was. Also so ist es ja jetzt auch nicht. Ich kriege das ja schon hin. Wie gesagt, aber nur ein bisschen mit Anlauf. Und dann haben wir was Tolles gesehen. Ja. Davon wollte ich erzählen. In Italien gibt's das. Vielleicht ist das auch ein Konzept für Deutschland. Erstmal Italien festgestellt, alle sehr kinderlieb.
0: Ja, extrem. Das macht es ein gewaltiger Unterschied. Ja.
2: Die freuen sich alle total. Da kann ja auch mal sein, dass so Kinder lieben das ja. Also die kriegen ja gar nicht genug von dem Konzept Schwerkraft.
0: Ne? Ja.
2: Sagen wir mal so. Mhm. So, und also hau es runter, wo es geht. Und da sind, ja, da kann man natürlich unterschiedlich darauf reagieren. Und da waren alle sehr nett.
0: Ja, das ist wirklich, so auffällig. Also wenn du anfängst, also zu vergleichen in Deutschland, in der Öffentlichkeit und Italien, erstens wie präsenter Kinder sind, wie lauter und ausgelassener Kinder da sind und wie das allen auch einfach egal ist. Also wo jemand wirklich schreiend ins Restaurant rennt und der Kellner macht, ist gut. Und fängt an, da Witz zu machen. Und man denkt, Digga, das wäre in Deutschland, das siehst du ja nie.
2: Mhm. War sehr nett. Und es gab ein Konzept und das vielleicht ist was auch für Deutschland. Mhm. Und zwar, es gab da in Mailand ein Restaurant für Kinder. Also mit Kinderbetreuung quasi. Ja, man konnte dann sein Kind da abgeben bei so einer Frau und die hat dann mit dem gespielt. Und die singen dann zusammen, die malen zusammen. Das ist so eine richtige Kinderspielecke.
0: Ach, krass,
2: wo man auch so rumkrabbeln kann. Ja, und man kann sich daneben ansetzen und essen. Einfach. Ja, und man ist umringt von so Kindern.
0: Ja, das habe ich, noch nicht gesehen.
2: Saß ich da mit meinem Kumpel, lache, habe gedacht, abgefahren, ja. Das ist wirklich ein crazy Konzept. Als wäre man auf einem Kindergeburtstag. Ich habe aber auch in den Augen der KellnerInnen da gesehen. Ja. Ne? Das ist schon noch ein anderes...
0: Ein anderer Job. Ne?
2: Also ich weiß nicht, wie lange die noch machen. Die hatten wirklich, da war gar kein Leuchten mehr in den Augen. Da war einfach nur... Also die haben ja dann jeden Tag, so ab nachmittags, immer... So 10 bis 50 Kinder.
0: Ja, ist zu viel.
2: Die ganze Zeit. Und dann habe ich mir aber auch gedacht, und dann sagte aber mein Kumpel auch, ist eigentlich wie im Kindergarten.
0: Genau, aber das ist im Kindergarten hast du dir den Job ja ausgesucht.
2: Ach ja, stimmt. Ist ja auch ein Beruf.
0: Genau. Ja, klar.
2: Das stimmt. Du hast den Job ausgesucht und du musst dich noch nebenbei so bedienen.
0: Ja.
2: Vielleicht schon auch mal was anderes. Ja.
0: Also was es in Deutschland gibt, ist immer wieder mal Restaurants mit so einer Spielecke natürlich. Auch mal wirklich auch mit so einer angelegten, mit Absicht haben wir hier eine große Spielecke dafür. Kinderbetreuung habe ich noch nicht gesehen. Ja. Was ich aber mal gesehen habe, waren so ein bisschen, also ich habe es nur einmal gesehen, so ein richtiges, also so ein Restaurant, das von Anfang an krass darauf eingestellt war, auf Kinder. Also auf, das hast du gemerkt, dass du, es gab so einen Tisch, wo du dann aber auch, also wo auch klar war, okay, der ist hier komplett abwaschbar. Das ganze Geschirr für die Kinder kam in so unkaputtbaren, also es gab jetzt kein Porzellan.
2: Ja.
0: Und du hattest so Tische und du hattest sogar einige Tische, wo du eine normale Sitzhöhe hattest und Teile des Tisches waren so ein bisschen niedriger. Weil ja klar war, die rennen auch andauernd rum. Dann kommen die da am Tisch, dann haben die da quasi so, den konnten die so ein bisschen weiter unten sitzen. Das wäre auch ganz charmant. Aber so in der Form mit Betreuung, das habe ich noch nie gesehen. Nee, das ist ganz geil.
2: Oder?
0: Ja, das ist ganz schlau.
2: Und dann habe ich noch was gesehen, das scheint wirklich ein Ding zu sein. Da scheint sehr viel Nachfrage zu geben in Mailand, vor allen Dingen nach so Betreuung. Ich habe da nämlich gesehen, da gab es ein Hotel für Hunde. Da gab es ein Hundehotel.
0: Wie so Pension, aber als
2: da
0: Hotel.
2: Da konnte man dann, ja, wie, also da gab's, man kann da seinen Hund abgeben, es hieß so Hundehotel, und dann kümmern die sich um den und dann wohnt er da quasi. Und dann kann man eher halt in Urlaub.
0: Ja, aber das gibt's in Deutschland auch, ja. Heißt Hundepension, gibt's viel auf dem Land, habe ich in der Stadt noch nicht so viel gesehen, stimmt.
2: Ah, eben, fand ich interessant und sieht auch, ist auch so aufgemacht wie eine Pension, also wirklich mit so Schlüsseln im Hintergrund, weißt du? Also so als Gag. Der Hund hatte die 17.
0: Dass der Hund dann so seinen Schlüssel kriegt und dann aber auch alleine aufs Zimmer muss.
2: Finde ich sensationell. Aber habe ich gedacht, das ist ja pfiffig, oder? Wenn man sich da so selbstständig macht und dann betreut man einfach Hunde.
0: Ja, ich glaube, dass du auch... Also
2: es muss doch ein Markt sein.
0: Ja, das ist auf jeden Fall ein Markt. Also auf dem Land, glaube ich, also hier bei uns im Landkreis gibt es etliche, aber in der Stadt, glaube ich, gibt es ja noch viel mehr Bedarf. Ich weiß gar nicht, wie viele das da gibt. Also ich glaube, du kriegst es auf jeden Fall sehr schnell sehr voll.
2: Ich muss sagen, das ist auch was... Da braucht man jetzt nicht, wie soll ich sagen, also da brauchen wir jetzt nicht so eine Mega-Qualifikation, ne?
0: Man
2: muss ja einfach da sein für die Hunde.
0: Ja, da brauchst du, du brauchst so ein bisschen.
2: Vielleicht auch schon mal einen Hund gehabt haben.
0: Genau, du brauchst so ein bisschen so. Erfahrung. So ist auch gut, wenn man mal so ein bisschen bei einer Hundetrainerin vielleicht mitgelaufen ist. Richtig. Und wenn du jetzt so Problemhunde nimmst, ja klar, dann solltest du auch Hundetrainerin sein. Aber, also ich gehe jetzt nicht davon aus, dass du da jetzt Tierpfleger für sein musst, Pflegerin. Das sehe ich nicht.
2: Oder?
0: Ja, du musst ja ein bisschen mit dem Hund also, hab jetzt.
2: Ich gedacht, das ist irgendwie eine ganz gute. Ja, vor allen Dingen, ich glaube, die nehmen schon ganz gut Kohle.
0: Ja, und das ist der
2: das
0: Punkt.
2: Das kostet schon ganz schön gut Geld.
0: Ich glaube, auch da ist es ein, das ist so ein Punkt, wo du, je mehr Geld du nimmst, desto attraktiver ist es für Menschen. Ja. Weil die geben das ja nie mit einem guten Gefühl ab, schlechtes Gewissen und so, aber, ja. Oh, das ist teuer. Ja. Die kümmern sich wahrscheinlich richtig gut. Ja, dann musst du da hin.
2: Genau,
0: musst
2: und da sage ich, Arschkarte. Ja. Nein.
0: Natürlich gar nicht. Warum auch? Das ist ein Hund.
2: Dollarzeichen haben die in den Augen. Nur die Dollarzeichen.
0: Also auch zu Recht. Also ich habe ja auch einen Hund. Also da brauchst du ja nicht, ein Paradies bauen. Der will ja einfach nur, der will jemandem nahe sein, weil er sonst Schiss kriegt. Und der will er fressen und scheißen.
2: Ja, ja und der lernt natürlich auch andere Hunde kennen. Das ist für den natürlich eine tolle, so ein Sommercamp.
0: Ja.
2: Ne?
0: Ja, dann macht der Mathe und Olympiade.
2: Bist du damals da Mathe, Olympiade und dann Werken hat er dann, ne? Viel Werken.
0: Fechten.
2: Baut ein Modellbauauto. Ja.
0: Was man so in so Camps natürlich halt macht.
2: Und hast du was gemacht, Moritz? Warst du mal im Sommercamp?
0: Ja, wir waren mal, eine Freundin von mir war jedes Jahr in so einem Sommercamp für eine Woche. Ich sag, ja, ich will das auch mal machen. Und meine Mutter meinte, ja, dann mach das doch. Und dann meine Schwester und ich waren dann da.
2: Ja.
0: Und erst vor Ort ist mir klar geworden, ah, das ist wohl kirchlich. Da habe ich gar nichts mit am Hund. Ja. Aber da wurde dann dreimal am Tag gebetet. Da wurde dann auch mal so ein bisschen über so biblische Geschichten, aber für Kinder so malen gut. Und so. Ja, war ja nicht schlimm. Vor allem war es aber, war einfach nett. Da war man dann so in der Natur und dann da hat man so jeden Tag mit dem Fahrrad so Ausflüge gemacht. Das war nett. Dann gab es ekliges Essen, wurde viel Verstecken gespielt und so. Das war cool.
2: Hast du auch diesen, gibt's das immer noch? Meine Frage an alle, die jetzt so Sommercamps gerade besuchen oder ihre Kinder hinschicken. Gibt's da immer noch diesen Tee?
0: Ja.
2: Also ich kenne das noch, also für mich war Ferienfreizeit, es gab so große blecherne Kannen.
0: Ja, mit so
2: also
0: Früchtetee.
2: So, wie so Milchkannen, wirklich, genau. Und da Früchtetee und so ein Saft, sag ich mal, das war einfach Wasser mit Granulat.
0: Ja, Krümeleistee.
2: Das war wahnsinnig ungesund, glaube ich, weil das war einfach Zucker. Ja. Und das wurde in rauen Mengen ausgegeben.
0: Ja. Hat mein Sohn, kam gerade von seiner Klassenfahrt. Und meinte, dann können wir das mal kaufen. Und ich meine, was denn? Dann meinte er, hat er mir das rausgesucht und meinte, Krümeleistee. Ja, sicher können wir das kaufen. Habe ich gestern gekauft.
2: Ja.
0: Schmeckt noch genau wie früher. Schmeckt immer ist noch genauso früher, scheiße wie früher. Ja.
2: Manch, also es ist krass, dass dein Kind das so mag. Mag es das? Ja, offenbar ja.
0: Naja, es ist ja pure Chemie. Das ist einfach nur, das ist ein Tritt ins Gesicht.
2: Ist vielleicht auch so ein Urlaubseffekt, weißt du? Dass man sich denkt, das kaufen wir mal für zu Hause.
0: Ja, ist purer Zucker.
2: Ja, natürlich, ist purer Zucker. Merkt man auch sofort. Aber das, weil es gibt ja manchmal so den Effekt, dass man sagt, das schmeckt nur in Griechenland.
0: Mhm.
2: Weißt du, so richtig gut.
0: Ja, das stimmt.
2: Aber Granulateistee, überall einfach erfolgreich. Ja.
0: Ja, ist für mich das Produkt des Jahres. 1972.
2: Macht Kinder seit 40 Jahren adipös. Wir sagen Daumen hoch. Ja, das ist so schön. Gut, dass es das immer noch gibt.
0: Das ist ja wirklich geil.
2: Weil das ist die Nummer 1 Assoziation, die ich habe, wenn ich zurückdenke an so Feriencamps. Ich war auch immer in so Feriencamps, ja.
0: Aber was für Camps? War das auch so thematische Feriencamps? Das gibt's ja auch immer, ne?
2: Tja, also das war immer, weil meine Eltern natürlich nicht so lange Urlaub hatten wie ich. Also ich hatte 6 Wochen, die nicht.
0: Ja, klar.
2: 6 Wochen, die hatten nicht 6 Wochen Ferien.
0: Ja.
2: Und dann war ich da so 2 Wochen oder so. Und dann wurde ich da abends immer abgeholt. Mhm. Oder nachmittags. So.
0: Ach so, nur so tagsüber Camp quasi, ja.
2: Ja, so tagsüber. Und dann, das war auf einem riesen Abenteuerspielplatz. Und da gab's dann, von so Betreuern gab's dann immer noch dazu Programm. Geil. So, da konnte man dann sich ein T-Shirt bartigen oder was. Oder man hat sich da so ein Baumhaus gebaut.
0: Ja, okay. Also richtig so, das ist eher so Ferienfreizeit.
2: Richtig.
0: Ja. Aber so tagsüber
2: richtig,
0: Betreuung.
2: Ja, jetzt, oder man musste jetzt nicht da auch noch schlafen. So im Zelt.
0: Nee, weil das gibt's ja auch. Stimmt. Kannst du ja auch jetzt. Kannst du irgendwie dann, habe ich dann gesehen, schickt jemand das Kind hin, das ich kenne. Ich glaube, der ist schon 15 oder sowas. Und der fährt jetzt 2 Wochen nach Südfrankreich in so ein Surfcamp.
2: Ja gut, das ist sehr für Reiche.
0: Das ist natürlich richtig
2: geil.
0: Das ist
2: ja für reiche Eltern dann, oder?
0: Ja, das ist, glaube ich, schon ganz schön
2: wahrscheinlich
0: teuer.
2: Wahrscheinlich ein bisschen teuer.
0: Ja, ich glaube, das ist ganz schön teuer.
2: Das war nicht drin. Wir haben noch, war das nicht drin.
0: Was es hier viel gibt, wir haben halt zu Hause viel rumgehangen oder in Dänemark.
2: Ja. Ja, so macht man es halt.
0: Aber so, das gab es auch nicht bei uns, also außer dieses eine Mal oder dieses zweimal bei diesem kirchlichen Ding. Es war auch nicht so üblich bei uns zu Hause, dass man so krasse Camps hatte. Hier gibt es das richtig viel. Also da gibt es so ein Zirkuscamp, hier gibt es dann so ein Schwimmcamp, so ein Pfadfinder, also so ein Naturcamp, wo du dann irgendwie... Computercamp, gar nicht so ein Ding hier.
2: Interessant.
0: Ich habe das Gefühl, das war früher auch ein größeres Ding, weil du hattest ja auch nicht alle hatten so ein Teil zu Hause.
2: War geil.
0: Und hattest so zwei Wochen lang Computercamp und hattest so
2: Computercamp, Computerspielen.
0: Und jetzt?
2: Computerspielen. Können wir Computerspielen? Können wir wieder Computerspielen heute? Computer? Computer? Und dann haben die immer gesagt, nee, du, wir machen immer nur, das war wirklich, da bin ich mal rein. Ich war mal im Computercamp. Ey, und ich denke, ja geil, nur noch zocken jetzt, ne? Zwei Wochen lang nur noch zocken, wie geil ist das denn, Alter? Ja, einfach nur, krummeln ISD ab und zu in die Flasche pinkeln, durchspielen, ne? Ja? So lange wach bleiben, wie geht. Das ist ja nur geil. Zocken, zocken, zocken, zocken. Ey, und dann sind wir da im Computercamp, dann erfahre ich, das ist vom Landessportbund, schon da klingelten bei mir die Alarmglocken, schon.
0: Ja,
2: und dann haben die gesagt, wir spielen nur zwei Stunden am Tag Computer. Da hab ich gedacht, was? Da kann ich jetzt zu Hause bleiben, da kann ich zu Hause mehr spielen, mehr Computer. Was machen wir denn den Rest der Zeit?
0: Ja, das ist, und was habt ihr gemacht Rest der Zeit?
2: Ja, so gewandert oder was. Richtig scheiße, richtig so mit Sport.
0: Boah, Alter, das ist aber auch eine ganz schöne Verarschung. Ja? Das ist nicht okay.
2: Nur zwei Stunden?
0: Ja, das ist ja wirklich, du lockst ja die Menschen mit Lügen.
2: Verarschungscamp ist
0: das. Lügencamp war das.
2: Ja, das ist das Lügencamp. Es war einfach das Lügencamp, ja. Die haben uns geködert mit dem PC, Alter. Den haben sie an den Stock gehangen, dann bin ich dem nachgehechelt, ohne zu merken, dass ich eigentlich jogge.
0: So was. Ja, würdest du sagen, wir machen also Computercamp, aber zu 80% machen wir Sport, ist ja einfach nur, wussten deine Eltern das? Das ist die Frage.
2: Ja, bestimmt.
0: Wollten die auch, dass du mehr Sport machst?
2: Bestimmt, wollten die immer.
0: Die haben dich da reingelockt.
2: Ja, die haben sich da reingelockt.
0: Kinderfänger-Camp war das.
2: So ist es, ja, auf jeden Fall. Wie die Hexe in ihr Hexenhäuschen, so haben die mich da im Computercamp da reingelockt.
0: Wahnsinn.
2: Ja.
0: Wahnsinn.
2: Und dann mussten wir da Nachtwanderung machen. Wanderung.
0: Das ist wiederum geil. Nachtwanderung war geil.
2: Nachtwanderung war geil, weil man ja wird ja dann auch erschreckt irgendwann.
0: Ja, das ist
2: klar. Also das finde ich ja gut. Also ein Betreuer muss sich ja dann immer muss dann so den Leuten auflauern und die erschrecken. Ja,
0: das ist klar. Da muss richtig jemand traumatisiert werden, sonst war es kein Sommercamp.
2: Richtig. Wenn da niemand einpisst auf der Wanderung, da war es nicht schrecklich genug.
0: Ja.
2: Na, aber würde ich wirklich gerne machen. Also Kinder erschrecken bei der Nachtwanderung zum Beispiel ist für mich sowas, das würde ich gerne nochmal machen. Weil Kinder sind auch noch so einfach zu erschrecken. Die wissen das ja nicht. Das ist zum Programm, das ist ein fester Bestandteil einer jeden Nachtwanderung ist, dass sie erschreckt werden. Das wissen die ja nicht. Und da hätte ich Bock drauf. In so einem Kostüm auch. So ein
0: Freddy Krüger-Kostüm.
2: Ja, also sag mal, also wenn es bei mir so läuft wie bei Dieter Nuhr, dann irgendwann, ne?
0: So, dann irgendwann erschreckst du einfach Kinder.
2: Dann erschrecke ich einfach Kinder. Ja.
0: Ja, gut.
2: Ja, ich sag mal so, wenn ich oft genug Erwachsene erschrecke, muss ich irgendwann Kinder erschrecken. Naja.
0: Oh Gott. Till. So, bei uns ist ja jetzt, also ich bin jetzt kurz vor den Sommerferien. Bonds haben bald Sommerferien an und ich vergesse das wieder, jedes Jahr vergesse ich wieder, dass ich denke, ah ja stimmt, diese Zeit davor, irgendwie stressig, ne? Weil das ist immer, du hast es ja nicht, du hast ja keine Kinder, du hast ja nicht so einen festen, wobei du, ich glaube, du hast es eher so mit, bald ist Urlaub.
2: Ja.
0: Und dann vergesse ich jedes Mal wieder, dass es davor ja so ein, zwei Wochen diesen Modus gibt von jetzt nochmal schnell alles offenen Enden.
2: Schnell nochmal eben mal.
0: Jetzt nochmal schnell zu Ende machen, damit man mit einem guten Gefühl in den Sommer fahren kann. Und dann merkt man einfach, wie viele Enden das dann noch gibt.
2: Ja, richtig. Und die Enden, du willst sie alle zusammenführen. Und das ist richtig, da musst du richtig viel erledigen, ne?
0: Ja.
2: Ach scheiße, ich habe noch eine Baustelle offen.
0: Ja.
2: Ne, so, ne? Ach scheiße, die Baustelle muss ich auch noch machen.
0: Wäre es eine Baustelle, könnte ich sie einfach stehen lassen. Ich sag eben keine Baustelle, richtig. Das Problem.
2: Richtig.
0: Dann könnte ich einfach absperren für nach den Ferien.
2: Und was liegt da so an bei dir?
0: Es ist so viel. Es ist
2: so viel, ne?
0: Ja, also so viel Kleinigkeiten-Krams, ne? Also ich habe jetzt zum Beispiel, eines habe ich schon fertig. Wir haben es endlich fertig gemacht, noch falsch, aber anders lustig. Das läuft ja mittlerweile schon. Da habe ich dann das ganze Material für Werbung, jetzt neue Folge, dies neue Folge, habe ich schon gemacht. Muss man sagen, Leute müssen das noch gucken. Das wäre für mich noch eine offene Baustelle. Falsch, aber anders lustig in der Mediathek, die neue Staffel. Zum Beispiel gibt's die erste Folge, ist ja schon lange draußen, mit dir und Kai Pflaume. Da muss man sie einfach mal angucken.
2: Sensationell, ja, absolut. Ja.
0: Und dann ist es...
2: ARD-Mediathek.
0: ARD-Mediathek.
2: Falsch, aber anders lustig eingeben und genießen.
0: Und genießen, Leute.
2: Oder ist also genießen. Ja, ist
0: so. Ja. Ansonsten, weiß ich, ist auch viel zu Hause. Also auch viele Sachen, wo ich denke, das wollte ich auch noch machen. Ich habe jetzt keinen Bock, nach Hause zu kommen aus meinem Urlaub. Und dann ist das immer noch nicht gemacht. Neue Abdeckung fürs Holz. Die Fliegengitter alle erneuern. Die Fenster eigentlich auch vom Bauwagen nochmal abschleifen und lackieren. Wollte ich eigentlich alles noch machen. Ach so, und dann...
2: Oh. Ja, oh, wow. Ja gut, aber es klingt auch nach alles so Sachen, die kann man auch noch nach dem Urlaub machen, Mord.
0: Ja, aber
2: also
0: kennst du das
2: gerne
0: nicht, dass man nicht so nach Hause kommt?
2: Wir können gerne mal deine Liste durchgehen und ich kann dir sagen, was du machen musst und was nicht. Was hast du denn da? Was hast du da stehen?
0: Also das war jetzt zum Beispiel, ja das von eben zum Beispiel, so erstmal neues Holz besorgen, also neue Stämme besorgen und anliefern lassen.
2: Wofür denn?
0: Na, zum Verbrennen.
2: Wofür denn?
0: Na, für, also so richtig so 3-4 Meter.
2: Ist doch jetzt Sommer, Moritz.
0: Ja, aber
2: hast du gerade das Gefühl, dass es zu kalt ist?
0: Nee, aber dann ja nicht mehr. Du musst ja für 3 Jahre Holz haben. Machst du dann, mach ich dann nachher.
2: Für 3 Jahre?
0: Ja.
2: Ist das so steuerlich wieder so? Muss man 3 Jahre, für 3 Jahre Holz aufbewahren?
0: Nee, aber
2: ist das bei euch so im Dorf? 3 Jahre Holz sind bei sich zu führen. Oder was? sind auf Nachweis vorzulegen. Jederzeit im Forstamt.
0: Genau, das ist so ein Schild, da steht hier und das ist unterschrieben mit der Bürgermeister. Ja, so ist das.
2: Nee, sag mal, was
0: Nein,
2: ist denn
0: du musst das, das braucht 3 Jahre, um zu trocknen. Das heißt, ich muss jetzt quasi das Holz schon schneiden, stapeln, bereithalten für, damit das dann trocknen kann, damit ich es in 3 Jahren verbrennen kann.
2: Wie lange braucht das denn zum Trocknen?
0: Wie gesagt, 3
2: Jahre.
0: Das ist ja crazy. Naja, du hast ja immer eine Restfeuchtigkeit. Alles unter 20% ist okay, aber eigentlich, wenn das zu nass ist, dann rußt das so und dann hast du nachher einen Schornsteinbrand. Dann ist
2: Moment mal, aber jetzt gerade ist ja ideal. Dann wird das ja jetzt gerade total trocken, oder nicht?
0: Jetzt, genau, hätte ich es jetzt gemacht, wäre es genial.
2: Jetzt würdest du es, also jetzt musst du es so in den Garten stellen alles und dann wird das so ganz trocken, oder was?
0: Genau, dann wird das ja, aber das hat dann noch 2 ganze Sommer vor sich quasi. Das, was ich in 3 Jahren verbrennen werde dann.
2: So lange, 3 Jahre, ist unfassbar für mich. Ja. Und was machst du, Moment mal, aber gibt's auch schon gelagertes Holz, gibt's wahrscheinlich schon auch, oder? Also so trockenes Holz, das man direkt verfeuern kann, wahrscheinlich auch.
0: Du kannst es, ja, du kannst es getrocknet kaufen, du kannst es sogar, es gibt sogar so Trocknungsmaschinen, ne? Da karren die das in so einen Raum und dann wird das da getrocknet, also schnell getrocknet und dann wird das angeliefert. Das ist immer nicht ganz so geil, aber das gibt's auch, ja. Ist natürlich teurer.
2: Aber das ist dann wahrscheinlich nicht so geil.
0: Ja, ist teuer
2: oder was?
0: Ja, ist teurer und dann. Ja. Naja, und ich beziehe ja wirklich einfach Bäume, die einfach umgefallen sind. Dann.
2: Ach so, okay. Die nicht mehr wollen einfach. Die nimmst
0: du. Die nicht mehr wollen. Die müde. Ich verbrenne nur müde Bäume.
2: Ah, ich verstehe. Du bist quasi wie so ein Aasesser.
0: Genau. Nee, was wir. Die Aasesser ist ein bisschen. Nee. Ich betreibe keinen Ofen. Ich betreibe quasi einen sehr kleinen Gnadenhof. Das betreibe ich.
2: für
0: Laubbaum.
2: Ah, okay.
0: Ja.
2: Ah, das ist interessant. Ja, sonst hätte ich gesagt, ja komm, das hat jetzt keine Prio. Also wer weiß, Moritz, wer weiß auch, wie es im Winter ist. Vielleicht ist es auch warm. Vielleicht gibt es auch gar nicht mehr Winter.
0: Also weißt vielleicht geht es einfach so weiter. Ja, dann wäre dumm, habe ich es umsonst gemacht. Ja, dann mach ich es nicht, hast du recht.
2: Ärgerst du dich am Ende?
0: Ja, dann mach ich das nicht.
2: Ich würde warten, Tipp vom Freund.
0: Ja.
2: Ich würde warten, bis mal wieder so knackig kalt ist.
0: Mhm.
2: Ja. Und dann das Holz kaufen, weil ich denke, ja gut, dann jetzt muss ich ja wieder.
0: Okay.
2: Ja gut. So, was das ist haben denn wir schon mal runter von der Liste.
0: Jetzt Thema Unterbringung. Thema Unterbringung vom Holz jetzt.
2: Ja.
0: Das ist ja, das ist ja richtig, richtig, richtig viel Holz.
2: Moritz, hör doch mal auf mit dem Holz. Das machen wir alles im November, Dezember was oder so.
0: Alles mit Holz später erst. Okay. Ja, dann.
2: Ja.
0: Okay.
2: Ja, weil das ist ja auch erst in 3 Jahren, wenn dann Winter ist, wird das ein Thema. Oder nicht?
0: Ja.
2: Du verbrennst es ja nicht in 3 Jahren im Juni, sondern in 3 Jahren oder Juli, sondern in 3 Jahren im, weiß nicht, November frühestens.
0: Ja, gut, okay.
2: So, bitte, dann machen wir alles im November.
0: Machen wir alles im November. Schreibe ich mir auf für November.
2: Ja, okay, ja, schreibst du auf für November. Okay. So, weiter.
0: Hier bei dem Bauwagen müssten die ganzen Fenster einmal raus, abschleifen, neu lackieren.
2: Warum denn? Die sehen doch noch gut aus.
0: Ja, von innen, aber ja nicht von außen mehr. Die ziehen dann Wasser.
2: Wie sehen die von außen? Ist abgeblättert oder
0: ja,
2: was?
0: Ja, ist abgeblättert. Und dann wenn die so Wasser ziehen, ist scheiße. Dann geht jemand kaputt.
2: So, da gebe ich dir jetzt auch einen Tipp.
0: Ja?
2: Mein erster Gedanke ist immer, kann man das machen lassen? Kann das vielleicht wer anders machen, der das so immer macht? Also, warum musst du das jetzt schon wieder machen? Du machst so viel, Moritz. Du opferst dich auf für deine Familie. Du opferst dich auf, ja, ich sag's mal so, für Deutschland, ne? Die bringst du, den zauberst du ein Lächeln ins Gesicht. Und dann musst du auch noch Fenster abschleifen, das ist doch nicht fair.
0: Ja, aber, also, kann man das denn machen hier?
2: Oder kannst es nicht, eine Variante von mir ist auch immer, kann man es denn nicht auch schlecht machen? Also was ist denn jetzt, weil das mit dem Abschleifen,
0: ja,
2: das ist ja, das kostet
0: das
2: ja am meisten
0: machen.
2: Zeit. Gut, das ist schon mal gut. Nein, aber das mit dem Abschleifen, das ist ja, das ist ja ein Zeitfresser.
0: Ja.
2: Kannst du nicht jetzt einfach so drüber, drüber äumeln?
0: Ja, wenn du drüber äumelst, dann fällt ja das da drunter trotzdem ab. Und dann fällt ja das neue, da hast du völlig, da hast du die Hälfte umsonst geäumelt. Und umsonst
2: aber
0: äumeln,
2: dachte, ist die
0: schlechtes Äumeln.
2: Ja. Aber ist es so eine Sache, wo dich deine Frau schon mehrfach drum gebeten hat, oder ist das eine Sache, die aus dir herauskommt?
0: Ja, also meine Frau bittet mich hier um wenig, weil meine Frau ist ja meistens gar nicht da. So, ich bin hier richtig erwachsen, okay. Ich mache hier richtig eigenverantwortliche Arbeit hier.
2: Okay, verstehe. Also bisher, wer hat bisher schlecht über deine, hat jemand schon mal schlecht über deine Fenster geredet?
0: Nee, das ist ja keine optische Sache.
2: Also gibt's da einen Druck?
0: Es gibt einen Druck. Ach so, wenn ich das jetzt nicht mache und die saugen zu viel Feuchtigkeit, dann quillen die so auf und dann sind die kaputt und dann muss ich die erneuern.
2: Warum ist denn Feuchtigkeit so ein Thema bei dir? Denn wir sitzen hier bei 35 Grad, kriegen kaum was gebacken. Du willst Holz trocknen, da zieht's Feuchtigkeit am Fenster. Wo lebst du denn gerade, Alter?
0: Ich lebe im Haus, für das ich verantwortlich bin.
2: Das kann doch nicht wahr sein. Ja, ich kann ja verstehen, wo es ist, aber wieso denn Feuchtigkeit? Natürlich, wir haben doch gar keine Feuchtigkeit. Das ist doch wieder so ein November-Thema. Das hätte ich doch schon wieder. Das ist alles, was für November. Das brauchst du doch jetzt gar nicht
0: als
2: machen.
0: Faustregel, alles.
2: Feuchtigkeit. Schön wäre es, wenn sie mal Feuchtigkeit, ich würde gerne Feuchtigkeit ziehen. Lass die
0: also alles,
2: Ruhe,
0: was mit Feuchtigkeit zu tun hat, nur in Monaten mit
2: N. Ja, machen wir im November.
0: Anfang. Ja, okay.
2: N. Mit, ja, genau. Also, das machen wir in der No.
0: Feuchtigkeit, Feuchtigkeit. Genau. So merke ich mir das, ne?
2: Richtig.
0: Okay, neu nur im November.
2: So,
0: okay,
2: weiter? Ja, gibt's noch was? Hast du noch was?
0: Naja, ich müsste eigentlich noch diese Fliegengitter und sowas hier neu machen, aber da bin ich ganz ehrlich.
2: Ja, das sehe ich. So, nee, Moment. Wirklich, wie kann man, was für eine falsche Prioritätensetzung kann man denn haben?
0: Dann nicht da.
2: Fliegengitter sofort installieren. Ja, Moritz, ja, aber die Bremsen, die warten dann schon auf dich. Die machen Urlaub dann in deiner Wohnung. Die kommen da rein und warten auf dich. Legen Eier, vermehren sich. Das ist nämlich das Einzige, was sie machen. Eier legen, sich vermehren und nerven. So, das machen sie. Und wenn du jetzt gerade schon mit einer Bremsenplage zu tun hast, dann würde ich das mal auf die Eins setzen, da mit dem Fenster.
0: Fliegengitter.
2: Wer ist das? Fenstergitter.
0: Ja, gut, okay. Ja, dann schreibe ich auf.
2: Fliegengitter. Fliegengitter finde ich essentiell, Moritz. Ohne Spaß. Fliegengitter. Also, ich bin extrem paranoid, was Mücken angeht. Weil mich stechen die Biester immer. Und ich, das ist so eine Sache, das ist total wichtig für mich. Auch so ein, was ist mit einem schönen Baldachin eigentlich, Moritz, über dem Bett? Weißt du, so ein Fliegenbaldachin,
0: haben wir
2: so ein Mückenbaldachin, dass du da nicht gestochen wirst.
0: Nee, aber seit wir diese Fliegengitter haben, haben wir so gut wie keine Mücken mehr im Haus. Also wir haben quasi vor die ganzen Fenster, die wir aufmachen, da sind dann so Mückendinger vor. Ja.
2: Ja. Sehr
0: ja, die
2: gut.
0: Bei den Fenstern nicht, aber jetzt, die bei der Tür. Da sind wohl einige, ich habe so MitbewohnerInnen, die achten gar nicht so sehr darauf, ob sie da vorsichtig durchgehen oder ob sie da durchrennen oder sich auch daran festhalten. Und dann reißen die jetzt immer so ein bisschen ab. Und bis irgendwann dann dieser Scheiße. Kleber nicht mehr so gut hält. Und dann ist, wenn der Kleber nicht hält, dann fällt das ganze Ding in sich zusammen.
2: Ja. Und auch nochmal eine Idee von mir an der Stelle. Ist gut, wenn du mal einen Blick von außen hast, glaube ich. Ja. Was ist denn, wenn du das Fliegengitter, nur ganz leid, ich weiß, du willst jetzt erstmal so ablehnend sein. Ne? Aber hörst dir erstmal an, bevor du urteilst, ja? Ganz leicht unter Strom setzt. Ganz leicht nur, weißt du? Nein, dass die MitbewohnerInnen da bei dir, der einfach, ne, so als kleiner Hinweis, nicht als Strafe, als Hinweis. So, ach ja, stimmt.
0: So, du meinst so das bisschen das...
2: Als Gedankenstütze.
0: Das Pavlovsche Fliegengitter. Dass die halt wissen, da muss ich aufpassen.
2: Richtig. Ne?
0: Dass
2: die irgendwann
0: ganz ehrlich
2: sehen und so zusammenzucken.
0: Ja, aber es ist kontraproduktiv. Du kannst es ja von Strom zäunen. Wenn du das anfäst, das dauert ja kurz und dann kriegst du einen Schlag. Das ist ja nicht sofort. Gibt ja diese Verzögerung von 1-2 Sekunden.
2: Nee, stimmt.
0: So, das heißt dass die versuchen werden, da möglichst schnell durchzukommen, um keinen Schlag zu bekommen.
2: Ach so.
0: Das heißt, dann hauen die ja noch doller dagegen.
2: Vielleicht kann man es auch so machen, dass es schneller geht mit dem Schlag. Mhm. Vielleicht, dass man, also es gibt ja wirklich so elektrische Fliegenklatschen.
0: Und daraus einfach.
2: Die sind elektrisch. Mhm. So, und das on a bigger scale. Mhm. Ja, das als, also wirklich etwas, was komplett unter Strom steht. Mhm. Und wenn Fliegen dagegen fliegen, sterben die. Ja. Also, ja gut, du hast es jetzt gesagt, Moritz. Also
0: ich habe das nicht gesagt.
2: Ja, doch. Also letzten Endes hast du gesagt, wir brauchen mehr Strom für meine Kinder. Und dann machen wir das halt ist okay.
0: Ja, finde ich.
2: Ja, weil du gesagt hast, bei wenig Strom, da reagieren sie
0: schreibe
2: nicht.
0: Ich,
2: ja, dann machen wir viel
0: schreibe
2: Strom.
0: Schreibe ich auf, mehr Strom. Okay.
2: So.
0: Ja, gut.
2: Ja. Also das würde ich auf jeden Fall noch, also die Fliegengitter unter Strom setzen, das würde ich auf jeden Fall noch vor dem November machen.
0: Okay,
2: angehen.
0: Das würde
2: ich vor dem Urlaub noch machen.
0: Okay. Ja, gut.
2: Ja.
0: Ja, sonst nehmen wir noch ein paar Podcasts auf. Ich fahre noch mal zweimal nach Köln, mache mir jetzt Auftritte und dann bin ich damit auch durch für dieses Jahr. Nee, stimmt gar nicht.
2: Wo also geht's noch mal hin in Urlaub?
0: Dann fahre ich fahre mit den Kindern wie immer campen in Frankreich.
2: Ja, das ist doch sehr schön.
0: Ja, das wird super.
2: Ja, ja, wollen wir noch über Dieter Nuhr reden? Oder? Ich habe gar keine Lust auf Dieter Nuhr eigentlich. So darüber reden.
0: Ja.
2: Das ist doch ein schlechtes Thema.
0: Ja, also ist die Frage, was man
2: zu
0: noch...
2: Ich sag mal so, da haben jetzt auch viele Leute, da haben mir auch was zu gesagt.
0: Ja,
2: haben,
0: das ne? ist der Punkt. Also ist jetzt nicht so, also ich glaube jetzt nicht, ja. dass wenn wir nicht darüber reden, dass Leute denken, oh, stellen die sich auf seine Seite. Da muss man sagen, gar nee. Nicht. Nee. Überhaupt nicht. Mm-mm, gar nicht.
2: Nicht so. Nee, ist, glaube ich, selbst erklärend.
0: Ist, glaube ich, kann man
2: hat,
0: sich...
2: Ich glaube, da hat Dieter nur alles... hat Dieter nur einfach schon alles... Also, ja. Also, da muss man mich gar nichts mehr machen. Nee. Einfach nur sagen, ja gut.
0: Da sind ganz wenig ja. Fragen einfach offen mal, geblieben. Von meiner Seite aus.
2: Einfach nochmal reingeschissen. Aber vielleicht kann man schon nochmal einmal sagen... Also, weil ich... das frage ich mich dann doch. Ich schreibe jetzt gerade für den ZDF Comedy Sommer, der jetzt bald laufen wird. Du bist auch dabei. Kann man schon sagen. Und es läuft dann im ZDF und so. Ihr seid alle herzlich eingeladen zu dieser großen Party. Ich sage nochmal Bescheid, wann das läuft. Da schreibe ich gerade für.
0: Ja.
2: So Stand-up.
0: Ja.
2: Und es ist bei mir so, und das würde ich mir schon auch nochmal wünschen für die ARD irgendwie. Weiß nicht, wie es da so ist. Ich habe einen Redakteur und einen Fact-Check-Redaktion. Also selbst bei allem Quatsch, den ich sage, und es ist sehr quatschig, ist gar nicht so faktenbasiert, was ich da mache. Aber es gibt ja immer mal ein, zwei Sachen, die man so sagt. Die müssen dann stimmen, ja. Da gibt's einen Fact-Check. Und es ist wirklich bei jedem Text, und da steht auch bei jedem Text was, und ich habe jetzt bei allen Texten, ich hatte, immer was diskutiert. Oder irgendwie eine Formulierung, oder ich musste was umformulieren oder so. Ja. Was ja auch richtig ist. Ja, weil ich da keinen Quatsch reden will. So, und dann, das ist die erste Schleife. Erste Schleife, Korrekturschleife ist der Fact-Check. Zweite Korrekturschleife ist, ich unterhalte mich mit meinem Redakteur über Textstellen, wenn der sagt, das finde ich nicht richtig, wenn du das sagst.
0: Nee, aber das ist ja der geht einen Schritt davor. Du hast einen Redakteur, der sagt, das finde ich nicht richtig. Das ist ja schon ein Punkt.
2: Ja. Ja. Ja. Und da denke ich mir, ja, aber das müsste es ja auch bei Dieter Nuhr geben. Also, weil ich habe das Gefühl, er ist mittlerweile so ein bisschen so in einem komplett luftleeren Raum. Und auch dieses Statement von ARD war jetzt auch nur, ja, Meinungsfreiheit, dies, das, da darf man auch mal überspitzt formulieren. Aber das war ja gar nicht so, dass man sagte... Also es war gar nicht überspitzt, es war genau, es war 1:1. Ja, ja. Also es war überhaupt nicht so. Ja, also
0: gar nicht überspitzt. Also es wirklich.
2: Ja, war 1:1
0: so gemeint. Falsch.
2: Ja.
0: Es war auch keine Überspitzung.
2: Also beziehungsweise man sagt ja was überspitzt, um irgendwie was sozusagen auf etwas hinzuweisen, was stimmt. Ne?
0: Ja, und ich habe.
2: Und es stimmt ja nicht.
0: Nee, genau, es stimmt ja nicht.
2: Also wenn ich, also es gibt jetzt bei, also wir Deutschen, weiße Deutsche, wir werden so benachteiligt, man sollte sich am besten einen ausländischen Namen geben, dann kommt man beim Arzt früher dran.
0: Ja. Ne?
2: So. Dann ist das ja auch eine Überspitzung.
0: Das ist eine Überspitzung.
2: Ne? Ja. Das ist eine Überspitzung, aber die weist ja dann auf etwas hin, was falsch ist.
0: Was es gar nicht gibt. Ja.
2: Ja. Ne? Und so, also deswegen kann man nicht sagen, also, also nicht alles, was überspitzt ist, ist sozusagen, also... Der Kern muss ja dann stimmen.
0: Ja, der Kern muss stimmen und du musst irgendwie, also es was mich bei dir nur daran stört, ist auch nicht, dass er seine Meinung äußert. Weil das ist ja der nächste Vorwurf, man darf ja gar nichts mehr sagen. Doch, natürlich kannst du das sagen. Aber du musst es auch aushalten, wenn jemand sagt, ja, aber das ist ja wirklich Quatsch. Also nicht nur, dass du jetzt der Person da vorwirfst, oh, sie kann keine Statistik lesen. Dieter, du kannst auch nicht wirklich zuhören, weil das, was du da quasi draus machst, worauf du dich beziehst, das hat die Person ja so gar nicht gesagt. Also was ja das große Thema war, ist, dass er gesagt hat, oh, dass eine Frau gesagt hat in einem Artikel, dass sie da nicht mehr vielleicht mit Männern zusammenkommt, weil vielleicht wird sie getötet und das ist statistisch gesehen völliger Quatsch. Dann muss man sagen, naja, aber das hat sie auch nicht gesagt. Also sie hat gesagt, die Wahrscheinlichkeit ist relativ hoch bei Männern, dass ich entweder erniedrigt werde oder der gewalttätig ist oder ich ermordet werde. Und das ist ja alles drei. Wenn du dann sagst, naja, das ist ja statistisch Quatsch, dass du automatisch ermordet wirst, nicht alle Männer morden, muss man sagen, ja, das wurde ja aber auch nie behauptet. Also es ist ganz toll, dass du das hier widerlegst, aber das hat ja nie jemand gesagt. Also das hat ja nie jemand behauptet.
2: Ja. Naja. Ja, und das wäre schön, da wäre es doch eigentlich ganz gut, wenn dieses Gespräch sozusagen nicht öffentlich stattfinden muss, sondern er das macht. Sondern genau. Wenn er dieses Gespräch führt, ne, das wäre gut. Habe ich mir gedacht. Also da könnte man

0: Freundin zum Beispiel, der sagt sie da, und ich bin ja gar nicht so, aber es gibt trotzdem diesen Vorwurf, dass Männer so sind, und ich bin nicht so. Und ich glaube, was man nie vergessen darf, also vor allem in der Beziehung ist auch, du bist vielleicht auch schon, aber in den allermeisten Fällen bist du nicht der erste Mann, mit dem deine Freundin oder Frau in Kontakt gekommen ist. Du bist nicht der erste, also deine Frau hat vorher mit anderen Männern geschlafen.
1: Bitte?
0: Sie hat mit anderen Männern vielleicht zusammengewohnt. Sie hat mit anderen Männern eine Beziehung gehabt. Sie wurde von einem Vater erzogen. Also du bist ja nie nur du. Du bist ein Individuum und du bist nicht so.
1: Ja.
0: Aber alles, was du machst, kommt ja immer nur auf die Erfahrungen obendrauf, die deine Frau vorher schon mit so vielen anderen Männern gemacht hat. Und vielleicht, niemand sagt, du bist automatisch scheiße, aber ganz viel, was ihr passiert ist, was scheiße war, kam auch von Männern. Das heißt, es ist vielleicht naheliegend, dass die Person etwas vorsichtig dir gegenüber ist, wenn sie mit anderen Männern in bestimmten Situationen schon schlechte Erfahrungen gemacht hat, weil du auch ein Mann bist. Das heißt nicht automatisch, dass alle Männer scheiße sind oder gefährlich, aber viele schon. Und deswegen kann ich nachvollziehen, wenn Frauen da vielleicht auch vorsichtig sind.
1: Ja, ich finde es also eigentlich auch ein bisschen, also Dieter Nuhr hat gesagt, alles Wort strukturell wird gebraucht, um pauschal Männer zu diffamieren. Und da muss ich sagen, es ist ja, also ich finde eigentlich sogar, man könnte sagen, das Wort strukturell, nicht, dass es Männer in Schutz nimmt, aber es ist eben kein Pauschalurteil, sondern es sagt so, wo der Kern ist. Und der Kern ist, strukturell heißt ja, es gibt sowas wie einen unsichtbaren Mechanismus und es gibt so in der Gesellschaft immer wieder so gleiche Erzählungen. Ne? Oder so, ja. Es gibt zum Beispiel, also, und das ist ganz lustig, dass Dieter Nuhr das eben so macht, weil genau das ist ein Teil dieses strukturellen Dings, ist nämlich zum Beispiel, dass sowas wie Femizide, also Männer bringen Frauen aus Frauenhass um, dass sowas dann so marginalisiert wird, ne? Also, dass das dann eben, wie gesagt wird, ah ja, da wird sich dann so ein bisschen lustig drüber gemacht und wird gesagt, naja, gut, aber statistisch muss man auch sagen, also so viel ist es ja nicht, ne? Und was man dann nicht sagt, ist, naja, aber das ist ja schon trotzdem, also er sagt auch, 300 sind 300 zu viel und so, klar, also der ist auch natürlich dagegen, ist ja logisch, aber er sagt, naja, so schlimm ist es doch nicht, das Problem, ne? Und da muss man sagen, naja, es sind 300 Leute, die aus, also das ist ja sozusagen nur die Spitze des Eisbergs, ne? Man unterschlägt dann den Eisberg, also der Eisberg ist, es gibt ganz viel Gewalt gegen Frauen, also ganz viel körperliche Gewalt gegen Frauen, es gibt so verbale Gewalt gegen Frauen, genau, und das ist auch nur das, was man weiß, sind irgendwie so sehr, sehr viele Fälle, also ich habe jetzt, ich habe eine Zahl gelesen über 100.000, was die körperliche Gewalt angeht in einem Jahr.
0: Ja, es sind insgesamt 250.000 Fälle von häuslicher Gewalt pro Jahr, davon sind aber auch 29% Männer und das ist eine Dunkelziffer, ne? Also die echte Zahl ist viel, viel höher.
1: So, und genau, das ist eben nur die Dunkelziffer, also es gibt da ein Problem und ich glaube, wenn es umgekehrt wäre, also wenn es so wäre, dass 300 Frauen im Jahr Männern den Schwanz abschneiden, ja, dann würde man da drüber anders reden. Dann wäre, glaube ich, Dieter
0: das
1: wär Nuhr,
0: ein Problem.
1: Ja, dann wäre Dieter Nuhr einer der Ersten, der sagt, das ist ein Problem, dass da aufgehetzte Feministen, und das wäre auch ein Problem, ne? Also, das ist ja klar. Aber es gäbe für dieses Problem, das genauso schlimm wäre dann, wie, ne? Also, wie Femizide dann, Gesetz diesem Fall, das würde dann mehr Sichtbarkeit bekommen. Mhm. So, das glaube ich schon. So, und das ist nämlich, so, und das ist ein Teil dieser Struktur. Und das hat er nicht verstanden. Und sondern er ist sogar Teil, er ist dann eben genau das, was nämlich kritisiert wird, von wegen, also das ist strukturell, genau das macht er nämlich. Er sagt nämlich, das ist nicht so wild, also das ist eigentlich ja nicht so wild, was nicht stimmt. Mhm. Und dann sagt er noch, und das war natürlich auch wirklich, es ist einfach komplett daneben, dass man dann noch sagt, es liegt ja auch daran, also da müsste die Frau dann einfach mal auch die Person auch einfach vielleicht mal kennenlernen, bevor sie mit dem zusammenkommt, dann ist das Problem ja gelöst. Und das ist
0: bevor
1: halt.
0: Bevor man Sex hat,
1: genau, das ist erstens frech, weil es so tut, als wäre jetzt auf einmal die Frau verantwortlich für Gewalt, weil es ja so eine Hure ist. Ne? Ja. Das wird ja da unterstellt.
0: Ja.
1: Und zweitens, weil es faktisch falsch ist. Ne? Also weil die meisten Leute, die meisten Frauen, die umgebracht werden, die kennen ihren Partner sehr wohl. Die meiste Gewalt, die auch passiert, passiert innerhalb
0: in der
1: Beziehung. Ja, das sind nicht irgendwelche bösen Leute, das ist nicht der Räuber Hotzenplotz, der im Gebüsch auf Leute wartet, sozusagen. Ne? Das gibt es natürlich auch, aber nicht in so einem großen Ausmaße.
0: Ja.
1: So, und da denke ich mir so, das ist doch Teil, du bist da wirklich doll Teil des Problems. Wäre doch schön, wenn du ab und zu mal so in den Rückspiegel guckst oder mal links und rechts, dass du das selber merkst, was da kritisiert wird. Weil es geht gar nicht darum, dass alle Männer dies, das. Darum geht es gar nicht. Es geht um diese Mechanismen.
0: Und ich meine, du hast ganz recht, also das muss er nicht mal selber machen. Es muss er nicht mal das selber machen. Genau, aber wenn er das so ein, das muss ja

0: einen Mechanismus geben in so einer Sendung, dass das jemand nochmal liest und sagt, ja, aber Mensch, Dieter, also das ist jetzt, also jetzt, ich will mich gar nicht über deine Meinung streiten, genau, oder über, oh, Satire, aber das ist faktisch auch falsch einfach. Ja. Also das würde ich jetzt noch, das, da würde ich jetzt nochmal rübergehen.
1: Und ich finde es aber auch interessant, so dann wirklich schon sagen, das ist wirklich ziemlich groß jetzt gewesen, von vielen Leuten aufgegriffen worden. Und ich finde es interessant, dass wir gesellschaftlich schon so weit sind, dass dann auch so Medien wie, also ich habe das gelesen in der Zeitung, so Tagesspiegel, der ist jetzt auch nicht so, der ist jetzt wirklich kein linkes Magazin oder so, ne?
0: FAZ auch.
1: FAZ auch, genau. Sich da sehr klar positionieren und sagen, nee, das finden wir, es geht nicht mehr. Das ist, das ist wirklich daneben. Und das finde ich irgendwie, das macht, und genau, und das muss ich sagen, das finde ich, macht ja Hoffnung. Das finde ich ja irgendwie ganz gut. Also es gibt ja dann immer noch so, also da darf man dann auch nicht zu viel, ich sag mal so, da darf man jetzt auch nicht, ne, also da darf man jetzt nicht so oft bei Facebook sein, da kriegt man da auch eine andere Meinung reingespült. Also gibt es dann auch viele, die sagen, nee, also ich bestehe darauf, dass ich die Meinung, die ich vor 40 Jahren hatte, heute immer noch top aktuell ist. Aber gut. Ja. Trotzdem ist das noch ein Lichtstreif am Horizont.
0: Ja, das stimmt. Das hat mich auch überrascht. Weil auch das war auch vor wenigen, also vor 2-3 Jahren war das auch noch nicht so. Also vor 2-3 Jahren würde ich mir ziemlich sicher, dass die FAZ noch gesagt hätte, ja, aber stopp, stopp, stopp. Und dann nicht gesagt hätte, was die da nur recht hat, aber schon gesagt hätte, naja, aber schauen wir doch mal, ob wirklich alle Männer schlecht sind.
1: Ja,
0: ja,
1: genau.
0: Nun, ja, das stimmt.
1: Da wünschen wir wünschen wir alles Gute, ne?
0: Wünschen wir allen Leuten alles Gute auf der Welt.
1: Ja, was denn? Ja, ist doch, ja, toll, toll, toll. Sagen wir an der Stelle.
0: Toll.
1: Nee, aber wirklich, ich glaube, wirklich durch ein, zwei Kniffe könnte man da doch schon Großes vollbringen, ne?
0: Ja, ja.
1: Also, ja. Weil ich persönlich hätte immer Schiss, dass wo Quatsch zu reden. Und ich bin ja eigentlich auch sehr dankbar, ne? Also es gibt so ein, zwei Sachen, hätte ich einfach Unsinn geredet jetzt. Wenn ich diesen Fact-Check nicht hätte oder wenn ich mit einem Redakteur nicht in so ein Sparring gehe. Das kann ja auch passieren sozusagen. Aber dass man da vielleicht so drauf hingewiesen wird. Da vorher schon. Das ist ganz gut.
0: Ich hatte das bei dem Text für den Comedy-Sommer. Habe ich den vorher abgeschickt.
1: Ja.
0: Und ich dachte, boah, da gibt's bestimmt voll viel. Und es gab nur so 3-4 Fakten, wo die meinten, naja, das ist jetzt so nicht hundertprozentig korrekt. Da müsstest du, also das war so und so. Wo ich dachte, ach so, ah ja, stimmt. Gut, dass du es sagst. Habe ich unsauber formuliert zum Beispiel.
1: Ja.
0: Einmal, gut, habe ich geschrieben, Finanzminister war ein Innenminister. Gut, dass da nochmal jemand drüber geguckt hat, weil das wäre sehr unangenehm gewesen.
1: Ja.
0: Ja, das ist mega wichtig auch. Sonst hätte ich mich ja zum Affen gemacht. Ey, wäre richtig peinlich gewesen.
1: Das wollen wir ja nicht, Moritz. Ey, apropos, warte mal.
0: Ja.
1: Und dann ganz liebe Grüße an die, vielleicht gehen wir raus mit einer kleinen schönen Sache. Wirklich eine schöne Sache von der Berliner Post. Da bedanke ich mich ganz herzlich. Da öffne ich jetzt, also ich komme aus dem Urlaub zurück, liegt da meine Post, ein großer Stapel und unter anderem Post, ich öffne sie, ein Brief, öffne den und dann steht da wirklich, fröhliche Weihnachten, ein frohes neues Jahr. Und dann habe ich wirklich also Post bekommen von einem lieben Freund und Kollegen, der mir eine Weihnachtskarte geschickt hat. Ich dachte erst, es wäre ein Scherz. Und die ist jetzt angekommen. Das ist kein, wirklich, ich hab sie hier. Die ist jetzt hier. Da. Die ist jetzt angekommen. Fröhliche Weihnachten, frohes neues Jahr. Und ich nehme an.
0: Ja, aber es ist doch auch Till. Es ist doch auch doof, wenn das alles immer am einen Tag kommt. Das ist wie vorher, einem Tag ja schon vorbei. Ist doch
1: scheiße. Man freut sich natürlich wahnsinnig drüber. Es war sehr lustig, sehr schön. Ich habe mich total gefreut. Und mein Gott, und ich finde das so toll und menschlich, weil das ist wahrscheinlich wie bei allen. Du hast ja so einen Beutel voller Briefe. Du hast so einen ganzen Sack Briefe. Einer, und dann ist er oben ganz voll, ne, weil es Weihnachten. Und dann ist da so einer, der kegelt dir so untern Sitz, ne, zwischen dir, der klassische Raum, so zwischen Sitz und Steuerknüppel, weißt du, und Schaltknüppel. Und dann denkst du dir, ja, weißt du was, hol ich gleich raus. Machst du nie. Dann verkaufst du irgendwann, ja, die Post verkauft den, weil das ist ein Diesel, die wollen umstellen auf E-Autos. Die verkaufen den, weil wir kaufen dein Auto oder so, ne? Weil die haben jetzt auch die Werbung gesehen, dann machen sie das. Und dann vorher, wir machen das vorher nochmal richtig sauber. Ne? Und dann sehen sie, ach, was ist denn hier drunter? Ach du Scheiße, noch ein Brief, den haben wir gar nicht zugestellt. Ach, dann machen wir hier, dann gib das mal dem Heino mit, dann machen wir das morgen nochmal.
0: Ja, gib das mal mit. Vielleicht fällt's gar nicht auf. Wissen wir ja nicht, was das ist.
1: Genau, wir wissen ja nicht, was drin ist. Genau, vielleicht fällt das gar nicht auf. Ja, ist aufgefallen. Da sage ich ganz liebe Dank an den Postboten, der das dann doch noch gemacht hat und mir das geschickt hat. mit altem Porto von 2025. Vielen lieben Dank.
0: Ja, das ist doch super. Leute, das ist doch sehr schön. Wir sagen jetzt gleich Tschüss. Ihr bleibt noch ein bisschen dran, falls ihr neue Podcasts sucht. Davor geht ja gleich eine kleine Vorstellung vom Y-Kollektiv, was die podcastmäßig an den Start bringen. Wir hören uns nächste Woche wieder. Schön, dass ihr dabei wart. Tschüss, tschüss.
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3: Es ist 23.04 Uhr.
2: 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Nachrichten
3: mit Philipp Burger. In Köln hat es beim Christopher Street Day einen Besucherrekord gegeben. 1,5 Millionen Menschen waren da, sagen die Veranstalter. Es war so voll wie nie. Viel Polizei war im Einsatz, um die Innenstadt und die Paraden zu sichern. Im Vorfeld und auch während der Kundgebungen heute gab es Sorgen vor queerfeindlichen Angriffen und Störungen. Immer wieder kommt es bei CSDs zu Hassattacken aus unterschiedlichen politischen und religiösen Lagern. Das wurde richtig kalt, dunkel und gefährlich, kurz nach dem Jahreswechsel. Der tagelange Stromausfall im Berliner Südwesten. Die Verursacher, es war ein Brandanschlag, sind bis heute unbekannt. Morgen wird im Roten Rathaus in Berlin ein Plan vorgestellt, wie die Stadt mit großen Stromausfällen besser umgehen kann und wie Sabotage und Stromanschläge auf die Stromversorgung besser verhindert werden können. Wirtschaftssenatorin Giffey hatte im Mai angekündigt, zum Beispiel Videoüberwachung und zusätzliche Zäune für Verteilerstationen und Trafohäuschen. Waldbrände in Europa bedrohen jetzt auch die Tour de France, das berühmte Radrennen. Es brennt im Grenzgebiet zwischen Frankreich und Spanien. Die dritte Etappe morgen durch die Pyrenäen findet zwar statt, die Strecke wird aber geändert und an einem Teil der Etappe dürfen keine Zuschauer stehen. Auch in Portugal und Griechenland kämpfen hunderte Feuerwehrleute gegen schwere Waldbrände.
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3: Bei der ist Halbzeitpause im Achtelfinalspiel zwischen Brasilien und Norwegen. Es sind noch keine Tore gefallen. Gastgeber Mexiko spielt in der Nacht ab 2 im Aztekenstadion zu Hause gegen England.
2: Wetter.
3: In der Nacht kühlt es auf 16 bis 10 Grad ab. Zurzeit in Berlin-Kreuzberg 20 Grad, Angermünde 16, Bad Liebenwerda 17. Morgen bewölkt, nicht so sonnig, ab und zu schauerartiger Regen, 19 bis 21 Grad.
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3: Weiter sorgt für Probleme die westliche A10 in Richtung Dreieck-Havelland. Da mussten das ganze Wochenende Hitzeschäden vom letzten Wochenende beseitigt werden. Erinnert ihr euch an die Hitzewelle? Zwischen Potsdam-Nord und Spandau ist immer noch alles gesperrt und das kann noch ziemlich zugestauter sein. Am besten fahrt ihr dann nicht lang. Und B168 zwischen Lieberose und Drachhausen liegt ein totes Tier.
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4: Wie alt warst du bei deinem ersten Mal?
5: Ich meine 33 oder so.
4: Glaubst du, das kommt daher, dass Leute in einem Umfeld diese paar Meilensteine erreichen, so was, weiß nicht, ein Haus, Kinder, Ehe angeht?
5: Vielleicht setzt man sich auch selber unter Druck, weil man, sag ich mal, in Schule oder Uni halt andere Leute diese Erfahrung machen und man selber eben nicht. Dass man sich selbst halt schon irgendwie fragt, okay, stimmt was nicht mit mir oder warum gelingt anderen das und mir nicht.
6: Die meisten haben ihr erstes Mal so zwischen 16 und 20 Jahren. Klar, Sex ist sowieso ultra persönlich und da gibt's auch kein richtig oder falsch, ist eh klar. Aber was man schon sagen kann, es gibt eher wenig Leute, die mit Mitte 20 noch nie Sex hatten. Genau darum geht's in der Folge heute. Absolute Beginner sind Erwachsene, die noch nie Sex hatten. Und das kann echt ganz schön belastend sein, glaube ich, gerade weil wir auch in einer Gesellschaft leben, in der es ständig ums Bumsen geht. Ich bin Annika Bricke und das hier ist der Y-Kollektiv-Podcast für ARD Sounds. Jede Woche bringen Y-Reporterinnen und Reporter eine neue Story mit hierher zu mir ins Studio. Eins noch ganz kurz vorneweg, Leute, ihr kennt das ja. Wir freuen uns immer mega doll über eure Kommentare und Fragen zur Recherche oder wenn ihr den Podcast bewertet. Also schaut doch jetzt mal direkt in eurer Podcast-App nach, ob ihr dort vielleicht sogar ein paar Sterne, vielleicht ja sogar 5 für uns vergeben wollt. Jetzt legen wir aber erstmal los. Heute ist Lelofee bei mir. Hi.
4: Hi, Annika.

0: Für diese Folge hast du zwei Männer getroffen, die noch nie bzw. ja erst relativ spät ihren ersten Sex hatten. Es geht bei absoluten Beginnern ja aber nicht nur um Sex, sondern auch um romantische Beziehungen an sich, ne? Dazu haben wir gerade im Intro auch schon Nils gehört. Jedenfalls nennen wir ihn hier Nils, weil er möchte anonym bleiben.
1: Genau, aber so viel kann ich trotzdem über ihn sagen. Nils ist Mitte 30, arbeitet im sozialen Bereich und singt in zwei Bands.
0: Cool.
1: Und als wir uns treffen, da sieht er so ein bisschen rockig, alternativ aus, also hat längere, dunkle Haare, trägt eher dunkle Kleidung. Und mir fällt direkt auf, dass er am Anfang zwar ein bisschen aufgeregt ist, also vielleicht auch eher angespannt, aber das hat direkt aufgehört, als wir angefangen haben, über das Thema absolute Beginner zu sprechen.
0: Wie hast du Nils denn überhaupt kennengelernt? Also es ist ja, wie gesagt, ein intimes Thema, ne?
1: Ja, schon. Wir haben für die Recherche unter anderem verschiedene absolute Beginner-Selbsthilfegruppen angeschrieben und da rumgefragt, ob jemand aus der Gruppe Lust hat, mit uns zu sprechen. Und Nils hat sich daraufhin bei uns gemeldet und das finde ich auch wirklich mutig.
0: Ja, voll. Ich check auch komplett, warum das einen belasten kann, ne? Sind das dann so Selbsthilfegruppen von Leuten, die noch nie Sex hatten?
1: Genau. Also ich habe in der Recherche schnell gemerkt, dass absoluter Beginner oder kurz AB sein für viele Erwachsene echt eine Belastung sein kann und andere damit vielleicht nicht so relaten können. Also da hilft dann der Austausch mit anderen absoluten Beginnern sehr.
0: Auch Nils ist in so einer Gruppe, ne?
1: Er hat sie sogar gegründet.
0: Ah, cool, okay.
1: Nils und ich haben uns aber erstmal zu zweit in Offenbach in den Räumen von seiner Selbsthilfegruppe getroffen. Und ich habe gemerkt, er fühlt sich hier wohl. Zumindest scheint das so, weil während unseres Treffens, da wirkte er total offen. Und ich hatte immer das Gefühl, dass es ihm wenig ausmacht, mit mir über das AB-Sein zu sprechen. Obwohl, wie du gerade gesagt hast, das Thema Sex ja auch schon sehr sensibel und persönlich sein kann. Mhm. Ich wollte dann aber trotzdem erstmal von ihm wissen, was für ihn denn am schwierigsten an dieser ganzen Erwachsensein- und Jungfrau-Thematik ist.
2: Also die Hürde war schon, dass ich so ein bisschen Angst vor Körperlichkeit hatte. Wenn ich eine Frau in der Bar anquatsche, dann es kommt irgendwie so zu körperlichen Aktivitäten, dann weiß ich halt auch nicht irgendwie, was ich machen sollte.
0: Ja, ich checke das. Leute, ich bin selber sehr clumsy immer gewesen oder ich hatte auch immer selber richtig Respekt vor solchen Situationen. Und ich finde das schon relatable, dass man Angst auch vor dieser körperlichen Intimität hat, ja.
1: Ja, finde ich auch. Und vor allem diese Unsicherheit, wie man Leute anspricht, die man gut findet, die kennen wahrscheinlich echt alle.
0: Ja, voll.
1: Ja, aber für Nils ist diese Unsicherheit, auch weil er halt nur wenige Erfahrungen gemacht hat, mit der Zeit richtig schlimm geworden.
2: Ich hatte immer so das Problem, dass ich bei Berührungen halt sehr oft verkrampft bin und zusammengezuckt bin. Und halt dann irgendwie so für mich der Gedanke war, okay, ich muss vielleicht erst diesen Schritt gehen und so beim Thema Berührungen insgesamt und auch Körperlichkeit lockerer werden, bevor ich dann vielleicht so den nächsten Schritt gehen kann und vielleicht auf Datingveranstaltungen irgendwie Leute anspreche.
1: Bedeutet Nähe für dich dann körperliche Nähe?
2: Für mich heißt es eigentlich eher so, dass ich mit den richtigen Menschen auch in Kontakt bin. Also ich sag mal Qualität statt Quantität.
0: Ich finde auch, das macht total Sinn, dass sich so Druck aufbaut und dass dieser Druck über Sex so über die Jahre halt schlimmer wird, ne? Aber man hört auch raus, es geht ja nicht nur um Sex, ne?
1: Ja, eben auch um Beziehungen. Und Nils hat zwar schon gedatet, zum Beispiel auf Speed-Dating-Veranstaltungen, aber eine Beziehung, die hatte er eben noch nicht. Und deswegen findet er es zum Beispiel auch belastend, wenn er bei so alltäglichem Smalltalk nicht mitreden kann.
2: Ich hatte einmal eine Situation mit einem Kollegen, wo er über Beziehungsprobleme geredet hat und ich dann halt gesagt habe, da kann ich jetzt leider nicht helfen, kann leider nicht mitreden, ich hatte noch nie eine Beziehung.
0: Mir ging das ehrlich gesagt ähnlich. Ich hatte meine erste Beziehung auch erst mit 28 und ich habe mich immer gefragt, was ist falsch mit mir? Warum kriege ich niemanden ab?
1: Oh Mann, ich finde trotzdem zeigt das auch, dass andere vielleicht gar nicht so negativ über einen denken oder das so bewerten, wie man immer meint. Und so war das bei Nils dann auch in der Situation mit einem Bekannten.
0: Hm.
2: Wobei die Reaktion jetzt eigentlich auch nicht negativ war tatsächlich. Also
1: ja.
2: Das war so eine der ersten offenen Outing-Situationen, die ich halt hatte.
1: Also du hast schon das Gefühl, dass es ein Outing ist.
2: Ja.
0: Ja, Outing, wenn er das so beschreibt, dann ist das wohl auch echt eine Überwindung für ihn, das anzusprechen.
1: Das habe ich auch bei unserem Treffen gemerkt. Wir sind zwischenzeitlich mal Bus gefahren und da hat uns eine Gruppe angesprochen, was wir denn mit dem Mikro aufnehmen. Und in der Situation war Nils da schon unangenehm und er hat sich dann entschieden, nicht zu sagen, dass wir über Jungfräulichkeit sprechen.
0: Ja, das verstehe ich auch. Und ich finde auch Jungfräulichkeit, das ist so ein alter, alterstümlich sperriger Begriff und der ist auch irgendwie peinlich, ne?
1: ja, nicht nur ein komischer Begriff, auch irgendwie ein komisches Konzept.
0: Voll.
1: Um Nils richtig zu verstehen, ist es mir hier schon wichtig zu sagen, dass für ihn auch psychische Probleme ein Thema sind. Er beschreibt die so.
2: Ich sag mal so, das Hauptthema ist eigentlich, sage ich mal, soziale Angst oder auch Depressionen teilweise, die verhindert haben, dass man diese Erfahrung früh machen konnte.
0: Boah, ja, also das sind natürlich keine guten Voraussetzungen, um sich auf andere Menschen einzulassen. Und da ist es ja fast egal, ob das einen romantischen oder einen freundschaftlichen Bezug hat, wenn es einem so schlecht geht, ne?
1: Ja, und umso länger ich mich mit den absoluten Beginnern beschäftigt habe, desto mehr habe ich auch gemerkt, diese Themen wie Mobbing, Ängste, Depressionen, das sind Dinge, die nicht nur Nils, sondern viele absolute Beginner beschäftigen und es ihnen teilweise wirklich schwer machen, sich zu öffnen. Mhm. Bei Nils wurde das irgendwann zu so einem großen Problem, dass er vor ein paar Jahren einen schweren Zusammenbruch hatte. Aber dieser Zusammenbruch hat dann unter anderem dazu geführt, dass sich bei Nils richtig viel geändert hat. Auch was seine sexuelle Erfahrung angeht.
0: Manche Männer, die noch nie Sex hatten, machen ja teilweise Frauen dafür verantwortlich. In dem Kontext müssen wir, glaube ich, mal über die sogenannten Incels sprechen, wem der Begriff nichts sagt. Incels sind unfreiwillig sexuell enthaltsame Männer. Also viele von ihnen behaupten, Männer sollten gegenüber Frauen gesellschaftlich eine dominante Rolle haben. Whatever that means. Stichwort Manosphere. Welche Bedeutung hatte das in deiner Recherche?
1: Also mir sind schon auch viele Incels begegnet. Vor allem auf Social Media gibt's halt wirklich krass frauenverachtende Inhalte.
0: Boah, ja.
1: Aber daneben gibt es eben auch noch eine andere Seite. Ich habe schnell gemerkt, dass es oft auch nicht nur darum geht, Hass auf Frauen zu schüren, sondern dass sich ein AB, den ich kennengelernt habe, auch wirklich Unterstützung von diesen Coaches erhofft. Ja, sowas wie eine Anleitung zum Frauen kennenlernen. Und damit meine ich jetzt nicht so dubiose Pick-up-Artists.
0: Du meinst mit dem anderen AB, den du auch noch getroffen hast, Marvin, ne?
1: Richtig. Marvin ist 32 und wie Nils auch ein absoluter Beginner und hatte noch keinen Sex, keine Beziehung und auch keinen Kuss. Und wir haben uns bei ihm im Münsterland zum Spazieren getroffen. Und was mir auffällt, er nimmt sich teilweise echt viel Zeit, um nachzudenken, bevor er etwas sagt. Und am Ende von unserem Gespräch hat er mir auch nochmal gesagt, warum. Weil er hat echt Angst, sich falsch auszudrücken und dadurch jemanden vor den Kopf zu stoßen. Mhm. Also er bringt schon eine Unsicherheit mit.
3: Ah, da ist er.
4: Hi, hi.
3: Auf mich
4: zufällig? Was?
3: Wartest du auf mich
4: zufällig? Ja, ja. Hi, Lino Fee.
5: Marvin, hi, wie geht's?
4: Schön, dich kennenzulernen.
5: Ja, freut mich auch, dich kennenzulernen. Ja. Mal so persönlich zu sehen auch.
4: Ne? Ja, voll cool, dass das geklappt hat jetzt.
5: Ja, sehr gerne. Ja.
4: Wollen wir direkt mal loslaufen?
5: Können wir gerne machen.
1: Anders als Nils ist Marvin bisher nicht sehr aktiv in der AB-Szene. Also geht zum Beispiel nicht in Selbsthilfegruppen. Aber auch er sucht sich Hilfe. Und das fand ich echt spannend.
5: Es gibt natürlich auch immer wieder diese Dating-Coaches, die man auf YouTube begegnet.
1: Die ja auch nicht unbedingt den besten Ruf haben.
5: Die auch nicht den besten Ruf haben, das ist richtig. Ich hatte mir auch tatsächlich mal eine Zeit lang solche Dating-Coaches angesehen. Mir ist das teilweise gar nicht aufgefallen, wie abwertend, also was für ein abwertendes Frauenbild da im Grunde genommen vermittelt wurde.
0: Was genau meint er damit?
1: Da wollte ich natürlich auch direkt Beispiele sehen. Und die hat Marvin mir auch gezeigt. Wir waren ja spazieren und haben uns dafür aber auf eine Bank gesetzt. Und von dem Creator, den wir gleich hören, hat er sich schon mehrere Videos angeschaut.
6: Hier ist jedoch, wie Frauen Männer bewerten. Yep, das sieht nicht so gut aus für uns Männer. Laut diesen Daten finden Frauen 80% aller Männer weniger attraktiv als den Durchschnitt. 80%.
1: Jetzt steht hier, warum Frauen picky sind.
6: Aus evolutionärer Sicht macht es durchaus Sinn. Für Männer war es historisch gesehen relativ kostengünstig, sich fortzupflanzen.
1: Dating gleich hoffnungslos unfair. Das ist das Thumbnail des Videos. Okay.
5: Das ist natürlich schon provokativ gestaltet, ne? Genau.
0: Oh, da klären ja direkt meine Ohren, ne? Also erstmal finde ich, das klingt extrem pseudowissenschaftlich. Was sind das alles für Zahlen? Und ich finde es auch ehrlicherweise schwierig, dass es in so einem Video darum geht, warum Frauen picky sind und als würden Männer Frauen nicht optisch bewerten.
1: Ja, also das mit diesem Pseudowissenschaftlichen ist Marvin auch aufgefallen. Er sagt aber trotzdem, dass ihm da manche Tipps geholfen haben.
0: Mhm, okay.
1: Einer ist mir besonders in Erinnerung geblieben. Wenn Marvin mal auf Partys gegangen ist, dann war er schon auch unsicher, was er tragen kann und ob er das tragen kann, was er will. Also ob Frauen das mögen würden. Und der Dating-Coach rät ihm da.
5: Also man soll sich dann auf jeden Fall zu Hause auffällig anziehen, so irgendwie einen bescheuerten Hut aufziehen oder keine Ahnung was, ne, und damit dann in die Disco gehen, weil man damit auf jeden Fall auffällt. Und wenn man darauf angesprochen wird, dann soll man sagen, ich habe halt einfach Lust, so auszusehen. Und ich finde, das ist halt ein starker Ausdruck von Selbstbewusstsein.
1: Der Hut, das ist für Marvin eher so symbolisch, aber für ihn steht das dafür, das zu tragen, auf was man Lust hat und das halt auch mit dem nötigen Selbstbewusstsein.
0: Ja, das finde ich, das ist, ob Dating oder nicht, sowieso immer der springende Punkt, ne? Das heißt ja aber auch, dass Marvin voll offen dafür ist, von Frauen angesprochen zu werden, auch wenn es ihm schwerfällt, oder?
1: Ja, und ein Grund dafür ist, dass es ihm halt schwerfällt einzuordnen, wie weit er bei diesen Flirtversuchen gehen darf und ab wann er vielleicht sogar übergriffig wird.
0: Das finde ich einen richtig spannenden Gedanken, den sich, glaube ich, in meinem Empfinden nicht so viele Männer immer machen.
1: Zu wenig Männer, würde ich einfach mal hinzufügen.
0: Ja.
1: Ich will von Marvin dann aber noch wissen, wie es dazu kommt, dass er noch keinen Sex hat.
5: Boah, das ist eine gute Frage. Also wenn ich darauf eine Antwort hätte, dann hätte ich vielleicht das Problem auch nicht mehr, weil dann hätte ich schon eine Lösung vielleicht für das Problem.
1: Du sagst, du bist kein Absolutbeginner.
5: Von der Definition her würde ich schon sagen, dass ich ein Absolutbeginner wäre, aber ich benutze den Begriff selber für mich nicht.
0: Das kann ich ehrlicherweise total nachvollziehen, dass er den Begriff nicht für sich benutzt, weil das ist irgendwie so ein Stempel oder so ein Namen, den es für mich gar nicht braucht, weißt du?
1: Ja, und für ihn eben auch nicht. Marvin geht es auch einfach um mehr.
5: AB ist, wie schon gesagt, finde ich, für mich persönlich, bezieht nur diesen sexuellen Aspekt mit rein. Und der ist mir an der Stelle gar nicht mal so wichtig, weil ich nicht nur nach Sex suche, sondern natürlich auch nach einer Beziehung, nach einer Partnerin fürs Leben, langer Beziehung, Familie gründen und so weiter. Ich bevorzuge da immer den Begriff der Einsamkeit.
0: Anders als Marvin sucht sich Nils keine Hilfe von Dating Coaches, den haben wir am Anfang gehört. Er geht in seine Selbsthilfegruppe. Du hast ihn ja auch schon getroffen und für ihn ist körperliche Nähe an sich ja schon voll das Thema. Nicht, weil er wie Marvin unsicher ist, wie weit er gehen darf, sondern weil er sich einfach mega unter Druck gesetzt fühlt.
1: Voll. Und ich wollte dann von ihm wissen, woher dieser Druck kommt.
2: Ich denke, es ist ein gesellschaftliches Ding, also dass das irgendwie erwartet wird, ab einem bestimmten Alter meinetwegen Haus und Kinder oder sowas zu haben, dass man sich selbst halt schon irgendwie fragt, okay, stimmt was nicht mit mir oder warum gelingt anderen das und mir nicht?
0: Ja, ich meine, den Gedanken, den haben wir ja nicht nur bei Sex, ne? Diese Frage von, bin ich normal? Bin ich irgendwie richtig? Weil wir in einer gesellschaftlichen Norm irgendwie denken, in einem Alter entsprechende Dinge tun zu müssen. Und ich finde das ist etwas, was wir mal kollektiv aus unseren Gehirnen streichen müssen.
1: Da bin ich voll bei dir. Was ich bei Nils noch ganz interessant fand, war, dass er eigentlich findet, dass das Thema Absolut Beginner in den letzten Jahren weniger zum Tabu geworden ist.
0: Mhm.
1: Aber er fühlt sich trotzdem noch anders.
2: Man ist so ein komischer Vogel. Man wird vielleicht irgendwie in eine Ecke gesteckt, in die man nicht hingehört. Also zum Beispiel entweder in irgendeine religiöse Ecke oder sonst was, wo, sage ich mal, Sex vor der Ehe irgendwie tabu ist, was man aber wahrscheinlich definitiv nicht ist.
0: Nils hat ja lange mit sozialer Angst und Depression gekämpft und stand deshalb auch bei dem Thema Nähe und Beziehung ziemlich unter Druck. Und er hat erzählt, dass er einen psychischen Zusammenbruch hatte.
1: Ja, mit 27 Jahren hatte er dann so starke Depressionen, dass einfach nichts mehr ging. Nach diesem Zusammenbruch hat Nils dann aber sein Leben echt umgekrempelt. Und neben seiner Therapie hat er eben auch die Selbsthilfegruppe gegründet.
0: Ja, voll stark finde ich das.
1: Total. Und hier kann er sich auch endlich mit Menschen austauschen, denen es ähnlich geht wie ihm. Und das hat ihm echt geholfen.
0: Und dann ist ja noch was Krasses bei ihm passiert, ne?
1: Ja, er hatte sein erstes Mal. Und da war er 33.
0: Krass, ich möchte natürlich genau wissen, wie kam es dazu?
1: Also erstmal hat er die Entscheidung getroffen, dass er irgendwas ändern will.
0: Cool.
1: Und
0: ja,
1: dann Step by Step, würde ich sagen. Step 1 war, körperliche Nähe zulassen.
0: Kurzer Disclaimer, zu Sexarbeit können wir natürlich eine ganz eigene Folge machen. Wir wissen, dass es kontrovers besprochen wird, ordnen es hier aber nicht ein.
2: Klar, ich bin jetzt nicht ins Frankfurter Bahnhofsviertel, sondern schon, sage ich mal, eine gehobenere Adresse. Und hatte vorher auch schon mal diese Tantra-Massage probiert, wo man ja eher passiv ist und jetzt nicht viel machen muss. Und dann habe ich so gesagt, okay, jetzt mache ich mal den nächsten Schritt und genau, probiere das jetzt mal aus.
1: Und diese Tantra-Massage war für Nils dann ein erstes Herantasten an das Thema. Was hat dir das eröffnet? Was für eine Perspektive?
2: Zumindest, sage ich mal, war es so ein erstes Rantasten. Also ich sag mal, ich war nackt, die Masseurin war nackt. Also auch so dieses Thema Nacktheit mit einer anderen Person zusammen ist ja auch so eine Sache. Und hab dann halt auch, sage ich mal, Berührungen zulassen können.
0: Boah, ich finde das richtig spannend. Und ich muss auch mal sagen, ganz kurz, ich finde das richtig mutig von Nils, sein Leben umzukrempeln, weil ich finde, das zeigt auch, du hast einen Leidensdruck, aber du kannst auch manchmal was daran ändern. Weißt du, was ich meine?
1: Ja, übernimmt Verantwortung für sich.
0: Ja, voll. Wir haben auch eine Folge übrigens zu Tantra gemacht, verlinken wir euch natürlich in den Shownotes. Ich möchte jetzt aber wissen, wie ging es nach der Massage weiter für ihn?
1: Dann kam Step 2. Nils hat sein erstes Mal mit einer Sexarbeiterin. Er hat sich da, wie gesagt, langsam herangetastet. Mhm. Erst eine Intimmassage und dann das erste Mal Sex. Und die Berührung war neu, aber er hat sich vielleicht auch wegen dieser Tantra-Massage vorher relativ gut vorbereitet gefühlt.
4: Wie würdest du denn sagen, hat sich dein Leben verändert vor und nach dem ersten Mal?
2: Also ich würde sagen, es hat sich schon verändert. Also ich bin, sage ich mal, insgesamt entspannter geworden. Ich hatte teilweise auch Angst davor und jetzt fühlt es sich so an, so okay, es ist jetzt nichts Schlimmes und es ist keine Bedrohung. Also wenn es jetzt passieren würde, müsste ich jetzt nicht irgendwie verkrampfen oder sowas.
4: Weil du dir den Druck rausgenommen hast oder von wegen des Sex?
2: Ich vergleiche es immer so ein bisschen mit sage ich mal, einem Profisportler. Also klar kann nichts das Feeling im Stadion ersetzen, aber um das zu bekommen, muss ich halt auch regelmäßig auf den Übungsplatz, so ungefähr.
4: Was ist dein Übungsplatz und was ist das Stadion?
2: Also ich sag jetzt mal, Übungsplatz war jetzt halt erstmal diese Tantra-Massage, dann war ich jetzt ein paar Mal auch im Bordell gewesen und ich sag mal, Stadion-Feeling wäre dann halt wirklich mit, ja, innerhalb von einer Beziehung wahrscheinlich.
4: Mit Gefühlen dann.
2: Ja.
0: Ja, und was mir auch dazu einfällt, selbst wenn das erste Mal mit einer Person nicht perfekt ist, ist das überhaupt nicht schlimm, weil ich finde, das gehört auch dazu beim Sex, dass nicht alles glatt läuft.
4: Ja.
0: Wusste die Sexarbeiterin, dass es sein erstes Mal war?
4: Nee, das wollte er ihr vorher nicht sagen.
0: Na, das finde ich krass, weil ich glaube, eigentlich kann das total helfen, einer Person zu sagen, hey, das ist mein erstes Mal und ich habe ein bisschen Angst davor, weißt du?
4: Ja, einfach offen zu sein.
0: Ja. Voll stark, aber trotzdem, wie Nils sich mit körperlicher Nähe und Sexualität so Schritt für Schritt auseinandersetzt, finde ich.
4: Ja, er war dabei, aber trotzdem nicht alleine. Er hat das vorher nämlich alles gemeinsam mit seiner Therapeutin besprochen.
0: Wie sieht es denn heute bei ihm aus? Also datet er gerade oder so?
4: Er hat immer noch keine Beziehung, aber er geht immer noch auf Speed-Dating-Events und was ich noch sehr interessant finde, er geht auch immer noch zur Selbsthilfegruppe, auch wenn er jetzt Sex hatte. Weil er findet, dass dieses absolute Beginnersein etwas ist, das ihn halt immer noch begleitet.
0: Ah, okay, weil er findet, dass er in jeder neuen Situation eigentlich immer noch ein absoluter Beginner ist?
4: Ja.
0: Okay, wir gehen nochmal zurück zu Marvin, der sich selbst nicht als Abi bezeichnet. Er hatte bisher noch keinen Sex. Ist er denn bereit dafür?
4: Ja, schwierig zu sagen. Ich hatte den Eindruck, vorher braucht es vielleicht noch mehr Verständnis für ein mögliches Gegenüber. Mhm. Und Marvin geht es ja auch gar nicht nur um Sex. Also er will ja wirklich eine potenzielle Partnerin finden und sich so richtig auf andere Menschen, also vor allem eben auf eine Frau einlassen. Und das ist halt schon schwierig für ihn. Ich habe da schon gespürt, dass er noch unsicher ist.
5: Gerade so mit der ganzen MeToo-Debatte zum Beispiel, ne? Habe ich den Eindruck, dass die richtigen Männer, die eigentlich so den modernen Wünschen von Frauen entsprechen würden, zu schüchtern sind, Frauen anzusprechen, weil sie Angst haben, was falsch zu machen.
4: Hast du auch Angst davor?
5: Tatsächlich schon ein bisschen, ja.
0: Na, das finde ich spannend, dass er das selber auch so wahrnimmt.
4: Ja, und dass er das auch so deutlich benennt.
0: Ich verstehe auch in der aktuellen Debatte rund um sexualisierte Gewalt, dass Männer sich unsicher sind, wann sie übergriffig sind. Weil auch so wenig darüber gesprochen wurde bis dato, weißt du?
4: Ja, das heißt einfach, sie müssten sich eigentlich noch mehr ein bisschen mit dem eigenen Verhalten auseinandersetzen.
0: Ja.
4: Wir hören mal weiter.
5: Gerade wenn man nicht so viel Erfahrung damit gemacht hat, hat man so ein bisschen die Sorge, dass man vielleicht auch so sein könnte. Also nein heißt nein. Das ist ganz klar eigentlich, ne? Und wenn irgendwie die Frau entweder in der Beziehung oder vor einer Beziehung, wenn man irgendwie Interesse hat, nein sagt, dann gilt das auch.
0: Ja, ich finde, er sagt es nochmal ganz klar, ne? Nein heißt einfach nein.
1: Und das kann man gut so stehen lassen.
0: Ich finde, beide Geschichten, also sowohl Marvin als auch Nils, stehen dafür, dass es nie ein zu spät für ein erstes Mal gibt. Also, dass es vor allem hilft, über seine Unsicherheiten mit Sex zu sprechen und vor allem, dass man Sex auch lernen kann.
1: Ja, das habe ich auch mitgenommen.
0: Ja, und auch, dass Sexlosigkeit nichts ist, für das man anderen die Schuld geben kann, sondern auch, dass man halt bei sich anfangen muss, um was zu ändern, ne? Marvin zeigt zum Beispiel, dass es beim AB-Sein für ihn eigentlich um Einsamkeit und den Wunsch nach einer echten Beziehung geht.
1: Ja, und trotzdem ist es für ihn schwer, neue Leute kennenzulernen. Und dann versucht er es unter anderem mit Coaches. Mhm. Aber er informiert sich und reflektiert sich auch immer wieder selbst. Ja, aber der Weg aus der Einsamkeit, der ist halt kompliziert.
0: Ja, und Nils ist jemand, der es aus seiner Depression geschafft hat. Die hatte ja eben auch dafür gesorgt, dass er lange einer B war. Und er hat echt viel dafür getan, dass es ihm heute besser geht.
1: Ich dachte vor dem Treffen mit Marvin und Nils, dass ich einfach Menschen kennenlerne, die noch nie Sex gehabt haben.
0: Mhm.
1: Aber ich habe Menschen getroffen, die einsam sind und sich damit aktiv auseinandersetzen und Wege daraus suchen.
0: Voll mutig.
1: Und ich finde, was auch klar geworden ist, ist, dass Menschen, die an Einsamkeit leiden oder an psychischen Erkrankungen, dass diesen Menschen manche Wege eben mehr Kraft kosten als andere.
0: Ja. Und vielleicht auch als Ergänzung, es gibt Menschen, die schon Sex hatten oder vielleicht auch noch nie und merken, ich habe darauf gar keinen Bock, ne? Sich teilweise zum Beispiel als asexuell labeln. Und auch der Wunsch nach Sexlosigkeit ist natürlich, Leute, komplett in Ordnung, weil jeder Jeck, jede Jeckin ist anders, ne?
1: Schön.
0: Und ich denke jetzt auch nochmal anders über Menschen nach, die sich ernsthaft Content von Dating-Coaches anschauen, ne? Marvin hat das ja teilweise sogar geholfen, mehr Selbstbewusstsein zu bekommen. Also ist vielleicht nicht alles schlecht daran.
1: Voll. Auch wenn man da vermutlich schneller abrutschen kann, als man denkt, wenn man sich eben nicht selbst reflektiert. Ich nehme auch noch mit, dass AB-Sein eben viel mehr heißt, als nur keinen Sex zu haben.
0: Ja.
1: Es ist wirklich eher was, was einen fürs Leben begleiten kann.
2: Weil es Teil meiner Biografie ist einfach und auch irgendwie, sage ich mal, so ein Teil von meinem Leben. Selbst wenn man eine Beziehung hatte, mit jeder neuen Beziehung fängt man ja eher auch wieder von vorne an.
0: Ich finde, das ist ein schönes Schlusswort. Danke, Lilofee, dass du diese Geschichten mitgebracht hast. Ganz spannend.
1: Ja, danke dir und vor allem ein großes Danke an Marvin und Nils, dass die beiden mir ihre Geschichte erzählt haben.
0: Und euch vielen Dank fürs Zuhören. 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
3: Jawohl, schönen guten Abend und herzlich willkommen zum Stahlwerk Rock am Donnerstagabend mit mir, Jan Schwarzkamp. Das hier ist eure Gitarrenoase im Fritz-Programm, gefolgt von Tobi Schaper und dem Metal. Ich habe mir für den zweiten Teil der Sendung heute Thomas Haßmann von der Booking-Agentur Carsten Janke eingeladen. Die richten nämlich Anfang August zum ersten Mal das Amplifier Festival aus, und zwar in Hamburg. Und über das würde ich gerne reden. Zuvor gibt es jedoch eine Rundschau mit den heißesten Tracks der vergangenen anderthalb Wochen. Dabei sind olle Recken wie Sleep und Dinosaur Jr. ebenso wie wesentlich jüngere Bands wie The Linda Lindas und die Bad Nerves. Zu Anfang gibt's aber einen ewig jungen, alten, weißen Mann namens Farin Urlaub und Sie.

Einer von üblicherweise drei Ärzten, Farin Urlaub Solo. Der wird am 4. September sein Soloalbum Ein Lächeln im Gesicht veröffentlichen. Das ist sein insgesamt drittes und der erste Alleingang seit Am Ende der Sonne von 2005. Also ganz schön lange Zeit, aber von Pause kann ja nicht die Rede sein, denn mit dem Farin Urlaub Racing Team gab es ja zwischendurch auch noch drei Alben und mit Die Ärzte gab es fünf Alben in dieser Zeit. Unterm Strich war der Superweltenbummler also immer produktiv. Machst du nix. Jedenfalls dürfte sie das epischste Lied sein, das je übers In der Schlange im Supermarkt warten geschrieben wurde. Dass Farin mit mittlerweile über 60 nicht mehr der Jüngste ist, ist klar. Ist auch bei Dinosaur Junior nicht anders. Immerhin haben die ihre Band schon 1983 gegründet und längst sind Dinosaur Junior absolute Legenden des Indie-Rock. Ja, die haben den Indie-Rock sogar miterfunden. 12 Alben sind seit 1987 erschienen. Zwischendurch gab es mal eine über 10-jährige Pause. Aber seit 2007 haben sich Dinosaur Junior wieder zusammengerauft und veröffentlichen regelmäßig herrlich zeitlose Gitarrenrock-Alben, wie nur sie es können. Kürzlich war Sänger und Gitarrist Jay Meskis in der Stadt und hat Interviews gegeben. Und naja, ich hatte sogar die Ehre, ihn für meinen Podcast, der Soundtrack meines Lebens, sprechen zu können. Gibt's dann in ein paar Wochen zu hören, wenn mit There Near Ende August ein neues Album erscheint. Davon jetzt Several Got Away.

Ganz schön Alarm machen die Bad Nerves da. Network heißt der neue Song der Turbopunks aus England. Die sind dieser Tage zum Teil auf Festival zu sehen, aber auch als Support für die Toten Hosen und The Offspring. Und dabei waren sie zuletzt schon in Berlin als Support für Weezer und Nothing But Thieves. Haben wohl einen guten Booking-Agenten. Super sympathische Typen jedenfalls. Und momentan arbeiten die Bad Nerves an ihrem dritten Album. Wann das kommt, ist noch nicht klar, denn es ist ja noch nicht mal fertig. Hoffentlich ergeht es ihnen nicht wie The Linda Lindas, denn deren neuer Song heißt Burning Out. Die Flinterpunk-Band aus Los Angeles hat in ganz jungen Teenager-Jahren bereits angefangen, professionell zu spielen und schnell viele Fans in der Branche gefunden. Und die ersten zwei Alben, die kamen deshalb beim Punk-Riesen Epitaph Records. Und jetzt sind The Linda Lindas beim Major Warner untergekommen. Gegönnt sei ihnen sowieso alles und nur das Beste. Hier also The Linda Lindas und Burning Out.

Also ich muss ja zugeben, dass ich Dead Poets Society in den ersten 9 Jahren ihrer Band-Existenz nicht auf dem Schirm hatte. Ich habe sie erst mit dem Zweitalbum Fischen von 2024 kennengelernt und bin dann ihren kompakt inszenierten aus irgendwie Metalcore, R&B und Pop inszenierten Songs hängen geblieben. Dabei hasse ich so einen Sound normalerweise. Aber bei Dead Poets Society passt das irgendwie für mich. Das klingt cool und fett. Gehört haben wir gerade Roach. Mit Cinder Systems stellt er ein Paar aus 2 Standalone-Singles dar, die den eingeschlagenen Weg des Albums Fischen weiterverfolgen. Ja, und jetzt geht's aber ganz woanders hin, und zwar in den vernebelten Stoner-Kosmos von Sleep. Die Band hat einst mit Dope Smoker das mächtigste Stoner-Rock-Album aller Zeiten aufgenommen. Es ist so. Könnt ihr glauben, könnt ihr auch nachhören. Und nun hat die Band zuletzt Schlagzeilen gemacht wegen ihrer Umbesetzung. Schlagzeuger Jason Röder ist zurück zu New Roses gegangen und er wird von Dale Crover von den Melvins ersetzt. Und wesentlich gravierender ist aber der Wechsel des Gitarristen, denn Matt Pike ist raus. Der ist zugegebenermaßen mit seiner bipolaren Störung und seinem wilden Lebenswandel kein einfacher Zeitgenosse. Und Pike hat aber eh mit High on Fire auch so gut zu tun. Bei Sleep wird er nun ersetzt von Baba Dupree. So. Und dessen Karriere, die fing Anfang der 80er an, und zwar in der Hardcore-Band Void. Und das neu besetzte Trio hat mit Have Spacesuit Will Travel einen ersten Song veröffentlicht. In einem Edit von 4 Minuten und 20 Sekunden. Ihr wisst schon, 420, der Zahlencode für weedliebende Menschen.

A spacesuit will travel der Stoner-Legende Sleep. Ja, und noch heavier wird's jetzt mit Russian Circles von den Bands, die instrumental an der Schnittstelle zwischen Post-Rock und Post-Metal operieren. Sind die meine Liebste. Erst gerade haben Russian Circles das Desert Fest Berlin geheadlined und nun haben sie mit Nine ihr, ganz genau, 9. Album angekündigt. Am 28. August kommt das und mitgebracht habe ich euch davon das mächtig walzende Empath, das sie zuletzt auch schon live gespielt hatten.

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4: Mit Philipp Burger. In Köln hat es beim Christopher Street Day einen Besucherrekord gegeben. 1,5 Millionen Menschen waren da, sagen die Veranstalter. Es war so voll wie nie. Viel Polizei war im Einsatz, um die Innenstadt und die Paraden zu sichern. Im Vorfeld und auch während der Kundgebungen war es zu Sorgen gekommen, dass es queerfeindliche Angriffe oder Störungen gibt. Immer wieder nämlich kommt es bei CSDs zu Hassattacken aus unterschiedlichen politischen und religiösen Lagern. In Berlin-Hellersdorf sind am Wochenende 2 Gruppen aneinander geraten. Offenbar ging es darum, wer in den Jugendclub in der Wurzener Straße rein darf. Laut Polizei war eine mutmaßlich pro-palästinensische Gruppe mit einer pro-israelischen aneinander geraten. Am Ende schlugen sich 20 vermummte Personen mit Holzlatten und Feuerlöschern und Baseballschlägern, auch auf dem Dach des Jugendclubs. 29 Personen wurden festgenommen und 2 Ermittlungsverfahren eingeleitet. Bei einem Verkehrsunfall im Süden Brandenburgs sind am Sonntagmittag 3 Menschen ums Leben gekommen. Eine weitere Person wurde verletzt. 2 Autos waren frontal zusammengestoßen auf der Bundesstraße 102 bei Luckau im Kreis Dahme-Spreewald. Über die genaue Unfallursache gibt es noch keine Informationen.
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4: Das Spiel ist aus. Norwegen ist eine Sensation gelungen. Die Mannschaft hat den mehrfachen Weltmeister Brasilien aus dem Turnier geschossen. 2:1 hat Norwegen gewonnen und steht jetzt im Viertelfinale. Gastgeberland Mexiko spielt ab 2 Uhr unserer Zeit zu Hause im Aztekenstadion gegen England.
0: Wetter.
4: Die Luft kann sich auf 16 bis 10 Grad abkühlen. Zurzeit in Berlin-Steglitz 17 Grad, Rathenow 18, Pritzwalk 15. Am Tage bewölkt, nicht so viel Sonne, später schauerartiger Regen möglich. 19 bis 21 Grad.
0: Verkehr.
4: Im Kreis Oder-Spree auf der Straße zwischen Kerig und Altschadow ist ein Unfall passiert. Kreis Potsdam-Mittelmark, Rudongstraße zwischen Stahnsdorf und Teltow liegt ein Wildschwein. A9 Halle-Leipzig Richtung Berlin. Die Autobahn ist zwischen Kleinmarzehns und Niemek wegen eines liegengebliebenen Fahrzeugs gerade gesperrt oder nur schwierig zu befahren. Allen unterwegs passt gut auf. Gute Fahrt.
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0: Who's Got a Match von Biffy Clyro. Und damit herzlich willkommen zurück zum Starberg Rock auf Fritz mit Jan Schwarzkamp. Dass ich diesen Rock-Dancefloor-Klassiker von 2007 spiele, hat selbstverständlich einen Sinn, denn Biffy Clyro sind einer von zwei großen Headlinern beim Amplifier Festival. Das feiert am 7. und 8. August seine Premiere in Hamburg, genauer in Hamburg-Wilhelmsburg auf dem Schlängendeich, also direkt in Elb- und Hafennähe. Und weil das Festival so schön liegt und so geschmackvoll und divers zwischen Punk, Emo, Post-Hardcore und Alternative oszilliert, lohnt es sich dafür auch mal aus dem RBB-Sendegebiet einen Ausflug in die Hansestadt zu machen. Zumal die Strecke per Zug wieder in um die 2 Stunden zu bewältigen ist. Also man kann das machen. Um herauszufinden, wie man darauf kommt, 2026 mit einem neuen Festival an den Start zu gehen, dafür habe ich mir den Hauptverantwortlichen Thomas Haasmann von der Booking-Agentur Carsten Janke eingeladen. Moin Thomas, schön, dass du da bist.
1: Moin Jan.
0: Oh, ich habe das falsche Mikro angemacht. Jetzt höre ich dich gleich besser, oder?
1: Moin Jan.
0: Ah, da bist du. Hi. Thomas, auch wenn das, wenn Festivalgiganten wie Hurricane und Rock am Ring ausverkauft sind und seit Jahren stöhnen trotzdem Festivalveranstaltende, dass es immer schwerer und teurer wird, Festivals zu halten, zu etablieren und zu finanzieren. Wie kommt man da auf die Idee, mit dem Amplifier ein neues Festival aus der Taufe zu heben?
1: Ja, hat viel mit Leidenschaft zu tun, würde ich sagen. Wir sind dabei, mit einem Team an dem Festival zu arbeiten, das auf jeden Fall Bock darauf hat, was wir da machen. Das ist ein Festival von Fans für Fans und wir glauben, dass wir, wenn wir uns mit einem scharfen Profil, musikalischen Profil daran trauen, dann kann das über die Strecke auch erfolgreich sein.
0: Und es ist vor allem ein Gelände, was sich eh schon als Festivalgelände etabliert hat, ne? Weil das da, wie hieß das Festival, was da sonst stattfindet? Dockville, ne?
1: Ganz genau. Ja. Das MS Dockville ist da etabliert. Es gibt noch weitere Festivalformate, gibt und gab weitere Festivalformate da. Und wir gliedern uns da quasi in einen Sommer ein, haben da eine Lücke gefunden und freuen uns sehr, auf diesem Gelände das erste Mal stattzufinden.
0: Aber mir fällt ein bisschen schwer zu sagen, in welche Größenkategorie das Amplifier jetzt fällt. Denn es ist ja gar nicht auf die vielen Zehntausenden der Giganten ausgerichtet, sondern eher nun ja so familiär ausgerichtet, oder?
1: Genau, also die Kapazität, die wir da bespielen, sind 10.000 Leute pro Tag. Das heißt, es ist jetzt nicht übermäßig groß, aber auch nicht ganz klein.
0: Dass Biffy Clyro am Amplifier-Freitag Headliner sind, hatte ich vorhin ja angedeutet. Am zweiten Tag sind es die kalifornischen Punk-Veteranen Bad Religion. Und hier sind sie mit ihrem 1988er-Klassiker Suffer.

0: Suffer von Bad Religion und ihrem 1988 erschienenen Album mit dem gleichen Titel. Die legendäre Punkband aus dem San Fernando Valley bei LA wird am Samstag das Amplifier Festival in Hamburg-Wilhelmsburg headline. Thomas, ein bisschen fallen die alten Veteranen aus dem Rahmen, denn das Lineup des Amplifier ist über weite Strecken sehr jung und frisch und divers aufgestellt. Wie hat sich das ergeben, dass Bad Religion dabei sind?
1: Das ist eine gute Frage. Zum einen muss man natürlich irgendwie nach Verfügbarkeiten schauen, welche Bands gibt es, die gerade touren wollen, touren können, die sowieso unterwegs sind. Und zum anderen guckt man natürlich nach, auch nach Genregrößen, und da sind wir bei Bad Religion, glaube ich, kann man die so nennen, und die sind uns dann irgendwann vor die Flinte gekommen und wir haben versucht, das zu realisieren.
0: Ja, und sind vor allem Dingen ja auch eine wahnsinnig zeitlose Band, die ja alle Generationen eigentlich einfängt.
1: Genau, und ich glaube, sie sind heute immer noch so relevant wie vor 20 Jahren, vor 30 Jahren. Ich gucke sie mir immer mal wieder an, wenn sie kommen, und ich glaube, das wird schön.
0: Vor allem ist es eine exklusive Deutschland-Show. Wie kriegt man denn das hin? Weil du sagst gerade so, ja, man muss so gucken, welche Bands auf Tour sind und so, und dann ist ein Bad Religion nur bei euch in Deutschland.
1: Ja, hat sich auch ein bisschen so ergeben. Wir waren dann irgendwie auch hartnäckig, sind dran geblieben, und ist natürlich viel Überzeugungsarbeit vonnöten und viel Logistik auch, aber ich glaube, dann hat es irgendwann für sie auch gestimmt, das Gesamtpaket, auch aus dem Line-Up vielleicht, weil sie relativ spät erst dazugekommen sind und wir einen Großteil des Line-Ups dann schon vorzeigen konnten, ja. Ist eben für ein Festival, das zum ersten Mal stattfindet, ja auch wichtig.
0: Ja, absolut. Ja, das ist echt ein bisschen das Problem, ne? Wenn man eigentlich noch gar nichts vorweisen kann und dann muss man jetzt die Leute überzeugen, dass die bei einem auftreten und so.
1: Absolut, wir haben denen eine Vision verkauft erstmal und Es gab ein paar, die haben sehr früh drauf gezuckt, das fanden wir schön, und das wissen wir auch zu schätzen, und ich glaube tatsächlich, dass wir mit dem, was wir jetzt da präsentieren, auch fürs nächste Jahr einen ganz guten Stein im Brett haben.
0: Das Festival hat ein bemerkenswert homogenes oder kohärentes Line-Up zwischen den Polen Punk, Emo, Hardcore bzw. Post-Hardcore und vornehmlich progressivem Alternative Rock. Wie ist es überhaupt zu der Idee gekommen, so eine Art von Festival in Angriff zu nehmen? Also eine, und das sage ich jetzt aus meiner Perspektive, wo nicht die üblichen Bands, die halt über viele deutsche Festivalbühnen geschleust werden, auftreten.
1: Ist auch ein bisschen aus der Fanbrille heraus, glaube ich. Also die Idee schwebt schon ein bisschen länger bei uns rum, und für mich war es auch ganz oft so, dass ich Bands, die ich total super finde, vielleicht auch auf anderen Festivals gesehen habe, aber dann eher im Nachmittagsprogramm.
0: Ja.
1: So 30, 35, 40 Minuten Slots und in der gleißenden Sonne und nicht eben im Abendprogramm, wo ich sie eigentlich für mich verorten würde. Das ist eine geschmäcklerische Frage, glaube ich.
0: Ja.
1: Und dann war so ein bisschen der Ansatz, eben genau das zu verfolgen, dass wir versuchen, nicht die total überspielten Bands daran zu holen.
0: Aber ich kann das gut nachvollziehen. Ich war gerade auf dem Hurricane Festival und habe dann da einfach in der Mittagshitze Military Gun und Basement gesehen, also Bands, die ich potenziell auf dem Amplifier Festival verorten würde, wo dann aber auch einfach wenig Leute vor der Bühne waren, gerade bei Military Gun, und wo ich dachte, ist doch schade, ist doch Perlen vor die Säue.
1: Genau,
0: naja.
1: Sehen wir genauso.
0: Neben dem exklusiven Deutschlandauftritt von Bad Religion gibt es auch noch einen besonderen Auftritt von Turbostadt, und die norddeutschen Punks, die spielen ihr 2007 erschienenes drittes Album Forman Lies in voller Gänze. Und davon habe ich mal Haubertauchenwelpen mitgebracht.

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1: Haubentaucher Welpen von Turbostart. Das Stück, das stammt von deren 2007er Album Vormann Leis. Und das führt die aus Husum stammende Band in Gänze beim Amplifier Festival in Hamburg auf. Thomas, ihr habt, man darf es vielleicht so sagen, die britische Post-Hardcore-Band Tribute to Nothing reanimiert. Die haben 2007 ihr letztes Album veröffentlicht. Und Tribute to Nothing werden, wie Turbostart, mit How Many Times Did We Live, ein Albumklassiker von 2006, in Gänze spielen. Wie hat sich das ergeben, dass diese zwei Bands nun, ja, so Spezialsets spielen?
2: Auch das Anfragen. Also, wir haben sie gefragt, ob die Lust drauf haben, und schönerweise hatten sie das, sind für solche Sachen zu haben. Und genau solche Bands brauchen wir. Solche, ja, Bands möchten wir haben. Haben wir Lust drauf.
1: Ich wünsche mir At the Drive mit Relationship of Command beim nächsten Mal.
2: Verstanden, on it.
1: Alles klar. Neben den Auftritten gibt es noch ein Rahmenprogramm, und das bedeutet etwa, dass, naja, ich die Aftershow-Partys als DJ bestreiten werde. Yay! Aber das ist längst nicht alles. Was soll noch passieren, Thomas?
2: Naja, also so viel drumherum werden wir da gar nicht machen. Bei uns wirst du kein Riesenrad finden. Wir schauen vor allem wirklich auf die Musik, auf die Bands. Dafür haben wir das Festival gemacht. Wir werden natürlich sehr gut für das leibliche Wohl der Leute sorgen. Wir werden ein paar Stände vor Ort haben mit NGOs, die uns am Herzen liegen, im Zweifel auch ein bisschen was, wo man shoppen gehen kann, aber du wirst da keine große Kirmes vorfinden.
1: Ja. Was ist mit einer Posterausstellung oder sowas? Gibt's sowas auch?
2: Im Moment nicht, nein.
1: Okay. Klar. Oben auf dem Plakat stehen vor allem große Bands mit Typen, aber es gibt auch eine Menge Flinterbands im Line-Up, etwa die Hamburger Hardcore-Bands Skirt und Rauchen, dann Still Talk, Arx, Blood Command, Jules, Nikra und die brasilianische Punkerin Karen Dio. Und die hat mit Free Yourself gerade einen neuen Song veröffentlicht, und den gibt's jetzt.

0: Karen Dio mit Free Yourself. Die Brasilianerin, die hat mit Fugaz ihre zweite EP für Ende August angekündigt. Und zuletzt war sie im Vorprogramm von Limp Bizkit, von Sum 41 und Garbage unterwegs. Und am 7. August ist sie auch dann beim Amplifier Festival mit dabei. Und zu Gast im Studio ist immer noch Thomas Haßmann, der federführend beim Amplifier involviert ist. Sag mal, aus Fanperspektive, auf welchen Auftritt freust du dich denn besonders?
1: Und das ist jetzt Lieblingskind picken, ne?
0: Ja.
1: Schwierig, aber also Biffy Clyro wird auf jeden Fall ein Highlight für mich, einfach weil die Band mich seit, weiß ich nicht, über 20 Jahren begleitet und sie auch schon mal veranstaltet haben, ein paar Mal. Mhm. Und es ist einfach, finde ich, eine sehr komplette Band ist.
0: Ja, das stimmt. Und ich frage mich, ob sie ähnlich spektakelmäßig auftreten wie zuletzt in der Max-Schmeling-Halle. Da gab es nämlich mehrere Ebenen und Streicher und so weiter und so fort.
1: Das ist auf einem Festival ja immer ein bisschen anders. Eben. Das wird vielleicht ein bisschen abgespeckt sein, aber wenn man die Band kennt, kann man, glaube ich, trotzdem erwarten, dass da... Ich glaube, die könnte man einfach auf den Schulhof stellen und da würde immer noch eine spektakuläre Show bei rauskommen.
0: Ja, ich bin mal gespannt. Das sind vor allen Dingen mit die nettesten Menschen, die ich je im Business getroffen habe. Eine wichtige Frage ist, gibt's denn noch Karten für das Festival? Ich gehe davon aus, sonst
1: hätten wir schon
0: nicht reden. Ne?
1: Ja, genau. Ja. Doch, wir würden trotzdem reden.
0: Ja.
1: Gibt's noch, kann man am besten kaufen über amplifierfestival.de, denn wenn man bei uns im Festivalshop kauft, dann ist das Ticket auch automatisch versichert. Das heißt, du kannst bis 8 Tage vor dem Festival, wenn sich deine Pläne ändern, du eine Prüfung hast oder berufliche Termine, kannst du tatsächlich deinen kompletten Betrag wieder zurückerstattet bekommen.
0: Und wenn man jetzt freitags nicht Urlaub nehmen kann, kann man dann auch nur für Samstag ein Ticket kaufen?
1: Es gibt auch Tagestickets, ja.
0: Aha, sehr gut. Na gut. Nun denk mal, bei einem Festival wird der größte ja dann direkt langfristig. Und sowas stellt man ja eigentlich nicht nur einmal auf die Beine und dann ist gut, sondern kannst du schon was für 2027 sagen? Soll das weitergehen? Ich nehme an.
1: Das soll auf jeden Fall weitergehen. Wir sind da auch schon parallel am Plan, fahren da wirklich gerade zweigleisig in der Endphase für dieses Festival, für das diesjährige ja. Und bereiten aber auch schon ein bisschen was an Line-Up fürs nächste Jahr vor. Und wir können das dann auch hoffentlich schnell verkünden.
0: Prima. Thomas, vielen Dank für deinen Besuch. Wir sehen uns dann in Hamburg.
1: Vielen Dank.
0: Hier geht's jetzt weiter mit Kollege Tobi Schaper und dem Stahlwerk Metal. Diesmal macht Tobi eine Halbjahresabrechnung und präsentiert die besten Metal-Songs des Jahres bisher. Und unsere gesamtheitliche Sendung findet ihr dann in Kürze bei ARD Sounds. Installiert euch am besten die App, dann könnt ihr easy aufs volle Archiv zugreifen. Ich beende das Stahlwerk Rock jetzt mit einem Song von den Get Up Kids. Die Band aus Kansas City, die hat ab 1995 maßgeblich die zweite Emo-Welle mitbestimmt. In der Zeit ist das Meisterwerk Something to Write Home About entstanden und damals und bis heute eines meiner absoluten Lieblingsalben und ich drücke die Daumen, dass die Get Up Kids beim Amplifier Festival möglichst viel davon spielen. Wir hören davon jetzt mal 10 Minutes. Damit bin ich raus, bleibt gesund, bleibt dran und dann hoffentlich bis kommende Woche Donnerstag hier beim Stahlwerk auf Fritz, euer Jan Schwarzkamp.

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2: Es ist ja kaum zu glauben, aber das Jahr 2026 ist schon wieder zur Hälfte durch. Und das möchte ich zum Anlass nehmen, mal auf die Highlights des bisherigen Metal-Jahres zurückzuschauen. Und da gab es so viele, dass ich sehr hart destillieren musste, um sie in eine Stunde zu pressen. Willkommen also zum Best-of erste Jahreshälfte 2026 in Metal. Und das erste dicke Highlight des Jahres kam schon am 16. Januar in Form des 16. Albums der weltweit größten deutschen Thrash-Metal-Band Creator. Darauf war alles noch bombastischer als bisher, ganz klar, wer hier den Thron verteidigt. Und auf der Tour dazu hat sich das fortgesetzt mit einem maximal theatralischen Bühnenbild. Das muss man mal gesehen haben. Aber vor allem haben Creator es noch weiter optimiert, Thrash Metal mit absoluten Ohrwurm-Melodien zu verbinden. Jetzt zu hören bei Barbarian.

Creator waren das mit Barbarian. Creator sind ja erfolgreicher denn je, aber sollten sie sich irgendwann mal zurückziehen, stehen die Nachfolger schon bereit, und zwar in Würzburg. Von dort kommt Zerre, die ganz klar die Zukunft des deutschen Thrash Metal sind. Das haben sie mit ihrem neuen Album Rotting on a Golden Throne bewiesen. Und der Song, den wir daraus hören, der dürfte dem Creator-Frontmann Mille Petrozza auch gefallen. Der ist ja nämlich Veganer, und in dem Text geht es um das Leid, was Tieren in Schlachthöfen zugefügt wird. Sehr wichtiges Thema. Hier sind Zerre mit Killing Taste.

Zerre aus Würzburg waren das hier beim Stahlwerk. Rückblick auf die besten Alben der ersten Jahreshälfte 2026. Killing Taste haben wir von ihnen gehört. Und Zerre sind auch wirklich eine sensationelle Liveband. Ich hoffe sehr, dass sie mal wieder in die Gegend von Berlin kommen. Wenn das so ist, werdet ihr es hier erfahren. Nun zum weiteren Black-Metal-Bereich. Da hat eine Band aus Porto in Portugal mit ihrem 5. Album einen Riesensprung gemacht. Auf Geria trifft das Gleiche zu, was ich über Creator gesagt habe, wo die Thrash-Metal mit sehr eingängigen Melodien anreichern, machen Geria das mit Black Metal, was natürlich bei vielen Leuten auf harsche Ablehnung stößt. Aber es ist auch okay, man muss den offenen Ansatz der Band nicht teilen, dann verpasst man aber einige wirklich gute Songs auf dem Album Loss, wie zum Beispiel Nomad, den wir jetzt hier hören von Geria.

Wir schauen auf das erste Black Metal Halbjahr 2026 zurück. Ja, das erste Metal Halbjahr sogar insgesamt. Aber wir sind da gerade in einem Black Metal Block. Eben waren das Lömsk aus Göteborg, die mit Of Iron and Blood ein herausragendes Debütalbum abgeliefert haben. Daraus haben wir Stare into the Void gehört. Und tatsächlich haben sie das veröffentlicht beim Berliner Label Vendetta Records, eine absolute Instanz in Sachen geschmackvollem und vor allem nazifreiem Black Metal. Dort veröffentlicht auch die beste deutsche Black Metal Band Ultra aus Köln, wobei deren Musik mit Black Metal schon lange nur sehr unzureichend beschrieben ist. So vieles findet sich darin wieder. Auf dem neuen Album A Light So Dim unter anderem Dark Wave, Trip Hop, Psychedelic, Pop und vieles, vieles mehr. Jetzt zu hören bei Sister Faith and Sister Chance. Hier sind Ultra aus Köln.

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4: Um 1.30 Uhr.
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4: Mit Philipp Börger. Das war richtig dunkel, kalt, gefährlich, kurz nach dem Jahreswechsel. Der tagelange Stromausfall im Berliner Südwesten. Über 100.000 Menschen waren betroffen. Die Verursacher, es war ein Brandanschlag, sind bis heute unbekannt. Heute wird im Roten Rathaus ein Plan vorgestellt, wie die Berliner Bevölkerung bei großen Stromausfällen besser geschützt werden könnte und wie Sabotage und Anschläge verhindert werden könnten. In der Türkei sind kurz vor der NATO-Konferenz viele Menschen festgenommen worden. Journalisten, Wissenschaftlerinnen, Anwältinnen, ein bekannter Stand-up-Komiker und Mitglieder linker Gruppen, das berichten türkische Medien und Gewerkschaften. Die Behörden behaupten, es gehe um Terrorbekämpfung. KritikerInnen sagen, dass damit Menschen eingeschüchtert und Proteste verhindert werden sollen. Mehrere regierungskritische türkische Medien haben keine Berechtigung bekommen, vom NATO-Gipfel zu berichten. Im Iran gibt es viele Trauerfeiern für den getöteten Machthaber Ayatollah Ali Khamenei. Der war zu Beginn des Krieges gegen sein Land bei israelischen und US-amerikanischen Angriffen ums Leben gekommen. 37 Jahre lang war er im Amt. Morgen werden Millionen Menschen in Teheran erwartet, heute auch schon. Dann wird Khameneis Sarg durch die Hauptstadt gefahren. Inzwischen ist sein Sohn der oberste Führer des Landes.
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4: Norwegen ist eine Sensation gelungen. Die Mannschaft hat den mehrfachen Weltmeister Brasilien aus dem Turnier geschossen. 2:1 hat Norwegen gewonnen und steht jetzt im Viertelfinale. Gastgeber Mexiko spielt gleich ab 2 Uhr unserer Zeit zu Hause im Aztekenstadion in Mexico City gegen England.
0: Wetter.
4: Kühl. Tiefstwerte 15 bis 10 Grad. Nachher am Tage mehr Wolken, nicht allzu viel Sonne. Später schauerartiger Regen möglich, 19 bis 21 Grad.
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4: In Oranienburg, in dem Industriegebiet, brennt immer noch eine Papierfabrik. Rechnet mit Geruchsbelästigung durch Rauch. Lasst Fenster und Türen geschlossen und Klimaanlagen ausgestellt. Autobahn 9, Halle-Leipzig Richtung Berlin. Die Autobahn ist wegen eines liegengebliebenen Fahrzeugs zwischen Kleinmarzehns und Niemek aktuell gesperrt. Kommt gut durch die Nacht.
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6: Zurück beim Stahlwerk, wo wir weitermachen mit dem Rückblick auf die besten Alben der ersten Jahreshälfte 2026. Und auf jeden Fall eins der besten und sicher das tragischste war The Ghost of a Future Dead von den Göteborger Melodic Death Metal Kings at the Gates. Der Albumtitel trägt die Tragik schon in sich. Der Frontmann Tompa Lindberg hat es noch geschafft, das Album einzusingen, den Release aber nicht mehr erlebt, weil er zuvor an Krebs verstorben ist. Ein Riesenverlust, nicht nur für die schwedische Metal-Szene. Tompa war so ein Typ, den wirklich alle geliebt haben. Hier in Gedenken an ihn, At the Gates mit In Dark Distortion.

Der Geist von Tompa Lindberg hat zu uns gesungen. In Dark Distortion war das aus dem finalen At the Gates Album The Ghost of a Future Dead. Jetzt nach London zu einem Album, das ein bisschen untergegangen ist, wie ich finde, bedient es doch genau die Mischung aus Sludge und Prog Metal, die Fans von Mastodon oder Gojira eigentlich voll ansprechen sollte. Urn ist der Name der Band, also wie das deutsche Urne. Und ihr drittes Album ist Setting Fire to the Sky. Daraus hören wir hier jetzt The Spirit Alive von Urn.

Aus Dänemark waren das Lex Legion, die nicht nur ziemlich nach frühen King Diamond Alben klingen, sondern zu 4/5 auch aus der Besetzung der ersten King Diamond Alben bestehen. Aus ihrem gerade erschienenen Debütalbum haben wir Sleep Eternally gehört. Ein ganz großes Thema ist ja gerade die Rückkehr der kanadischen Prog-Rock-Überväter Rush, die sich als Ersatz für ihren verstorbenen Drum-Titan Neil Peart eine halb so alte deutsche Schlagzeugerin, nämlich Annika Nillis, geholt haben, und die trommelt einfach mal eben alles in Grund und Boden. Wären Rush aber nicht zurückgekommen, gäbe es immer noch ein gutes Substitut, denn zwei junge kanadische Nerds bauen deren Sound ziemlich überzeugend nach und bringen aber auch noch ein bisschen was Eigenes ein, das sie auch für Fans von etwa Greta Van Fleet oder Rival Sons anschlussfähig machen sollte. Crownlands nennen sie sich, und aus ihrem neuen Album Apocalypse hören wir hier jetzt The Fall beim Stahlwerk.

Das war die neue Supergroup Sundown Shine, die zur Hälfte aus ehemaligen Mitgliedern von Type O Negative und Crowbar besteht und gerade ihr wirklich tolles erstes Album From Birth to Death veröffentlicht hat, das sich sehr sicher zwischen Doom Sludge Metal, düsteren Grunge und 70s Rock bewegt. Wir haben daraus Coming Down gehört und damit sind wir fast am Ende des Halbjahresrückblicks angekommen. Einen Song haben wir aber noch und zwar von Stormkeep aus Denver, die sehr kompetent den Symphonic Black Metal der frühen 90er wiederbeleben, ohne dabei in irgendwelche Peinlichkeitsfallen zu tappen. Und natürlich müssen bei solcher Musik die Titel sehr kompliziert sein und so heißt das Album von ihnen The Nocturnes of Iswilm und der Song, mit dem ich mich für heute verabschieden möchte, Echoes in the Wastes of Sequestration. Hier sind Stormkeep und ich sag wie immer vielen Dank fürs Zuhören und bis nächste Woche beim Stahlwerk dann wieder mit neuen Songs.

0: Hier geht's jetzt weiter mit unseren Freundinnen und Freunden der Jungen Nacht.
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2: Um 2 Uhr mit Ramin Movasakian. Der Stuttgarter Sportwagenbauer Porsche will offenbar weitere Stellen abbauen. Wie das Handelsblatt berichtet, sollen 4000 Arbeitsplätze wegfallen, unter anderem im Management und der Verwaltung. Aus der Nachrichtenredaktion berichtet Stefan Evertz.
3: Laut dem Bericht sollen am Entwicklungsstandort Weissach 30% der Kapazitäten auf den Prüfstand. Ein Porsche-Sprecher wollte die Zahlen nicht bestätigen, verwies aber auf die umfassenden Pläne, das Unternehmen zu verschlanken. Derzeit verhandeln Management und Arbeitnehmervertreter über ein weiteres Sparpaket. Nach einem ersten Paket sollen künftig rund 1.900 Stellen wegfallen. Auch die Verträge von etwa 2.000 befristeten Angestellten sind ausgelaufen.
2: In Venezuela steigt die Zahl der Todesopfer nach den schweren Erdbeben weiter an. Mehr als 3.300 Menschen kamen laut Regierungsangaben ums Leben. Über 17.000 haben ihr Zuhause verloren. Wie viele Menschen noch vermisst werden, ist nicht bekannt. Interimspräsidentin Rodriguez hat die Gründung einer Militäreinheit angekündigt, um in Zukunft besser auf Naturkatastrophen vorbereitet zu sein. Außerdem wies sie Kritik am Vorgehen der Regierung zurück. Man habe umgehend nach den Beben Sicherheitskräfte in die betroffenen Regionen entsandt, so Rodriguez. Der deutsche Tennisprofi Jan-Lennard Struff steht im Viertelfinale von Wimbledon, zum ersten Mal überhaupt. Der 36-Jährige aus Warstein profitierte in seinem Achtelfinale im 5. Satz von der Aufgabe des angeschlagenen Polen Hubert Hurkacz. Nach der Partie zeigte sich Struff selbst ein wenig überrascht.
4: Als ich hergegangen bin, hätte ich jetzt nicht gedacht, dass sowas passieren wird. Also kommt die Auslosung, kann auch sein, dass ich erste Runde gegen top gesetzten ersten 8 Spiele vielleicht und ausscheide. Es ist einfach schön, dass ich jetzt 4 Spiele hier gewinnen konnte und zum ersten Mal ins Grand Slam Viertelfinale einziehen konnte. Das ist unglaublich.
2: Im Viertelfinale wartet auf Struff am Dienstag der Weltranglisten-Erste Jannik Sinner aus Italien. Bei der Fußball-WM hat sich Norwegen am Abend erstmals für das Viertelfinale qualifiziert. Die Skandinavier gewannen gegen den